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0: Heute in unserer Sendung haben wir zwei Gäste. Einmal den Künstler Costa
1: und die Five Spice.
0: Costa ist ein Coversänger, da haben wir auch direkt unseren ersten Song gleich hier. Wish You Were Here von Pink Floyd hat er gecovert und später haben wir noch Five Spice, dann auch nochmal mit Musik. Viel Spaß!

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1: So, da sind wir wieder. Mein Name ist Luke Wallett und heute im Studio habe ich einen ganz besonderen Gast. Ja, vielleicht willst du dich mal selbst vorstellen.
2: Oh, danke schön, ganz besonders. Das ist natürlich der Knaller, wenn ich das mal höre. Mein Name ist Costa. Ich bin Musiker und darf heute hier bei Radio Darmstadt sein. Vielen Dank dafür, Luke.
1: Gerne, danke, dass du die Einladung reingenommen hast. Bei uns an der Gigparade geht es ja um verschiedene Veranstaltungen und verschiedene Gigs hier in Darmstadt und Umgebung. Heute geht es um deinen Gig. In der Goldenen Krone trittst du ja auf. Vielleicht willst du da ein bisschen was sagen. Was kann man da erwarten? Und vielleicht auch zur Goldenen Krone selbst, wenn nicht, übernehme ich das natürlich selbst.
2: Ja, also zur Krone bin ich gekommen durch eine kurzfristige Einladung von Katrin vom Krone-Team. Also vielen Dank an Katrin auch nochmal an der Stelle. Was dürfen wir erwarten? Wir dürfen schöne Musik erwarten. Was bedeutet schöne Musik für mich und für das Publikum? In erster Linie mache ich Musik, die irgendwie den Weg zu mir gefunden hat. Und wenn ich das gut darstellen kann, dann habe ich gemerkt, bekomme ich das auch unheimlich gut vor Publikum hin. Und oftmals gelingt es mir dann wirklich eine richtig gute Energie während meines Auftritts herzustellen zwischen Publikum und mir. Und dann funktioniert einfach irgendwas Magisches. Weil Musik ist ganz wenig und trotzdem auch ganz viel. Ja, in meinem Fall ist Musik, sind das ein paar Akkorde, die ich auf meiner Gitarre spiele. Auf meiner alten, wirklich uralten Gitarre, noch nicht mal von einem Markenhersteller. Und zusammen mit der Melodie, sprich mein Gesang, und das Ganze noch garniert mit dem Drumcomputer hier und da, dass das Ganze auch ein bisschen Drive bekommt, das wird schon was Besonderes.
1: Ja, ganz sicher wird es was Besonderes. Am 10.9. in der Goldenen Krone geht's los. Ab wie viel Uhr nochmal?
2: Ab 21 Uhr. Ihr könnt ab 19 Uhr vorbeikommen, dann sind die Türen geöffnet. Dann könnt ihr mir beim Aufbau auch ein bisschen zuschauen. Wir können schon ein bisschen flauschen. Und ja, ab 21 Uhr ist dann der Start.
1: Okay, also du bist quasi Alleinunterhalter an dem Abend?
2: Genau, ich bin alleine da. Ich bin zwar auch in der Band sehr gut engagiert. Es werden auch bestimmt viele Mitglieder der Band da sein, die das Ganze auch ein bisschen mit mir feiern wollen. Aber ich bin alleine auf der Bühne.
1: Welche Band, wenn ich fragen darf?
2: Das ist eine Band aus Schwachbrücken. Das sind vier wirklich kuriose Gestalten inklusive mir. Die Band heißt Amadeo und Friends und wir machen Austropop. Richtig erdig, ehrlich, klassische Musik, drei Gitarren, ein Cajon. Drei Sänger und wir spielen da und singen österreichische Musik.
1: Okay, warum Österreich?
2: Weil der Bandleader, das ist ein Direktimport, der kommt aus dem Uldental, aus Südtirol und hat seinen Dialekt mit hergebracht, also authentischer geht's nicht.
1: Okay, ja, Österreich, okay, interessant. Ja, nochmal vielleicht zu deinem Namen, Costa, wo kommt der denn überhaupt her? Wie ist das Ganze zustande gekommen?
2: Genau, ich hatte ja schon verraten, das ist nicht der Name, der in meinem Ausweis steht. Tatsächlich ist es so, dass das der Name ist, den meine Eltern für mich ausgesucht haben, als ich 1970 geboren wurde. Aber durch äußere Einflüsse war es nicht möglich, mir diesen Namen zu geben. Dann wurde ich eben anders benannt. Und jetzt im Zuge meiner musikalischen Wiedergeburt habe ich den Namen Costa wieder ausgegraben.
1: Ja, wenn wir schon bei der Vergangenheit sind oder musikalischen Wiedergeburt, wie du es nennst, vielleicht willst du ein bisschen darüber erzählen. Wie bist du zur Musik gekommen? Warum die Musik? Warum diese Art von Musik? Einfach mal alles über deinen Werdegang.
2: Wow, das ist eine ganz große Frage und ich will auch keine 10 Minuten erzählen. Zur Musik bin ich gekommen irgendwann 92, 93, meine Mutter hat sich ein Gitarrenlehrbuch gekauft von Peter Bursch, der Gitarrenlehrer der Nation. Ein gelbes Buch, das gibt's heute noch, ist ein absoluter Top-Bestseller. Und ich war seinerzeit in einer Weiterbildung, einer beruflichen Weiterbildung, Abendschulform, 2 Jahre. Es war die Hölle auf Erden. nicht nur im Job Leistung bringen, sondern auch abends die Schulbank drücken und lernen. Und irgendwie ist mir dieses Gitarrenbuch in die Hand gefallen und ich habe mir die Gitarre meiner Mutter geschnappt und habe dann mal schnell ein paar Akkorde gelernt. Das ging mit diesem Buch fantastisch. Und irgendwie konnte ich am Tag 1 dann schon ein kleines Lied spielen. Das war Lady in Black, das weiß ich noch ganz genau. Und ich war so begeistert, dass ich mit dieser Musik auch meinen Stress total in den Griff bekommen habe. Mein Kopf wurde total klar, wenn ich Gitarre gespielt habe und ein paar Akkorde geschrabbelt habe und versucht habe, dazu zu singen. Und ja, so bin ich zur Musik gekommen. Leider habe ich dann auch irgendwann das Ganze in die Ecke gestellt, habe 10, 15 Jahre gar nichts gemacht und bin jetzt erst seit 1,5 Jahren wieder aktiv dabei, Musik zu machen.
1: Wie kamst du das jetzt nochmal zu beleben quasi? Gab es ein spezielles Ereignis oder war das eher so eine, eigentlich war es ganz geil, warum mache ich es nicht weiter?
2: Tatsächlich, ich habe auf dem 50. Geburtstag meiner Schwester habe ich Musik gemacht und das war unheimlich schön. Und die Leute waren so unfassbar positiv und das hat mich sehr beflügelt, hier wieder weiter Musik zu machen, den Faden wieder aufzunehmen und einfach dort weiterzumachen, wo ich aufgehört habe. Was dann noch unfassbar gewichtig dazu kam, war, dass ich auf die Band Amadeo und Friends gestoßen bin. Im Grunde, ich habe mir so einen kleinen Bodentreter für die Gitarre gebraucht gekauft, bin da bei Amadeo vorstellig geworden, der wollte mir das Ding verkaufen, hat mir das Ding dann auch verkauft und er sagte, ja, zeig mal, was du so kannst, wir können mal ein bisschen zusammen klimpern, vielleicht passt das ja, wir könnten da vielleicht noch jemanden brauchen. Und ja, so haben wir uns dann zusammengefunden und wir haben jetzt schon wirklich sehr, sehr viele schöne Auftritte zusammen gemacht, die auch unheimlich gefeiert wurden vom Publikum.
1: Das klingt doch alles sehr schön und du wirkst auch sehr begeistert, wenn du davon erzählst. Ist es vielleicht auch ein bisschen der Grund, warum du Musik machst, um Leute zu begeistern?
2: Absolut. Ich hatte jetzt kürzlich einen Auftritt im privaten Bereich. Bisher bin ich eigentlich fast nur im privaten Bereich aufgetreten, Ausnahme Amadeo und Friends. Und da habe ich die Hochzeit meines besten Freundes habe ich gekapert und habe da mit dem Profimusiker, der engagiert war, habe ich so ein kleines Support-Konzert gegeben, zusammen mit diesem Profi. Und wir haben einige Sachen zusammen gemacht, ich habe vieles alleine gemacht. Und er sagte dann hinterher, Herr Costa, stell dein Licht nicht unter den Scheffel. Du hast ein gutes Talent, trag das nach draußen, mach den Menschen eine Freude. Und das hat mich sehr berührt, als er das gesagt hat. Und vielleicht ist das auch meine Mission.
1: Das ist doch eine richtig schöne Mission für dich. Also das freut mich, wenn du auch dabei noch so viel Spaß hast und dass man noch so hinkommt. Du hast jetzt von einem Profi gesprochen. Heißt das, du bist quasi kein Profi? Und wo würdest du dich selbst vielleicht auch einordnen aktuell?
2: Ach Gott, nein, Profi bin ich nicht. Ich habe, ich hätte ein sehr schweres und armseliges Schicksal, wenn ich davon leben müsste, was ich mache. Dann dürfte ich meine Haferflocken, die müsste ich dann immer mit Wasser zubereiten, anstatt mit Milch. Ja.
1: Süß.
2: Das ist mein Hobby. Das ist mein Hobby und das trage ich jetzt ein bisschen nach draußen und ich lasse es laufen. Ich freue mich über die positive Resonanz, die ich bekomme. Ich freue mich auch über negative Resonanz, daran kann ich immer ganz gut wachsen. Und ja, Darmstadt Krone ist jetzt natürlich mein absolutes Highlight in diesem Jahr. Und ja, ich bin mal gespannt. Also ich denke, ich werde das gut rocken.
1: Wo geht danach die Reise hin? Weißt du da schon irgendwas? Also bleibst du vielleicht uns hier in Darmstadt erhalten oder wo geht's hin?
2: Ja, also eigentlich habe ich zwei Träume. Der eine ist unerfüllbar, der andere vielleicht nicht. Der eine wäre, ich möchte eigene Lieder schreiben, aber dazu fehlt mir leider das Talent. Das ist, glaube ich, so wie bei so einem Formel-1-Fahrer. Der kann auch nicht unbedingt ein eigenes Auto konstruieren, ja, aber der fährt unheimlich gut.
1: Auf jeden Fall.
2: Ja. Und bei mir ist es so, ich kann Musik spielen, aber ich kann keine schreiben. Also das wäre der Traum, der wahrscheinlich unerfüllt bleibt. Aber der zweite Traum wäre vielleicht mal auf einer Festivalbühne. Ja, und vielleicht schaut ja am Donnerstag jemand von unserem schönen Schlossgrabenfest mal rein und denkt sich, jo, der Costa, den können wir brauchen. Vielleicht nicht auf der Main Stage, aber auf einer kleinen Bühne, das wäre mega.
1: Bestimmt findet sich da jemand. Also nochmal als Aufruf, ne? Ihr habt es ja gehört, am 10.9. müsst ihr unbedingt dabei sein. Vielleicht doch mal so als kleinen Abschlusssatz, warum müssen die Leute unbedingt dahin und vor allen Dingen auch, für wen ist das Ganze gemacht?
2: Also die Musik ist die Musik, mit der ich aufgewachsen bin. Sprich, die 60er Jahre, die habe ich zwar nicht mehr mitbekommen, aber die haben mich doch sehr beeinflusst musikalisch. 60er, 70er, 80er, 90er, die 2000er auch noch. Und dann kommt ein großer Bruch. Irgendwann mal hat dann jemand gesagt, hier, sag mal, hast du überhaupt ein Lied aus dem aktuellen Jahrtausend? Und da habe ich gesagt, nee, habe ich tatsächlich nicht. Und dann habe ich mal, bin ich in mich gegangen, habe gesagt, so, das kann ich da. Und dann habe ich so ein tolles Lied gefunden von Passenger, Let Her Go. Das ist auch wirklich eins meiner Highlights, die ich spiele in der Krone. Also da habe ich wirklich schon Menschen weinen gesehen, ja, und das macht dann was mit mir. Ja.
1: Das ist natürlich ein wunderschönes Gefühl. Ich kann es nicht selbst aus meiner Erfahrung sagen, weil ich spiele auch nur ein bisschen Gitarre so für mich selbst, aber das muss wunderschön sein, also freut mich für dich auf jeden Fall. Und was kann man vielleicht nochmal, welche Songs spielst du da? Kannst du es auch schon mal verraten für uns?
2: Oh ja, also für Donnerstag habe ich mir ein eher rocklastiges Programm vorgenommen.
1: Okay.
2: Da werde ich Sachen machen von Pink Floyd, Oasis, von Passenger natürlich auch. Vielleicht noch was von Alice Cooper. Ich habe ein paar Singer-Songwriter-Sachen dabei. Also es ist sehr durchgemischt. Ich werde am Anfang sehr viele Seelenlieder von mir spielen. In dem Fall eher rockige Seelenlieder. Und ich werde mal versuchen, ob ich das hinbekomme, dass wir so Richtung Teil 2 des Programms, dass wir alle zusammen ein paar schöne Lieder singen. Ja, das wäre gut. Falls das nicht funktioniert, habe ich auch noch ein kleines, eine kleine Nottür dabei.
1: Improvisation ist ja immer das Beste, finde ich. Teil 2 heißt, es gibt wirklich zwei fast schon abgetrennte Teile bei dir, oder ist es eher so ein Flow und du schaust mal, wo das Ganze hingeht?
2: Ja, das ist eine Konditionsfrage. Meistens so nach 10, 11, 12 Liedern denke ich, jetzt muss ich mal kurz innehalten und dann setze ich an, und das sind so die Teile, die ich so als 1, 2, 3 bezeichne. Ich denke, 2 Stunden Programm haben wir auf jeden Fall, schönes Programm, und wie es dann weitergeht, sehen wir. Ich kann auch noch viel länger.
1: Die Leute kommen bestimmt auch noch viel länger, ja, das sieht man dann. Gut, willst du noch was, irgendwas loswerden?
2: Ja, prima, Luke. Also vielen Dank, dass ich hier sein durfte. Du hattest mir ja gesagt, du willst ein paar Songs von mir noch irgendwie einspielen zum Interview.
1: Ja.
2: Das hat mich erstmal mit Schrecken erfüllt, weil die Songauswahl, die ich habe, die ist steinalt. Und ich verspreche denen, die das hören, meine Stimme ist stabiler geworden. Es ist alles besser geworden als das, was ihr hört. Aber das vermittelt schon mal einen schönen Eindruck, was ich so mache.
1: Ja, das ist doch schon mal super. Und wir haben jetzt uns gerade auch nochmal unterhalten, wie du vielleicht zum Songwriting ja schon in Teilen dann doch schon gekommen bist. Vielleicht willst du dazu auch nochmal was sagen.
2: Ach Gott, ja. Ja, dadurch, dass ich zur Band Amadeo und Friends gestoßen bin, musste ich ganz viele Sachen neu lernen. Ich musste lernen, mit dem Pick zu spielen, was mir bis heute manchmal etwas Probleme bereitet. Im Stehen zu spielen ist auch eine ganz andere Herausforderung, als wenn man so zu Hause vorm eigenen Schreibtisch oder vom Wohnzimmertisch sitzt und ein bisschen vor sich hinklimpert. Und ja, das sind jetzt so kleine Evolutionsstufen, die ich genommen habe. Ich glaube, zum Songwriting, das wird ein erheblich größerer Schritt. Aber Ideen habe ich, Lebenserfahrung habe ich, vielleicht wird was draus.
1: Ich finde, das reicht auch schon, und du bist auf jeden Fall ein gefühlsvoller Mensch, so wirkst du, sehr emotionaler Mensch, und wenn du das dann noch hinkriegst, in deine Texte einfließen zu lassen, in deine Musik, dann kriegst du das ganz bestimmt hin, da bin ich mir sicher.
2: Prima, danke dir.
1: Irgendwelche Abschlussworte nochmal von dir?
2: Kommt alle vorbei, kommt in die Krone, das ist halt mal die legendärste Innenstadtbühne, die wir haben. Tut euch das an. Ich weiß, es ist ein Donnerstag, es ist vielleicht nicht die beste Zeit, um lange wach zu bleiben, aber Ich verspreche euch, es lohnt sich. Wir werden richtig viel Spaß haben. Ich werde viel Spaß haben. Ihr werdet Spaß haben. Es wird ein toller gemeinsamer Musikabend.
1: Danke nochmal für diese schönen Abschlussworte. Ja, das war's dann auch schon wieder mit unserem kleinen Interviewchen. Mein Name ist Luke Wallet und heute mein Gast war
2: Costa.
1: Am 10.9. könnt ihr ihn dann live sehen. Bis dahin euch nochmal einen schönen Tag. Tschüss.

0: euer Telefon schaltet. Vielleicht stellt euch direkt auf.
1: Hallo.
2: Hallo.
0: Ja, ihr seht auf jeden Fall einige Leute. Vielleicht zeigt ihr mal kurz eure Namen, wie ihr auch, ja, wer ihr überhaupt seid, was ihr alles hier macht. Einfach mal grober Überblick.
2: Ja, dann machen wir einfach einmal eine Namensrunde. Ich bin Leni, ich bin die Sängerin. Ja, ich gehe mal weiter hier.
1: Also ich bin der Ben und ich bin der Gitarrist.
3: Ich bin Tristan, ich bin Schlagzeuger. Ich bin der David und ich bin der Keyboarder.
4: Und ich bin Jakob, ich spiele den Bass.
0: Okay, super, ja. Da haben wir euch alle, glaube ich, einmal abgedeckt. Da würde ich dann auch direkt mal zum Thema kommen, denn am 11. September spielt ihr ja in der Goldenen Krone und also 64283 Darmstadt in der Schusterstraße 18 und ja, da wollte ich direkt mal fragen, wie ihr dazu gekommen seid und vor allen Dingen, aber erstmal vorneweg, zu eurem Namen, Five Spice, was bedeutet das? Also fünf Gewürze auf Deutsch, ja, aber was heißt das? Wie seid ihr zu dem Namen gekommen?
3: Ich glaube, das kann ich beantworten gerade. Das war, weil wir sehr aktiv nach einem Namen gesucht haben und wir hatten uns gedacht, wir sind zu fünf. Five Spice ist eine Gewürzmischung aus China und deswegen habe ich das als Witz vorgeschlagen, als Witz, der nicht sehr gut angekommen ist, aber irgendwie hat sich doch bewährt, glaube ich.
5: Cool. Wie kam das eigentlich, dass ihr zusammengekommen seid? Hat sich das erst so in der Uni ergeben oder wart ihr schon immer irgendwie together? Weil um eine Band zu gründen, da braucht man auch echt dicke Freunde und vermutlich auch Leute, die dieselbe Leidenschaft und die Musik da in dieselbe Richtung teilen.
2: Ja, also als erstes haben Jakob und ich, also Bass und Gesang, sich so gefunden und die anderen kamen dann so mit der Zeit dazu. Beim Schlagzeuger hat es am Anfang noch ein bisschen gehapert, aber irgendwann haben wir dann Tristan aufgegabelt. Und ja, ich glaube, ich bin mir gar nicht sicher, seit wann wir jetzt so in der Konzertsession spielen, aber ich glaube jetzt schon ein Jahr.
1: Februar letzten Jahres oder so.
2: Ja.
5: Wow, dann hattet ihr ja schon euer Jubiläum. Was ist die Inspiration bei eurer Musik? Also man weiß jetzt nicht genau viel über eure Genre oder eure Musikrichtung. Bei der Goldenen Krone wurde es eher als deutsche Welle, Rock und ein Hauch von Soul angesprochen. Wie würdet ihr euch selber da in diese Richtung oder Musikrichtung einordnen?
1: Genau, also ich würde sagen, dass wir einfach alles spielen, was gute Laune und gute Stimmung macht. Alles, wo die Leute dann Spaß haben, aber auch vor allem die Songs, wo wir Spaß haben. Ja, wir einigen uns

0: Wenn wir in naher Zukunft noch mehr originale Lieder spielen werden, dann wird es auf jeden Fall interessanter, aber aktuell ist einfach nur, dass wir unsere Liebe zur Musik, glaube ich, teilen mit der Außenwelt und auch wenn die Lieder nicht original von uns sind, auch wenn es Cover sind, dass wir sie als Five Spice auf die Bühne bringen und mit unserer Liebe zur Musik eben spielen.
1: Ja, man merkt auf jeden Fall, ihr seid gut together und das passt auf jeden Fall. Wenn man sich jetzt so auch euer, ihr hattet ja euer Debüt schon mal in der Goldenen Krone. Jetzt kommt natürlich jetzt der krasse große zweite Auftritt. Wie würdet ihr beschreiben, finden eure Auftritte statt? Was kann man sich vorstellen, wenn jetzt ein Zuhörer das hier hört? Wie kann er sich da das Konzert vorstellen?
2: Also ich würde sagen, es ist wie unsere Musik ziemlich gut gelaunt. Also die ganze Stimmung ist sehr aufgeweckt. Also auch das Publikum, was da ist, meistens sehr viel Teil der Show fast schon. Also es ist viel, ich glaube, man kann einfach wirklich richtig gut Spaß haben mit uns. Man kann richtig gut abgehen und tanzen. Also ich glaube, das ist so das, wofür wir auch stehen.
1: Also Zukunftsprojekte sind eher die Gemeinschaft irgendwie zu präsentieren, auch in der Musik und da auch das Publikum mit einzubeziehen. Also ihr seid da sehr nahbar, weil ich meine, ihr seid ja hier auch gebürtige Darmstädter und soll das auch weiterhin so bleiben oder habt ihr davor nochmal irgendwie groß auf Tour zu gehen oder ist da irgendwie Größeres in Mache?
3: Also wir wollen auf jeden Fall so viele Shows wie möglich, verschiedensten Orten spielen. Wir wollen jetzt erst auf einem Schlossgrabenfest bewerben und da auf jeden Fall auch auf einer größeren Bühne mal spielen. Und wir sind auch gar nicht alle aus Darmstadt. Tristan ist zum Beispiel aus Heidelberg
4: Oh.
3: und ich bin aus Reich.
4: Okay. Also wir haben jetzt erstmal so einen groben Überblick schon mal bei euch bekommen. Ja, viele Emotionen, die ihr versucht zu bringen. Erstmal Coverversion. Kann ich euch erstmal sagen, ist überhaupt nicht schlimm oder sowas, dass ihr covert, also falls ihr das irgendwie denkt. Und wir haben noch einen anderen Gast schon interviewt, der macht auch nur Covermusik aktuell. Also ihr habt ja schon einen eigenen Song ja in der Mache und andere. Das heißt, da seid ihr vielleicht schon weiter als manch anderer. Also da müsst ihr euch nicht klein halten. Das könnt ihr so groß halten, wie ihr wollt. Einen bunten Mix habt ihr schon angesprochen. Was ist denn so eure Lieblingsmusik?
3: Boah, ich würde sagen, so Mischmasch aus so Rock oder auch 80s, Pop, so.
2: Ja.
4: Okay.
3: Ich würde sagen, dass jedes Band

0: nicht so wild zu tanzen kann, sondern ein bisschen schöneren Moment hat.
1: Ich höre schon raus, Tanzen ist auf jeden Fall ein großes, großes Ding bei euch.
2: Ja, also eigentlich ist es das Ziel, ja, also dass wir einfach Leute erfreuen damit, was wir auf der Bühne machen, dass die Leute sich anstecken lassen. Tanzen vielleicht nicht unbedingt im Fokus, aber wenn die Leute tanzen wollen, dann sollen sie tanzen.
3: Was für Coversongs spielt ihr denn normalerweise oder wie entscheidet ihr euch dafür, wenn ihr da so unterschiedlicher Meinung manchmal seid? Kommt ihr da auf einen Nenner und in welche Richtung geht das meistens?
2: Also meistens sind es halt Sachen, von denen ich auch sage, dass ich sie gut singen kann, wenn das Coversongs sind. Aber meistens muss uns eigentlich nur der Song insgesamt gefallen. Also da ist manchmal der Stil dann sogar auch egal. Also wenn wir alle sagen, der Song klingt cool, dann wird der geprobt.
3: Also eher sowas Hippie-Flippiges, was gut Gelauntes und vermutlich eher deutsch-lastige Texte, nehme ich mal an.
2: Ja, geht so. Also wir spielen gerade viel von Nena.
3: Ah.
2: Aber auch andere Sachen, No Doubt, haben wir jetzt auch in der Setlist und Paramore. Also vieles Unterschiedliche.
0: Blondie und die Red Hot Chili Peppers.
1: Klar.
3: Gut, ich glaube, da können sich die Zuhörerinnen jetzt auf jeden Fall schon mal ein Bild machen, mit was sie da auf jeden Fall zu hören bekommen. Und Luke, hast du noch irgendwas, irgendwelche Fragen? Ja? Gut.
1: Natürlich. Zeitlich, wie kann man sich das denn bei euch vorstellen? Ich habe gesehen, Einlass ist 19 Uhr, Beginn ist 22 Uhr. Das heißt, diese Leute sollen schon um 19 Uhr da sein oder sollen die lieber erst später kommen?
0: Also, das ist so, das ist ja in der Krone Kneipe und ich glaube, die macht einfach um 19 Uhr auf. Und wir sind ja sozusagen das Hauptprogramm vom Abend, aber die Kneipe ist ja trotzdem offen und da kommen immer Leute auch dazu, die jetzt nicht extra da sind, um uns zu sehen. Also ich denke, wir fangen so 21 Uhr, 22 Uhr an, oder?
2: Ja,
0: aber also das mit Einlass ist, glaube ich, nur die Öffnungszeit der Kneipe gemeint.
4: Ja, ich würde trotzdem vielleicht mal ein bisschen früher da sein, weil das auf jeden Fall letztes Mal schon gut voll war. Aber ja, wir fangen so um 22 Uhr an und man kann einfach davor sozusagen kommen, wann man möchte.
5: Und dann spielen wir oft so anderthalb Stunden mit einer kurzen Pause zwischendrin, aber ungefähr so ist der Zeitplan so.
1: Okay, super, da können die Leute sich schon mal einordnen und ich habe auch gesehen, Eintritt ist frei, ist das richtig?
2: Genau. Ja, das stimmt, aber über Spenden freuen wir uns natürlich trotzdem.
6: Wenn ihr Geld auf Leni schmeißen würdet, das wäre super.
3: Sag mal, wie lange macht denn jeder von euch jeweils zur Musik? Wie lange seid ihr dabei? War das schon immer ein Traum von euch oder war das eher so hobbymäßig oder war das eher vom Elternhaus so anerzogen, dass man dachte, okay, gut, dann mache ich das halt und dann hat das später sich eher irgendwie so die Leidenschaft draus entwickelt?
2: Ja, also ich habe angefangen mit Musik schon so relativ früh, also keine Ahnung, so mit, ich glaube, 4 habe ich das erste Mal aus irgendeiner Cajon rumgetrommelt.
1: Wow.
2: Und dann so mit 11 habe ich dann angefangen zu singen und so natürlich Band war schon so ein Traum immer, aber es hat sich irgendwie nie so ergeben, weil im Umfeld immer nur alle so halbherzig irgendwie mitgemacht haben oder irgendwie im Kontext mit Schule oder so. Und das war dann immer nicht so mit Herzblut bei der Sache. Und ja, das hat sich hier jetzt irgendwie sehr gut ergeben und ist auch sehr schön.
3: Das stimmt, ja, wenn man da die Leute gefunden hat. Wie sieht's bei den anderen aus? Also
5: ich habe persönlich, ich glaube, als ich 7 oder so war, mit Schlagzeug angefangen. Habe da auch lange Unterricht genommen. Das war auch von meinen Eltern schon so gefördert. Aber dann irgendwann während Corona habe ich mir Gitarre selber beigebracht. Und das ist auch meine Leidenschaft geworden. Das ist mein Hauptding. Und es macht mir einfach sehr viel Spaß.
6: Cool. Ich spiele Schlagzeug mittlerweile seit 5 oder 6 Jahren. Oder ein bisschen mehr, vielleicht 6 oder 7. Und probiere mir dann auch seit 2 Jahren Gitarre und Bass und so selber beizubringen. Aber ich teile auf jeden Fall Lenis Meinung. Es ist schwer, Leute zu finden, die tatsächlich Musik mit Liebe und Spaß machen. Und deswegen komme ich auch sehr gerne nach Darmstadt.
0: Also ich spiele tatsächlich Klavier schon seit ich 4 bin. Und dann war ich auch zwischenzeitlich so im Kinderchor und sowas, aber dann hab ich wieder aufgehört. Und es macht mir auch sehr viel Spaß, Klavier zu spielen. Ich glaube, vor dieser Band war ich schon mit Jakob, mit dem Bassisten, den ich gleich Sandy gebe, war ich auch schon in einer anderen Band und wir machen auch nebenbei Musik in noch einer anderen Band mit dem Tempo Titan, der auch schon mal bei euch war. Und ja, das macht mir auf jeden Fall sehr viel Spaß, Klavier zu spielen und auch also die ganzen Keyboards und so.
4: Ja, genau. Ich bin der Bassist. Und ich habe auch schon in der Grundschule ungefähr so mal mit dem Klavier angefangen. Und dann während Corona habe ich mir halt selbst das Bassspielen beigebracht. Und dann spiele ich dann ja auch so seit 5 Jahren jetzt wahrscheinlich Bass in der Band.
3: Ja, das klingt spektakulär. Also ja, da finde ich es auf jeden Fall cool, dass ihr euch da zusammengefunden habt und dass man dann in so einer Stadt wie Darmstadt hier auch die Möglichkeit hat, da seiner Interessen nachzugehen und da die Leute zu finden, die da auch einen supporten und mit dem man das dann auch machen kann.
1: Okay, super. Da haben wir jetzt schon mal einiges über euch erfahren, ja, von der Kindheit bis zu eurer ersten Bühnenerfahrung. Ich habe auch gesehen, ihr habt zum einen in der Krone einmal gespielt und dann irgendwie nochmal auf Instagram, habe ich gesehen, irgendwie so privat oder im Verein. Also wo spielt ihr euch? Wo spielt ihr? Heißt es nur quasi nur in der Krone oder auch woanders oder eher auch privat?
6: Also wir sind gerade einfach sehr aktiv und glücklich, überall zu spielen. Wir haben letzte Woche, genau eine Woche vor der Krone, in einem Restaurant gespielt.
1: Ah, okay. Das heißt, das wäre vielleicht... Oh, sorry.
2: Nein, er meinte, wir sind nicht so wählerisch, was die Auftritte angeht. Den ersten Auftritt hatten wir auch in der Lichtenberg-Schule. Das war dann auch echt recht spontan so. Aber das hat auch schon richtig viel Spaß gemacht und da sind wir richtig auf den Geschmack gekommen. Aber ja, wir spielen gerne überall, wo es möglich ist.
1: Spontan ist ein ganz gutes Stichwort, würde ich mal sagen, denn die Zeit ist ja auch immer schwierig, vor allen Dingen in eher jungen Jahren, wo man ja auch noch im Studium ist oder bei der Arbeit ist und dann quasi danach erst nach Hause kommt, aber den Kopf noch voll hat mit Prüfung und mit dem Chef. Wie ist es denn für euch? Also ist der kreative Fluss dann vielleicht ein bisschen gestört oder ist es vielleicht auch die Musik dann quasi der Raum, der Safe Space, den ihr denn habt?
4: Also erstmal so kurz zum Studium, also keiner von uns studiert noch, also nur ich, David, ich fange ein paar Wochen mit meinem Studium an. Alle anderen machen noch ihr Abi. Aber so, also für mich persönlich ist so, sind diese Proben und die Auftritte, das ist so ein, ja, wie so eine andere Welt. Also, wo man halt, wenn ich Musik mache, denke ich halt nicht an alle meine anderen Sachen im Leben. Und es ist immer sehr schön, wenn man sich zusammenfindet und das dann machen kann. Wenn auch einer von euch was. Ja, genau. Also, ich meine, das ist ja auch dann immer eine Sache, wie gerne man das macht, wie wichtig das dann ist. Und auch wenn man dann vielleicht mal viel zu tun hat in der Schule oder so, dann findet man, also wir finden dann trotzdem einfach irgendeinen Tag, an dem es uns allen passt, auch wenn man dann vielleicht mal was anderes absagen muss. Und dann haben wir immer schöne Proben.
2: Ja, macht wirklich viel Spaß. Und es ist auch, ich kann da total gut abschalten auch manchmal. Also kann ich sowieso beim Singen, aber ich kann es auch richtig gut so in dem Kontext hier, weil dann irgendwie der Fokus nur so entweder auf dem nächsten Auftritt liegt oder auf irgendeinem neuen Song. So.
3: Also es geht eher ums Musikmachen, anstatt wirklich so unbedingt den tieferen Inhalt. Also ihr habt ja gerade auch gesagt, eure Songs werden dann meistens eher davon bestimmt, je nachdem, was der eine gut findet und dann wird es in der Gruppe abgesprochen. Würdet ihr sagen, dass ihr dann auch manchmal Freestyle macht oder so?
6: Ja, auf jeden Fall. Also ich glaube, wir machen die Lieder teils mehr, teils weniger schon sehr zu unseren Liedern. Aber ich glaube, das Hauptgefühl, was wir rüberbringen, und das würden wir auch machen, wenn wir gar keine Gigs hätten, auch für uns selber einfach machen, ist einfach die Liebe zu den Liedern, die wir mögen.
3: Ja, also das klingt gut. Also ja, das, was ihr sagt, glaube ich, lässt sich dann spätestens, wenn man euch dann live sieht, auch nochmal fassen und catchen. Und ja, dann kann man da die Zeit schön verbringen. Und ich würde jetzt auch so den Abschluss machen. Genau. Also in dem Sinne kann man euch hören auf jeden Fall bei der Goldenen Krone am Freitag, den 11. September um 19 Uhr ist Einlass. Wie gesagt, die Plätze immer mal früher belegen. Ansonsten spätestens 22 Uhr packt ihr die Instrumente raus. Ja, das war's soweit. Möchtet ihr noch irgendwas abschließend sagen?
2: Möchte ich noch was sagen?
4: Ja, so kommt alle zum Auftritt. Das wird ein richtig geiler Auftritt. Und also man kann uns natürlich auch immer irgendwie buchen oder so. Können wir auch überall spielen. Das ist alles möglich. Und wir haben ein Instagram. Das heißt 5spice.band. Also eine 5 sozusagen.
5: 5spice.
4: Genau, 5spice. Ja, kann man auf jeden Fall auch reinfolgen und uns ein bisschen verfolgen.
1: Super, dann danke für eure Zeit, danke fürs Interview, euch noch viel Erfolg und ihr habt es gehört, kommt einfach mal vorbei und lasst euch verführen, lasst euch, ja, tanzt einfach eure Emotionen raus.

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1: Guten Tag, Sie hören Radio Darmstadt auf der 103,4 MHz und natürlich auf unserer Homepage www.radiodarmstadt.de. Da gibt es auch einen Livestream. Das ist eine polnische Sendung Karolinka, die zur internationalen Redaktion gehört. Die Sendung dauert 2 Stunden in der polnischen Sprache mit polnischer Musik. Und mein Name ist Karolina Kochanski. Ich hoffe, dass diese Sendung euch viel, viel Spaß macht. Unser Telefonnummer lautet 06151 87000. Und die E-Mail-Adresse ist karolinka@radiodarmstadt.de.

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1: Hallo und herzlich willkommen zur ersten Sendung Tierliche Aspekte in 2026. Ich bin Celine Kiendl. Unfassbar, aber ich muss das gerade selber nochmal nachschlagen. Meine Sendung hat diesen Monat 15-jähriges Jubiläum. Im Januar 2011 ist sie das erste Mal auf Radio Darmstadt ausgestrahlt worden. Schon unfassbar, wie die Zeit so schnell vergeht. Ja, wie jede Januarsendung habe ich mir auch dieses Mal wieder Gedanken gemacht, ob ich was über Silvester sagen mag. Oder lieber nicht. Ich habe mich dann dafür entschieden, euch nur ganz kurz von meinen Gedanken und von meinem Start ins neue Jahr zu erzählen. Weil über Silvester in allen Facetten könnte ich bestimmt eine ganze Stunde reden. Aber heute habe ich für euch gleich ein Thema, das ich total wichtig finde und das genug eigenen Raum braucht. Deshalb hier nur kurz meine Gedanken. Falls ihr im Hintergrund so ein kleines Motorchen hört, das ist meine schnurrende Katze, die hier auf meinem Schoß sitzt. Was genau wird an Silvester eigentlich gefeiert? Also für mich ist es ja so, dass wir feiern, dass unser Stern, die Erde, ein weiteres Mal unsere Sonne umrundet hat. Ein Jahr ist sozusagen verstrichen, als wir uns an derselben Stelle im Weltraum befunden haben. Was es da zu feiern gibt? Feiern wir, dass wir eine weitere Umrundung überlebt haben? Feiern wir, dass das Universum einfach unfassbar wunderbar ist? Ich glaube irgendwie nicht. Wir feiern das einfach so zum Spaß. Es ist keine Geburt, über die man sich freuen kann oder ein Verdienst, auf den man stolz sein kann. Denn Planeten machen das nun mal so, dass sie ihre Sonnen umrunden. Im Grunde genommen macht die Menschheit Party, um Party zu machen. Daran ist ja auch mal generell nichts verkehrt. Wenn da nicht die vielen Opfer wären. 70% aller entlaufenen Haustiere werden bei Tasso um Silvester rumgemeldet. Viele werden nie mehr gefunden, viele tot. Zahlen, wie viele Wildtiere sterben, gibt es keine. Igel, Siebenschläfer und andere Tiere, die Winterschlaf machen, werden durch unsere Party aufgeweckt und fahren den Kreislauf hoch. Finden nichts zu fressen, irren dann in der Kälte rum, bis sie sterben. Vögel schrecken auf, fliegen gegen Scheiben oder sie fliegen sogar so hoch in den Himmel, um den Raketen und Böllern auszuweichen, wie sie es sonst niemals tun würden, mit dem Ergebnis, dass sie dann ihre gesamten Kräfte aufbrauchen. Rehe erschrecken sich, stecken in menschengemachten Zäunen fest. Und das alles für unseren Spaß. Und denk

0: mal an die sogenannten Nutztiere, die angebunden im Stall stehen. Welche Todesangst diese Tiere durchstehen müssen. Silvester ist für mich der schrecklichste Tag im Jahr. Die Neujahrswünsche fühlen sich an wie ein Hohn. Meine Nacht habe ich damit verbracht, mein kleines Rudel zu beruhigen. Ein Hund zitternd und hechelnd unterm Bett, als hätte er einen epileptischen Anfall. 2 Stunden lang. Einer hat nicht aufgehört, panisch zu bellen. Und meine eine Hündin wollte 3 Tage nicht mehr spazieren gehen, so sehr hatte sie Angst. Und das waren jetzt nur ganz kurz angerissen die Auswirkungen auf Tiere. Ganz zu schweigen von den Personenverletzungen, von Angriffen auf Rettungskräfte, von Bränden, Sachbeschädigung und so weiter. Ein Böllerverbot wird von mehr als der Hälfte der Menschen in Deutschland gefordert. Wieso wird's dann nicht umgesetzt, wenn wir doch in einer Demokratie leben? Hat es was mit Steuergeldern zu tun? Ich hoffe nicht. Aber 19% von fast 200 Millionen Euro und so viel wurden an Böllern in die Luft geschossen, ist halt eben auch eine Hausnummer. Ich kann nur an jeden meiner HörerInnen appellieren, auch eine Rakete kann jemand anderes das Leben kosten. Lasst es bitte einfach sein, nächstes Jahr. Alle guten Vorsätze und alle Neujahrswünsche sind doch im wahrsten Sinne eh nur Schall und Rauch, wenn wir gleichzeitig den Tod und das Leid anderer in Kauf nehmen. So, jetzt aber genug heute der schweren Themen. Ich möchte nämlich mit euch ein Projekt heute anschauen, das Hoffnung schenkt. Passend zu den guten Neujahrssätzen vieler, etwas nachhaltig zu verändern im eigenen Leben oder auch vielleicht im Umgang mit unserer Mitwelt, anderen Menschen und auch Tieren, stelle ich euch heute das Projekt Tierschutz macht Spaß von Animals United vor. Animals United ist eine gemeinnützige Tierrechtsorganisation, die sich neben anderen Themen auch sehr auf die Bildung spezialisiert hat. Bildung wiederum setzt ja voraus, dass alle relevanten Informationen, um sich zu bilden, vorliegen. Dass Kindern keine vorgefertigte Meinung vorgesetzt wird. Dass Kindern kein wichtiger Aspekt vorenthalten wird, der zu einer Meinungsbildung führt. Und genau da setzt Animals United an, mit ihrer eigenen Online-TierschutzlehrerInnen-Ausbildung sowie dem Tierschutzunterricht und dem Expertinnenbereich. Was das alles ist, das erzähle ich euch gleich hier bei Tierliche Aspekte.
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Zurück zur Sendung Tierliche Aspekte. Tierschutzunterricht. Das hört sich ja erstmal nett an. Nice to have sozusagen. Aber brauchen wir das wirklich? Gibt's nicht momentan genug andere Sorgen an unseren Schulen, die dringender anzugehen wären? Das könnte sich so manch einer wohl fragen. Aber schauen wir es uns doch mal an. Tierschutz ist in Deutschland im Grundgesetz verankert. Trotzdem gibt es unfassbar viele Missstände, die nicht mal ein besonders großes Geheimnis sind. Man muss sich beispielsweise nur mal anschauen, unter welchen Bedingungen die sogenannten Nutztiere gehalten werden. Obwohl Tierschutz also im Grundgesetz verankert und somit juristisch gesehen einen sehr hohen Stellenwert hat und obwohl es denn noch furchtbar viele Missstände gibt, wird die zukünftige Generation, unsere Kinder, nicht ausreichend über Tierschutz in der Schule aufgeklärt. Naja, in manchen Fächern wird's vielleicht am Rande erwähnt. Aber es gibt keinen flächendeckenden Tierschutzunterricht. Es gibt auch das Fach Tierschutz nicht. Doch wenn wir uns gewisse rechtliche Rahmenbedingungen mal anschauen, sollte man doch meinen, dass, wenn diese richtig umgesetzt werden würden, Tierschutzunterricht längst in die Klassenzimmer Einzug erhalten haben müsste. Da ist zum einen die Agenda 2030. Die ist eine Übereinstimmung, die schon vor über 10 Jahren auf einem Gipfeltreffen der Vereinten Nationen getroffen wurde. 193 Staats- und Regierungschefs haben diese Agenda gemeinsam verabschiedet. Hierbei wurden dann 17 Ziele definiert, die eine nachhaltige Entwicklung fördern und gewähren sollen. Um Nachhaltigkeit zu fördern, wurden in den Zielen soziale Aspekte, Umweltaspekte sowie die Wirtschaft gleichermaßen berücksichtigt. Doch wie soll eine so langfristig angelegte Agenda, die sich mit generellen Fragen befasst, wie wir Menschen in Zukunft unser Leben auf diesem Planeten führen möchten, umgesetzt werden, wenn die Generationen, die es betrifft, nicht alle Informationen an die Hand bekommen, um sich mit den Fragen auseinanderzusetzen? Wir schauen uns jetzt einmal an, welche Punkte der Agenda 2030 denn für Tierschutzunterricht relevant sein könnte. Da ist zum einen das Ziel Nummer 12, nachhaltige Konsum- und Produktmuster sicherstellen. Unser Konsumverhalten hat ja immense Auswirkungen auf Tiere. Zum einen dadurch, dass direkt Tiere und tierliche Produkte konsumiert werden, aber auch indirekt zum Beispiel durch Eingriffe in den Lebensraum. Wird dies bisher thematisiert in Schulen? Eher am Rande. Das Ziel 13 der Agenda lautet, umgehend Maßnahmen zur Bekämpfung des Klimawandels und seiner Auswirkungen ergreifen. Auch hier, die industrielle Tierhaltung ist ein maßgeblicher Faktor beim Treibhausgasausstoß, verbraucht global gesehen den größten Anteil der landwirtschaftlichen Fläche. Das Ziel 14 lautet, Ozeane, Meere und Meeresressourcen im Sinne nachhaltiger Entwicklung erhalten und schützen. Ein Thema, das glaube ich keine Erläuterung braucht, wieso das eindeutig das Thema Tierschutz inkludiert. Als 15. Ziel wurde Folgendes festgelegt: Landökosysteme schützen, wiederherstellen und ihre nachhaltige Nutzung fördern, Wälder nachhaltig bewirtschaften, Wüstenbildung bekämpfen, Bodendegeneration beenden und umkehren und dem Verlust der Biodiversität ein Ende setzen. Ich denke, anhand dieser Ziele wird ganz klar, die Agenda 2030 kann nur umgesetzt werden, wenn wir auch zum einen die nachfolgenden Generationen aufklären, mit ins Boot holen und ihnen alles Wissen an die Hand geben, das sie benötigen, um unsere Welt hoffentlich in eine Richtung zu lenken, in der wir alle, Menschen und Tiere, auch in Zukunft noch ein lebenswertes Zuhause finden können. Andernfalls wird diese Agenda nur ein Blatt Papier sein, unterschrieben von hohen Männern und vielleicht auch ein paar Frauen, das leere Worte und Versprechen beinhaltet. Doch die Agenda 2030 ist nicht die einzige Grundlage für Tierschutzunterricht. Die UN-Kinderrechtskonvention besagt in Artikel 12, dass Kindern ermöglicht werden soll, eine eigene Meinung zu bilden und dass diese auch berücksichtigt werden soll. Artikel 13 besagt, dass Kinder ein Recht auf freie Meinungsäußerung haben und Informationsfreiheit genießen sollen. Und Artikel 17 besagt, dass Kinder ein Recht auf Zugang zu Massenmedien zu gewähren ist.
Was sagt das konkret aus? Wir kommen später nochmal darauf zurück, ob Kindern hier in Deutschland tatsächlich beispielsweise ermöglicht wird, sich eine eigene Meinung zu Tierschutzthemen zu bilden. So viel jetzt erstmal zu den rechtlichen Grundlagen. Woher ich das alles weiß? Na, aus der TierschutzlehrerInnenausbildung von Animals United e.V. Und die werde ich euch gleich noch etwas genauer vorstellen. Dann wird's auch weniger trocken. Versprochen.

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1: Zurück zur Sendung Tierliche Aspekte mit dem heutigen Thema Tierschutzunterricht. Ich habe ja eben schon ziemlich ausführlich erzählt, wieso Tierschutzunterricht eigentlich unerlässlich wäre, wenn rechtliche Rahmenbedingungen, wie zum Beispiel die Ziele der Agenda 2030 oder auch die UN-Kinderrechtskonvention ehrlich umgesetzt werden würden. Ich möchte jetzt noch mal kurz zurückkommen auf meine Anfangsfrage. Könnte man jetzt nicht denken, wir haben ja erstmal andere Sorgen in der Schule als Tierschutz? Unabhängig davon, dass unser aller Zukunft davon abhängt, welche Entscheidungen wir treffen im Umgang mit der Mitwelt. Also ganz unabhängig von den Zielen der Agenda 2030 spricht noch was ganz stark für den Tierschutzunterricht. Empathie ist doch die wichtigste soziale Kompetenz, die wir Menschen haben. Oder fällt euch noch irgendwas Wichtigeres ein? Und genau diese Fähigkeit, die Empathiefähigkeit, die sinkt bei Kindern kontinuierlich. Schon länger warnen Kinderpsychiater wie zum Beispiel Karl-Heinz Pritsch davor. Es gibt viele Studien, wie zum Beispiel die der Bibanthen Kinderförderung, die den Rückgang belegt. Eine ganz aktuelle Studie aus der Schweiz, die Masterarbeit der Psychologin Mila Ischia, fand heraus, dass Tierschutzunterricht die Empathiefähigkeit fördert. Hier wurde eine Gruppe von Kindern, die Tierschutzunterricht besucht haben, mit einer Kontrollgruppe verglichen. Das heißt, von Tierschutzunterricht würden ja nicht nur die Tiere profitieren, sondern mit einer wachsenden Empathiefähigkeit auch unsere Gesellschaft und natürlich auch die schulischen Einrichtungen selbst. Und sollte es nicht eine ernstzunehmende Warnung an unsere gesamte Gesellschaft sein, dass Empathie von Kindern rückläufig ist? Ich möchte euch jetzt gerne das Projekt Tierschutz macht Spaß von Animals United vorstellen. Neben externem Tierschutzunterricht und fertigen Unterrichtsmaterialien bietet der Verein auch seit vorletzten Jahr eine Online-Ausbildung zur Tierschutzlehrerin an. Diese Ausbildung ist untergliedert in 7 verschiedene Module. Die ersten 6 Module stellen alle Themenfelder dar, in denen wir Menschen mit Tieren zu tun haben und somit Tiere unter dem Umgang mit uns Menschen leiden können. Diese Module sind Tiere in der Unterhaltung, tierische Mitbewohner, also sogenannte Haustiere, Tiere in der Ernährung, Tiere in der Bekleidung, Jagd und Fischerei, Tiere in der Forschung. Dieses Modul wird in Kooperation mit dem Verein Ärzte gegen Tierversuche angeboten. Zusätzlich gibt es noch als 7. Modul Tier und Ethik. Alle Module sind aufgeteilt in einen fachlichen Part und in einen pädagogischen Part. Zu dem pädagogischen Part gehört eine Musterstunde inklusive sämtlichen Materialien, einem Veranschauungsvideo und einem zeitlichen Strukturplan für die Stunde. Wichtig ist hier zu erwähnen, dass Animals United nicht missionarisch vorgeht, sondern altersgerecht sämtliches Fachwissen zu den einzelnen Themen vermittelt, damit sich Kinder eine eigene Meinung bilden können. Der gesamte Unterricht kommt dabei komplett ohne abschreckende Medien aus und soll das Gefühl der Selbstwirksamkeit fördern, nicht Kinder einschüchtern oder verstören. In der Ausbildung wird auch explizit auf Fragen eingegangen, wie zum Beispiel, wie verhalte ich mich als Tierschutzlehrerin richtig, wenn zum Beispiel in der Unterrichtsstunde über die Fischerei ein Kind in der Klasse Eltern hat, von denen es regelmäßig zum Angeln mitgenommen wird. Bisher haben sich in den nicht mal anderthalb Jahren, seit es die Ausbildung online gibt, ca. 200 Menschen zur Ausbildung angemeldet. Daran sieht man, wie groß doch das Interesse an dem Thema ist. Ich glaube ja, früher oder später wird der Tierschutzunterricht zu einem festen Bestandteil in unserem Lehrplan. Doch bis dahin ist es noch ein weiter Weg. Viele Schulbücher vermitteln Wissen, das jahrzehntelang kaum angepasst wurde. Ich muss dann nur mal in die Biobücher meiner Tochter reinschauen. Wenn es um die Landwirtschaft geht zum Beispiel, wird einfach ein ganz großer Teil weggelassen. Da wird dann groß und breit erklärt, wie viel Milch die Kuh gibt und was sie so frisst. Vielleicht steht ja sogar noch dabei, dass sie nur Milch gibt, wenn sie ein Kälbchen geboren hat. Aber was dann mit den Kälbchen passiert, das steht nirgendwo. Wahrscheinlich wollen wir unseren Kindern das Wissen nicht zumuten, dass einige männliche Kälber hier in Deutschland geschlachtet werden und die allermeisten sogar schrecklich lange Wege in Drittstaaten zugemutet werden, wo sie gemästet und dann geschlachtet werden. Es steht auch nirgendwo, wie genau die Kühe besamt werden oder wo das Sperma herkommt, wie das den Bullen abgezapft wird. Nein, das finde ich tatsächlich auch nicht geeignet für eine 6. Klasse, um das Thema genauer auszuführen. Aber es wegzulassen, weil es zu abartig ist? Wir enthalten unseren Kindern viele, viele Informationen, damit sie ein System weiter unterstützen, von dem wir denken, dass es zu schrecklich ist, wenn wir es ihnen erzählen, was dort wirklich passiert. Das kann doch nicht wahr sein. Denn das ist doch eindeutig der Beweis, dass an dem ganzen System was geändert werden muss. Und hierfür, denke ich, ist der wichtigste Schritt, dass wir unsere Kinder altersgerecht aufklären. Womit ich nach diesem kleinen Einschub meiner persönlichen Gedanken dazu wieder beim Thema wäre. Neben der Ausbildung bietet Animals United auch fertige Unterrichtsmaterialien an und eine Deutschlandkarte auf der Webseite, auf der Tierschutzlehrkräfte in der Nähe für externen Unterricht gefunden werden können. Die Karte ist noch ziemlich neu und deshalb gibt es noch nicht so viele Einträge, aber sie wird jetzt ständig aktualisiert. Wenn ihr an einer schulischen Einrichtung oder an einem Hort oder in einer ganz anderen Form mit Kindern arbeitet und Interesse an dem Projekt habt, dann schaut doch gerne auf der Seite von Animals United nach unter www.animalsunited.de oder direkt bei der Tierschutzlehrerinnenausbildung, wo man auch die Karte dann sieht, unter www.animalsunited.de/Tierschutzlehrerinnen-Ausbildung.

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Zurück zur Sendung Tierliche Aspekte. Heute habe ich das Thema Tierschutzunterricht und habe euch eben schon ganz viel über das Projekt Tierschutz macht Spaß von Animals United erzählt. Animals United ist nicht der einzige Verein, der die Ausbildung zur Tierschutzlehrerin bzw. externen Unterricht anbietet. Allerdings der einzige, der diese Ausbildung online und somit zeit- und ortsunabhängig anbietet. Vielleicht seid ihr aber auch außerhalb meines Sendegebiets und habt online selber reingeschaltet. Deshalb möchte ich euch gerne noch ganz kurz die anderen Vereine vorstellen. Vielleicht ist ja bei euch vor der Haustür was Passendes dabei. Der Deutsche Tierschutzbund bietet eine Weiterbildung an. Tierschutzlehrer-Weiterbildung wird sie genannt und umfasst 5 Präsenzwochenenden in Nordrhein-Westfalen. Die Themenschwerpunkte sind Tierschutzrecht, Tierhaltung, Haustiere, Nutztiere, Wildtiere und Ethik. PETA bietet Unterrichtsmaterialien zum Download an und interaktive Lerninhalte für alle Klassenstufen. Und sie bieten auch Vorträge und Workshops für Schulklassen, vor Ort oder online. Auch 4 Pfoten bietet Unterricht für Schulklassen an. Die Aufzählung ist natürlich absolut nicht vollständig. Deshalb, wer hier Interesse hat, sollte am besten selbst einfach nach den passenden Angeboten in der Region recherchieren. Ich freue mich sehr, dass ihr zu meiner Sendung Tierliche Aspekte reingeschaltet habt. Bei Fragen, Anregungen oder Kritik wie immer gerne eine Mail schreiben an aspekte@radiodarmstadt.de. Ich bin Celine Kiendel, bis zum nächsten Mal.

0: Mörders des Politikers Walter Lübcke Stefan Ernst informiert hat. Stefan Ernst ist inzwischen rechtskräftig verurteilt und das Verfahren abgeschlossen. Trotzdem verlieren diese Fragen nach wie vor nicht an Aktualität und viele sind nach wie vor nicht geklärt, weswegen wir gerne dieses Interview noch einmal hier abspielen.
1: Hallo ihr Lieben, hier sind wir wieder beim Raccoon Radio auf Radio Darmstadt. Ihr hört uns auf der 103,4 oder auf radiodarmstadt.de. Dort könnt ihr diese Sendung auch 7 Tage lang in der Mediathek nachhören. Wir reden heute wieder über Punk, DIY, Politik und andere nicht so schöne und schöne Dinge. Wir sind Fee und Johannes und heute haben wir Sonja von NSU Watch Hessen zu Gast. Das Thema heute hat es verdient, besonders besprochen zu werden und daher werden wir uns heute mehr diesem Thema widmen und weniger auf Musik und Veranstaltung eingehen.
2: Hallo Sonja, schön, dass du da
3: Hallo,
2: bist.
3: Vielen Dank für die Einladung.
2: Ja, gerne, gerne. Es ist ein Thema, also wir haben uns ja selber auch als antifaschistisches Nachrichten-Radioprogramm, wie auch immer, selbst definiert und freuen uns jetzt, dass es dieses Treffen zustande kommt, da es ja auch ein Thema ist, was einen immer wieder begleitet. Jetzt gerade im Jahresausblick steht 10 Jahre Selbstenttarnung des NSU ja auch auf dem Programm. Und damit auch so ein bisschen die Auseinandersetzung mit diesem rechten Terrornetzwerk, rechten Terror in Deutschland und eben auch in Hessen. Wie der Name schon sagt, beschäftigt ihr euch relativ intensiv mit dem Thema NSU und deswegen auch zum Anfang, vielleicht kannst du einfach mal sagen, was NSU Watch eigentlich ist oder was NSU Watch Hessen ist.
3: NSU Watch ist ein bundesweites Netzwerk, was sich nach der Selbstenttarnung des NSU gegründet hat. Wir bestehen aus AntifaschistInnen, AktivistInnen, WissenschaftlerInnen, JournalistInnen aus ganz Deutschland. Wir verstehen uns alle als Antifas, machen zum Teil seit mehreren Jahrzehnten Recherche zu extremen Rechten in Deutschland und haben uns gegründet, um die vielen Bits und Pieces zusammenzusammeln, die im Kontext der NSU-Aufklärung aufgedeckt worden sind. Die Schwierigkeit daran war ja, dass in ganz unterschiedlichen Gremien und an sehr unterschiedlichen Stellen bundesweit in verschiedenen parlamentarischen Untersuchungsausschüssen, im Gerichtsprozess in München, in eigenen Recherchen auch sehr viele Informationen aufgekommen sind, wo es sehr schwierig war, den Überblick zu behalten und wo wir natürlich als vor allen Dingen auch als Recherche-Antifas die Schwierigkeit hatten, plötzlich tauchte eben dieses Kerntrio überall auf und dadurch, dass die Mordserie eben in ganz Deutschland verteilt war, hatte eben auch jede regionale Antifa-Szene eigene Informationen dazu. Und um das ganze Wissen zu bündeln, um unsere Ressourcen zu bündeln und eben gemeinsam an der Aufklärung, an der Aufarbeitung besser mitwirken zu können, haben wir uns zusammengeschlossen und von dieser Bundesstruktur ausgehend sind dann eben verschiedene Projekte daraus entstanden. Das war zum einen die konkrete Prozessbeobachtung in München, wo wir eben sehr eng auch mit den NebenklageanwältInnen zusammengearbeitet haben und eben mit den Antifas vor Ort, um Kundgebungen und Demonstrationen zu organisieren und eben aber auch einzelne Landesprojekte, vor allen Dingen eben in den Bundesländern, in denen es dann auch parlamentarische Untersuchungsausschüsse gegeben hat. Und so ist auch NSU Watch Hessen entstanden, Anfang 2014, als klar war, es wird zum Mord an Halle Dioskat in Kassel und der rechten Szene einen Untersuchungsausschuss geben. Haben wir uns jetzt zur Aufgabe gemacht, als hessische Antifas diesen Untersuchungsausschuss zu begleiten. Wir sind dazu jeder von den Sitzungen hingegangen, haben Berichte darüber geschrieben und waren auch zum Teil tatsächlich die einzigen, die bis zum Sitzungsende dort geblieben sind. Wir haben versucht, unsere Analysen einzuspeisen über Artikel und über Pressemitteilungen auf unserer Homepage und eben über Veranstaltungen Öffentlichkeit herzustellen. Dann hat sich eben aber auch herausgestellt, dass das Ganze mit dem NSU nicht vorbei ist. Dieser NSU-Komplex steht ja für bestimmte Strukturen in der deutschen Politik und in der mangelnden Aufklärung da drinne. Und das ist eben für uns ganz wichtig, keinen Schlussstrich zu ziehen und die Erkenntnisse eben weiter auch zu anderen Fällen zu tragen. Und dementsprechend beobachten wir jetzt auch andere Terrorprozesse, andere rechte Netzwerke, die über den NSU hinausgehen mit den Erkenntnissen, die wir aus der Auseinandersetzung mit dem NSU-Komplex gewonnen haben.
2: Ja, der NSU-Komplex umfasst ja sozusagen diese

0: den ganzen Komplex um den sogenannten nationalsozialistischen Untergrund, beziehungsweise sich selbst so benannten nationalsozialistischen Untergrund, die in Deutschland ja eine Mordreihe rechtsextremer Motivation verübt haben. Und genau, du hast bist bereits auf Halit Yozgat angesprochen, dass sozusagen das Opfer in Hessen war, der in seinem Computercafé oder das Computercafé der Familie erschossen worden ist, um den sich ja auch ganz viele nicht aufgeklärte oder Fragestellungen ranken. Wahrscheinlich kommen wir im Verlauf hier auch nochmal später drauf zu sprechen. Genau, du hast bereits ein bisschen gesagt, dass wie das Projekt entstanden ist, also dass man sich sozusagen der Größe, dass es sozusagen eine antifaschistische Vernetzung geben musste, weil sehr viele Antifaszenen einfach immer lokal sozusagen die Informationen haben, aber eine Schwierigkeit in dem größerflächigen Austausch stattgefunden hat. Ist das jetzt sozusagen auch eine Kritik, die du daran hattest im Vorfeld, dass es sozusagen sehr viel klein-klein war und ja auch, sag ich mal, an antifaschistische Strukturen ja eben, weil es den NSU nicht so gesehen haben, wie er dann im Endeffekt aufgetreten ist.
1: Ja, ich meine, die Krise der deutschen Antifa diskutieren wir ja auch seit mehr als 10 Jahren gemeinsam. Beim NSU-Komplex hat sich natürlich für uns nochmal eine ganz besonders große Leerstelle gezeigt, nämlich zum einen die eigenen Analysen tatsächlich ernst zu nehmen, ne, wenn man sich anguckt, wie die Artikel im antifaschistischen Infoblatt oder in der Lotta oder im rechten Rand strukturiert sind, gerade über die Zeit, in der NSU gemordet hat, haben wir immer wieder über Waffenfunde gesprochen. Trotzdem konnte sich niemand von uns so richtig vorstellen, dass das in dem Ausmaß, in dem das stattgefunden hat, möglich war. Also dass es diese unenttarnte Terrorserie gegeben hat. Und da kommen wir zur zweiten großen Leerstelle, nämlich den Stellenwert von Rassismus und von der betroffenen Perspektive, auch in der antifaschistischen Analyse. Wir als Antifas haben natürlich immer einen sehr starken Täterfokus. Wir gucken uns Nazi-Strukturen an und wir schauen eben, was machen die, wie äußern die sich, wie organisieren die sich, welche Personen sind da drinne. Was wir sehr lange wenig getan haben, war eben die Betroffenen rassistischer Gewalt als Teil unserer Szene und als unsere Allies zu verstehen, deren Stimme wir ernst nehmen müssen. Ne, so haben wir über jede kleine Nazi-Demo in Hintertupfingen irgendwie Aufmarschbilder, über die große Demonstration 2006, die in Kassel von den betroffenen Familien organisiert worden sind, gab es zum Beispiel sehr wenig Dokumente in unseren Archiven. Und das hat unsere Betrachtung, unsere Arbeitsweise enorm beeinflusst in den letzten Jahren. Wir werden ja später auch noch, denke ich, mehr über betroffenen Perspektiven sprechen. Aber zu erkennen, dass das eben dieser gemeinsame Kampf ist von Betroffenen von Nazi-Gewalt, sei es eben aus politischen Gründen oder eben aus rassistischen Gründen oder aus misogynen Gründen, das Verständnis von Terror und mit wem wir uns solidarisch fühlen müssen, hat sich meines Erachtens sehr grundlegend verändert. Durch eben auch gemeinsame Events wie das Tribunal NSU-Komplex auflösen und aber auch einer eigenen viel stärker gewordenen Reflexion, was Rassismen innerhalb der deutschen Linken eben angeht. Das Thema haben wir vor 2011 sehr anders und viel, viel weniger diskutiert, als wir das heute noch tun. Und das ist eine Kritik, die wir sehr ernst genommen haben, die wir mitnehmen und wo wir jetzt auch versuchen, eben uns offen zu machen, uns angreifbar zu machen für Kritik aus unseren Reihen und eben auch zu schauen, wem gegenüber sind wir empathisch, mit wem stehen wir solidarisch zusammen und wo müssen wir helfen, bestimmte Perspektiven auch zu pushen.
0: Dann schon mal danke für diesen Einblick. Und wenn man jetzt darüber sprechen will, wie ihr so arbeitet, also ne, ihr habt euch irgendwie zusammengefunden und um das Thema, in diesem Thema anzusehen, wie funktioniert das genau? Also ihr seid ja in unterschiedlichen Landesverbänden, könnte man fast sagen, organisiert. Wie sozusagen kam es dazu, dass diese Landesverbände entstanden sind oder diese Landesabschnitte, je nachdem. Und wie arbeitet ihr jetzt konkret?
1: Also wir treffen uns regelmäßig zu gemeinsamen Netzwerktreffen. Wir stehen regelmäßig im Austausch. Sehr wenige Personen von uns werden finanziert für die Arbeit, die sie machen. Der große Teil von uns macht es ehrenamtlich, so wie antifaschistische Arbeit ja meistens ehrenamtlich läuft. Vor allen Dingen beruht eben der Mehrgewinn der Netzwerkarbeit darin, dass wir uns Aufgaben aufteilen können, dass wir gemeinsam eben Ergebnisse zusammentragen können. Und so kann man auch im Prinzip unsere Arbeit zusammen verstehen. Also das Hessische Landesprojekt setzt sich eben nochmal insbesondere eben mit den hessischen Nazi-Strukturen und Prozessen hier vor Ort auseinander. Und ne, da kommt es dann eben drauf an, was passiert eigentlich gerade. Also wenn zum Beispiel ein Untersuchungsausschuss gerade läuft, dann gehen eben vor allen Dingen die Leute aus den lokalen Initiativen dahin. Das war in Nordrhein-Westfalen so, das war in Hessen eben so. Wir versuchen auch gemeinsam Druck zu machen auf die Bundesländer, in denen es eben noch keine oder keine ausreichende Auseinandersetzung gegeben hat, wie das in Hamburg der Fall war oder jetzt auch in Bayern, wo die Forderung nach einem neuen Untersuchungsausschuss nochmal hochgekommen ist. Und versuchen uns eben gemeinsam in unserer Arbeit zu unterstützen. Und dazu gehört eben dann auch die sehr große Breite unseres Netzwerks. Wir sind organisiert mit den verschiedenen antifaschistischen Zeitschriftenprojekten, die es eben gibt. Wir versuchen, möglichst viel Kontakt zu anderen Organisationen, zu anderen Gruppen, zu den ganzen Gedenkinitiativen zu halten und eben dann gemeinsam zu gucken, wie kann man lokale Themen bundesweit nochmal auf die Agenda heben und wo kann man eben Druckpunkte organisieren für sei es politische Akteure oder eben auch für Antifa-Szene.
2: Du hattest es ja eben schon mal angesprochen, dass ihr die Letzten seid bei so einem NSU-Untersuchungsausschuss, die dann den Saal verlassen. Kannst du uns noch mal sagen, warum es halt so notwendig ist, so eine organisierte Prozessbegleitung oder eine Begleitung von einem Untersuchungsausschuss, warum ist es so notwendig?
1: Das ist immer so eine sehr große Diskrepanz tatsächlich, weil eigentlich sind es ja extrem... Das sind so Prozesse, die eigentlich sehr weit weg sind von unserer klassischen linken Antifa-Politik, ne? Da in den Landtag zu gehen und sich den ganzen Tag anzuhören, was irgendwelche Politiker dazu sagen. Unsere Prozessbeobachtung oder die Beobachtung der Untersuchungsausschüsse hat einen sehr anderen Fokus, als das andere Medienvertreter zum Beispiel machen. Uns geht's nicht um Konjunkturen. Uns geht's nicht darum, die geile Story zu erzählen, sondern uns geht's darum, eine möglichst vollständige Erfassung von den Prozessen, die da politisch ablaufen, irgendwie abbilden zu können. Uns geht's darum, ganz viele kleine Puzzleteile einzusammeln und die eben gut abzulegen, zu archivieren und gegenseitig davon zu erzählen, sodass wir mit diesen Puzzleteilen zusammen dann eben wieder zu neuen Erkenntnissen kommen können. Und deshalb ist es eben auch so schwierig zu sagen, wo fängt NSU-Watch an, wo hört es auf, weil eben Kontinuitäten sowohl in der Nazi-Szene natürlich bestehen, als auch beim Umgang mit den Behörden, mit rassistischer Gewalt, mit politischer Gewalt und auch in der Betrachtung, wie wird eigentlich rechter Terror in Deutschland betrachtet. Da gibt es eben bestimmte Kontinuitäten, wo wir versuchen, eben durch unsere möglichst vollständige Erfassung von dem, was da eigentlich geht, zu neuen Erkenntnissen zu kommen und auch ein Stück weit eine Entlastung zu bieten für die antifaschistische, die zivilgesellschaftliche Betrachtung dieses Komplexes. Weil eure HörerInnen müssen sich nicht jedes einzelne Fakt merken, was irgendwie in diesem ganzen Komplex besprochen wird oder nicht. Sondern wichtig ist es an der Stelle, die Erkenntnisse zu hören und zu lesen, die wir so produzieren und daraus eben ja Handlungsempfehlungen für den Alltag quasi abzuleiten. Ne? Man muss nicht jeden Fascho beim Namen nennen können, aber man muss verstehen, was sind eigentlich die großen Fragestellungen dieses Themenkomplexes, dieses NSU-Komplexes. Ne? Das ist zum einen eben die Gefährlichkeit der militanten Nazi-Szene in Deutschland, das ist die Involviertheit der Sicherheitsbehörden da drinne. Das ist der strukturelle Rassismus, den wir in den Institutionen finden, aber auch in der Gesellschaft. Das ist die Bedeutung von der Ideologie von Nazi-Szene. Und das ist eben die Frage, wie wollen wir eigentlich uns als Gesellschaft verstehen? Was für einen Begriff haben wir gemeinsam davon? Und das ist das Wichtige, was wir transportieren wollen. Und das schaffen wir, indem wir eben diese ganzen Fakten, diese ganzen Puzzlesteine und Bausteinchen aufsammeln und uns das angucken, das analysieren, was passiert damit. Und das ist quasi auch das, was wir für die Öffentlichkeit, für die Szene leisten wollen, da eine Entlastung zu bringen und eben zu sagen, schaut, genau das sind die Probleme, die wir ausmachen an der Stelle.
0: Und siehst du sozusagen, dass diese Arbeit auch sozusagen Anklang findet außerhalb einer jetzt antifaschistischen Szene, die, sag ich da, da ein Interesse dran hat, die da auch drauf guckt, die sich dann beschäftigt? Also dass so zum Beispiel irgendwelche Medien auf euch zurückgreifen, findet sowas statt?
1: Definitiv und zunehmend mehr. Also sowohl in den Medien findet unsere Perspektive immer mehr Gehör. Das sind vor allen Dingen Caro Keller und Uli Jentsch, die ihr da treffen werdet, die bei uns vor allen Dingen die Medienarbeit machen. Aber auch tatsächlich zivilgesellschaftliche PartnerInnen, mit denen wir sonst wahrscheinlich nicht zusammengearbeitet hätten. Ein schönes Beispiel ist Kassel als Tatortstadt, in der sehr, sehr viel passiert ist und wo wir nicht nur natürlich eng mit der lokalen Antifa-Szene zusammenarbeiten, sondern eben auch mit neu entstandenen zivilgesellschaftlichen Projekten und natürlich mit der Gedenkinitiative 6. April. Aber da hat sich zum Beispiel so eine Initiative gegründet, die heißt Initiative Nachgefragt, die zum Beispiel nach der Enttarnung des Combat-18-Netzwerkes von der Exif-Recherche im vorletzten Sommer, diejenigen waren, die zur Sparkasse gegangen sind und gesagt haben, dieses Combat-18-Mitgliedskonto läuft bei euch, liebe Sparkasse Kassel, das kann doch nicht wahr sein, woraufhin dann das Konto aufgelöst wurde. Und das erlebe ich als sehr, sehr positiv. Wir schaffen Bündnisse, die vor allen Dingen eine sehr staatskritische Motivation haben, die sich eben angucken, ne? Vor allen Dingen diese Involviertheit von Sicherheitsbehörden, vom Verfassungsschutz und von der Polizei in die Nazi-Szene und die eben gemeinsam mit uns sagen, das ist ein Problem für die Demokratie. Ne? Das wäre nicht zwingend mein Hebelpunkt da drin. Ne? Aber da schaffen wir eben Anknüpfungspunkte zu anderen zivilgesellschaftlichen Initiativen.
3: Bevor es mit dem Interview weitergeht, hören wir von der Band Postwort das Lied Kaltland.

0: Du hattest ja jetzt bereits Kassel angesprochen. Vielleicht als kurze Einleitung für alle, die das nicht so wissen. Ich hatte es auch schon gerade kurz gesagt. In Kassel fand ein Mord des NSU statt an Halle Djosgard. Es gibt sehr viele Dinge, die sozusagen um diesen Mordfall auch ungeklärt sind. Es gab nach dem Mord an Halle Djosgard beispielsweise auch eine Demonstration in Kassel, die du auch schon angesprochen hattest, wo eben migrantische Gruppen bzw. die Opferangehörigen demonstriert haben und gesagt haben, so, ey, seht ihr das nicht, was hier eigentlich los ist? Und ich glaube auch schon eben irgendwie, wir wollen kein weiteres Opfer, weil es sozusagen für diese Community bereits klar war, dass es eine rechte Mordserie in Deutschland gibt und es sozusagen alle anderen nicht wahrhaben wollten. Und vielleicht kannst du sozusagen noch mal ein bisschen einleiten, was in Kassel eigentlich alles schiefgelaufen ist, beziehungsweise passiert ist. Also von dem Mitarbeiter des Verfassungsschutzes, der bei dem Mord anwesend war und so weiter. Also ich glaube, wir könnten wahrscheinlich mehrere Stunden allein darüber reden, aber wenn du vielleicht einfach kurz die Story, die für euch da relevant ist, erzählen magst.
1: Mhm. Kassel zeichnet sich dadurch aus, dass es eben eine sehr gut vernetzte militante Nazi-Szene hatte und hat. Also wir reden da von also mindestens Anfang der 90er und Strukturen, die sich bis heute eben da auswirken. Es hat vor allen Dingen angefangen in der FAP mit der Freiheitlichen Arbeiterpartei, die 94 verboten wurde, aber das sind Strukturen, die wir bis heute nachspüren und auf die sich die Organisierung der Nazi-Szene bis heute eben stützt. Wir müssen davon ausgehen, dass die Behörden und insbesondere der Verfassungsschutz sehr gut darüber informiert waren, wer Waffen hatte, wer mit welchen Kadern unterwegs ist, wie die Vernetzung funktioniert. Und gleichzeitig haben wir eben ein Herunterspielen rechter Gewalt seit, ja, im Prinzip, also mit all den Beispielen, die wir da benennen können. Die Opfer rassistischer Gewalt sind selber dann Opfer rassistischer Ermittlungen geworden. Die Opfer politischer Gewalt sind Ziel von staatlicher Repression geworden. Und wir haben eine Vielzahl unaufgeklärter Straftaten dort, von denen wir zumindest vermuten können, dass sie einen Bezug zur extremen Rechten haben. Das war es vor allen Dingen 2001, gab es Schüsse auf den Wagenplatz in Kassel, zu denen es nie richtige Ermittlungen gegeben hat. Dazu könnt ihr einen Text auf unserer Homepage finden. Es gab 2003 Schüsse auf einen Antifaschisten in Kassel. Es gab den Mord 2006. Es gab 2016 den Angriff auf Ahmed I., für den Stefan Ernst gerade in Frankfurt angeklagt ist, der Täter, der auch Walter Lübcke erschossen haben soll. Und es gab eben den Mord an Walter Lübcke und da im Nachhinein eben jetzt auch noch einen unaufgeklärten Angriff auf einen Minicar-Fahrern rassistisch motivierten. Das heißt, wir haben eine Vielzahl von Straf- und Gewalttaten in Kassel, wo das Muster von Ermittlungen tatsächlich immer gleich abgelaufen ist. Und was natürlich sich am Mordfall von Halle Djosgard sehr, sehr deutlich gezeigt hat, ist die Involviertheit des Staates in diese Aktivitäten der Nazi-Szene. Du hast es gerade schon angesprochen, Andreas Temme, der Mitarbeiter des Landesamtes für Verfassungsschutz in Hessen, der mutmaßlich während der Tat an Halle Djosgard anwesend war, der mit seinem V-Mann, also einem bezahlten Nazi-Spitzel, telefoniert hat an dem Tag und wo sich eben die hohe Politik, vor allen Dingen eben Volker Bouffier, hinterher in die Ermittlungen rund um die Involviertheit von Andreas Temme eingemischt hat. Und das ist was auch über den kompletten Prozess vom Untersuchungsausschuss nicht aufgelöst werden konnte. Also der Untersuchungsausschuss konnte keine Antwort darauf geben, was hat Andreas Temme da eigentlich gemacht? So, und es war mehrfach vernommen worden, sowohl in Berlin vom Untersuchungsausschuss, als auch in Hessen vom Untersuchungsausschuss, als auch beim Gerichtsprozess in München konnte darauf eben keine Antwort gegeben werden. Was weiterhin klar geworden ist, ist, dass eben zur Staatsräson gehört, das Gefühl haben zu wollen, man könne die Nazi-Szene kontrollieren und deswegen muss man eben auch Spitzel dafür bezahlen, um Informationen daraus zu gewinnen. Und aus diesem V-Mann-System entwickelt sich natürlich eine bestimmte gemeinsame Abhängigkeit, ne? Und eine bestimmte Nähe auch, wenn so ein V-Mann-Führer seinen V-Mann eben regelmäßig trifft und so weiter. Und da gab es keinen Abbruch an der Stelle. Außerdem steht weiterhin die Frage im Raum, welche Kasseler Neonazis haben das Internetcafé von Halit Yozgat ausgesucht? Also, ne, ist ja klar, Halit Yozgat ist stellvertretend und symbolisch ermordet worden, aber warum wurde er konkret ermordet? Wer hat beschlossen, dass die Mörder in dieses Internetcafé gehen sollen? Und da gab es eben bestimmte Hinweise im Untersuchungsausschuss, aber darauf ist eben keine Antwort gegeben worden. Und dementsprechend steht natürlich auch noch die Frage im Raum, wie steht die Nazi-Szene in Bezug auf den Mord an Halit Yozgat und in Bezug auf Walter Lübcke gegebenenfalls eng beieinander? Wo gibt's Parallelen, wo gibt's ja Hinweise dazu? Genau, so wurde zum Beispiel Markus Hartmann, der jetzt mit Stefan Ernst in Frankfurt angeklagt wurde, 2006 bereits schon mal bei den Mordermittlungen an Halit Yozgat vernommen, weil er sehr auffallend häufig eben auf die Fahndungsseite geklickt hat, die die Polizei da installiert hatte. Und die Vernehmung ist erstaunlich kurz ausgefallen und es macht den Eindruck, als hätte der Polizist keine Ahnung davon, wen er da vor sich hat, obwohl Markus Hartmann eben damals schon als wichtiger Akteur der Nazi-Szene in Kassel präsent war. Genau, also da stellen sich halt eben sehr, sehr viele Fragen, die also kontinuierlich auch heute noch weitergestellt werden können und müssen. Und so ist tatsächlich jetzt auch der neue Untersuchungsausschuss, der seine öffentlichen Sitzungen nach Ostern anfangen wird, aufgestellt, also der sich mit dem Mord an Walter Lübcke beschäftigen soll, aber tatsächlich auch die Nazi-Strukturen in Nordhessen noch mal mehr in den Blick nehmen soll. Ist natürlich immer die Frage, was kann so ein Untersuchungsausschuss und was kann er nicht? Aber ich verspreche mir da doch noch mal mehr Erkenntnisse dazu in der Frage, wer könnte das Unterstützernetzwerk vom NSU in Kassel gewesen sein? Welche Gruppen und Gruppierungen kommen dafür in Frage? Welche Personen kommen dafür in Frage?
0: Wir würden jetzt dann so ein bisschen weitergehen und sozusagen, es gibt ja immer wieder, wir bleiben sozusagen in Kassel und würden dann jetzt ein bisschen mehr über die Ermordung des CDU-Politikers Walter Lübcke sprechen, der mutmaßlich von dem Neonazi Stefan Ernst ermordet worden ist, aufgrund dessen, dass er sich positiv auf die Aufnahme von Geflüchteten in Deutschland bezogen hat, beziehungsweise auch gesagt hat, wer sozusagen mit diesen Werten ein Problem hat, kann dieses Land auch gerne wieder verlassen, was sozusagen laut Aussage von Stefan Ernst der Startschuss dieser Entscheidung war, dass sozusagen diese Aussage so nicht hingenommen werden kann und er sich dann so ein bisschen an Walter Lübcke abgearbeitet hat, bis es dann mutmaßlich zu dieser Tat kam. Welche Zusammenhänge seht ihr beispielsweise zwischen dem Mord und dem Morden des NSU? Warum ist sozusagen das ein Thema für NSU-Watch, beziehungsweise wo seht ihr Parallelen da drin?
1: Wenn man über den Mord an Walter Lübcke spricht, finde ich es sehr wichtig, auch den Angriff auf Ahmed I. mitzuerwähnen. Für mich hängen die beiden Taten sehr eng zusammen. Es wird sich noch herausstellen, ob das für den Senat in Frankfurt, den Richtersenat, genauso geht. Ich gehe davon aus, dass es nicht so ist. Aber an diesem Ort Lohfelden und dieser geflüchteten Unterkunft, in der Ahmed E. damals untergebracht war, kann man sehr, sehr viel festmachen. Zum einen, was die rassistische Mobilisierung dieser Zeit angeht, aber auch, welche Auswirkungen das haben kann an der Stelle.
0: Magst du kurz noch mal erzählen, was bei Ahmed E. passiert ist? Weil ich glaube, das wissen nicht so viele Menschen.
1: Ja, ich fange kurz mit dieser Begebenheit an, die du da erwähnt hast. Und zwar, also wir haben 2015, der Sommer der Migration. Es kommen sehr viele Geflüchtete aus Syrien vor allen Dingen nach Deutschland und aus dem Irak. Und es werden eben Geflüchtetenunterkünfte eingerichtet, große Sammellager. Und für diese Lagerunterbringung, die eben nach dem nach der Ansage der hessischen CDU eben für richtig befunden wird, ist Walter Lübcke eben als Regierungspräsident des Landkreises Kassel zuständig. Auch in Lohfelden bei Kassel wird eben so eine Geflüchtetenunterkunft eingerichtet. Dafür gibt es eine Bürgerversammlung im Herbst 2015. Und bei dieser Bürgerversammlung waren eben dann Markus Hartmann und Stefan Ernst auch zusammen vor Ort. Der örtliche Pegida-Ableger Kagida Kassel hatte dazu aufgerufen, diese Bürgerversammlung zu begleiten. Und Markus Hartmann hat dann eben diesen berühmten Satz von Walter Lübck gefilmt und ins Internet hochgeladen. Und daraufhin hat sich eben eine Welle des Hasses gegen Walter Lübcke aufgeschaukelt. Das ist dann mehrfach wieder gepostet worden, ne? Und auch von Erika Steinbach, Akif Principi erwähnt diese Szene in seinem Buch. Also dieses Video ist ein wichtiger Bestandteil in der rassistischen Mobilisierung in Deutschland geworden. Und in diese Unterkunft, die da bei der Bürgerversammlung besprochen werden sollte, ist dann eben Ahmed I. eingezogen. Es ist dann eben passierte die Silvesternacht von Köln, die eben nochmal ein ganz wichtiger Motor war in dieser rassistischen Mobilisierung. Und am 6. Januar, also vor ein paar Tagen, vor 5 Jahren, ist Ahmed I. auf dem Weg zur Tankstelle, um Zigaretten zu kaufen, und wird von hinten niedergestochen und schwer verletzt dabei. Und der Täter entkommt eben auf einem Fahrrad, mit dem er sich auch genähert hat. Und daraufhin gehen dann die Ermittlungen los, vor allen Dingen eben im Umfeld von Ahmed I., weil man eben davon ausgegangen ist. Also man hat 1000 Thesen aufgestellt, die alle sehr weit weg waren von, es war ein Nazi, was Ahmed immer betont hatte auch. Sondern man hat eben gesagt, naja, die hatten halt Streit in der Unterkunft oder es war vielleicht der IS, der sich an Ahmed rächen wollte, vor dem er geflohen war. Und dann sind eben die Ermittlungen an der Stelle losgegangen und im Prozess hat sich jetzt auch herausgestellt, es hat damals eben eine Sonderkommission gegeben und auch der Name von Stefan Ernst war damals schon im Gespräch, und zwar gab es eine Liste mit vorbestraften Tätern Rechtsextremismus und eine Liste mit vorbestraften Messertätern. Und Stefan Ernst war die einzige Überschneidung an dieser Stelle. Ob die ermittelnde Beamten diese Erkenntnis auch hatten. Das muss im Untersuchungsausschuss geklärt werden. Auf jeden Fall sind die Polizisten dann bei 31 Neonazis in Kassel im Umfeld vorbeigegangen, haben da geklingelt, haben gefragt, was haben sie denn gemacht am 6.1. und haben sich Fahrräder zeigen lassen und sind dann wieder gegangen. Und so eben auch bei Stefan Ernst. Es hat eben keine Hausdurchsuchung gegeben. Es hat keine weiteren Ermittlungen gegeben. Die sind dann eben eingestellt worden. Und dann hat es eben den Mord an Walter Lübcke gegeben, wo ja auch erst sehr lange nicht über Nazi als Täter gesprochen wurde, sondern erst die gefundene DNA-Spur an der Leiche von Walter Lübcke dann zu Stefan Ernst geführt hat. Und ja, jetzt im Nachhinein mit dem Geständnis von Stefan Ernst und der Betrachtung dabei rausgekommen ist, im Prinzip sind die beiden Taten, der Angriff auf Ahmed I. und der Mord an Walter Lübcke, zwei Seiten von so einer rassistischen Medaille. Also bei dem einen wird eben der konkrete Geflüchtete angegriffen, der eben symbolisch steht wieder für diese vermeintlichen jungen Männer, die in das Land kommen und die Frauen bedrohen. So hat es Stefan Ernst auch gesagt, dass das für ihn sehr wichtig ist. Und dann trifft es eben den politischen Entscheidungsträger, der dafür zuständig ist, nämlich Walter Lübcke. Und dementsprechend ist es eben, wenn man sich das so betrachtet, 1:1 eine Umsetzung der AfD-Propaganda, die wir uns seit Jahren anhören müssen da drinnen. Es gibt so eine Rede von Björn Höcke zum Beispiel bei einer Demonstration, bei der auch Stefan Ernst nachweislich da gewesen ist, der eben sagt, man müsse das Land verteidigen vor diesen vermeintlichen Invasoren und man müsse eben deutsche Frauen und Kinder schützen und schuld daran sei eben diese Politikerkaste. Und genau das ist im Prinzip umgesetzt worden. Und an diesem Tatort Lohfelden und daran eben angegliedert Wolfgang Isser, wo Walter Lübcke auf seiner Terrasse ermordet wurde, kann man diese rassistische Mobilisierung und was für Auswirkungen sie eben haben kann, wenn sich dann einer von ihnen entschließt, zur Tat zu schreiten, kann man eben sehr genau sehen, wie sich das auswirkt an dieser Stelle. Und dementsprechend gibt es natürlich sehr viele Parallelen zwischen den Angriffen in Kassel und den Morden des NSU in der Frage, was bedeutet eigentlich Rassismus, wie funktioniert eigentlich Nazi-Ideologie und was für Elemente können wir daran festmachen, finden wir eben sehr, sehr viele Gemeinsamkeiten da drin. Ein großer Unterschied, den man natürlich benennen muss, ist die Frage der Organisierung der Täter. Also während das NSU-Kerntrio mit falschen Dokumenten an einem anderen Ort gelebt hat, ich würde den Begriff Untergrund vermeiden, weil so wie wir das halt betrachtet, betrachten können, ist es halt kein Untergrund gewesen da, weder in Zwickau noch in Chemnitz. Aber es gab eben Tarnidentitäten, es gab Deckerzählungen und es gab bestimmte Verschleierungstaktiken. Und dagegen hat Stefan Ernst sowas halt überhaupt nicht gehabt. Ne? Da war quasi der Schützenverein und der Arbeitsplatz, der Frühstücksraum der Firma Hübner, das waren radikalisierende Orte und Momente. Und er hat eben sein ganz normales Leben als Familienvater gelebt. Da gab es keine verdeckten, keine verdeckten Prozesse, keine Dokumente oder irgendwas. Ne? Da gab es keinen Untergrund, nicht mal die Idee davon. Und das finde ich nochmal wichtig auch zu begreifen, was bedeutet eigentlich diese Verrohung von Gesellschaft, was für eine Auswirkung hat eigentlich diese AfD-Rhetorik, die wir uns da geben müssen in den letzten Jahren. Die führt nämlich dazu, dass man solche Sachen wie den Volksverräter müsste man mal hinrichten, einfach im Schützenverein oder auf der Arbeit sagen kann. Und niemand spricht was dagegen. Es denkt halt niemand, dass das dann tatsächlich jemand macht. Ne? Davon sind dann alle irgendwie mehr oder weniger erstaunt. Aber die theoretische Möglichkeit, dass drüber sprechen, an dem Punkt sind wir eben schon lange.
2: Du hast jetzt so ein bisschen darüber berichtet, was da alles abgelaufen ist. Es gibt eigentlich auch wieder den Namen Andreas Temme, der erneut in diesem Zusammenhang auftaucht, in dem Mord von Walter Lübcke, der V-Mann-Führer, der bereits bei der Ermordung von Halit Yozgat mutmaßlich anwesend war. Würdet ihr das eher als einen Zufall bewerten oder könntet ihr euch vorstellen, dass das auch eine Rolle spielt?
1: Naja, also wir wissen ja nicht genau, wie viele V-Leute in Kassel damals geführt worden sind. Also wir gehen um 2006 von 4 bis 7 aus und Andreas Temme war ja nicht mehr im Landesamt tätig. Der ist ja wegversetzt worden, als Walter Lübcke ermordet worden ist, an Ernst. Ne? Der ist halt, genau. Ja. Also, natürlich hatte Andreas Temme dienstlich mit Stefan Ernst zu tun. Der Name muss ihm untergekommen sein, weil Stefan Ernst in den 2000er Jahren extrem aktiv war in der nordhessischen Nazi-Szene. Er hat Anti-Anti-Verarbeit gemacht. Er war bei Übergriffen beteiligt. Er hat vor Gericht gestanden selber. Er ist bei Straftaten aufgefallen und natürlich hatte das Hessische Landesamt für Verfassungsschutz Erkenntnisse über ihn und über Markus Hartmann gesammelt in der Zeit. Und dementsprechend ist es, also finde ich selbstverständlich, dass Andreas Temme da drin wieder auftaucht. Stefan Ernst wurde ja auch auf so einer Liste geführt mit rechtsextremen Neonazis, die 2009 erstellt wurde. Und auch in dem sogenannten Geheimbericht taucht eben sein Name öfter auf, wie der Journalist Dirk Labs rausgeklagt hatte. Dabei handelt es sich um ein Dokument, das hatte der Innenminister in Auftrag gegeben, dass eben nach der Selbstenthüllung des NSU das Landesamt gucken sollte, welche Erkenntnisse gibt es eigentlich zum NSU beim Hessischen Landesamt. Und dieser Bericht ist dann ursprünglich 120 Jahre gesperrt worden. Dass wir von seiner Existenz wissen, können wir tatsächlich der Linkspartei verdanken, die so lange an diesem Dokument rumverhandelt hat, bis es in der Öffentlichkeit benannt werden durfte, dass es existiert. Also auch das war eigentlich verboten. Und jetzt ist diese Sperrfrist auf ungefähr 30 Jahre reduziert worden. Aber auch genau in diesem Dokument taucht eben der Name Stefan Ernst auf. Und das ist jetzt eine Frage, mit der sich der Untersuchungsausschuss intensiv beschäftigen muss. Welche Erkenntnisse hat es denn gegeben über Stefan Ernst und Markus Hartmann, über die militante Nazi-Szene in Kassel? Und das sind natürlich Fragen, die muss man mit sehr großer Vehemenz an das Landesamt für Verfassungsschutz stellen, weil die natürlich als Geheimdienst sehr interessiert daran sind, ihre Geheimnisse auch geheim zu halten. Dafür sind sie nun mal da. Sie sind eben keine Polizeibehörde, die selber, wenn sie von Straftaten erfährt, da irgendwas machen muss. Im Gegenteil, man versucht eben, die Erkenntnisse und die Geheimnisse, die man hat, möglichst zu bewahren und möglichst die Kanäle offen zu halten und die nicht zu gefährden. Und das heißt, die Frage rund um diesen Komplex Andreas Temme beim NSU-Komplex, die stellt sich natürlich weiter. Und da vielleicht auch nicht nur auf Andreas Temme selbst, sondern eben auch auf seine Kollegen. Also welche Erkenntnisse hat es denn gegeben? Hat es da Anwerbungsversuche gegeben, zum Beispiel von einem der Täter? Wer in der Kasseler Nazi-Szene wird eigentlich noch vom Staat bezahlt und dementsprechend auch vor polizeilichen Maßnahmen gewarnt und aus der Schusslinie genommen? Ne? Das ist ja was wir bei V-Leuten sehr, sehr häufig sehen und was auch gesetzlich so vorgesehen ist, dass eben V-Leute in einem bestimmten Rahmen Straftaten begehen dürfen und dafür eben nicht verurteilt werden. Und das gehört natürlich auch zur Anwerbepraxis dieser V-Leute, vor allen Dingen eben, wenn sie vor Gericht stehen, ihnen anzubieten, dann eben mit dem Staat zu kooperieren und dafür eben ein geringeres Strafmaß zu bekommen. Und das spielt natürlich alles in die Frage rein, wie wird eigentlich mit rechter Gewalt umgegangen in diesem Staat und von den einzelnen Institutionen da drinnen. Deshalb finde ich es gar nicht verwunderlich, dass Andreas Temme da wieder drin mit auftaucht. Die Frage ist eben, was macht dieses Landesamt für Verfassungsschutz eigentlich mit der Kasseler Nazi-Szene? Was läuft da eigentlich und inwiefern bedroht es eben Menschenleben? Wer gilt eigentlich als schützenswert in dieser Gesellschaft? Und die große Frage jetzt natürlich, hat der Mord an Walter Lübcke als staatlichem Repräsentanten daran irgendwas verändert, was es eben vorher nicht gegeben hat, weil die Opfer eben MigrantInnen waren?
2: Der Prozess kommt ja jetzt voraussichtlich jetzt noch im Januar zum Ende. Also es für den 26. Januar, glaube ich, wird die Urteilsverkündung erwartet. Wie bewertet ihr denn den Prozess, wie er bisher geführt worden ist?
1: Das Gericht beschränkt sich selbstverständlich auf den Nachweis der Schuld der Angeklagten. Keine Rolle da drin spielt eben die Frage, in welche Netzwerke sind die Täter eingebunden. Also ne, die Kasseler Nazi-Szene hat da kaum eine Rolle gespielt. Wurde ein paar Mal eben über Thorsten Heise gesprochen, aber das vor allen Dingen auch von der Verteidigung von Markus Hartmann, weil sie eben, also Markus Hartmann ist ja wegen dieser psychischen Beihilfe angeklagt und sie wollten eben beweisen, dass Stefan Ernst auch durch andere radikalisiert wurde und nicht nur eben durch Markus Hartmann und damit Hartmann eben selber aus der Schusslinie zu nehmen. Ansonsten hat die Kasseler Nazi-Szene da kaum eine Rolle drinne gespielt und dementsprechend kann das für uns natürlich auch nur unbefriedigend sein. Ne? Auch die Verfassungsschutzerkenntnisse haben da eben keine Rolle drinne gespielt. Es lässt sich natürlich darüber streiten, inwiefern halt so ein Gerichtsprozess überhaupt in der Lage ist, weil er eben ne, dafür vorgesehen ist, die Schuld der beiden Täter nachzuweisen, aber man hat ja zum Beispiel auch davon abgesehen, eine Anklage wegen einer terroristischen Vereinigung da anzustreben. Die dritte Person, Elmar J., der die Waffe verkauft hat, dessen Verfahren ist eben von vornherein abgetrennt worden und es hat eben keine Strukturermittlungen gegeben in Bezug auf terroristische Vereinigung. Das heißt, das sind alles Fragen, die da an der Stelle unbeantwortet geblieben sind. Eine weitere Schwierigkeit, die wir sehen, liegt in den polizeilichen Ermittlungen, weil eben festzustellen ist, dass man sich vor allen Dingen in den Ermittlungen auf das Geständnis von Stefan Ernst gestützt hat. Also es gab so Punkte wie, Stefan Ernst wurde in seiner Befragung gefragt, in welchen Müllcontainer an der Arbeit er denn die Tatkleidung entsorgt hat. Und Stefan Ernst hat dann sowas gesagt wie, naja, der dritte von rechts. Und dann hat man eben nur den dritten Container von rechts durchsucht und eben nicht alle anderen. Man hat sich eben sehr stark auf die Angaben von Stefan Ernst gestützt und sehr wenig nochmal nachgeguckt, wie können wir die denn überprüfen, was für Personen kommen denn dann noch in Frage, in was für einem Kontext war Stefan Ernst eigentlich unterwegs. Und dementsprechend sind diese Gerichtsprozesse für uns kein abschließendes, aufklärendes Gremium, sondern da braucht es eben dann andere Prozesse, die das nochmal in den Fokus nehmen. Ne? Oder auch in Bezug auf den Tatkomplex rund um Ahmed I. sind eben die polizeilichen Ermittlungen, die rassistisch geführt worden sind, nicht mit in den Fokus genommen worden. Ne? Ahmed I. sagte selber bei der Pressekonferenz, für ihn müsste da eigentlich nicht nur Stefan Ernst, sondern eben auch die Polizei mit auf der Anklagebank sitzen. Und das ist eben nicht der Fall. Was wir weiterhin sehr schwer erträglich fanden, war insbesondere, wie Ahmed I. vom Senat behandelt worden ist, also in welcher Art und Weise und mit wie viel Druck da die Befragung gemacht wurde. Ahmed hatte nicht die Gelegenheit, einmal seine Geschichte zu erzählen und dann eben Nachfragen dazu zu beantworten, sondern er ist relativ schnell unterbrochen worden und mit Detailfragen konfrontiert worden. Er musste sehr intime Details von sich, was seine gesundheitliche Situation angeht, preisgeben, während Markus Hartmann eben vorne in der ersten Reihe saß und gelacht hat darüber. Das war sehr furchtbar zu ertragen. Ja, und dementsprechend gilt auch da für uns, ähnlich wie beim NSU-Urteil, mit diesem Urteilsspruch ist der Komplex nicht für uns abgeschlossen. Weder die Frage, wer könnte noch davon gewusst haben, noch die Frage, wie bewerten wir eigentlich die Kasseler Nazi-Szene? Also wir lassen uns nicht auf diese Einzeltäter-Theorie ein, die das Gericht da gesponnen hat. Natürlich ist unser Anspruch daran ein anderer und natürlich erwarte ich mir auch von so einem Gerichtsprozess keine Gerechtigkeit in irgendeiner Art und Weise. Und das wird sich, denke ich, auch im Urteil nochmal widerspiegeln. Was ich erstaunlich fand, war, wie politisch das Plädoyer der Bundesanwaltschaft ausgefallen ist an der Stelle. Also die Bundesanwaltschaft hatte die Tat eben in eine Kontinuität von rechtem Terror gesetzt und fordert da eben auch Stefan Ernst für den Angriff auf Ahmed I. mit zu verurteilen. Derzeit sieht es aber danach aus, als würde das Gericht es nicht machen wollen. Genau, das wird dann noch mit Spannung erwartet.
0: Geht denn die Bundesanwaltschaft, folgt die denn der Einzeltätertheorie? Also es ist ja die beliebteste Theorie für rechten Terror in Deutschland, sei es beginnend oder wahrscheinlich noch nicht mehr beginnend, aber auch das Oktoberfest-Attentat 1980, der NSU, der sozusagen auch isoliert gehandelt haben soll. Folgt die Bundesanwaltschaft in dem Fall denn der Einzeltäter-Theorie oder ist es sozusagen, sagen die, okay, es kann sozusagen da durchaus ein Netzwerk drumherum gegeben haben?
1: Also sie nehmen auf jeden Fall Markus Hartmann mit in die Verantwortung und lassen ihn eben aus diesem Vorwurf der psychischen Beihilfe nicht frei. Da ist eben die Frage, wie sieht der Senat das und wird der Senat Markus Hartmann dafür verurteilen? Da finde ich eine Prognose gerade noch sehr schwierig. Darüber hinaus ist nicht nach einem Netzwerk ermittelt worden. Also es ist noch ein weiterer Neonazi vernommen worden, Alexander S., der auch sehr lange in der hessischen Neonazi-Szene aktiv ist bereits, der auch bei den Freien Kräften Schwalm-Eder und diesen Gewalttaten 2008, die da die Runde gemacht haben, Stichwort Neuenhainer See und das, der Übergriff auf das Zolllager. Auch da war er involviert, wenn auch nicht direkt beteiligt. Und das ist eben ein sehr enger Vertrauter von Markus Hartmann. Dem konnte aber keine Beteiligung an der Stelle nachgewiesen werden. Eine Frage zum Beispiel, welche Rolle spielt eigentlich der Sohn von Markus, von Stefan Ernst? Der ist nicht im Detail nachgegangen worden und weiterhin hat man auch nicht nach anderen Kontakten gesucht. Es gab keine Hausdurchsuchungen in der Kasseler Nazi-Szene zum Beispiel. Und auch natürlich die Frage, ne, was verstehen wir da unter Netzwerk, ist also nicht beleuchtet worden. Stefan Ernst, der eben an AfD-Stammtischen teilgenommen hat, an AfD-Demonstrationen teilgenommen hat, an der Kagida-Demonstration teilgenommen hat. Die Frage ist da natürlich, wie definieren wir so ein Netzwerk? Also muss das ein Kameradschaftskreis sein, der sich clandestin trifft? Oder geht es da auch darum, wer hat ihn eigentlich radikalisiert? Geht es um die Frage, wer wusste davon, dass Stefan Ernst Walter Lübcke ermorden möchte? Oder wer hat das billigend in Kauf genommen? Das sind ja zwei Fragen, die Kreise sehr unterschiedlich definieren an so einer Stelle.
0: Es sind, der NSU spielt da in letzter Zeit auch in Hessen eine andere Rolle. Es sind Drohschreiben unter anderem, also an PolitikerInnen, aber unter anderem auch an die NSU-Opferanwaltin Serdar Bashar-Yildiz geschickt worden, die mit NSU 2.0 unterschrieben waren. Spielt das für euch eine Rolle in eurer Arbeit?
1: Selbstverständlich. Also da ist natürlich die Frage, inwiefern ermittelt Polizei nicht nur rassistisch, sondern ist auch Teil von Nazi-Netzwerken. Also ne, bei Serdar Bashar-Yildiz ist ja rausgekommen, dass ihre geheimen Daten aus einem Polizeicomputer, also ihre gesperrten Daten aus einem Polizeicomputer abgefragt worden sind. Also als Person des öffentlichen Rechts hat man die Möglichkeit, die Abfrage von seinen Daten zum Beispiel beim Melderegister sperren zu lassen und informiert zu werden, wenn die Daten abgefragt werden. Und diese gesperrten Daten von Serdar Bashar-Yildiz sind im ersten Polizeirevier in Frankfurt abgefragt worden. Das bedeutet, ein Frankfurter Polizist hat eben diese Daten abgefragt, gegebenenfalls weitergegeben oder selber diese Drohschreiben verfasst. Das macht natürlich nochmal eine ganz andere Dimension von Involviertheit von Behörden auf an der Stelle. Ich würde mal davon ausgehen, dass so eine Abfrage von Daten aus Polizeicomputern was ist, was relativ häufig passiert. Also ne, so ein Datenschutzvergehen quasi. Wir haben das an mehreren Beispielen sehen können. Also so bei dem Angriff beim 1. Mai in Halle vorletztes Jahr war eine Gruppe aus Hessen beteiligt, die Aryans aus dem Main-Kinzig-Kreis. Und da ist rausgekommen zum Beispiel, dass eine der Beteiligten einen Bekannten bei der Polizei gebeten hatte, über ihren neuen Lover, der dann auch bei der Aktion dabei war, die Daten abzufragen. Und der hat sie dann quasi gewarnt, dass der Typ halt ein Nazi ist. Ja, also ich glaube, dass diese Datenabfragegeschichte gar nicht sowas ist, was selten passiert bei der Polizei. Der Skandal, der sich quasi in der hessischen Politik dazu entsponnen hat, ist, wie konnte man die denn an Nazis weitergeben? Genau, und dementsprechend ist es natürlich ein Fall, an dem wir dran sind, dranbleiben und solidarisch erklären gegenüber all den, vor allen Dingen ja Frauen, die das getroffen hat, also nicht nur Seda Başayıldız, auch Idil Beyder, die hessische Comedian, oder Janine Wissler, Martina Renner von der Linkspartei. Also es hat ja vor allen Dingen starke Frauen getroffen, die in der Öffentlichkeit gestanden haben. Und da ist natürlich auch die Frage, was für eine Rolle spielt eigentlich Misogynie und Frauenhass bei rechten Terror? Und genau, wie betrachten wir eigentlich rechten Terror und wie analysieren wir das? Und da gehört es natürlich extrem eng dazu. Mal abgesehen davon, dass die räumliche Nähe dieses Gerichts in Frankfurt, wo der Prozess jetzt stattfindet und des ersten Polizeireviers in Frankfurt natürlich keine 500 Meter sind. Das heißt, das ist ein Thema, was man ständig mit sich rumträgt und wo ja auch einfach extrem wenig passiert. Seda Başayıldız hat ja selber jetzt schon einen Geldbetrag ausgelobt für das Geben von Hinweisen an dieser Stelle, weil eben seitens des Staates nichts daraus passiert.
2: Dann kommen wir auch schon so langsam dem Ende entgegen. Wir könnten wahrscheinlich noch ewig weiter drüber reden, weil es so viel um dieses Thema immer wieder zu besprechen gibt. Aber vielleicht noch erstmal jetzt zu dir persönlich. Wie bist du zu dieser Arbeit bei NSU Watch gekommen und brauche ich da irgendwie juristisches Fachwissen oder ist es was man sich dann aneignet, wenn man diese Prozessbegleitung macht?
1: Also ich selber arbeite seit gut 15 Jahren zum Thema Antifa in Hessen in ganz verschiedenen Bereichen und bin zu NSU Watch gekommen, als sich eben NSU Watch Hessen gegründet hat, um diesen Untersuchungsausschuss zu leiten. Kaum Personen von uns haben juristisches Vorwissen in irgendeiner Art und Weise. Natürlich hilft es irgendwie weiter, wenn man versteht, was da passiert eigentlich, ne, und was für Möglichkeiten und Grenzen bieten sich da eigentlich gerade. Viel wichtiger ist aber tatsächlich Sitzfleisch und die Lust am Thema zu arbeiten und sich antifaschistisch engagieren zu wollen. Gut Texte schreiben hilft auch weiter, wenn man sehr viel Protokolle schreibt. Also viel von unserer Arbeit besteht ja neben der Recherche vor allen Dingen aus dem Anfertigen dieser Berichte und aus dem Aushalten, dass man da sitzen muss und sich das immer alles anhören muss. Aber wie gesagt, die wenigsten von uns sind JuristInnen. Wir haben dann, also es hilft natürlich, wenn man Leute hat, die man fragen kann, was passiert da eigentlich gerade. Diese Beobachtung an sich hat aber also mit juristischem Wissen erstmal nichts zu tun.
2: Dann vielleicht noch so ein bisschen abschließend, magst du nur einfach nochmal sagen, wo man sich über eure Arbeit informieren kann, was man dort findet und wie man euch unterstützen kann?
1: Natürlich, sehr gerne. Also Informationen zu unserer Arbeit, unsere Prozessberichte und so weiter findet man auf unseren Internetseiten www.nsu-watch.info. Und hessen.nsu-watch.info, da findet ihr auch Hintergrundtexte. Zum Beispiel haben wir eine Serie von Texten online gestellt unter dem Stichwort Blickpunkt Hessen, wo wir nochmal unterschiedliche Analysen zusammengetragen haben. Ihr findet uns natürlich auch auf Twitter. Es gibt auch eine Podcast-Sendung von NSU Watch, die ich sehr empfehle, die zum Beispiel auch gerade so eine Tour macht zu verschiedenen Opferberatungsstellen in ganz Deutschland. Und auf der Homepage findet ihr natürlich auch die Prozessberichte rund um das Attentat in Halle zum Beispiel. Auch diesen Prozess haben wir beobachtet und auch den Prozess gegen die Feuerkriegsdivision, so eine Nazi-Gruppe, haben wir beobachtet. Und darüber informieren wir auf Texten der Homepage, auf Twitter und eben über den Podcast zusammen. Weiterhin erscheinen Texte von uns regelmäßig in der Lotta, die antifaschistische Zeitschrift für NRW, Hessen und Rheinland-Pfalz, die ich euch hiermit auch sehr herzlich ans Herz legen möchte, und im antifaschistischen Infoblatt. Genau, und unterstützen könnt ihr uns sehr vielfältig. Das ist zum einen, haben wir gerade ein Buch rausgebracht auch zum NSU-Komplex. Das zu kaufen, zu lesen, seinen FreundInnen zu schenken, ist sehr hilfreich für uns. Und außerdem gibt es natürlich auch schickes Merchandise von uns, T-Shirts und Beutel dazu. Wir sind komplett spendenfinanziert. Das bedeutet, genau, also Geld hilft uns bei unserer Arbeit immer. Aber eben auch, wenn ihr Veranstaltungen mit uns organisiert und uns helft, unsere Inhalte zu verbreiten, so wie heute bei dieser Radiosendung. Genau, und darüber hinaus möchte ich natürlich daran appellieren, die gute alte Antifa-Tradition in Deutschland hochzuhalten. Also organisiert euch, organisiert antifaschistischen Selbstschutz, organisiert Solidarität. Das finde ich vor allen Dingen jetzt gerade in Corona-Zeiten nochmal umso viel wichtiger. Unterstützt die Gedenkinitiativen und die Forderungen, Rassismus in der Gesellschaft zu thematisieren. Und haltet das Thema rechten Terror hoch, diskutiert darüber, schaut euch an, was da passiert und schaut, was das eigentlich mit der Entwicklung in der Gesellschaft zu tun hat.
2: Vielen Dank, dass du da warst. Auch nochmal als Appell am Ende, dass beim Kampf gegen Rechts häufig auf den Staat eben keine Verlässlichkeit besteht und sich selber darum zu kümmern, was eben auch mit diesem NSU-Watch-Projekt, auch immer Bündnis, wie auch immer ihr euch jetzt seht, gemacht wird. Dann sagen wir, ist das Ende des Raccoon Radio auf der 103,4 oder im Internet auf radiodarmstadt.de. Ihr könnt die Sendung auch nochmal nachhören, wenn ihr sozusagen das Bedürfnis hat, nochmal Dinge anzuhören. Aber ich habe auch in der Vorbereitung tatsächlich den Podcast mir angehört auf diese Sendung, die ich auf der Seite NSU Watch dann sehr empfehlen kann. Ja, wir hören uns bestimmt oder eventuell im Monat wieder zu hoffentlich einem anderen interessanten Thema. Macht es gut und nochmal danke, Sonja, dass du da warst. Tschüss.
1: Vielen Dank für die Einladung. Tschüss.
3: Ciao.

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0: Heute in unserer Sendung haben wir zwei Gäste. Einmal den Künstler Costa
1: und die Five Spice.
0: Costa ist ein Coversänger, da haben wir auch direkt unseren ersten Song gleich hier. Wish You Were Here von Pink Floyd hat er gecovert und später haben wir noch Five Spice, dann auch nochmal mit Musik. Viel Spaß!

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1: So, da sind wir wieder. Mein Name ist Luke Wallett und heute im Studio habe ich einen ganz besonderen Gast. Ja, vielleicht willst du dich mal selbst vorstellen.
2: Oh, danke schön, ganz besonders. Das ist natürlich der Knaller, wenn ich das mal höre. Ja, mein Name ist Costa. Ich bin Musiker und darf heute hier bei Radio Darmstadt sein. Vielen Dank dafür, Luke.
1: Gerne, danke, dass du die Einladung reingenommen hast. Bei uns an der Gigparade geht es ja um verschiedene Veranstaltungen und verschiedene Gigs hier in Darmstadt und Umgebung. Heute geht es um deinen Gig. In der Goldenen Krone trittst du ja auf. Vielleicht willst du da ein bisschen was sagen. Was kann man da erwarten? Und vielleicht auch zur Goldenen Krone selbst. Wenn nicht, übernehme ich das natürlich selbst.
2: Ja, also zur Krone bin ich gekommen durch eine kurzfristige Einladung von Katrin vom Krone-Team. Also vielen Dank an Katrin auch nochmal an der Stelle. Ja, was dürfen wir erwarten? Wir dürfen schöne Musik erwarten. Was bedeutet schöne Musik für mich und für das Publikum? In erster Linie mache ich Musik, die irgendwie den Weg zu mir gefunden hat. Und wenn ich das gut darstellen kann, dann habe ich gemerkt, bekomme ich das auch unheimlich gut vor Publikum hin. Und oftmals gelingt es mir dann wirklich eine richtig gute Energie während meines Auftritts herzustellen zwischen Publikum und mir. Und dann funktioniert einfach irgendwas Magisches. Weil Musik ist ganz wenig und trotzdem auch ganz viel. Ja, in meinem Fall ist Musik, sind das ein paar Akkorde, die ich auf meiner Gitarre spiele. Auf meiner alten, wirklich uralten Gitarre, noch nicht mal von einem Markenhersteller. Und zusammen mit der Melodie, sprich mein Gesang, und das Ganze noch garniert mit dem Drumcomputer hier und da, dass das Ganze auch ein bisschen Drive bekommt, das wird schon was Besonderes.
1: Ja, ganz sicher wird es was Besonderes. Am 10.9. in der Goldenen Krone geht's los. Ab wie viel Uhr nochmal?
2: Ab 21 Uhr. Ihr könnt ab 19 Uhr vorbeikommen, dann sind die Türen geöffnet. Dann könnt ihr mir beim Aufbau auch ein bisschen zuschauen. Wir können schon ein bisschen flauschen. Und ja, ab 21 Uhr ist dann der Start.
1: Okay, also du bist quasi Alleinunterhalter an dem Abend?
2: Genau, ich bin alleine da. Ich bin zwar auch in der Band sehr gut engagiert. Es werden auch bestimmt viele Mitglieder der Band da sein, die das Ganze auch ein bisschen mit mir feiern wollen. Aber ich bin alleine auf der Bühne.
1: Welche Band, wenn ich fragen darf?
2: Das ist eine Band aus Schwachbrücken. Das sind vier wirklich kuriose Gestalten inklusive mir. Die Band heißt Amadeo und Friends und wir machen Austropop. Richtig erdig, ehrlich, klassische Musik, drei Gitarren, ein Cajon. Drei Sänger und wir spielen da und singen österreichische Musik.
1: Okay, warum Österreich?
2: Weil der Bandleader, das ist ein Direktimport, der kommt aus dem Uldental, aus Südtirol und hat seinen Dialekt mit hergebracht, also authentischer geht's nicht.
1: Okay, ja, Österreich, okay, interessant. Ja, nochmal vielleicht zu deinem Namen, Costa, wo kommt der denn überhaupt her? Wie ist das Ganze zustande gekommen?
2: Genau, ich hatte ja schon verraten, das ist nicht der Name, der in meinem Ausweis steht. Tatsächlich ist es so, dass das der Name ist, den meine Eltern für mich ausgesucht haben, als ich 1970 geboren wurde. Aber durch äußere Einflüsse war es nicht möglich, mir diesen Namen zu geben. Dann wurde ich eben anders benannt. Und jetzt im Zuge meiner musikalischen Wiedergeburt habe ich den Namen Costa wieder ausgegraben.
1: Ja, wenn wir schon bei der Vergangenheit sind oder musikalischen Wiedergeburt, wie du es nennst, vielleicht willst du ein bisschen darüber erzählen. Wie bist du zur Musik gekommen? Warum die Musik? Warum diese Art von Musik? Einfach mal alles über deinen Werdegang.
2: Wow, das ist eine ganz große Frage und ich will auch keine 10 Minuten erzählen. Aber zur Musik bin ich gekommen irgendwann 92, 93, meine Mutter hat sich ein Gitarrenlehrbuch gekauft von Peter Bursch, der Gitarrenlehrer der Nation. Ein gelbes Buch, das gibt's heute noch, ist ein absoluter Top-Bestseller. Und ich war seinerzeit in einer Weiterbildung, einer beruflichen Weiterbildung, Abendschulform, 2 Jahre. Es war die Hölle auf Erden. nicht nur im Job Leistung bringen, sondern auch abends die Schulbank drücken und lernen. Und irgendwie ist mir dieses Gitarrenbuch in die Hand gefallen und ich habe mir die Gitarre meiner Mutter geschnappt und habe dann mal schnell ein paar Akkorde gelernt. Das ging mit diesem Buch fantastisch. Und irgendwie konnte ich am Tag 1 dann schon ein kleines Lied spielen. Das war Lady in Black, das weiß ich noch ganz genau. Und ich war so begeistert, dass ich mit dieser Musik auch meinen Stress total in den Griff bekommen habe. Mein Kopf wurde total klar, wenn ich Gitarre gespielt habe und ein paar Akkorde geschrabbelt habe und versucht habe, dazu zu singen. Und ja, so bin ich zur Musik gekommen. Leider habe ich dann auch irgendwann das Ganze in die Ecke gestellt, habe 10, 15 Jahre gar nichts gemacht und bin jetzt erst seit 1,5 Jahren wieder aktiv dabei, Musik zu machen.
1: Wie kamst du das jetzt nochmal wieder zu beleben quasi? Gab es ein spezielles Ereignis oder war das eher so eine, naja, eigentlich war es ganz geil, warum mache ich es nicht weiter?
2: Tatsächlich, ich habe auf dem 50. Geburtstag meiner Schwester habe ich Musik gemacht und das war unheimlich schön. Und die Leute waren so unfassbar positiv und das hat mich sehr beflügelt, hier ja wieder weiter Musik zu machen, den Faden wieder aufzunehmen und einfach dort weiterzumachen, wo ich aufgehört habe. Was dann noch unfassbar gewichtig dazu kam, war, dass ich auf die Band Amadeo und Friends gestoßen bin. Im Grunde, ich habe mir so einen kleinen Bodentreter für die Gitarre gebraucht gekauft, bin dabei Amadeo vorstellig geworden, der wollte mir das Ding verkaufen, hat mir das Ding dann auch verkauft und er sagte, ja, zeig mal, was du so kannst, wir können mal ein bisschen zusammen klimpern, vielleicht passt das ja, wir könnten da vielleicht noch jemanden brauchen. Und ja, so haben wir uns dann zusammengefunden und wir haben jetzt schon wirklich sehr, sehr viele schöne Auftritte zusammen gemacht, die auch unheimlich gefeiert wurden vom Publikum.
1: Das klingt doch alles sehr schön und du wirkst auch sehr begeistert, wenn du davon erzählst. Ist es vielleicht auch ein bisschen der Grund, warum du Musik machst, um Leute zu begeistern?
2: Absolut. Ich hatte jetzt kürzlich einen Auftritt im privaten Bereich. Bisher bin ich eigentlich fast nur im privaten Bereich aufgetreten, Ausnahme Amadeo und Friends. Und da habe ich die Hochzeit meines besten Freundes habe ich gekapert und habe da mit dem Profimusiker, der engagiert war, habe ich so ein kleines Support-Konzert gegeben, zusammen mit diesem Profi. Und wir haben einige Sachen zusammen gemacht, ich habe vieles alleine gemacht. Und er sagte dann hinterher, Herr Costa, stell dein Licht nicht unter den Scheffel. Du hast ein gutes Talent, trag das nach draußen, mach den Menschen eine Freude. Und das hat mich sehr berührt, als er das gesagt hat. Und vielleicht ist das auch meine Mission.
1: Das ist doch eine richtig schöne Mission für dich. Also das freut mich, wenn du auch dabei noch so viel Spaß hast und dass man noch so hinkommt. Du hast jetzt von einem Profi gesprochen. Heißt das, du bist quasi kein Profi? Und wo würdest du dich selbst vielleicht auch einordnen aktuell?
2: Ach Gott, nein, Profi bin ich nicht. Ich habe, ich hätte ein sehr schweres und armseliges Schicksal, wenn ich davon leben müsste, was ich mache. Dann dürfte ich meine Haferflocken, die müsste ich dann immer mit Wasser zubereiten, anstatt mit Milch. Ja.
1: Süß.
2: Das ist mein Hobby. Das ist mein Hobby und das trage ich jetzt ein bisschen nach draußen und ich lasse es laufen. Ich freue mich über die positive Resonanz, die ich bekomme. Ich freue mich auch über negative Resonanz, daran kann ich immer ganz gut wachsen. Und ja, Darmstadt Krone ist jetzt natürlich mein absolutes Highlight in diesem Jahr. Und ja, ich bin mal gespannt. Also ich denke, ich werde das gut rocken.
1: Wo geht danach die Reise hin? Weißt du da schon irgendwas? Also bleibst du vielleicht uns hier in Darmstadt erhalten oder wo geht's hin?
2: Ja, also eigentlich habe ich zwei Träume. Der eine ist unerfüllbar, der andere vielleicht nicht. Der eine wäre, ich möchte eigene Lieder schreiben, aber dazu fehlt mir leider das Talent. Das ist, glaube ich, so wie bei so einem Formel-1-Fahrer. Der kann auch nicht unbedingt ein eigenes Auto konstruieren, ja, aber der fährt unheimlich gut.
1: Auf jeden Fall.
2: Ja. Und bei mir ist es so, ich kann Musik spielen, aber ich kann keine schreiben. Also das wäre der Traum, der wahrscheinlich unerfüllt bleibt. Aber der zweite Traum wäre vielleicht mal auf einer Festivalbühne. Ja, und vielleicht schaut ja am Donnerstag jemand von unserem schönen Schlossgrabenfest mal rein und denkt sich, jo, der Costa, den können wir brauchen. Vielleicht nicht auf der Main Stage, aber auf einer kleinen Bühne, das wäre mega.
1: Bestimmt findet sich da jemand. Also nochmal als Aufruf, ne? Ihr habt es ja gehört, am 10.9. müsst ihr unbedingt dabei sein. Vielleicht doch mal so als kleinen Abschlusssatz, warum müssen die Leute unbedingt dahin und vor allen Dingen auch, für wen ist das Ganze gemacht?
2: Also die Musik ist die Musik, mit der ich aufgewachsen bin. Sprich, die 60er Jahre, die habe ich zwar nicht mehr mitbekommen, aber die haben mich doch sehr beeinflusst musikalisch. 60er, 70er, 80er, 90er, die 2000er auch noch. Und dann kommt ein großer Bruch. Irgendwann mal hat dann jemand gesagt, hier, sag mal, hast du überhaupt ein Lied aus dem aktuellen Jahrtausend? Und da habe ich gesagt, nee, habe ich tatsächlich nicht. Und dann habe ich mal, bin ich in mich gegangen, habe gesagt, so, das kann ich da. Und dann habe ich so ein tolles Lied gefunden von Passenger, Let Her Go. Das ist auch wirklich eins meiner Highlights, die ich spiele in der Krone. Also da habe ich wirklich schon Menschen weinen gesehen, ja, und das macht dann was mit mir. Ja.
1: Das ist natürlich ein wunderschönes Gefühl. Ich kann es nicht selbst aus meiner Erfahrung sagen, weil ich spiele auch nur ein bisschen Gitarre so für mich selbst, aber das muss wunderschön sein, also freut mich für dich auf jeden Fall. Und was kann man vielleicht nochmal, welche Songs spielst du da? Kannst du es auch schon mal verraten für uns?
2: Oh ja, also für Donnerstag habe ich mir ein eher rocklastiges Programm vorgenommen.
1: Okay.
2: Da werde ich Sachen machen von Pink Floyd, Oasis, von Passenger natürlich auch. Vielleicht noch was von Alice Cooper. Ich habe ein paar Singer-Songwriter-Sachen dabei. Also es ist sehr durchgemischt. Ich werde am Anfang sehr viele Seelenlieder von mir spielen. In dem Fall eher rockige Seelenlieder. Und ich werde mal versuchen, ob ich das hinbekomme, dass wir so Richtung Teil 2 des Programms, dass wir alle zusammen ein paar schöne Lieder singen. Ja, das wäre gut. Falls das nicht funktioniert, habe ich auch noch ein kleines, eine kleine Nottür dabei.
1: Improvisation ist ja immer das Beste, finde ich. Teil 2 heißt, es gibt wirklich zwei fast schon abgetrennte Teile bei dir, oder ist es eher so ein Flow und du schaust mal, wo das Ganze hingeht?
2: Ja, das ist eine Konditionsfrage. Meistens so nach 10, 11, 12 Liedern denke ich, jetzt muss ich mal kurz innehalten und dann setze ich an, und das sind so die Teile, die ich so als 1, 2, 3 bezeichne. Ich denke, 2 Stunden Programm haben wir auf jeden Fall, schönes Programm, und wie es dann weitergeht, sehen wir. Ich kann auch noch viel länger.
1: Die Leute kommen bestimmt auch noch viel länger, ja, das sieht man dann. Gut, willst du noch was, irgendwas loswerden?
2: Ja, prima, Luke. Also vielen Dank, dass ich hier sein durfte. Du hattest mir ja gesagt, du willst ein paar Songs von mir noch irgendwie einspielen zum Interview.
1: Ja.
2: Das hat mich erstmal mit Schrecken erfüllt, weil die Songauswahl, die ich habe, die ist steinalt. Und ich verspreche denen, die das hören, meine Stimme ist stabiler geworden. Es ist alles besser geworden als das, was ihr hört. Aber das vermittelt schon mal einen schönen Eindruck, was ich so mache.
1: Ja, das ist doch schon mal super. Und wir haben jetzt uns gerade auch nochmal unterhalten, wie du vielleicht zum Songwriting ja schon in Teilen dann doch schon gekommen bist. Vielleicht willst du dazu auch nochmal was sagen.
2: Ach Gott, ja. Ja, dadurch, dass ich zur Band Amadeo und Friends gestoßen bin, musste ich ganz viele Sachen neu lernen. Ich musste lernen, mit dem Pick zu spielen, was mir bis heute manchmal etwas Probleme bereitet. Im Stehen zu spielen ist auch eine ganz andere Herausforderung, als wenn man so zu Hause vorm eigenen Schreibtisch oder vom Wohnzimmertisch sitzt und ein bisschen vor sich hinklimpert. Und ja, das sind jetzt so kleine Evolutionsstufen, die ich genommen habe. Ich glaube, zum Songwriting, das wird ein erheblich größerer Schritt. Aber Ideen habe ich, Lebenserfahrung habe ich, vielleicht wird was draus.
1: Ich finde, das reicht auch schon, und du bist auf jeden Fall ein gefühlsvoller Mensch, so wirkst du, sehr emotionaler Mensch, und wenn du das dann noch hinkriegst, in deine Texte einfließen zu lassen, in deine Musik, dann kriegst du das ganz bestimmt hin, da bin ich mir sicher.
2: Prima, danke dir.
1: Irgendwelche Abschlussworte nochmal von dir?
2: Kommt alle vorbei, kommt in die Krone, das ist halt mal die legendärste Innenstadtbühne, die wir haben. Tut euch das an. Ich weiß, es ist ein Donnerstag, es ist vielleicht nicht die beste Zeit, um lange wach zu bleiben, aber Ich verspreche euch, es lohnt sich. Wir werden richtig viel Spaß haben. Ich werde viel Spaß haben. Ihr werdet Spaß haben. Es wird ein toller gemeinsamer Musikabend.
1: Danke nochmal für diese schönen Abschlussworte. Ja, das war's dann auch schon wieder mit unserem kleinen Interviewchen. Mein Name ist Luke Wallett und heute mein Gast war
2: Costa.
1: Am 10.9. könnt ihr ihn dann live sehen. Bis dahin euch nochmal einen schönen Tag. Tschüss.

0: Ja, ihr seht auf jeden Fall einige Leute. Vielleicht sagt ihr mal kurz euren Namen, wie ihr auch, ja, wer ihr überhaupt seid, was ihr alles hier macht. Einfach mal grober Überblick.
1: Ja, dann machen wir einfach einmal eine Namensrunde. Ich bin Leni, ich bin die Sängerin. Ja, ich gehe jetzt mal weiter hier.
2: Ich bin der Ben und ich bin der Gitarrist.
3: Ich bin Tristan, ich bin Schlagzeuger. Ich bin der David und ich bin der Keyboarder.
4: Und ich bin Jakob, ich spiele den Bass.
0: Okay, super, ja. Da haben wir euch alle, glaube ich, einmal abgedeckt. Da würde ich dann auch direkt mal zum Thema kommen, denn am 11. September spielt ihr ja in der Goldenen Krone und also 64283 in Darmstadt in der Schusterstraße 18 und ja, da wollte ich direkt mal fragen, wie ihr dazu gekommen seid und vor allen Dingen, aber erstmal vorneweg, zu eurem Namen, Five Spice, was bedeutet das? Also fünf Gewürze auf Deutsch, ja, aber was heißt das? Wie seid ihr zu dem Namen gekommen?
3: Ich glaube, das kann ich beantworten gerade. Das war, weil wir sehr aktiv nach einem Namen gesucht haben und wir hatten uns gedacht, wir sind zu fünf. Five Spice ist eine Gewürzmischung aus China und deswegen habe ich das als Witz vorgeschlagen, als Witz, der nicht sehr gut angekommen ist, aber irgendwie hat sich doch bewährt, glaube ich.
5: Cool. Wie kam das eigentlich, dass ihr zusammengekommen seid? Hat sich das erst so in der Uni ergeben oder wart ihr schon immer irgendwie together? Weil um eine Band zu gründen, da braucht man auch echt dicke Freunde und vermutlich auch Leute, die dieselbe Leidenschaft und die Musik da in dieselbe Richtung teilen.
1: Ja, also als erstes haben Jakob und ich, also Bass und Gesang, sich so gefunden und die anderen kamen dann so mit der Zeit dazu. Beim Schlagzeuger hat es am Anfang noch ein bisschen gehapert, aber irgendwann haben wir dann Tristan aufgegabelt. Und ja, ich glaube, ich bin mir gar nicht sicher, seit wann wir jetzt so in der Konzertsession spielen, aber ich glaube jetzt schon ein Jahr.
2: Februar letzten Jahres oder so.
1: Ja.
5: Wow, dann hattet ihr ja schon euer Jubiläum. Was ist die Inspiration bei eurer Musik? Also man weiß jetzt nicht genau viel über eure Genre oder eure Musikrichtung. Bei der Goldenen Krone wurde es eher als deutsche Welle, Rock und ein Hauch von Soul angesprochen. Wie würdet ihr euch selber da in diese Richtung oder Musikrichtung einordnen?
2: Genau, also ich würde sagen, dass wir einfach alles spielen, was gute Laune und gute Stimmung macht. Alles, wo die Leute dann Spaß haben, aber auch vor allem die Songs, wo wir Spaß haben. Ja, wir einigen uns

0: Wenn wir in naher Zukunft noch mehr originale Lieder spielen werden, dann wird es auf jeden Fall interessanter, aber aktuell ist einfach nur, dass wir unsere Liebe zur Musik, glaube ich, teilen mit der Außenwelt und auch wenn die Lieder nicht original von uns sind, auch wenn es Cover sind, dass wir sie als Five Spice auf die Bühne bringen und mit unserer Liebe zur Musik eben spielen.
1: Ja, man merkt auf jeden Fall, ihr seid gut together und das passt auf jeden Fall. Wenn man sich jetzt so auch euer, ihr hattet ja euer Debüt schon mal in der Goldenen Krone, jetzt kommt natürlich jetzt der krasse große zweite Auftritt. Wie würdet ihr beschreiben, finden eure Auftritte statt? Was kann man sich vorstellen, wenn jetzt ein Zuhörer das hier hört, wie kann er sich da das Konzert vorstellen?
2: Also, ich würde sagen, es ist wie unsere Musik ziemlich gut gelaunt. Also, die ganze Stimmung ist sehr aufgeweckt. Also, auch das Publikum, was da ist, ist meistens sehr viel Teil der Show fast schon. Also, es ist viel, ich glaube, man kann einfach wirklich richtig gut Spaß haben mit uns. Man kann richtig gut abgehen und tanzen. Also, ich glaube, das ist so das, wofür wir auch stehen.
1: Also Zukunftsprojekte sind eher die Gemeinschaft irgendwie zu präsentieren, auch in der Musik und da auch das Publikum mit einzubeziehen. Also ihr seid da sehr nahbar, weil ich meine, ihr seid ja hier auch gebürtige Darmstädter und soll das auch weiterhin so bleiben oder habt ihr davor nochmal irgendwie groß auf Tour zu gehen oder ist da irgendwie Größeres in Mache?
3: Also wir wollen auf jeden Fall so viele Shows wie möglich verschiedensten Orten spielen. Wir wollen jetzt erst auf einem Schlossgrabenfest bewerben und da auf jeden Fall auch auf einer größeren Bühne mal spielen. Und wir sind auch gar nicht alle aus Darmstadt. Christian ist zum Beispiel aus Heidelberg
4: Oh.
3: und ich bin aus Reich.
4: Okay. Also wir haben jetzt erstmal so einen groben Überblick schon mal bei euch bekommen. Ja, viele Emotionen, die ihr versucht zu bringen. Erstmal Coverversion. Kann ich euch erstmal sagen, ist überhaupt nicht schlimm oder sowas, dass ihr covert, also falls ihr das irgendwie denkt. Und wir haben noch einen anderen Gast schon interviewt, der macht auch nur Covermusik aktuell. Also ihr habt ja schon einen eigenen Song ja in der Mache und andere. Das heißt, da seid ihr vielleicht schon weiter als manch anderer. Also da müsst ihr euch nicht klein halten. Das könnt ihr so groß halten, wie ihr wollt. Einen bunten Mix habt ihr schon angesprochen. Was ist denn so eure Lieblingsmusik?
3: Ich würde sagen, so Mischmasch aus so Rock oder auch 80s, Pop, so.
2: Ja.
3: Ja, ich würde sagen, dass jedes

0: nicht so wild zu tanzen kann, sondern ein bisschen schöneren Moment hat.
1: Ich höre schon raus, Tanzen ist auf jeden Fall ein großes Ding bei euch?
2: Ja, also beim eigentlich ist es das Ziel, ja, also dass wir einfach Leute erfreuen damit, was wir auf der Bühne machen, dass die Leute sich anstecken lassen. Tanzen vielleicht nicht unbedingt im Fokus, aber wenn die Leute tanzen wollen, dann sollen sie tanzen.
3: Was für Coversongs spielt ihr denn normalerweise oder wie entscheidet ihr euch dafür, wenn ihr da so unterschiedlicher Meinung manchmal seid? Kommt ihr da auf einen Nenner und in welche Richtung geht das meistens?
2: Also meistens sind es halt Sachen, von denen ich auch sage, dass ich sie gut singen kann, wenn das Coversongs sind, aber meistens muss uns eigentlich nur der Song insgesamt gefallen. Also da ist manchmal der Stil dann sogar auch egal. Also wenn wir alle sagen, der Song klingt cool, dann wird der geprobt.
3: Also eher sowas Hippie-Flippiges, was gut Gelauntes und vermutlich eher deutschlastige Texte, nehme ich mal an.
2: Ja, geht so. Also wir spielen gerade viel von Nena.
3: Ah.
2: Aber auch andere Sachen, No Doubt, haben wir jetzt auch in der Setlist und Paramore. Also vieles Unterschiedliches.
0: Blondie und die Red Hot Chili Peppers.
1: Klar.
3: Gut, ich glaube, da können sich die Zuhörerinnen jetzt auf jeden Fall schon mal ein Bild machen, mit was sie da auf jeden Fall zu hören bekommen. Und Luke, hast du noch irgendwas, irgendwelche Fragen? Ja? Gut.
1: Natürlich. Zeitlich, wie kann man sich das denn bei euch vorstellen? Ich habe gesehen, Einlass ist 19 Uhr, Beginn ist 22 Uhr. Das heißt, diese Leute sollen schon um 19 Uhr da sein oder sollt ihr lieber erst später kommen?
0: Also, das ist so, das ist ja in der Krone Kneipe und ich glaube, die macht einfach um 19 Uhr auf. Und wir sind ja sozusagen das Hauptprogramm vom Abend, aber die Kneipe ist ja trotzdem offen und da kommen immer Leute auch dazu, die jetzt nicht extra da sind, um uns zu sehen. Also ich denke, wir fangen so 21 Uhr, 22 Uhr an, oder?
2: Ja,
0: aber also das mit Einlass ist, glaube ich, nur die Öffnungszeit der Kneipe gemeint.
4: Ja, ich würde trotzdem vielleicht mal ein bisschen früher da sein, weil das auf jeden Fall letztes Mal schon gut voll war. Aber ja, wir fangen so um 22 Uhr an und man kann einfach davor sozusagen kommen, wann man möchte.
5: Und dann spielen wir oft so anderthalb Stunden mit einer kurzen Pause zwischendrin, aber ungefähr so ist der Zeitplan so.
1: Okay, super, da können die Leute sich schon mal einordnen und ich habe auch gesehen, Eintritt ist frei, ist das richtig?
2: Genau. Ja, das stimmt, aber über Spenden freuen wir uns natürlich trotzdem.
6: Wenn ihr Geld auf Leni schmeißen würdet, das wäre super.
3: Sag mal, wie lange macht denn jeder von euch jeweils zu Musik? Wie lange seid ihr dabei? War das schon immer ein Traum von euch oder war das eher so hobbymäßig oder war das eher vom Elternhaus so anerzogen, dass man dachte, okay, gut, dann mache ich das halt und dann hat das später sich eher irgendwie so die Leidenschaft draus entwickelt?
2: Ja, also ich habe angefangen mit Musik schon so relativ früh, also keine Ahnung, so mit, ich glaube, 4 habe ich das erste Mal auf irgendeiner Cajon rumgetrommelt.
1: Wow.
2: Und dann so mit 11 habe ich dann angefangen zu singen und so natürlich Band war schon so ein Traum immer, aber es hat sich irgendwie nie so ergeben, weil im Umfeld immer nur alle so halbherzig irgendwie mitgemacht haben oder irgendwie im Kontext mit Schule oder so. Und das war dann immer nicht so mit Herzblut bei der Sache. Und ja, das hat sich hier jetzt irgendwie sehr gut ergeben und ist auch sehr schön.
3: Das stimmt, ja, wenn man da die Leute gefunden hat. Wie sieht es bei den anderen aus? Also
5: ich habe persönlich, ich glaube, als ich 7 oder so war, mit Schlagzeug angefangen. Habe da auch lange Unterricht genommen. Das war auch von meinen Eltern schon so gefördert. Aber dann irgendwann während Corona habe ich mir Gitarre selber beigebracht. Und das ist auch meine Leidenschaft geworden. Das ist mein Hauptding. Und es macht mir einfach sehr viel Spaß.
6: Cool. Ich spiele Schlagzeug mittlerweile seit 5 oder 6 Jahren. Oder ein bisschen mehr, vielleicht 6 oder 7. Und probiere mir dann auch seit 2 Jahren Gitarre und Bass und so selber beizubringen. Aber ich teile auf jeden Fall Lenis Meinung. Es ist schwer, Leute zu finden, die tatsächlich Musik mit Liebe und Spaß machen. Und deswegen komme ich auch sehr gerne nach Darmstadt. Also ich spiele tatsächlich Klavier schon seit ich 4 bin. Und dann war ich auch zwischenzeitlich so im Kinderchor und sowas, aber dann hab ich wieder aufgehört. Und es macht mir auch sehr viel Spaß, Klavier zu spielen. Ich glaube, vor dieser Band war ich schon mit Jakob, mit dem Bassisten, den ich gleich Sandy gebe, war ich auch schon in einer anderen Band und wir machen auch nebenbei Musik in noch einer anderen Band mit dem Tempo Titan, der auch schon mal bei euch war. Und ja, das macht mir auf jeden Fall sehr viel Spaß, Klavier zu spielen und auch also die ganzen Keyboards und so.
4: Ja, genau. Ich bin der Bassist. Und ich habe auch schon in der Grundschule ungefähr so mal mit dem Klavier angefangen und dann während Corona habe ich mir halt selbst das Bassspielen beigebracht und dann spiele ich dann ja auch so seit 5 Jahren jetzt wahrscheinlich Bass in der Band.
3: Ja, das klingt spektakulär. Also ja, da finde ich es auf jeden Fall cool, dass ihr euch da zusammengefunden habt und dass man dann in so einer Stadt wie Darmstadt hier auch die Möglichkeit hat, da seiner Interessen nachzugehen und da die Leute zu finden, die da auch einen supporten und mit denen man das dann auch machen kann.
1: Okay, super. Da haben wir jetzt schon mal einiges über euch erfahren, ja, von der Kindheit bis zu eurer ersten Bühnenerfahrung. Ich habe auch gesehen, ihr habt zum einen in der Krone einmal gespielt und dann irgendwie nochmal auf Instagram, ich gesehen, irgendwie so privat oder im Verein. Also wo spielt ihr? Heißt es nur quasi nur in der Krone oder auch woanders oder eher auch privat?
0: Also wir sind gerade einfach sehr aktiv und glücklich, überall zu spielen. Wir letzte Woche, genau eine Woche vor der Krone, in einem Restaurant gespielt.
1: Ah, okay. Das heißt, das wäre vielleicht... Oh, sorry.
2: Nein, er meinte, wir sind nicht so wählerisch, was die Auftritte angeht. Den ersten Auftritt hatten wir auch in der Lichtenberg-Schule. Das war dann auch recht spontan so. Aber das hat auch schon richtig viel Spaß gemacht. Und da sind wir richtig auf den Geschmack gekommen. Aber ja, wir spielen gerne überall, wo es möglich ist.
1: Spontan ist ein ganz gutes Stichwort, würde ich mal sagen, denn die Zeit ist ja auch immer schwierig, vor allen Dingen in eher jungen Jahren, wo man ja auch noch im Studium ist oder bei der Arbeit ist und dann quasi danach erst nach Hause kommt, aber den Kopf noch voll hat mit Prüfung und mit dem Chef. Wie ist es denn für euch? Also ist der kreative Fluss dann vielleicht ein bisschen gestört oder ist es vielleicht auch die Musik dann quasi der Raum, der Safe Space, den ihr denn habt?
0: Also erstmal so kurz zum Studium, also keiner von uns studiert noch, also nur ich, David, ich fange ein paar Wochen mit meinem Studium an. Alle anderen machen noch ihr Abi. Aber so, also für mich persönlich ist so, sind diese Proben und die Auftritte, das ist so ein, ja, wie so eine andere Welt. Also, wo man halt, wenn ich Musik mache, denke ich halt nicht an alle meine anderen Sachen im Leben. Und es ist immer sehr schön, wenn man sich zusammenfindet und das dann machen kann. Wenn auch einer von euch was.
4: Ja, genau. Also, ich meine, das ist ja auch dann immer eine Sache, wie gerne man das macht, wie wichtig das dann ist. Und auch wenn man dann vielleicht mal viel zu tun hat in der Schule oder so, dann findet man, also wir finden dann trotzdem einfach irgendeinen Tag, an dem es uns allen passt, auch wenn man dann vielleicht mal was anderes absagen muss. Und dann haben wir immer schöne Proben.
2: Ja, macht wirklich viel Spaß. Und es ist auch, ich kann da total gut abschalten auch manchmal. Also kann ich sowieso beim Singen, aber ich kann es auch richtig gut so in dem Kontext hier, weil dann irgendwie der Fokus nur so entweder auf dem nächsten Auftritt liegt oder auf irgendeinem neuen Song. So.
3: Also es geht eher ums Musikmachen, anstatt wirklich so unbedingt den tieferen Inhalt. Also ihr habt ja gerade auch gesagt, eure Songs werden dann meistens eher davon bestimmt, je nachdem, was der eine gut findet und dann wird es in der Gruppe abgesprochen. Würdet ihr sagen, dass ihr dann auch manchmal Freestyle macht oder so?
0: Ja, auf jeden Fall. Also ich glaube, wir machen die Lieder teils mehr, teils weniger schon sehr zu unseren Liedern. Aber ich glaube, das Hauptgefühl, was wir rüberbringen, und das würden wir auch machen, wenn wir gar keine Gigs hätten, auch für uns selber einfach machen, ist einfach die Liebe zu den Liedern, die wir mögen.
3: Ja, also das klingt gut. Also ja, das, was ihr sagt, glaube ich, lässt sich dann spätestens, wenn man euch dann live sieht, auch nochmal fassen und catchen. Und ja, dann kann man da die Zeit schön verbringen. Und ich würde jetzt auch so den Abschluss machen. Genau. Also in dem Sinne kann man euch hören auf jeden Fall bei der Golden Krone am Freitag, den 11. September um 19 Uhr ist Einlass. Wie gesagt, die Plätze immer mal früher belegen. Ansonsten spätestens 22 Uhr packt ihr die Instrumente raus. Ja, das war's soweit. Möchtet ihr noch irgendwas abschließend sagen?
2: Muss ich nur noch was sagen?
4: Ja, so kommt alle zum Auftritt. Das wird ein richtig geiler Auftritt. Und also man kann uns natürlich auch immer irgendwie buchen oder so. Können wir auch überall spielen. Das ist alles möglich. Und wir haben ein Instagram. Das heißt 5spice.band, also eine 5 sozusagen.
5: 5spice.
4: Genau, 5spice. Ja, kann man auf jeden Fall auch reinfolgen und uns ein bisschen verfolgen.
1: Super, dann danke für eure Zeit, danke fürs Interview, euch noch viel Erfolg und ihr habt es gehört, kommt einfach mal vorbei und lasst euch verführen, lasst euch, ja, tanzt einfach eure Emotionen raus.

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1: Guten Tag, Sie hören Radio Darmstadt auf der 103,4 MHz und natürlich auf unserer Homepage www.radiodarmstadt.de. Da gibt es auch einen Livestream. Das ist eine polnische Sendung Karolinka, die zur internationalen Redaktion gehört. Die Sendung dauert 2 Stunden in der polnischen Sprache mit polnischer Musik. Und mein Name ist Karolina Kochanski. Ich hoffe, dass diese Sendung euch viel, viel Spaß macht. Unsere Telefonnummer lautet 06151 87000. Und die E-Mail-Adresse ist karolinka@radiodarmstadt.de.

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6: Gib mir selbst das Wort kurz, Herr Vorsitzender. Die Damenvorsitzenden?
7: Ja, mach.
6: Ja.
7: Das geht nicht.
6: Ja, Entschuldigung, wir nehmen die. Wir
8: Stadtrat nehmen die, Wandrei antwortet. Entschuldigung, ich musste eine Sache mit dem Oberbürgermeister klären.
6: Ja, ich wollte nur gucken, wie genau wir die Regeln nehmen.
8: Wer spricht sich dafür aus? In GU? Okay. Wieso ist er hier?
9: Herr Beißinger, kann es sein, dass der Blum noch nicht da ist?
10: Doch.
9: Doch? Ach, da hinten steht er.
8: Wenn Sie mir Ihre Aufmerksamkeit schenken, dann kann ich jetzt das Ergebnis Ihnen noch mal vorstellen. Sie können es ja auch schon auf der Leinwand sehen.
9: Verwaltungsausschuss Staatstheater, das Ding hat mich schon im Magistrat schon verfolgt. Der Listenvorschlag, Liste 1, ist ausschließlich von Bündnis 90 und Volt, also von Grüne und Volt. Nicht von der CDU. Ich bitte, das bei der Wahl zu berücksichtigen. Also erst Liste 1 ist nur Grüne und Liste 3 ist Volt und Linke und Tierschutzpartei.
8: Kann nicht sein, heißt? Kann nicht sein, heißt?
6: Das weiß.
8: Ich glaube, da ist eine Verwechslung. Das sind die Leute vom Theaterbeirat, ne? Ja. Okay, alles zurück. Das wird nochmal. Danke für den Hinweis. Und

0: Aber ich kann Ihnen verraten, na, Sie werden es schon wissen, dass es einen Bericht aus der Stadtverordnetenversammlung gibt. Die fand am Donnerstag, dem 27. August 26 ab 16 Uhr im Günter-Ziegler-Saal des Justus-Liebig-Hauses statt. Was ist mir aufgefallen? Ja, es hat offenbar einige Fehler gegeben. Es gab keine Tumulte. Und ich habe die Diskussion über den Osthang und das Besucherzentrum ja letzte Woche schon gesendet, weil ich das wirklich wichtig fand. Es gab wieder viele Wahlen, das hatte ich eigentlich so nicht in Erinnerung. Ich mache ja den Bericht aus der Stadtverordnetenversammlung seit vielen Jahren. Und dass nach den Besetzungen des Parlaments dann halt so viele Wahlen für irgendwelche Ausschüsse und Kommissionen stattfinden, das hatte ich so nicht in Erinnerung. Und es ist ja schon die zweite Stadtverordnetenversammlung, wo viele Wahlen stattfinden. Da kann man mal sehen, wie kompliziert unsere Welt heutzutage ist. Dann gab es da Tagesordnungspunkt 6, die Mitteilung des Stadtverordnetenvorstehers. Und das hören wir uns jetzt mal an.
1: Ich komme zum Tagesordnungspunkt Mitteilung des Stadtverordnetenvorstehers. Da möchte ich auf einen Punkt eingehen. Wie wir alle wissen, wurde ein Fahrzeug der AfD mutmaßlich aus politischen Motiven in Brand gesetzt. Die Aufklärung des Sachverhalts obliegt der Polizei und der Staatsanwaltschaft. Für uns als Stadtverordnetenversammlung möchte ich jedoch klar festhalten, wir verurteilen Gewalt, Sachbeschädigung und jede Form rechtswidrigem Handeln. Politische Auseinandersetzungen müssen auf dem Boden des Rechtsstaates und im Rahmen demokratischer Mittel geführt werden. Gewalt und Rechtsbruch sind dabei niemals ein legitimes Mittel und sind entschieden abzulehnen. Ich hoffe, Sie können diesem Punkt und dieser Haltung auch zustimmen. Ich möchte ergänzen, das ist kein Applaus für die rechtsextremistische Politik der AfD, das ist ein Applaus für die Demokratie.
2: Publizistische Ergänzung an.
0: Wenn man Autos von der AfD ansteckt, dann ist das eigentlich eher kontraproduktiv, denn damit stärkt man die AfD eigentlich eher, als man sie schwächt. Ist so, dass denn die Beschwerde eigentlich auch eher zu Recht ist. Und das sollte man nicht akzeptieren.
2: Publizistische Ergänzung aus.
1: Wir haben uns im Ältestenrat mit der Flut an Anträgen auseinandergesetzt, die in der vorletzten Woche auf Wunsch der antragstellenden Fraktionen sehr kurzfristig auf die Tagesordnung der jeweiligen Ausschüsse genommen wurden. Dies führte in der Folge zu mehreren Nachträgen zu einer Ausschusssitzung. Dies wird weder der Ausschussarbeit noch der Arbeit des Büros der Stadtverordnetenversammlung gerecht. Vor allem bleibt den Ausschussmitgliedern kaum Zeit, sich wirklich mit den Anträgen vor den jeweiligen Sitzungen zu beschäftigen. Gemeinsam mit dem Ältestenrat habe ich entschieden, wir wollen das mal so probieren, ob das auch funktioniert. Ich hoffe, dass es funktioniert, dass die Anträge freitags vor dem Ausschuss, also vor der Ausschusssitzung, bis 11 Uhr im Büro der Stadtverordnetenversammlung eingehen müssen. Sonst werden sie nicht mehr auf die Tagesordnung genommen.
0: Dann kommen wir zur Fragestunde. Die erste Frage stellt Frederik Jobst zum Bürgerrat und das hören wir uns jetzt ganz genau an.
3: Wann wird der Magistrat das mit der Vorlagenummer SV 2026-005 beauftragte Konzept zur Durchführung und Evaluierung eines Bürgerrats der Stadtverordnetenversammlung zur Beschlussfassung vorliegen, was bis 30.06. ja vorliegen sollte laut Antrag?
1: Antworten wird Oberbürgermeister Benz. Herr Benz, bitte.
4: Sehr geehrter Herr Stadtverordneter Jobst, Die Erstellung eines Konzepts zur Einführung eines Bürgerrats erfordert ein hohes Maß an Sorgfalt, um eine verbindliche Systemarchitektur zu schaffen, die Bürgervorschläge und Ideen in stringentes, rechtssicheres Verwaltungshandeln übersetzt. Diese Notwendigkeit haben gerade die Schwierigkeiten beim Bürgerhaushalt gezeigt, wo es zu einem hohen administrativen Aufwand, Unstimmigkeiten und Fehlentwicklungen gekommen ist.

0: Die Bürgerbeteiligung in Darmstadt ist deshalb grundsätzlich neu aufzustellen, damit nicht immer mehr Beteiligungsformate nebeneinander her existieren.
1: Warum war es dem Magistrat dann nicht möglich, wenn es bekannt ist, dass die Frist nicht gehalten wird, dies proaktiv zu kommunizieren, weil es ja im Antrag entsprechend mit einer Frist gefordert wurde? Auch nur ein Teil Ihrer Begründung war überhaupt eine Begründung, warum die Frist gerissen wurde übrigens.
0: Sehr geehrter Herr Stadtverordneter Jobst, es liegt im Benehmen des Magistrats, diese Dinge zu beantworten und zu bearbeiten.
2: Noch eine Zusatzfrage, bitte.
1: Plant der Magistrat dann in Zukunft dort proaktiv bei Anträgen, die mit einer Frist versehen sind, Rückmeldung an die Stadtverordnetenversammlung zu geben?
0: Sehr geehrter Herr Stadtverordneter Jobst, diese Frage hat mit der ersten Frage nichts zu tun, deswegen brauche ich die Ihnen nicht zu beantworten.
3: Publizistische Ergänzung an.
4: So lässt man jemanden auflaufen.
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4: In Eberstadt ist eine Modaubrücke gesperrt. Sie führt über die Modau logischerweise, ist am südlichen Rand von Eberstadt. Und hier sagt Paul-Georg Wandreif, der Verkehrsdezernent von der CDU, Folgendes.
5: Die Modaubrücke an der Eberstädter Bezirksverwaltung wurde im Rahmen der Gebäudesanierung zur Absicherung der Baustelle von der durchführenden Baufirma für die Öffentlichkeit gesperrt. Sobald die Sanierung der Eberstädter Bezirksverwaltung abgeschlossen ist und ein sicherer Durchgang vom Bauerngarten zur Oberstraße für die Bürgerschaft wieder gewährleistet werden kann, wird die Sperrung aufgehoben. Nach Rücksprache mit dem zuständigen IDA-Fachbereich Hochbau kann mit einer Aufhebung der Sperrung nicht vor Sommer 2027 gerechnet werden. Ich möchte an der Stelle persönlich noch anmerken, dass sich die Antwort auf diese Frage auch mit einer simplen Google-Suche innerhalb von 10 Sekunden herausfinden lässt.
4: Dann kam es eine Frage, wie viel Hitzetote es in Darmstadt gegeben hat.
6: Also nur in ganz, ganz wenigen Fällen, zum Beispiel beim unmittelbaren Hitzeschlag, führt die Hitzeeinwirkung zum Tod, während in den meisten Fällen die Kombination aus Hitzeexposition und bereits bestehenden Vorerkrankungen zum Tod führt. Daher wird Hitze in Deutschland auf den Totenschein normalerweise nicht als die zugrunde liegende Todesursache angegeben. Stattdessen müssen statistische Methoden angewendet werden, um das Ausmaß hitzebedingter Sterbefälle abzuschätzen. Gemäß Statistischem Bundesamt und RKI lagen die Sterbefälle in den Sommermonaten Juni und Juli in Deutschland 26 bundesweit deutlich über den mittleren Werten der 4 Vorjahre. Parallel zu dem Monitoring der Sterbezahlen führt das RKI ein Monitoring der hitzebedingten Mortalität durch. Wir hatten also im Jahr 24 im Juli 200 Sterbefälle, im Jahr 25 175, da ist sogar leicht zurückgegangen, aber in diesem Juli 26 282, also eine deutliche Übermortalität in Darmstadt.
4: Das war der Klinikdezernent und auch der für das Gesundheitsamt zuständig ist, André Schellenberg von der CDU. Jetzt geht es um Fahrräder, die im Schienenersatzverkehr mitgenommen werden können. Das heißt, dass sie nicht mitgenommen werden können. Und in dem konkreten Fall ging es um ein Fahrrad eines Kindes, das mitgeführt werden sollte, weil die Mutter gelaufen ist und das Kind mit dem Fahrrad dahinter nebenher gelaufen ist.
5: Ich habe Herr Mobilo in der Sache befragt. Eine flexible Regelung der Fahrradmitnahme in den Bussen des Schienenersatzverkehrs ist nicht möglich. Das wird auch in anderen Verkehrsunternehmen und bei der Deutschen Bahn so gehandhabt. Hintergrund ist, dass der Platz in den Bussen deutlich geringer ist als in einer Straßenbahn und dementsprechend bei Schienenersatzverkehr grundsätzlich mit einer hohen Auslastung gerechnet wird. Herr Mobilo beobachtet üblicherweise keine Eltern mit Fahrrädern und getrennt radfahrenden Kindern im ÖPNV. Herr Mobilo weist weiterhin darauf hin, dass ein verantwortungsvolles Sichern von mehreren Rädern und Kindern in einem Bus praktisch nicht möglich wäre für eine Person.
4: Sie hörten den Verkehrsdezernent Paul-Georg Wandrei von der CDU. Jetzt gibt es noch einen Hinweis des Stadtverordnetenvorstehers. Das hatte ich eigentlich auch nicht gewusst. Es darf nämlich pro Stadtverordneten nur eine Frage gestellt werden.
2: Es darf nur eine Frage von einem Fraktionär oder Fraktionärin gestellt werden. Keine zwei pro Stadtverordnetenversammlung. Deshalb mussten wir das gerade noch mal klären. Wir können nur lernen. Die Frage ist jetzt eingebracht worden und auch beantwortet worden. Aber für die Zukunft bitte achten Sie darauf. Und ich werde auch darauf achten.
4: In Darmstadt breitet sich die asiatische Hornisse aus. Und dazu erklärt Michael Kollmer von den Grünen, wie sich das da verhält.
7: Seit Einstufung der asiatischen Hornisse gemäß EU-Verordnung Nummer 1143 im März 2025 als nur mehr weit verbreitet, besteht keine generelle Pflicht mehr zur Beseitigung der Nester. Grundstückseigentümerinnen und Eigentümer müssen eine Entfernung auf Privatgrundstücken daher grundsätzlich selbst beauftragen und die Kosten tragen, sofern sie eine Beseitigung veranlassen. Die Wissenschaftsstadt Darmstadt lässt trotz der nicht mehr gegebenen Pflicht weiterhin Nester der asiatischen Hornisse auf öffentlichen Flächen entfernen. Bürgerinnen und Bürger werden daher gebeten, Nester der asiatischen Hornisse auf städtischen Flächen gegenüber dem Umweltamt zu melden. Informationen dazu gibt es auch auf der Homepage der Stadt unter www.darmstadt.de leben. Die untere Naturschutzbehörde der Stadt kann im Einzelfall Nestentfernungen auch auf Privatgrundstücken veranlassen, wenn nachweislich Naturschutzbelange gefährdet werden, zum Beispiel hochwertige Lebensräume oder geschützte seltene Arten oder es zu einer Beeinträchtigung der biologischen Vielfalt kommt. Bei einer unmittelbaren Gefährdung des öffentlichen Raums kann die Stadt ebenfalls auch auf Privatgrundstücken eine Entfernung veranlassen, beispielsweise bei Nestern in unmittelbarer Nähe von Schulen, Kindergärten oder Spielplätzen. Die untere Naturschutzbehörde empfiehlt Grundstückseigentümerinnen und Eigentümern weiterhin die Entfernung von Nestern und vermittelt Kontakte zu Fachpersonen für Nestentfernungen.
4: Die Christian-Morgenstern-Schule hatte eine Solaranlage auf dem Dach. Die ist vor einem Jahr demontiert worden. Und hierzu der Kämmerer André Schellenberg von der CDU.
8: Die Photovoltaikanlage der Entega auf der Christian-Morgenstern-Schule war seit November 2002 mit einer installierten Leistung von 5,1 Kilowatt Peak in Betrieb. Die Vergütung nach dem Erneuerbaren Energiegesetz lief nach einer Betriebsdauer von 20 Jahren zum 31.12.2022 aus. Daher wurde zwischen der Entega und IDA vereinbart, dass die PV-Anlage zu demontieren sei. Zudem muss bei allen, gilt aber nur für den Bürgerpark, ne? Zudem muss bei allen PV-Anlagen im Bürgerpark aufgrund der dortigen Netzverhältnisse eine besondere Abschalteinrichtung eingebaut werden, die eine Vorgabe des Netzbetreibers ist. Für die Christian-Morgenstern-Schule standen die Kosten für diese besondere Einrichtung nicht im Verhältnis zum Ertrag. Aus diesen Gründen ist derzeit keine Neuinstallation in Betriebnahme einer PV-Anlage geplant.
4: Und jetzt kommen wir zu dem Ampelsystem, das zu den Beschlüssen der Stadtverordnetenversammlung in dem Parlis, also dem Parlamentsinformationssystem, dazu programmiert werden sollte. Da sollte denn die Frage, ob es bearbeitet ist und wie weit die Beschlüsse eben umgesetzt sind in Rot, Gelb, Grün, noch nicht bearbeitet bzw. in Bearbeitung und Grün dann halt durchgeführt, angezeigt werden. Hierzu der Oberbürgermeister Hanno Benz von der SPD.
0: Derzeit finden die letzten technischen Anpassungen statt und danach wird der Workflow innerhalb der Stadtverwaltung daran angepasst. Ich habe mal gelernt, nur Termine zu nennen, wenn man sie auch halten kann. Insofern kann ich Ihnen da keinen genauen Termin nennen. Ich hoffe schnell, bin aber zuversichtlich, dass die Kollegen, die damit betraut sind, das auch sehr schnell umsetzen.
4: Dann zur Fragestunde nochmal ein Kommentar vom Stadtverordnetenvorsteher.
9: Ich weise darauf hin, dass gemäß der Geschäftsordnung für die Fragestunde 30 Minuten vorgesehen sind. Alle dann nicht mehr aufgerufenen Fragen werden nachträglich schriftlich durch den Magistrat beantwortet.
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4: Dieses Mal sind wir ja durchgekommen mit den 30 Minuten, aber das ist dann so, dass die Fragestunde deckt doch sehr viele Sachen auf und ich finde es durchaus interessant, dies der Öffentlichkeit auch zukommen zu lassen.

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2: Jetzt kommen wir zur kommunalen Wärmeplanung. Den Anfang macht Berit Walter von Volt.
3: Am Ende können wir die Umsetzung in der Stadt nur ermöglichen. Ganz viele Dinge müssen am Ende über Hausbesitzer, über Industrie und Gewerbe umgesetzt werden. Aber wir können aufzeigen, wo das nötig ist. Wir können Hilfestellung geben, wie das gehen kann. Wir können motivieren, wir können fördern. Dafür brauchen wir aber die Transparenz und die Übersichtlichkeit, wo wir eigentlich stehen und wo wir die größten Hebel haben auf dem Weg hin zur Klimaneutralität in Darmstadt.
2: Das war Berit Walter von Volt. Jetzt kommt Uli Franke von der Linken.
4: In diesem Zusammenhang möchte ich auch anregen, dass die Stadt bei künftigen Planungen in ihren eigenen Liegenschaften die Möglichkeit zur Mitversorgung umliegender Wohn- und Geschäftsgebäude prüft. Hier wäre vor allen Dingen beim Eigenbetrieb IDA Kreativität gefragt. Mit der vorliegenden Wärmeplanung sind die Grundlagen gelegt, aber der Prozess ist natürlich nicht abgeschlossen. Es ist gut und wichtig, dass die Weiterentwicklung nicht nur auf gesamtstädtischer Ebene stattfindet, sondern auch in den Stadtteilen vorangetrieben wird. Insgesamt müssen die vorgeschlagenen Maßnahmen auch wirklich finanziert werden. Der Anteil externer Förderung ist in vielen Fällen sehr hoch. Es wäre bitter, wenn die Umsetzung der Wärmewende daran scheitert, dass kommunale Eigenanteile nicht im Haushalt bereitgestellt werden. Es gilt, wie auch bei vielen anderen Themen, nichts oder zu wenig zu tun, kommt am Ende teurer, als wenn wir jetzt ohne Finanzierungsvorbehalte in die richtigen Maßnahmen investieren. Die potenziellen Kundinnen und Kunden brauchen ein klares Versprechen der Stadt und der Entega, dass die Fernwärme keine Preissprünge nach oben machen wird. Die aktuelle Preisobergrenze ist dysfunktional. Sie berechnet sich unter anderem aus dem Gaspreis und dem Preisdurchschnitt anderer Wärmeerzeuger. Und sie liegt so hoch, dass sie die Entega freiwillig deutlich unterschreitet. Notwendig ist die Bindung an den Industriestrompreis, damit Bauherren beim Systemvergleich mit der Wärmepumpe mit einer ähnlichen Preisentwicklung für die Primärenergie rechnen können. Die vorgelegte Wärmeplanung ist eine brauchbare Basis für die Umsetzung der Wärmewende in Darmstadt. Wir werden ihr also zustimmen.
2: Das war Uli Franke von der Linken, die sich ja mit der Tierschutzpartei zusammen als Fraktion gebildet hat. Jetzt kommt Sebastian Schmidt von UFBASE.
5: Der Teil B zeigt uns jetzt den Weg in die Klimaneutralität 2045 und ist dafür eine gute Datengrundlage. Allerdings sehen wir auch ein paar Mankos bzw. Risiken. Wir fragen uns zum Beispiel, ob die 2% Sanierungsquote wirklich realistisch ist. Deutschlandweit liegt die derzeit eher bei 0,6 bis 0,7%. Also man müsste im Grunde die Sanierungsquote deutlich nach oben treiben, was wiederum ja auch eventuell Engpässe im Baugewerbe bedeuten kann und damit Preissteigerungen und somit eine weitere Preistreibung in der Energiewende und in der Wärmewende. Zudem ist es auch so, dass wir als Stadt hier keine Durchsetzungsfähigkeit haben, weil prinzipiell sind die Besitzer in der Verantwortung für ihre Immobilien. Auch die Bundespolitik ist derzeit eher gegenläufig zu dem Plan, den wir hier erstellt haben. Die Biotreppe beispielsweise erlaubt eigentlich genau das, was wir in unserem Plan reduzieren wollen. Somit ist das zwar der richtige Weg und es ist richtig, den als Ziel anzustreben, aber es bleiben ein paar Fragezeichen. Trotzdem werden wir zustimmen.
2: Das war Sebastian Schmidt von UFBASE. Jetzt kommt Falk Neumann von WGD, die sich zur Fraktion KADA zusammengeschlossen hat, Kommunale Allianz für Darmstadt.
6: Aber wir fragen den Magistrat, wer macht wann, ist wann, also was, mit welchem Geld und woran können wir als Stadtverordnete das erkennen, wie es vorangeht. Deswegen begrüße ich auch, was die Stadtverordnete von Volt sagte. Wir fordern auch jährliche Berichte, wie weit die Wärmewende voranschreitet und nicht 2 oder 5 Jahre. Da wollen wir ja schon mehr oder weniger klimaneutral sein. Es geht also darum, dass wir die Investitionen, die Wärmekosten überblicken. Aber für Darmstadt werden 100% und Klimaneutralität, ist auch ein kritischer Begriff, nur möglich sein, wenn wir quartiersbezogen mit Großwärmepumpen denken eben auch Solarthermin, Abwärmenutzung, Absorber, Speicher und ein niedriges Netz für die Fernwärme. Das ist natürlich wissenschaftlich für Darmstadt dann zu schauen, wie wir das machen. Aber davon sprechen eben die Institute. Dena sagt, dass ein Hochtemperaturnetz ein verlängertes fossiles Energie, eine Energieversorgung aufrechterhält. Und wir wollen ja klimaneutral werden. Ja, dann für Eberstadt beispielsweise steht in der Vorlage Klärwasser-Wärmepumpen plus Biomethan-Kraft-Wärme-Kopplung. Damit kommen wir dann auf 70% Erneuerbare, wenn wir eben die Fernwärme dahingehend unterstützen. In der linken Siedlung Ludwigshöhviertel sind wir noch unter 40% erneuerbarer Wärme. Wir haben dort ein Gaskraftwerk etabliert, wollen aber Dekarbonisierungsschritte. Das Gleiche gilt natürlich auch für MHKW, das Müllheizkraftwerk. Ja, dann den dritten Punkt, was ganz wichtig ist, was die Fraktion der Linken schon mal angedeutet hat, ist die soziale Wärmewende. Das heißt, wir müssen die Bürger mitnehmen. Das sind natürlich einmal die Hauseigentümer, aber auch die Mietenden. Das heißt, es darf nicht alles auf die Miete umgelegt werden, sondern muss entsprechend sozial verträglich sein. Und dazu müssen wir miteinander im Gespräch bleiben. Das heißt, die Umstellung auf Fernwärme darf nicht die Nebenkosten erhöhen, sondern wir müssen das sozial verträglich machen. Fazit der Fraktion Kader ist, die Richtung stimmt.
2: Und die Kader stimmt auch zu. Das war Falk Neumann von der Fraktion WGD, die sich dann zu Kader zusammengeschlossen hat. Wir verlassen jetzt die Fernwärme muss eigentlich, wie sie bisher geplant ist, eine Vorlauftemperatur, also das, was in den Heizkörper reingeht, von 60 Grad haben. Das bewirkt aber erhebliche Verluste. Und deswegen gibt es eine neue Technik, die eben nur noch 40 Grad hat. Dann braucht man etwas größere Heizkörper und eine kleine Wärmepumpe für das warme Wasser. Und das würde dann eben ermöglichen, die Verluste noch weiter zu reduzieren. Die Wärmeplanung Teil B wurde dann auch mit überwältigender Mehrheit beschlossen. Kommen wir zu einem Tagesordnungspunkt, der auch nur ein Tagesordnungspunkt ohne Abstimmung ist, also zur Kenntnisnahme. Hier macht Tim Huss von der SPD einen Aufschlag.
7: Dieser Mietspiegel ist ein Schutzinstrument. Er ist kein Preistreiber. Mehr noch, der Mietspiegel ist die einzige rechtssichere Grundlage, mit der Mieterinnen und Mieter prüfen können, ob ihre Mieterhöhung überhaupt zulässig ist. Ohne ihn gäbe es nämlich das Vergleichswohnungsverfahren. 3 Wohnungen, die der Vermieter selbst auswählt. Da muss man jetzt keine große Analyse machen, was dabei rauskommen würde. Das würde Willkür und Wucher Tür und Tor öffnen. Der Mietspiegel dagegen ist wissenschaftlich fundiert. Das Institut Wohnen und Umwelt hat ihn auf Basis einer Zufallsstichprobe aus dem Melderegister erhoben und er ist im Konsens entstanden. Mieterbund, Haus und Grund, Bauverein, Amtsgericht, Gutachterausschuss und Amt für Wohnungswesen, alle saßen gemeinsam in einer Kommission. Zu den Zahlen, die muss man tatsächlich auch nicht schönreden. 11,81 Euro pro Quadratmeter im Durchschnitt, das ist ein ganzer Haufen Holz. Gegenüber der Fortschreibung von 2024 ist der Anstieg ja unter 1% gefallen. Das ist eine Verlangsamung, aber es ist keine Entwarnung. Denn der Mietspiegel bildet den Bestand ab. Wer heute, haben wir vielleicht gedacht, wenn man die 11,81 Euro sieht, ist gleich gar nicht so viel. Wer heute aber in Darmstadt eine Wohnung sucht, eine neue, sieht im Inserat eher was von 16 Euro aufwärts. Und wer als Studentin oder Azubi ein 15 Quadratmeter Apartment im Neubau mietet, zahlt ihre Quadratmeterpreise. Denn das ist der Befund, der mich durchaus am meisten beunruhigt. Bei einigen Neuvermietungen besteht der Verdacht, dass die Mietpreisbremse verletzt wurde. Diese Mieten fließen in den Mietspiegel ein, weil das Bundesrecht keine Handhabe bietet, sie herauszurechnen. Rechtsbruch wird somit zum Maßstab dafür, was ortsüblich ist. Das ist kein Fehler des Darmstädter Mietspiegels, das ist ein Konstruktionsfehler des Bundesrechts und der, meine Damen und Herren, muss korrigiert werden. Und wo gefördert und gebaut wird, da liegt die Einstiegsmiete bei 7 bis 8,5 Euro ungefähr. Im frei finanzierten Neubau bei über 15. Und diese Lücke schließt kein Mietspiegel, dies schließt man nur durch Bauen und Binden. Und deshalb hat sich das neue Bündnis für Darmstadt auf klare Schritte verständigt. Ich sagte bereits, wir brauchen weitere Instrumente neben dem Mietspiegel. Die Quoten im geförderten Wohnungsbau bleiben grundsätzlich bestehen. Wir stärken den Bauverein als wichtigsten Partner für bezahlbaren Wohnraum. Wir beschleunigen Genehmigungsverfahren und nutzen den Bauturbo. Hier hat der Bund bereits geliefert, damit gebaut statt gewartet wird. Und wir bringen Leerstand gemeinsam mit den Eigentümern wieder in Nutzung. Die Politik darf und muss unterstützen und das alles nicht dem freien Markt komplett allein überlassen. Unterstützen mit klaren Regeln, mit starken kommunalen Wohnungsunternehmen, den wir hier haben, und mit einem Staat, der sein eigenes Recht auch durchsetzt. Ein Mietspiegel, der Rechtsbruch abbildet, ist das Gegenteil davon. Deshalb stimmen wir dem Begleitantrag auch zu. Und deshalb werden wir im Bündnis für Darmstadt Wohnung bauen und Mieterinnen und Mieter schützen, damit Darmstadt eine Stadt für alle bleiben kann, wo sie es noch nicht ist.
2: Das war Tim Huss von der SPD. Jetzt kommt Uli Franke von der Linken.
4: Auch wenn der neu erstellte Mietspiegel bereits im Magistrat beschlossen wurde und wir ihn hier nur zur Kenntnis nehmen können, möchte ich die Entwicklung kommentieren und schließlich ein paar Worte auch zu unserem begleitenden Antrag sagen. Beginnen möchte ich mit einigen Sachverhalten, die mir beim Vergleich der Basismieten ohne Zu- und Abschläge des neuen Mietspiegels mit dem fortgeschrittenen Mietspiegel von 24 aufgefallen sind. Erstens. Ältere Wohnungen mit Baujahr vor 1977 werden in allen Größenklassen teilweise deutlich günstiger, beziehungsweise natürlich die Vergleichsmiete. Bei Mittelalterwohnungen steigen sie auch nur geringfügig. Starke Anstiege sind vor allem bei kleinen Neubauwohnungen festzustellen. Solche Mikroapartments kommen auf Quadratmeterpreise von 20 bis 30 Euro. Und besonders krass ist es an einem Extremfall, ich glaube, der Tim hat den auch gemeint vorhin. Für einen 15 Quadratmeter Kapuff in einem Neubau kann laut Mietspiegel eine Kaltmiete von 600 Euro kassiert werden. Und das ist keine Theorie, denn solche Fälle muss es geben, sonst hätte man bei der Erhebung keine statistisch relevanten Werte ermitteln können. Und der vierte Punkt, bei großen Neubauwohnungen hat sich die Vergleichsmiete moderater entwickelt und liegt insgesamt viel näher an anderen Altersklassen als die Mikroapartments. Wir brauchen eine wirksame Mietpreisbremse anstelle der aktuellen Light-Version, die offenbar nicht funktioniert und die vielleicht auch gar nicht funktionieren soll. Wir brauchen endlich eine lokale Leerstandssatzung hier in Darmstadt. Und wir müssen die kommunale Wohnungsaufsicht stärken. Wir haben im Februar mit großer Mehrheit beschlossen, Mietwucher konsequent zu verfolgen. Und jetzt muss es auch im nächsten Haushalt hinterlegt werden. Und der letztgenannte Punkt, der leitet zu unserem Begleitantrag über, den wir per Mail bzw. als Stichvorlage verteilt haben. Bei der Datenerhebung für den Darmstädter Mietspiegel wurden zahlreiche Fälle gesetzwidrige Mieten festgestellt. Also Verstöße gegen die Mietpreisbremse, Mietpreisüberhöhungen und nicht wenige Fälle von strafbarem Mietwucher. Insgesamt ist ein Fünftel aller Bestands- und Neumieten aufgrund einer Mietpreisüberhöhung mutmaßlich ordnungswidrig. Und weitere 4% erfüllen den Straftatbestand des Mietwuchers. Trotzdem sind diese illegalen Mieten, Tim hat es auch schon mir vorweggenommen, in die Berechnung der Vergleichsmiete eingeflossen. Nach unserer Auffassung und auch nach Ansicht des Darmstädter Mieterbunds hätten diese nicht als Grundlage der künftigen Vergleichsmieten berücksichtigt werden dürfen. Wir möchten mit dem Begleitantrag erstmal hier ein bisschen Öffentlichkeit machen, aber auch Druck machen, dass die gesetzliche Grundlage angepasst wird, damit eine Herausnahme gesetzwidriger Mieten aus dem Mietspiegel beim nächsten Mal rechtssicher möglich sein wird. Wenn die Bundesregierung sich nicht bewegt, sollte die Stadt gründlich prüfen, ob gesetzwidrige Mieten nicht auch ohne Gesetzänderung aus der Datenbasis entfernt werden können.
8: Vielen Dank, Herr Franke, für die Ausführung und das Einbringen des Antrags.
2: Und jetzt kommt Annalena Herrling von Volt, stimmt nicht, sondern Sandra Seeger von den Grünen kommt jetzt zu Wort.
9: Die durchschnittliche Netto-Kaltmiete in Darmstadt ist von 10,44 Euro pro Quadratmeter im Jahr 2022 auf jetzt 11,81 Euro gestiegen. Ein Plus von 13,1% in 4 Jahren oder gut 3% pro Jahr. Die Löhne und Renten in Darmstadt sind in diesem Zeitraum nicht annähernd so stark gestiegen. Das bedeutet, Wohnen frisst einen immer größeren Teil des Einkommens der Menschen in Darmstadt auf. Das Problem ist weiterhin gravierend und da. Der Begleitantrag der Fraktion von Die Linke und Tierschutzpartei legt dazu einen wunden Punkt offen. Ein erheblicher Teil der Mieten, die in diese Berechnung einfließen, ist nach Annahme des beauftragten Instituts selbst gar nicht rechtmäßig zustande gekommen. Verstöße gegen die Mietpreisbremse, Mietpreisüberhöhungen, in einzelnen Fällen sogar der Verdacht auf Mietwucher. Wenn Rechtsbruch zum Maßstab für die ortsübliche Vergleichsmiete wird, dann drückt das Mietniveau für die gesamte Stadt nach oben, zulasten aller, die sich an die Regeln halten. Deshalb unterstützen wir als grüne Fraktion den Begleitantrag und werden ihm zustimmen. Er fordert genau das, was auch wir für richtig halten. Dass sich diese Stadtverordnetenversammlung klar dazu positioniert, dass gesetzeswidrige Mieten aus der Berechnung des Mietspiegels herausgehalten werden müssen. Und dass der Magistrat beauftragt wird, über den Hessischen und den Deutschen Städtetag beim Bundesgesetzgeber auf eine entsprechende Anpassung der Rechtsgrundlagen hinzuwirken.
8: Vielen Dank, Frau Seeger.
2: Von den Grünen. Jetzt kommt Annalena Herrling von Volt zu Wort.
10: Mieten nehmen in Familien schon bereits mehr als 30% des Haushaltseinkommens ein. Und es ist einfach eine massive Beeinflussung des Lebensstandards. Wohnen ist für mich ein Grundrecht und für uns bei Volt. Und wir hoffen, dass sich das auch bald durchsetzt. Der qualifizierte Mietspiegel ist einfach ein wichtiges Instrument. Wir haben oft Diskussionen, ist es jetzt richtig, ist es nicht richtig, aber ich glaube, am Ende können wir hier alle zustimmen, dass es einfach einen Vergleichsstandard braucht und wir auch so immer wieder klare Fakten haben, über die wir hier in der Stadtverordnetenversammlung reden können. Und es hilft auch, Konflikte zu vermeiden oder Konflikte offen zu legen. Kommen wir gleich zum Begleitantrag. Ich denke, auch da waren wir uns relativ einig. Vielen Dank an die Linke, dass ihr das eingebracht habt. Ich finde es auch jetzt in der Form, wie es ist, sehr gut, weil ich mir selber nicht ganz sicher bin, welche vielen kleinen Schritte jetzt gemacht werden müssen, um das Ganze rechtlich sicher zu machen. Also das einzubringen, dass der Magistrat sich einsetzt, ja, aber ich glaube, auch wir alle hier müssen es in unserer Partei mal wieder mehr sichtbar machen, auch bis hoch auf die Bundesebene, damit da was passiert. Unsere Stadt ist äußerst attraktiv und das bringt die Mieten ziemlich unter Druck. Menschen, neue Menschen wollen hierher ziehen und die Menschen, die hier wohnen, wollen auch hier bleiben, weil wir die Stadt aktiv gestalten. Aber vor allem in Zeiten von Inflation und Baukosten und Zinsen wird es den Menschen immer schwerer gemacht. Also die Frage ist, was machen wir jetzt eigentlich? Und viele warten jetzt auf die eine große, vielleicht super teure Maßnahme, die wir jetzt hier in Darmstadt machen können. Es gibt teure Maßnahmen, aber es gibt nicht die eine große Maßnahme, die uns retten kann oder die sofort spontan Entlastung und Linderung bietet. Das heißt, es sind viele, viele Schritte und wir müssen als Stadtpolitik ständig in Bewegung bleiben und die Chancen sehen und dann auch umsetzen. Ein Thema, das jetzt noch nicht aufkam und das ich noch wichtig finde, ist die Stärkung der Verbindung in die Region. Weil wo Menschen wohnen, entscheidet sich auch oft daran, wo ihr Arbeitsplatz ist und wie lange sie pendeln müssen. Menschen pendeln circa 30 Minuten. Das ist die Grenze. Das heißt, wenn wir wollen, dass auch Darmstadt entlastet wird und wir auch die umliegende Region nutzen, muss der ÖPNV zuverlässig und schnell genug sein.
8: Vielen Dank, Frau Herrling.
2: Von Volt. Die Bürgermeisterin Barbara Agdenis von den Grünen gibt noch mal einen Überblick über die Zahlen.
11: Wir wissen ja klar, dass die geförderten Wohnungen nicht in den Mietspiegel einfließen. Und anknüpfend an das, was Frau Herrling gesagt hat, 630 Haushalte sind von außerhalb.
2: Ich habe das stark gekürzt, weil sie hat eigentlich nur Sachen wiederholt. Das sind dann, ist dieser Antrag, dieser Zusatzantrag, das eigentliche war ja eine Kenntnisnahme. Der Zusatzantrag der Linken wurde unterstützt von UFBASE, der Linken, die ja zusammen mit der Tierschutzpartei ist, und der SPD und den Grünen und Volt und die Kader hat auch zugestimmt. Da kann man sich ja dann ausrechnen, wer nicht zugestimmt hat. Jetzt kommen wir zu dem Tagesordnungspunkt, dass Schulen und Kitas einen Hitzeschutz erhalten sollen. Hierzu Sarah Zoe Zimmermann von den Grünen. Es ist ihre erste Rede.
12: Kostet es Geld? Wir haben heute schon oft über Geld gesprochen. Ja, es kostet Geld, sehr viel Geld. Können wir das Geld sparen? Nein, wir können es nicht sparen. Klimaschutz kostet Geld. Fehlender Klimaschutz kostet noch mehr Geld. Und Vertrauen in die Handlungsfähigkeit von Politik und Verwaltung und Gesundheit und im schlimmsten Fall kostet es Leben. Unsere Lebensumgebung verändert sich. Es wird heißer. Gerade Kitas und Schulen werden dadurch zu Orten, an denen Kinder und Jugendliche es zeitweise schlicht nicht mehr aushalten können. Die Gesundheit wird gefährdet, das Wohlbefinden leidet, konzentriertes Lernen und ist unter solchen Bedingungen schwierig. Selbst wenn weltweit ab morgen alle notwendigen Maßnahmen zum Klimaschutz umgesetzt würden, würde es zunächst weiter heißer werden. Deshalb müssen wir den Klimaschutz auch Maßnahmen zur Klimaanpassung ergreifen. Auch die Verwaltung arbeitet bereits an Maßnahmen und Priorisierungen, die in dieselbe Richtung gehen. Am 18. August hat die Stadt Darmstadt eine Pressemitteilung veröffentlicht, dass die zuständigen Dezernate die Maßnahmen für besseren Hitzeschutz bereits anfangen zu bearbeiten. Bei dieser Einigkeit daher kurz. Was wollen wir konkret? Im Rahmen des Hitzeaktionsplans der Wissenschaft Stadt Darmstadt, der 2024 hier in der Stadtverordnetenversammlung beschlossen wurde, wurde eine Aktionsgruppe Hitze eingerichtet. Diese soll jetzt mit der Koordination und Beschleunigung von kurzfristig realisierbaren Hitzeschutzmaßnahmen in Kitas und Schulen beauftragt werden. Es geht uns dabei um besonders betroffene Einrichtungen und geeignete, pragmatische, eventuell auch provisorische Maßnahmen. Passiver Hitzeschutz wie Sonnensegel, Jalousien, Markisen, Sonnenschutzfolien, Nachtlüften, Lüftungsgeräte oder die Schulung zum Betrieb der Gebäude gehen vor. Aktive Temperierung und Kühlung wird aber auch notwendig sein. Im Idealfall natürlich in Kombination mit Photovoltaikanlagen. Es braucht eine belastbare Datengrundlage über die Situation in den verschiedenen Einrichtungen, damit gezielt, strukturiert und möglichst effizient gehandelt werden kann. Verlässliche Hitzeschutzkonzepte mit konkreten Auslöseschwellen und Handlungsschritten sollen erarbeitet werden. Die Nachmittagsstunden im Ganztagsbetrieb, der teilweise durch andere Träger verantwortet wird, muss natürlich gleichermaßen mitgedacht werden. Die notwendigen Maßnahmen brauchen aber auch die notwendigen Mittel. In der Haushaltsaufstellung muss deshalb ein ausreichend dimensionierter Etat enthalten sein, um diese Sofortmaßnahmen umsetzen zu können. Denn der Antrag alleine schützt noch kein Kind. Mehrheiten alleine reichen nicht. Schöne Anträge bringen nichts, wenn die Umsetzung entweder an fehlendem Personal oder an fehlender Zeit oder fehlenden investiven Mitteln scheitern und das Ganze versandet. Klimaschutz kostet Geld, fehlender Klimaschutz kostet noch mehr Geld und Vertrauen und Gesundheit. Hätten wir es nicht schon früher machen können? Klar. Klar ist aber auch, dass in Darmstadt bereits viele Schritte gemacht wurden.
13: Vielen Dank, Frau Zimmermann. Damit es keine Verwirrung gibt, nochmal ganz klar, Frau Zimmermann hat es ja gesagt, das ist der gemeinsame Antrag, der soll die beiden Anträge, die vorliegen, ersetzen.
2: Und Frau Zimmermann ist von den Grünen. Jetzt hören wir Viola Gebeck von der FDP.
14: Mit diesem Antrag, ich beziehe mich jetzt auch auf unseren gemeinsamen Antrag, legen wir deshalb etwas vor, das zum einen kurzfristig greifen soll. Es können Sonnensegel, Jalousien, Nachtlüften, vielleicht auch die ein oder andere Klimaanlage sein. Und ich glaube, dass wir das hinbekommen, ohne einen 5 Jahre Planungsvorlauf. Es ist nämlich kein Neubauprojekt, das sind kleine Maßnahmen mit hoffentlich sehr großer Wirkung. Und deshalb haben wir bewusst den Antrag in 2 Stufen aufgebaut. Erst die schnellen kurzfristigen Maßnahmen bis zum nächsten Sommer und parallel aber auch die Vorbereitung für den großen baulichen Plan, um eben auch langfristig alle Schulen hitzefest zu machen. Parallel müssen wir unbedingt ausreichend Daten sammeln, damit wir auch wissen, wo wir Anpassungen vornehmen wollen, anstatt hier wild zu raten. Wichtig ist uns ebenfalls, die Schulleitungen zu entlasten. Sie entscheiden bisher häufig selbst, ob eine Klasse bei 34, 35, 36 Grad im Raum bleibt oder nicht. Dabei sind sie weder für das Gebäude noch für die Technik verantwortlich oder haben konkrete Vorgaben, an denen sie sich orientieren können. Deshalb wollen wir einen Hitzeschutzplan, der konkret vorgibt, wann wie gehandelt werden muss, insbesondere auch für den Nachmittag. Klare Schwellenwerte festlegen und das Ganze zentral bündeln. Und ja, die Maßnahmen kosten Geld, aber genau deshalb ist der Antrag so aufgebaut, dass erst die günstigen, wirksamen, kurzfristigen Maßnahmen erfolgen sollen, Fördermittel genutzt werden sollen und teure bauliche Lösungen dort stattfinden, wo sie auch wirklich notwendig sind und den Kindern in Schulen etwas bringen. Die 40 Grad Sommer können wir so schnell nicht ändern, aber wir können aufhören, jeden Sommer aufs Neue zu improvisieren.
2: Das war Viola Gebeck von der FDP. Jetzt hören wir Richard Schiemann von Volt. Das ist seine erste Rede.
15: Selber als Lehrer konnte ich beobachten, wie Kollegen von mir experimentell die Hitze an verschiedenen Orten ihres Klassenraums untersuchten und dabei Spitzenwerte von über 35 Grad Celsius gemessen haben. Einer schwörte sogar, die 40 Grad Marke gebrochen zu haben. Ein Arbeitsrisiko für jede Lehrkraft und natürlich auch ein absolutes Gesundheitsrisiko für alle Schülerinnen und Schüler, von einem geeigneten Lernklima ganz zu schweigen. Dass dagegen etwas unternommen werden muss, ist zum Glück nicht nur die Idee einer einzelnen Fraktion dieses Hauses. Es freut mich zu sehen, wie wir es schaffen konnten, einen Antrag mit ganzen 6 Antragstellerinnen in die Stadtverordnetenversammlung zu bekommen, der gemeinsam verabschiedet werden kann. Vorheben wollen, der mir besonders gut gefällt, das ist nämlich die Oberflächenentsiegelung der Schulhöfe, der neben dem Hitzeschutz noch den anderen sehr schönen Beieffekt hat, dass unsere Schulhöfe dadurch einfach auch deutlich schöner werden, als sie es aktuell sind. Ich bin noch recht neu in der Stadtverordnetenversammlung, aber so habe ich mir Politik im Idealfall immer vorgestellt, dass ein Problem von vielen politischen Seiten erkannt wird und im gemeinsamen Miteinander ein Antrag entsteht, mit dem alle beteiligten Fraktionen zufrieden sein können, wo sich machtpolitische Fragen nach Regierung und Opposition vollkommen erübrigen, weil alle einfach nur das Problem mit der unerträglichen Hitze in unseren Klassenzimmern und Kitas lösen wollen.
2: Das war Richard Schiemann von Volt. Jetzt hören wir Anne Jähn von der CDU. Es ist auch ihre erste Rede.
16: In dem Punkt anschließen, dass ich das sehr gut finde, dass wir es geschafft haben, in so einer breiten Mehrheit diesen Antrag zu kreieren. Er ist ein bisschen lang geworden, aber das finde ich nicht schlimm. Denn das Thema ist wichtig, es ist längst kein Randthema mehr. Und wer jetzt noch sagt, ah ja, das war jetzt mal ein heißer Sommer und nächstes Jahr wird schon wieder okay werden, der wird sich wahrscheinlich irren. Wir haben ein zusätzliches Thema in diesem ganzen Komplex Schule, was jetzt auch noch angegangen werden muss. Und ich hoffe natürlich, es wurde alles bereits mehrmals dargelegt, welche Maßnahmen wir uns kurzfristig, aber auch langfristig wünschen, dass die nächsten Monate von unserer Verwaltung und den Mitarbeitenden bei IDA und so weiter sich darum kümmern und zumindest versuchen, Maßnahmen zu etablieren, die in diesem Zeitraum umgesetzt werden können. So schön ich diesen ganzen Antrag finde und ich unterstütze ihn ausdrücklich, möchte ich auch immer dafür werben, dass wir hier mit einem realistischen Erwartungsmanagement rangehen und das auch nach außen tragen. Nach dem Motto, liebe Bürgerinnen, liebe Bürger, liebe kleine und große Kinder, die in die Schulen gehen und natürlich um die ganze Schulgemeinde, wir kümmern uns drum, wir haben das Problem erkannt. Wir werden aber auch nicht innerhalb von 12 Monaten alles lösen. Ich glaube, das ist ganz wichtig für alle, die hier sitzen, dass wir das auch so nach draußen kommunizieren.
2: Das war Anne Jähn von der CDU mit ihrer ersten Rede. Ich will noch mal anregen, dass vielleicht die Dächer nicht mehr schwarz gedeckt werden oder dunkelrot, sondern weiß. Es gibt inzwischen auch weiße Dachziegel. Das würde das Problem zwar für das einzelne Gebäude nicht unbedingt verringern, aber insgesamt von der Stadt, da ist ja ziemlich viel schwarz. Die Straßen, die Dächer, das macht ja einen Großteil von den Flächen aus und die Schwarz zieht eben die Wärme besonders an. Das sollte man vielleicht auch nochmal überlegen, ob man zumindest die neu gedeckten Dächer dann in hellen Farben macht. Jetzt hören wir erstmal eine Musik.

0: 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Das waren die lokalen Themen bei Radio Darmstadt, immer freitags von 17 Uhr bis 18 Uhr. 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Ja, und was mir noch bleibt, ist auf Wiederhören zu sagen und das ist wörtlich gemeint. Wir sind ja ein Radioprogramm. Auf Wiederhören.
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Ich lebe auch vegan und mache außerdem Musik als Don Pascaletti. Hier kommt mein Lied, Du weißt gar nicht, wie schön du bist.

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1: Hallo und herzlich willkommen zur ersten Sendung Tierliche Aspekte in 2026. Ich bin Celine Kiendl. Unfassbar, aber ich muss das gerade selber nochmal nachschlagen. Meine Sendung hat diesen Monat 15-jähriges Jubiläum. Im Januar 2011 ist sie das erste Mal auf Radio Darmstadt ausgestrahlt worden. Schon unfassbar, wie die Zeit so schnell vergeht. Ja, wie jede Januarsendung habe ich mir auch dieses Mal wieder Gedanken gemacht, ob ich was über Silvester sagen mag. Oder lieber nicht. Ich habe mich dann dafür entschieden, euch nur ganz kurz von meinen Gedanken und von meinem Start ins neue Jahr zu erzählen. Weil über Silvester in allen Facetten könnte ich bestimmt eine ganze Stunde reden. Aber

0: Raum befunden haben. Was es da zu feiern gibt? Feiern wir, dass wir eine weitere Umrundung überlebt haben? Feiern wir, dass das Universum einfach unfassbar wunderbar ist? Ich glaube irgendwie nicht. Wir feiern das einfach so zum Spaß. Es ist keine Geburt, über die man sich freuen kann oder ein Verdienst, auf den man stolz sein kann. Denn Planeten machen das nun mal so, dass sie ihre Sonnen umrunden. Im Grunde genommen macht die Menschheit Party, um Party zu machen. Daran ist ja auch mal generell nichts verkehrt. Wenn da nicht die vielen Opfer wären. 70% aller entlaufenen Haustiere werden bei Tasso um Silvester rumgemeldet. Viele werden nie mehr gefunden, viele tot. Zahlen, wie viele Wildtiere sterben, gibt es keine. Igel, Siebenschläfer und andere Tiere, die Winterschlaf machen, werden durch unsere Party aufgeweckt und fahren den Kreislauf hoch. Finden nichts zu fressen, irren dann in der Kälte rum, bis sie sterben. Vögel schrecken auf, fliegen gegen Scheiben oder sie fliegen sogar so hoch in den Himmel, um den Raketen und Böllern auszuweichen, wie sie es sonst niemals tun würden, mit dem Ergebnis, dass sie dann ihre gesamten Kräfte aufbrauchen. Rehe erschrecken sich, stecken in menschengemachten Zäunen fest. Und das alles für unseren Spaß. Und denkt mal an die sogenannten Nutztiere, die angebunden im Stall stehen. Welche Todesangst diese Tiere durchstehen müssen. Silvester ist für mich der schrecklichste Tag im Jahr. Die Neujahrswünsche fühlen sich an wie ein Hohn. Meine Nacht habe ich damit verbracht, mein kleines Rudel zu beruhigen. Ein Hund zitternd und hechelnd unterm Bett, als hätte er einen epileptischen Anfall. 2 Stunden lang. Einer hat nicht aufgehört, panisch zu bellen. Und meine eine Hündin wollte 3 Tage nicht mehr spazieren gehen, so sehr hatte sie Angst. Und das waren jetzt nur ganz kurz angerissen die Auswirkungen auf Tiere. Ganz zu schweigen von den Personenverletzungen, von Angriffen auf Rettungskräfte, von Bränden, Sachbeschädigung und so weiter. Ein Böllerverbot wird von mehr als der Hälfte der Menschen in Deutschland gefordert. Wieso wird's dann nicht umgesetzt, wenn wir doch in einer Demokratie leben? Hat es was mit Steuergeldern zu tun? Ich hoffe nicht. Aber 19% von fast 200 Millionen Euro und so viel wurden an Böllern in die Luft geschossen, ist halt eben auch eine Hausnummer. Ich kann nur an jeden meiner HörerInnen appellieren, auch eine Rakete kann jemand anderes das Leben kosten. Lasst es bitte einfach sein, nächstes Jahr. Alle guten Vorsätze und alle Neujahrswünsche sind doch im wahrsten Sinne eh nur Schall und Rauch, wenn wir gleichzeitig den Tod und das Leid anderer in Kauf nehmen. So, jetzt aber genug heute der schweren Themen. Ich möchte nämlich mit euch ein Projekt heute anschauen, das Hoffnung schenkt. Passend zu den guten Neujahrssätzen vieler, etwas nachhaltig zu verändern im eigenen Leben oder auch vielleicht im Umgang mit unserer Mitwelt, anderen Menschen und auch Tieren, stelle ich euch heute das Projekt Tierschutz macht Spaß von Animals United vor. Animals United ist eine gemeinnützige Tierrechtsorganisation, die sich neben anderen Themen auch sehr auf die Bildung spezialisiert hat. Bildung wiederum setzt ja voraus, dass alle relevanten Informationen, um sich zu bilden, vorliegen. Dass Kindern keine vorgefertigte Meinung vorgesetzt wird. Dass Kindern kein wichtiger Aspekt vorenthalten wird, der zu einer Meinungsbildung führt. Und genau da setzt Animals United an, mit ihrer eigenen Online-TierschutzlehrerInnen-Ausbildung sowie dem Tierschutzunterricht und dem Expertinnenbereich. Was das alles ist, das erzähle ich euch gleich hier bei Tierliche Aspekte.
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Zurück zur Sendung Tierliche Aspekte. Tierschutzunterricht. Das hört sich ja erstmal nett an. Nice to have sozusagen. Aber brauchen wir das wirklich? Gibt's nicht momentan genug andere Sorgen an unseren Schulen, die dringender anzugehen wären? Das könnte sich so manch einer wohl fragen. Aber schauen wir es uns doch mal an. Tierschutz ist in Deutschland im Grundgesetz verankert. Trotzdem gibt es unfassbar viele Missstände, die nicht mal ein besonders großes Geheimnis sind. Man muss sich beispielsweise nur mal anschauen, unter welchen Bedingungen die sogenannten Nutztiere gehalten werden. Obwohl Tierschutz also im Grundgesetz verankert und somit juristisch gesehen einen sehr hohen Stellenwert hat und obwohl es denn noch furchtbar viele Missstände gibt, wird die zukünftige Generation, unsere Kinder, nicht ausreichend über Tierschutz in der Schule aufgeklärt. Naja, in manchen Fächern wird's vielleicht am Rande erwähnt. Aber es gibt keinen flächendeckenden Tierschutzunterricht. Es gibt auch das Fach Tierschutz nicht. Doch wenn wir uns gewisse rechtliche Rahmenbedingungen mal anschauen, sollte man doch meinen, dass, wenn diese richtig umgesetzt werden würden, Tierschutzunterricht längst in die Klassenzimmer Einzug erhalten haben müsste. Da ist zum einen die Agenda 2030. Die ist eine Übereinstimmung, die schon vor über 10 Jahren auf einem Gipfeltreffen der Vereinten Nationen getroffen wurde. 193 Staats- und Regierungschefs haben diese Agenda gemeinsam verabschiedet. Hierbei wurden dann 17 Ziele definiert, die eine nachhaltige Entwicklung fördern und gewähren sollen. Um Nachhaltigkeit zu fördern, wurden in den Zielen soziale Aspekte, Umweltaspekte sowie die Wirtschaft gleichermaßen berücksichtigt. Doch wie soll eine so langfristig angelegte Agenda, die sich mit generellen Fragen befasst, wie wir Menschen in Zukunft unser Leben auf diesem Planeten führen möchten, umgesetzt werden? Wenn die Generationen, die es betrifft, nicht alle Informationen an die Hand bekommen, um sich mit den Fragen auseinanderzusetzen. Wir schauen uns jetzt einmal an, welche Punkte der Agenda 2030 denn für Tierschutzunterricht relevant sein könnte. Da ist zum einen das Ziel Nummer 12, nachhaltige Konsum- und Produktmuster sicherstellen. Unser Konsumverhalten hat ja immense Auswirkungen auf Tiere. Zum einen dadurch, dass direkt Tiere und tierliche Produkte konsumiert werden, aber auch indirekt zum Beispiel durch Eingriffe in den Lebensraum. Wird dies bisher thematisiert in Schulen? Eher am Rande. Das Ziel 13 der Agenda lautet, umgehend Maßnahmen zur Bekämpfung des Klimawandels und seiner Auswirkungen ergreifen. Auch hier, die industrielle Tierhaltung ist ein maßgeblicher Faktor beim Treibhausgasausstoß, verbraucht global gesehen den größten Anteil der landwirtschaftlichen Fläche. Das Ziel 14 lautet, Ozeane, Meere und Meeresressourcen im Sinne nachhaltiger Entwicklung erhalten und schützen. Ein Thema, das, glaube ich, keine Erläuterung braucht, wieso das eindeutig das Thema Tierschutz inkludiert. Als 15. Ziel wurde Folgendes festgelegt: Landökosysteme schützen, wiederherstellen und ihre nachhaltige Nutzung fördern, Wälder nachhaltig bewirtschaften, Wüstenbildung bekämpfen, Bodendegeneration beenden und umkehren und dem Verlust der Biodiversität ein Ende setzen. Ich denke, anhand dieser Ziele wird ganz klar, die Agenda 2030 kann nur umgesetzt werden, wenn wir auch zum einen die nachfolgenden Generationen aufklären, mit ins Boot holen und ihnen alles Wissen an die Hand geben, das sie benötigen, um unsere Welt hoffentlich in eine Richtung zu lenken, in der wir alle, Menschen und Tiere, auch in Zukunft noch ein lebenswertes Zuhause finden können. Andernfalls wird diese Agenda nur ein Blatt Papier sein, unterschrieben von hohen Männern und vielleicht auch ein paar Frauen, das leere Worte und Versprechen beinhaltet. Doch die Agenda 2030 ist nicht die einzige Grundlage für Tierschutzunterricht. Die UN-Kinderrechtskonvention besagt in Artikel 12, dass Kindern ermöglicht werden soll, eine eigene Meinung zu bilden und dass diese auch berücksichtigt werden soll. Artikel 13 besagt, dass Kinder ein Recht auf freie Meinungsäußerung haben und Informationsfreiheit genießen sollen. Und Artikel 17 besagt, dass Kinder ein Recht auf Zugang zu Massenmedien zu gewähren ist.
Was sagt das konkret aus? Wir kommen später nochmal darauf zurück, ob Kindern hier in Deutschland tatsächlich beispielsweise ermöglicht wird, sich eine eigene Meinung zu Tierschutzthemen zu bilden. So viel jetzt erstmal zu den rechtlichen Grundlagen. Woher ich das alles weiß? Na, aus der TierschutzlehrerInnenausbildung von Animals United e.V. Und die werde ich euch gleich noch etwas genauer vorstellen. Dann wird's auch weniger trocken. Versprochen.

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1: Zurück zur Sendung Tierliche Aspekte mit dem heutigen Thema Tierschutzunterricht. Ich habe ja eben schon ziemlich ausführlich erzählt, wieso Tierschutzunterricht eigentlich unerlässlich wäre, wenn rechtliche Rahmenbedingungen, wie zum Beispiel die Ziele der Agenda 2030 oder auch die UN-Kinderrechtskonvention, ehrlich umgesetzt werden würden. Ich möchte jetzt noch mal kurz zurückkommen auf meine Anfangsfrage. Könnte man jetzt nicht denken, wir haben ja erstmal andere Sorgen in der Schule als Tierschutz? Unabhängig davon, dass unser aller Zukunft davon abhängt, welche Entscheidungen wir treffen im Umgang mit der Mitwelt. Also ganz unabhängig von den Zielen der Agenda 2030 spricht noch was ganz stark für den Tierschutzunterricht. Empathie ist doch die wichtigste soziale Kompetenz, die wir Menschen haben. Oder fällt euch noch irgendwas Wichtigeres ein? Und genau diese Fähigkeit, die Empathiefähigkeit, die sinkt bei Kindern kontinuierlich. Schon länger warnen Kinderpsychiater wie zum Beispiel Karl-Heinz Pritsch davor. Es gibt viele Studien, wie zum Beispiel die der Bimantin Kinderförderung, die den Rückgang belegt. Eine ganz aktuelle Studie aus der Schweiz, die Masterarbeit der Psychologin Mila Ischia, fand heraus, dass Tierschutzunterricht die Empathiefähigkeit fördert. Hier wurde eine Gruppe von Kindern, die Tierschutzunterricht besucht haben, mit einer Kontrollgruppe verglichen. Das heißt, von Tierschutzunterricht würden ja nicht nur die Tiere profitieren, sondern mit einer wachsenden Empathiefähigkeit auch unsere Gesellschaft und natürlich auch die schulischen Einrichtungen selbst. Und sollte es nicht eine ernstzunehmende Warnung an unsere gesamte Gesellschaft sein, dass Empathie von Kindern rückläufig ist? Ich möchte euch jetzt gerne das Projekt Tierschutz macht Spaß von Animals United vorstellen. Neben externem Tierschutzunterricht und fertigen Unterrichtsmaterialien bietet der Verein auch seit vorletzten Jahr eine Online-Ausbildung zur Tierschutzlehrerin an. Diese Ausbildung ist untergliedert in 7 verschiedene Module. Die ersten 6 Module stellen alle Themenfelder dar, in denen wir Menschen mit Tieren zu tun haben und somit Tiere unter dem Umgang mit uns Menschen leiden können. Diese Module sind Tiere in der Unterhaltung, tierische Mitbewohner, also sogenannte Haustiere, Tiere in der Ernährung, Tiere in der Bekleidung, Jagd und Fischerei, Tiere in der Forschung. Dieses Modul wird in Kooperation mit dem Verein Ärzte gegen Tierversuche angeboten. Zusätzlich gibt es noch als 7. Modul Tier und Ethik. Alle Module sind aufgeteilt in einen fachlichen Part und in einen pädagogischen Part. Zu dem pädagogischen Part gehört eine Musterstunde inklusive sämtlichen Materialien, einem Veranschauungsvideo und einem zeitlichen Strukturplan für die Stunde. Wichtig ist hier zu erwähnen, dass Animals United nicht missionarisch vorgeht, sondern altersgerecht sämtliches Fachwissen zu den einzelnen Themen vermittelt, damit sich Kinder eine eigene Meinung bilden können. Der gesamte Unterricht kommt dabei komplett ohne abschreckende Medien aus und soll das Gefühl der Selbstwirksamkeit fördern, nicht Kinder einschüchtern oder verstören. In der Ausbildung wird auch explizit auf Fragen eingegangen, wie zum Beispiel, wie verhalte ich mich als Tierschutzlehrerin richtig, wenn zum Beispiel in der Unterrichtsstunde über die Fischerei ein Kind in der Klasse Eltern hat, von denen es regelmäßig zum Angeln mitgenommen wird. Bisher haben sich in den nicht mal anderthalb Jahren, seit es die Ausbildung online gibt, ca. 200 Menschen zur Ausbildung angemeldet. Daran sieht man, wie groß doch das Interesse an dem Thema ist. Ich glaube ja, früher oder später wird der Tierschutzunterricht zu einem festen Bestandteil in unserem Lehrplan. Doch bis dahin ist es noch ein weiter Weg. Viele Schulbücher vermitteln Wissen, das jahrzehntelang kaum angepasst wurde. Ich muss dann nur mal in die Biobücher meiner Tochter reinschauen. Wenn es um die Landwirtschaft geht zum Beispiel, wird einfach ein ganz großer Teil weggelassen. Da wird dann groß und breit erklärt, wie viel Milch die Kuh gibt und was sie so frisst. Vielleicht steht ja sogar noch dabei, dass sie nur Milch gibt, wenn sie ein Kälbchen geboren hat. Aber was dann mit den Kälbchen passiert, das steht nirgendwo. Wahrscheinlich wollen wir unseren Kindern das Wissen nicht zumuten, dass einige männliche Kälber hier in Deutschland geschlachtet werden und die allermeisten sogar schrecklich lange Wege in Drittstaaten zugemutet werden, wo sie gemästet und dann geschlachtet werden. Es steht auch nirgendwo, wie genau die Kühe besamt werden oder wo das Sperma herkommt, wie das den Bullen abgezapft wird. Nein, das finde ich tatsächlich auch nicht geeignet für eine 6. Klasse, um das Thema genauer auszuführen. Aber es wegzulassen, weil es zu abartig ist? Wir enthalten unseren Kindern viele, viele Informationen, damit sie ein System weiter unterstützen, von dem wir denken, dass es zu schrecklich ist, wenn wir es ihnen erzählen, was dort wirklich passiert. Das kann doch nicht wahr sein, denn das ist doch eindeutig der Beweis, dass an dem ganzen System was geändert werden muss. Und hierfür, denke ich, ist der wichtigste Schritt, dass wir unsere Kinder altersgerecht aufklären. Womit ich nach diesem kleinen Einschub meiner persönlichen Gedanken dazu wieder beim Thema wäre. Neben der Ausbildung bietet Animals United auch fertige Unterrichtsmaterialien an und eine Deutschlandkarte auf der Webseite, auf der Tierschutzlehrkräfte in der Nähe für externen Unterricht gefunden werden können. Die Karte ist noch ziemlich neu und deshalb gibt es noch nicht so viele Einträge, aber sie wird jetzt ständig aktualisiert. Wenn ihr an einer schulischen Einrichtung oder an einem Hort oder in einer ganz anderen Form mit Kindern arbeitet und Interesse an dem Projekt habt, dann schaut doch gerne auf der Seite von Animals United nach unter www.animalsunited.de oder direkt bei der Tierschutzlehrerinnenausbildung, wo man auch die Karte dann sieht, unter www.animalsunited.de/Tierschutzlehrerinnen-Ausbildung.

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Zurück zur Sendung Tierliche Aspekte. Heute habe ich das Thema Tierschutzunterricht und habe euch eben schon ganz viel über das Projekt Tierschutz macht Spaß von Animals United erzählt. Animals United ist nicht der einzige Verein, der die Ausbildung zur Tierschutzlehrerin bzw. externen Unterricht anbietet. Allerdings der einzige, der diese Ausbildung online und somit zeit- und ortsunabhängig anbietet. Vielleicht seid ihr aber auch außerhalb meines Sendegebiets und habt online selber reingeschaltet. Deshalb möchte ich euch gerne noch ganz kurz die anderen Vereine vorstellen. Vielleicht ist ja bei euch vor der Haustür was Passendes dabei. Der Deutsche Tierschutzbund bietet eine Weiterbildung an. Tierschutzlehrer-Weiterbildung wird sie genannt und umfasst 5 Präsenzwochenenden in Nordrhein-Westfalen. Die Themenschwerpunkte sind Tierschutzrecht, Tierhaltung, Haustiere, Nutztiere, Wildtiere und Ethik. PETA bietet Unterrichtsmaterialien zum Download an und interaktive Lerninhalte für alle Klassenstufen. Und sie bieten auch Vorträge und Workshops für Schulklassen, vor Ort oder online. Auch 4 Pfoten bietet Unterricht für Schulklassen an. Die Aufzählung ist natürlich absolut nicht vollständig. Deshalb, wer hier Interesse hat, sollte am besten selbst einfach nach den passenden Angeboten in der Region recherchieren. Ich freue mich sehr, dass ihr zu meiner Sendung Tierliche Aspekte reingeschaltet habt. Bei Fragen, Anregungen oder Kritik wie immer gerne eine Mail schreiben an aspekte@radiodarmstadt.de. Ich bin Celine Kiendel. Bis zum nächsten Mal.

0: Hallo, wir haben es für diesen Monat aus unerklärlichen und unentschuldbaren Gründen leider nicht geschafft, eine Sendung zu produzieren. Daher spielen wir eine Wiederholung aus dem Januar 2021, in der Sonja von NSU Watch Hessen zu Gast war, die uns über den aktuellen oder damals aktuellen Stand im Verfahren des Mörders des Politikers Walter Lübcke, Stefan Ernst, informiert hat. Stefan Ernst ist inzwischen rechtskräftig verurteilt und das Verfahren abgeschlossen. Trotzdem verlieren diese Fragen nach wie vor nicht an Aktualität und viele sind nach wie vor nicht geklärt, weswegen wir gerne dieses Interview noch einmal hier abspielen.
1: Hallo ihr Lieben, hier sind wir wieder beim Raccoon Radio auf Radio Darmstadt. Ihr hört uns auf der 103,4 oder auf radiodarmstadt.de. Dort könnt ihr diese Sendung auch 7 Tage lang in der Mediathek nachhören. Wir reden heute wieder über Punk, DIY, Politik und andere nicht so schöne und schöne Dinge. Wir sind Fee und Johannes und heute haben wir Sonja von NSU Watch Hessen zu Gast. Das Thema heute hat es verdient, besonders besprochen zu werden und daher werden wir uns heute mehr diesem Thema widmen und weniger auf Musik und Veranstaltung eingehen.
2: Hallo Sonja, schön, dass du da bist.
3: Vielen Dank für die Einladung.
2: Ja, gerne. Es ist ein Thema, also wir haben uns ja selber auch als antifaschistisches Nachrichten-Radioprogramm, wie auch immer, selbst definiert und freuen uns jetzt, dass es dieses Treffen zustande kommt, da es ja auch ein Thema ist, was einen immer wieder begleitet. Jetzt gerade im Jahresausblick steht 10 Jahre Selbstenttarnung des NSU ja auch auf dem Programm. Und damit auch so ein bisschen die Auseinandersetzung mit diesem rechten Terrornetzwerk, rechten Terror in Deutschland und eben auch in Hessen. Wie der Name schon sagt, beschäftigt ihr euch relativ intensiv mit dem Thema NSU und deswegen auch zum Anfang, vielleicht kannst du einfach mal sagen, was NSU Watch eigentlich ist oder was NSU Watch Hessen ist.
3: NSU Watch ist ein bundesweites Netzwerk, was sich nach der Selbstenttarnung des NSU gegründet hat. Wir bestehen aus AntifaschistInnen, AktivistInnen, WissenschaftlerInnen, JournalistInnen aus ganz Deutschland. Wir verstehen uns alle als Antifas, machen zum Teil seit mehreren Jahrzehnten Recherche zu extremen Rechten in Deutschland und haben uns gegründet, um die vielen Bits und Pieces zusammenzusammeln, die im Kontext der NSU-Aufklärung aufgedeckt worden sind. Die Schwierigkeit daran war ja, dass in ganz unterschiedlichen Gremien und an sehr unterschiedlichen Stellen bundesweit in verschiedenen parlamentarischen Untersuchungsausschüssen, im Gerichtsprozess in München, in eigenen Recherchen auch sehr viele Informationen aufgekommen sind, wo es sehr schwierig war, den Überblick zu behalten und wo wir natürlich als vor allen Dingen auch als Recherche-Antifas die Schwierigkeit hatten, plötzlich tauchte eben dieses Kerntrio überall auf und dadurch, dass die Mordserie eben in ganz Deutschland verteilt war, hatte eben auch jede regionale Antifa-Szene eigene Informationen dazu. Und um das ganze Wissen zu bündeln, um unsere Ressourcen zu bündeln und eben gemeinsam an der Aufklärung, an der Aufarbeitung besser

0: Kasse und der rechten Szene einen Untersuchungsausschuss geben, haben wir uns jetzt zur Aufgabe gemacht, als hessische Antifas diesen Untersuchungsausschuss zu begleiten. Wir sind dazu jeder von den Sitzungen hingegangen, haben Berichte darüber geschrieben und waren auch zum Teil tatsächlich die einzigen, die bis zum Sitzungsende dort geblieben sind. Wir haben versucht, unsere Analysen einzuspeisen über Artikel und über Pressemitteilungen auf unserer Homepage und eben über Veranstaltungen Öffentlichkeit herzustellen. Dann hat sich eben aber auch herausgestellt, dass das Ganze mit dem NSU nicht vorbei ist. Dieser NSU-Komplex steht ja für bestimmte Strukturen in der deutschen Politik und in der mangelnden Aufklärung da drinne. Und das ist eben für uns ganz wichtig, keinen Schlussstrich zu ziehen und die Erkenntnisse eben weiter auch zu anderen Fällen zu tragen. Und dementsprechend beobachten wir jetzt auch andere Terrorprozesse, andere rechte Netzwerke, die über den NSU hinausgehen mit den Erkenntnissen, die wir aus der Auseinandersetzung mit dem NSU-Komplex gewonnen haben.
1: Ja, der NSU-Komplex umfasst ja sozusagen den ganzen Komplex um den sogenannten nationalsozialistischen Untergrund, beziehungsweise sich selbst so benannten nationalsozialistischen Untergrund, die in Deutschland ja eine Mordreihe rechtsextremer Motivation verübt haben. Und genau, du bist bereits auf Halit Yozgat angesprochen, dass sozusagen das Opfer in Hessen war, der in seinem Computercafé oder das Computercafé der Familie erschossen worden ist, um den sich ja auch ganz viele nicht aufgeklärte oder Fragestellungen ranken. Wahrscheinlich kommen wir im Verlauf hier auch nochmal später drauf zu sprechen. Genau, du hast bereits so ein bisschen gesagt, dass wie das Projekt entstanden ist, also dass man sich sozusagen der Größe, dass es sozusagen eine antifaschistische Vernetzung geben musste, weil sehr viele Antifaszenen einfach immer lokal sozusagen die Informationen haben, aber eine Schwierigkeit in dem größerflächigen Austausch stattgefunden hat. Ist das jetzt sozusagen auch eine Kritik, die du daran hattest im Vorfeld, dass es sozusagen sehr viel klein-klein war und ja auch, sag ich mal, antifaschistische Strukturen ja eben, weil es den NSU nicht so gesehen haben, wie er dann im Endeffekt aufgetreten ist.
0: Ja, ich meine, die Krise der deutschen Antifa diskutieren wir ja auch seit mehr als 10 Jahren gemeinsam. Beim NSU-Komplex hat sich natürlich für uns nochmal eine ganz besonders große Leerstelle gezeigt, nämlich zum einen die eigenen Analysen tatsächlich ernst zu nehmen, ne, wenn man sich anguckt, wie die Artikel im antifaschistischen Infoblatt oder in der Lotta oder im rechten Rand strukturiert sind, gerade über die Zeit, in der NSU gemordet hat, haben wir immer wieder über Waffenfunde gesprochen. Trotzdem konnte sich niemand von uns so richtig vorstellen, dass das in dem Ausmaß, in dem das stattgefunden hat, möglich war. Also dass es diese unenttarnte Terrorserie gegeben hat. Und da kommen wir zur zweiten großen Leerstelle, nämlich den Stellenwert von Rassismus und von der betroffenen Perspektive, auch in der antifaschistischen Analyse. Wir als Antifas haben natürlich immer einen sehr starken Täterfokus. Wir gucken uns Nazi-Strukturen an und wir schauen eben, was machen die, wie äußern die sich, wie organisieren die sich, welche Personen sind da drinne. Was wir sehr lange wenig getan haben, war eben die Betroffenen rassistischer Gewalt als Teil unserer Szene und als unsere Allies zu verstehen, deren Stimme wir ernst nehmen müssen. Ne, so haben wir über jede kleine Nazi-Demo in Hintertupfingen irgendwie Aufmarschbilder über die große Demonstration 2006, die in Kassel von den betroffenen Familien organisiert worden sind, gab es zum Beispiel sehr wenig Dokumente in unseren Archiven. Und das hat unsere Betrachtung, unsere Arbeitsweise enorm beeinflusst in den letzten Jahren. Wir werden ja später auch noch, denke ich, mehr über betroffenen Perspektiven sprechen. Aber zu erkennen, dass das eben dieser gemeinsame Kampf ist von Betroffenen von Nazi-Gewalt, sei es eben aus politischen Gründen oder eben aus rassistischen Gründen oder aus misogynen Gründen, das Verständnis von Terror und mit wem wir uns solidarisch fühlen müssen, hat sich meines Erachtens sehr grundlegend verändert. Durch eben auch gemeinsame Events wie das Tribunal NSU-Komplex auflösen und aber auch einer eigenen viel stärker gewordenen Reflexion, was Rassismen innerhalb der deutschen Linken eben angeht. Das Thema haben wir vor 2011 sehr anders und viel, viel weniger diskutiert, als wir das heute noch tun. Und das ist eine Kritik, die wir sehr ernst genommen haben, die wir mitnehmen.

0: und wo wir jetzt auch versuchen, eben uns offen zu machen, uns angreifbar zu machen für Kritik aus unseren Reihen und eben auch zu schauen, wem gegenüber sind wir empathisch, mit wem stehen wir solidarisch zusammen und wo müssen wir helfen, bestimmte Perspektiven auch zu pushen.
1: Dann schon mal danke für diesen Einblick. Und wenn man jetzt darüber sprechen will, wie ihr so arbeitet, also ne, ihr habt euch irgendwie zusammengefunden und um das Thema, in diesem Thema anzunehmen, wie funktioniert das genau? Also ihr seid ja in unterschiedlichen Landesverbänden, könnte man fast sagen, organisiert. Wie sozusagen kam es dazu, dass diese Landesverbände entstanden sind und oder diese Landesabschnitte, je nachdem. Und wie arbeitet ihr jetzt konkret?
0: Also wir treffen uns regelmäßig zu gemeinsamen Netzwerktreffen. Wir stehen regelmäßig im Austausch. Sehr wenige Personen von uns werden finanziert für die Arbeit, die sie machen. Der große Teil von uns macht es ehrenamtlich, so wie antifaschistische Arbeit ja meistens ehrenamtlich läuft. Vor allen Dingen beruht eben der Mehrgewinn der Netzwerkarbeit darin, dass wir uns Aufgaben aufteilen können, dass wir gemeinsam eben Ergebnisse zusammentragen können. Und so kann man auch im Prinzip unsere Arbeit zusammen verstehen. Also das Hessische Landesprojekt setzt sich eben nochmal insbesondere eben mit den hessischen Nazi-Strukturen und Prozessen hier vor Ort auseinander. Und ne, da kommt es dann eben drauf an, was passiert eigentlich gerade. Also wenn zum Beispiel ein Untersuchungsausschuss gerade läuft, dann gehen eben vor allen Dingen die Leute aus den lokalen Initiativen dahin. Das war in Nordrhein-Westfalen so, das war in Hessen eben so. Wir versuchen auch gemeinsam Druck zu machen auf die Bundesländer, in denen es eben noch keine oder keine ausreichende Auseinandersetzung gegeben hat, wie das in Hamburg der Fall war oder jetzt auch in Bayern, wo die Forderung nach einem neuen Untersuchungsausschuss nochmal hochgekommen ist. Und versuchen uns eben gemeinsam in unserer Arbeit zu unterstützen. Und dazu gehört eben dann auch die sehr große Breite unseres Netzwerks. Wir sind organisiert mit den verschiedenen antifaschistischen Zeitschriftenprojekten, die es eben gibt. Wir versuchen möglichst viel Kontakt zu anderen Organisationen, zu anderen Gruppen, zu den ganzen Gedenkinitiativen zu halten und eben dann gemeinsam zu gucken, wie kann man lokale Themen bundesweit nochmal auf die Agenda heben und wo kann man eben Druckpunkte organisieren für sei es politische Akteure oder eben auch für Antifaschisten.
2: Du hattest es ja eben schon mal angesprochen, dass ihr die Letzten seid bei so einem NSU-Untersuchungsausschuss, die dann den Saal verlassen. Kannst du uns noch mal sagen, warum es halt so notwendig ist, so eine organisierte Prozessbegleitung oder eine Begleitung von einem Untersuchungsausschuss, warum ist es so notwendig?
0: Das ist immer so eine sehr große Diskrepanz tatsächlich, weil eigentlich sind es ja extrem... Das sind so Prozesse, die eigentlich sehr weit weg sind von unserer klassischen linken Antifa-Politik, ne? Da in den Landtag zu gehen und sich den ganzen Tag anzuhören, was irgendwelche Politiker dazu sagen. Unsere Prozessbeobachtung oder die Beobachtung der Untersuchungsausschüsse hat einen sehr anderen Fokus, als das andere Medienvertreter zum Beispiel machen. Uns geht's nicht um Konjunkturen. Uns geht's nicht darum, die geile Story zu erzählen, sondern uns geht's darum, eine möglichst vollständige Erfassung von den Prozessen, die da politisch ablaufen, irgendwie abbilden zu können. Uns geht's darum, ganz viele kleine Puzzleteile einzusammeln und die eben gut abzulegen, zu archivieren, uns gegenseitig davon zu erzählen, sodass wir mit diesen Puzzleteilen zusammen dann eben wieder zu neuen Erkenntnissen kommen können. Und deshalb ist es eben auch so schwierig zu sagen, wo fängt NSU-Watch an, wo hört es auf, weil eben Kontinuitäten sowohl in der Nazi-Szene natürlich bestehen, als auch beim Umgang mit den Behörden, mit rassistischer Gewalt, mit politischer Gewalt und auch in der Betrachtung, wie wird eigentlich rechter Terror in Deutschland betrachtet. Da gibt es eben bestimmte Kontinuitäten, wo wir versuchen, eben durch unsere möglichst vollständige Erfassung von dem, was da eigentlich geht, zu neuen Erkenntnissen zu kommen und auch ein Stück weit eine Entlastung zu bieten für die antifaschistische, die zivilgesellschaftliche Betrachtung dieses Komplexes. Weil eure HörerInnen müssen sich nicht jedes einzelne Fakt merken, was irgendwie in diesem ganzen Komplex besprochen wird oder nicht. Sondern wichtig ist es an der Stelle, die Erkenntnisse zu hören und zu lesen, die wir so produzieren und daraus eben ja Handlungsempfehlungen für den Alltag quasi abzuleiten. Ne? Man muss nicht jeden Fascho beim Namen nennen können, aber man muss verstehen, was sind eigentlich die großen Fragestellungen dieses Themenkomplexes, dieses NSU-Komplexes. Ne? Das ist zum einen eben die Gefährlichkeit der militanten Nazi-Szene in Deutschland, das ist die Involviertheit der Sicherheitsbehörden da drinne, das ist der strukturelle Rassismus, den wir in den Institutionen finden, aber auch in der Gesellschaft. Das ist die Bedeutung von der Ideologie von Nazi-Szene. Und das ist eben die Frage, wie wollen wir eigentlich uns als Gesellschaft verstehen? Was für einen Begriff haben wir gemeinsam davon? Und das ist das Wichtige, was wir transportieren wollen. Und das schaffen wir, indem wir eben diese ganzen Fakten, diese ganzen Puzzlesteine und Bausteinchen aufsammeln und uns das angucken, das analysieren, was passiert damit. Und das ist quasi auch das, was wir für die Öffentlichkeit, für die Szene leisten wollen, da eine Entlastung zu bringen und eben zu sagen, schaut, genau das sind die Probleme, die wir ausmachen an der Stelle.
1: Und siehst du sozusagen, dass diese Arbeit auch sozusagen Anklang findet außerhalb einer jetzt antifaschistischen Szene, die, sag ich mal, da ein Interesse dran hat, die da auch drauf guckt, die sich dann beschäftigt, also dass so zum Beispiel irgendwelche Medien auf euch zurückgreifen, findet sowas statt?
0: Definitiv und zunehmend mehr. Also sowohl in den Medien findet unsere Perspektive immer mehr Gehör. Das sind vor allen Dingen Caro Keller und Uli Jentsch, die ihr da treffen werdet, die bei uns vor allen Dingen die Medienarbeit machen. Aber auch tatsächlich zivilgesellschaftliche PartnerInnen, mit denen wir sonst wahrscheinlich nicht zusammengearbeitet hätten. Ein schönes Beispiel ist Kassel als Tatortstadt, in der sehr, sehr viel passiert ist und wo wir nicht nur natürlich eng mit der lokalen Antifa-Szene zusammenarbeiten, sondern eben auch mit neu entstandenen zivilgesellschaftlichen Projekten und natürlich mit der Gedenkinitiative 6. April. Aber da hat sich zum Beispiel so eine Initiative gegründet, die heißt Initiative Nachgefragt, die zum Beispiel nach der Enttarnung des Combat 18-Netzwerkes von der Exif-Recherche im vorletzten Sommer, diejenigen waren, die zur Sparkasse gegangen sind und gesagt haben, dieses Combat 18-Mitgliedskonto läuft bei euch, liebe Sparkasse Kassel, das kann doch nicht wahr sein, woraufhin dann das Konto aufgelöst wurde. Und das erlebe ich als sehr, sehr positiv. Wir schaffen Bündnisse, die vor allen Dingen eine sehr staatskritische Motivation haben, die sich eben angucken, ne? Vor allen Dingen diese Involviertheit von Sicherheitsbehörden, von Verfassungsschutz und von der Polizei in die Nazi-Szene und die eben gemeinsam mit uns sagen, das ist ein Problem für die Demokratie. Ne? Das wäre nicht zwingend mein Hebelpunkt da drin, ne? Aber da schaffen wir eben Anknüpfungspunkte zu anderen zivilgesellschaftlichen Initiativen.
3: Bevor es mit dem Interview weitergeht, hören wir von der Band Postwort das Lied Kaltland.

0: Du hattest ja jetzt bereits Kassel angesprochen. Vielleicht als kurze Einleitung für alle, die das nicht so wissen. Ich hatte es auch schon gerade kurz gesagt. In Kassel fand ein Mord des NSU statt an Halle Djosgad. Es gibt sehr viele Dinge, die sozusagen um diesen Mordfall auch ungeklärt sind. Es gab nach dem Mord an Halle Djosgad beispielsweise auch eine Demonstration in Kassel, die du auch schon angesprochen hattest, wo eben migrantische Gruppen bzw. die Opferangehörigen demonstriert haben und gesagt haben, so, ey, seht ihr das nicht, was hier eigentlich los ist? Und ich glaube auch schon eben irgendwie, wir wollen kein weiteres Opfer, weil es sozusagen für diese Community bereits klar war, dass es eine rechte Mordserie in Deutschland gibt und es sozusagen alle anderen nicht wahrhaben wollten. Und vielleicht kannst du sozusagen noch mal ein bisschen einleiten, was in Kassel eigentlich alles schiefgelaufen ist, beziehungsweise passiert ist. Also von dem Mitarbeiter des Verfassungsschutzes, der bei dem Mord anwesend war und so weiter. Also ich glaube, wir könnten wahrscheinlich mehrere Stunden allein darüber reden, aber wenn du vielleicht einfach kurz die Story, die für euch da relevant ist, erzählen magst.
1: Kassel zeichnet sich dadurch aus, dass es eben eine sehr gut vernetzte militante Nazi-Szene hatte und hat. Also wir reden da von also mindestens Anfang der 90er und Strukturen, die sich bis heute eben da auswirken. Es hat vor allen Dingen angefangen in der FAP mit der Freiheitlichen Arbeiterpartei, die 94 verboten wurde, aber das sind Strukturen, die wir bis heute nachspüren und auf die sich die Organisation der Nazi-Szene bis heute eben stützt. Wir müssen davon ausgehen, dass die Behörden und insbesondere der Verfassungsschutz sehr gut darüber informiert waren, wer Waffen hatte, wer mit welchen Kadern unterwegs ist, wie die Vernetzung funktioniert. Und gleichzeitig haben wir eben ein Herunterspielen rechter Gewalt seit, ja, im Prinzip, also mit all den Beispielen, die wir da benennen können. Die Opfer rassistischer Gewalt sind selber dann Opfer rassistischer Ermittlungen geworden. Die Opfer politischer Gewalt sind Ziel von staatlicher Repression geworden. Und wir haben eine Vielzahl unaufgeklärter Straftaten dort, von denen wir zumindest vermuten können, dass sie einen Bezug zur extremen Rechten haben. Das war es vor allen Dingen 2001, gab es Schüsse auf den Wagenplatz in Kassel, zu denen es nie richtige Ermittlungen gegeben hat. Dazu könnt ihr einen Text auf unserer Homepage finden. Es gab 2003 Schüsse auf einen Antifaschisten in Kassel. Es gab den Mord 2006. Es gab 2016 den Angriff auf Ahmed I, für den Stefan Ernst gerade in Frankfurt angeklagt ist, der Täter, der auch Walter Lübcke erschossen haben soll. Und es gab eben den Mord an Walter Lübcke und da im Nachhinein eben jetzt auch noch einen unaufgeklärten Angriff auf einen Minicar-Fahrern rassistisch motivierten. Das heißt, wir haben eine Vielzahl von Straf- und Gewalttaten in Kassel, wo das Muster von Ermittlungen tatsächlich immer gleich abgelaufen ist. Und was natürlich sich am Mordfall von Halle Djosgad sehr, sehr deutlich gezeigt hat, ist die Involviertheit des Staates in diese Aktivitäten der Nazi-Szene. Du hast es gerade schon angesprochen, Andreas Temme, der Mitarbeiter des Landesamtes für Verfassungsschutz in Hessen, der mutmaßlich während der Tat an Halle Djosgad anwesend war, der mit seinem V-Mann, also einem bezahlten Nazi-Spitzel, telefoniert hat an dem Tag und wo sich eben die hohe Politik, vor allen Dingen eben Volker Bouffier, hinterher in die Ermittlungen rund um die Involviertheit von Andreas Temme eingemischt hat. Und das ist was auch über den kompletten Prozess vom Untersuchungsausschuss nicht aufgelöst werden konnte. Also der Untersuchungsausschuss konnte keine Antwort darauf geben, was hat Andreas Temme da eigentlich gemacht? So, und es war mehrfach vernommen worden, sowohl in Berlin vom Untersuchungsausschuss, als auch in Hessen vom Untersuchungsausschuss, als auch beim Gerichtsprozess in München, konnte darauf eben keine Antwort gegeben werden. Was weiterhin klar geworden ist, ist, dass eben zur Staatsräson gehört, das Gefühl haben zu wollen, man könne die Nazi-Szene kontrollieren und deswegen muss man eben auch Spitzel dafür bezahlen, um Informationen daraus zu gewinnen. Und aus diesem V-Mann-System entwickelt sich natürlich eine bestimmte gemeinsame Abhängigkeit, ne? Und eine bestimmte Nähe auch, wenn so ein V-Mann-Führer seinen V-Mann eben regelmäßig trifft und so weiter. Und da gab es keinen Abbruch an der Stelle. Außerdem steht weiterhin die Frage im Raum, welche Kasseler Neonazis haben das Internetcafé von Halit Yozgat ausgesucht? Also, ne, ist ja klar, Halit Yozgat ist stellvertretend und symbolisch ermordet worden, aber warum wurde er konkret ermordet? Wer hat beschlossen, dass die Mörder in dieses Internetcafé gehen sollen? Und da gab es eben bestimmte Hinweise im Untersuchungsausschuss, aber darauf ist eben keine Antwort gegeben worden. Und dementsprechend steht natürlich auch noch die Frage im Raum, wie steht die Nazi-Szene in Bezug auf den Mord an Halit Yozgat und in Bezug auf Walter Lübcke gegebenenfalls eng beieinander? Wo gibt's Parallelen, wo gibt's ja Hinweise dazu? Genau, so wurde zum Beispiel Markus Hartmann, der jetzt mit Stefan Ernst in Frankfurt angeklagt wurde, 2006 bereits schon mal bei den Mordermittlungen an Halit Yozgat vernommen, weil er sehr auffallend häufig eben auf die Fahndungsseite geklickt hat, die Polizei da installiert hatte. Und die Vernehmung ist erstaunlich kurz ausgefallen und es macht den Eindruck, als hätte der Polizist keine Ahnung davon, wen er da vor sich hat, obwohl Markus Hartmann eben damals schon als wichtiger Akteur der Nazi-Szene in Kassel präsent war. Genau, also da stellen sich halt eben sehr, sehr viele Fragen, die also kontinuierlich auch heute noch weitergestellt werden können und müssen. Und so ist tatsächlich jetzt auch der neue Untersuchungsausschuss, der seine öffentlichen Sitzungen nach Ostern anfangen wird, aufgestellt, also der sich mit dem Mord an Walter Lübcke beschäftigen soll, aber tatsächlich auch die Nazi-Strukturen in Nordhessen noch mal mehr in den Blick nehmen soll. Ist natürlich immer die Frage, was kann so ein Untersuchungsausschuss und was kann er nicht? Aber ich verspreche mir da doch noch mal mehr Erkenntnisse dazu in der Frage, wer könnte das Unterstützernetzwerk vom NSU in Kassel gewesen sein? Welche Gruppen und Gruppierungen kommen dafür in Frage? Welche Personen kommen dafür in Frage?
0: Wir würden jetzt dann so ein bisschen weitergehen und sozusagen, es gibt ja immer wieder, wir bleiben sozusagen in Kassel und würden dann jetzt ein bisschen mehr über die Ermordung des CDU-Politikers Walter Lübcke sprechen, der mutmaßlich von dem Neonazi Stefan Ernst ermordet worden ist, aufgrund dessen, dass er sich positiv auf die Aufnahme von Geflüchteten in Deutschland bezogen hat, beziehungsweise auch gesagt hat, wer sozusagen mit diesen Werten ein Problem hat, kann dieses Land auch gerne wieder verlassen, was sozusagen laut Aussage von Stefan Ernst der Startschuss dieser Entscheidung war, dass sozusagen diese Aussage so nicht hingenommen werden kann und er sich dann so ein bisschen an Walter Lübcke abgearbeitet hat, bis es dann mutmaßlich zu dieser Tat kam. Welche Zusammenhänge seht ihr beispielsweise zwischen dem Mord und dem Morden des NSU? Warum ist sozusagen das ein Thema für NSU-Watch, beziehungsweise wo seht ihr Parallelen da drin?
1: Wenn man über den Mord an Walter Lübcke spricht, finde ich es sehr wichtig, auch den Angriff auf Ahmed I. mitzuerwähnen. Für mich hängen die beiden Taten sehr eng zusammen. Wird sich noch herausstellen, ob das für den Senat in Frankfurt, den Richtersenat, genauso geht. Ich gehe davon aus, dass es nicht so ist. Aber an diesem Ort Lohfelden und dieser geflüchteten Unterkunft, in der Ahmed E. damals untergebracht war, kann man sehr, sehr viel festmachen. Zum einen, was die rassistische Mobilisierung dieser Zeit angeht, aber auch, welche Auswirkungen das haben kann an der Stelle.
0: Magst du kurz noch mal erzählen, was bei Ahmed E. passiert ist? Weil ich glaube, das wissen nicht so viele Menschen.
1: Ja. Ich fange kurz mit dieser Begebenheit an, die du da erwähnt hast. Und zwar, also wir haben 2015, der Sommer der Migration. Es kommen sehr viele Geflüchtete aus Syrien vor allen Dingen nach Deutschland und aus dem Irak. Und es werden eben Geflüchtetenunterkünfte eingerichtet, große Sammellager. Und für diese Lagerunterbringung, die eben nach der Ansage der hessischen CDU eben für richtig befunden wird, ist Walter Lübcke eben als Regierungspräsident des Landkreises Kassel zuständig. Auch in Lohfelden bei Kassel wird eben so eine Geflüchtetenunterkunft eingerichtet. Dafür gibt es eine Bürgerversammlung im Herbst 2015. Und bei dieser Bürgerversammlung waren eben dann Markus Hartmann und Stefan Ernst auch zusammen vor Ort. Der örtliche Pegida-Ableger Kagida Kassel hatte dazu aufgerufen, diese Bürgerversammlung zu begleiten. Und Markus Hartmann hat dann eben diesen berühmten Satz von Walter Lübcke gefilmt und ins Internet hochgeladen. Und daraufhin hat sich eben eine Welle des Hasses gegen Walter Lübcke aufgeschaukelt. Das ist wohl dann mehrfach wieder gepostet worden, ne, und auch von Erika Steinbach, Akif Principi erwähnt diese Szene in seinem Buch. Also dieses Video ist ein wichtiger Bestandteil in der rassistischen Mobilisierung in Deutschland geworden. Und genau, in diese Unterkunft, die da bei der Bürgerversammlung besprochen werden sollte, ist dann eben Ahmed I. eingezogen. Es ist dann eben passierte die Silvesternacht von Köln, die eben nochmal ein ganz wichtiger Motor war in dieser rassistischen Mobilisierung. Und am 6. Januar, also vor ein paar Tagen, vor 5 Jahren, ist Ahmed I. auf dem Weg zur Tankstelle, um Zigaretten zu kaufen, und wird von hinten niedergestochen und schwer verletzt dabei. Und der Täter entkommt eben auf einem Fahrrad, mit dem er sich auch genähert hat. Und daraufhin gehen dann die Ermittlungen los, vor allen Dingen eben im Umfeld von Ahmed I., weil man eben davon ausgegangen ist. Also man hat 1000 Thesen aufgestellt, die alle sehr weit weg waren von, es war ein Nazi, was Ahmed immer betont hatte auch. Sondern man hat eben gesagt, naja, die hatten halt Streit in der Unterkunft oder es war vielleicht der IS, der sich an Ahmed rächen wollte, vor dem er geflohen war. Und dann sind eben die Ermittlungen an der Stelle losgegangen und im Prozess hat sich jetzt auch herausgestellt, es hat damals eben eine Sonderkommission gegeben und auch der Name von Stefan Ernst war damals schon im Gespräch, und zwar gab es eine Liste mit vorbestraften Tätern Rechtsextremismus und eine Liste mit vorbestraften Messertätern. Und Stefan Ernst war die einzige Überschneidung an dieser Stelle. Ob die ermittelnden Beamten diese Erkenntnis auch hatten, das muss im Untersuchungsausschuss geklärt werden. Auf jeden Fall sind die Polizisten dann bei 31 Neonazis in Kassel im Umfeld vorbeigegangen, haben da geklingelt, haben gefragt, was haben sie denn gemacht am 6.1. und haben sich Fahrräder zeigen lassen und sind dann wieder gegangen. Und so eben auch bei Stefan Ernst. Es hat eben keine Hausdurchsuchung gegeben, es hat keine weiteren Ermittlungen gegeben, die sind dann eben eingestellt worden. Und dann hat es eben den Mord an Walter Lübcke gegeben, wo ja auch erst sehr lange nicht über Nazi als Täter gesprochen wurde, sondern erst die gefundene DNA-Spur an der Leiche von Walter Lübcke dann zu Stefan Ernst geführt hat. Und ja, jetzt im Nachhinein mit dem Geständnis von Stefan Ernst und der Betrachtung dabei rausgekommen ist, im Prinzip sind die beiden Taten, der Angriff auf Ahmed I. und der Mord an Walter Lübcke, zwei Seiten von so einer rassistischen Medaille. Also bei dem einen wird eben der konkrete Geflüchtete angegriffen, der eben symbolisch steht wieder für diese vermeintlichen jungen Männer, die in das Land kommen und die Frauen bedrohen. So hat es Stefan Ernst auch gesagt, dass das für ihn sehr wichtig ist. Und dann trifft es eben den politischen Entscheidungsträger, der dafür zuständig ist, nämlich Walter Lübcke. Und dementsprechend ist es eben, wenn man sich das so betrachtet, 1:1 eine Umsetzung der AfD-Propaganda, die wir uns seit Jahren anhören müssen da drinnen. Es gibt so eine Rede von Björn Höcke zum Beispiel bei einer Demonstration, bei der auch Stefan Ernst nachweislich da gewesen ist, der eben sagt, man müsse das Land verteidigen vor diesen vermeintlichen Invasoren und man müsse eben deutsche Frauen und Kinder schützen und schuld daran sei eben diese Politikerkaste. Und genau das ist im Prinzip umgesetzt worden. Und an diesem Tatort Lohfelden und daran eben angegliedert Wolfhagen Isser, wo Walter Lübcke auf seiner Terrasse ermordet wurde, kann man diese rassistische Mobilisierung und was für Auswirkungen sie eben haben kann, wenn sich dann einer von ihnen entschließt, zur Tat zu schreiten, kann man eben sehr genau sehen, wie sich das auswirkt an dieser Stelle. Und dementsprechend gibt es natürlich sehr viele Parallelen zwischen den Angriffen in Kassel und den Morden des NSU in der Frage, was bedeutet eigentlich Rassismus, wie funktioniert eigentlich Nazi-Ideologie und was für Elemente können wir daran festmachen, finden wir eben sehr, sehr viele Gemeinsamkeiten da drin. Ein großer Unterschied, den man natürlich benennen muss, ist die Frage der Organisierung der Täter. Also während das NSU-Kerntrio mit falschen Dokumenten an einem anderen Ort gelebt hat, ich würde den Begriff Untergrund vermeiden, weil so wie wir das halt betrachtet betrachten können, ist es halt kein Untergrund gewesen da, weder in Zwickau noch in Chemnitz. Aber es gab eben Tarnidentitäten, es gab Deckerzählungen und es gab bestimmte Verschleierungstaktiken. Und dagegen hat Stefan Ernst sowas halt überhaupt nicht gehabt. Ne? Da war quasi der Schützenverein und der Arbeitsplatz, der Frühstücksraum der Firma Hübner, das waren radikalisierende Orte und Momente. Und er hat eben sein ganz normales Leben als Familienvater gelebt. Da gab es keine verdeckten keine verdeckten Prozesse, keine Dokumente oder irgendwas. Ne? Da gab es keinen Untergrund, nicht mal die Idee davon. Und das finde ich nochmal wichtig auch zu begreifen, was bedeutet eigentlich diese Verrohung von Gesellschaft, was für eine Auswirkung hat eigentlich diese AfD-Rhetorik, die wir uns da geben müssen in den letzten Jahren. Die führt nämlich dazu, dass man solche Sachen wie den Volksverräter müsste man mal hinrichten, einfach im Schützenverein oder auf der Arbeit sagen kann. Und niemand spricht was dagegen. Es denkt halt niemand, dass das dann tatsächlich jemand macht. Ne? Davon sind dann alle irgendwie mehr oder weniger erstaunt. Aber die theoretische Möglichkeit, dass drüber sprechen, an dem Punkt sind wir eben schon lange.
2: Du hast jetzt so ein bisschen darüber berichtet, was da alles abgelaufen ist. Es gibt eigentlich auch wieder den Namen Andreas Temme, der erneut in diesem Zusammenhang auftaucht, in dem Mord von Walter Lübcke, der V-Mann-Führer, der bereits bei der Ermordung von Halit Yozgat mutmaßlich anwesend war. Würdet ihr das eher als einen Zufall bewerten oder könntet ihr euch vorstellen, dass das auch eine Rolle spielt?
1: Naja, also wir wissen ja nicht genau, wie viele V-Leute in Kassel damals geführt worden sind. Also wir gehen um 2006 von 4 bis 7 aus. Und Andreas Temme war ja nicht mehr im Landesamt tätig. Der ist ja wegversetzt worden, als Walter Lübcke ermordet worden ist. An Ernst, ne? Der ist halt, genau. Ja. Also natürlich hatte Andreas Temme dienstlich mit Stefan Ernst zu tun. Der Name muss ihm untergekommen sein, weil Stefan Ernst in den 2000er Jahren extrem aktiv war in der nordhessischen Nazi-Szene. Er hat Anti-Antifa-Arbeit gemacht, er war bei Übergriffen beteiligt, er hat vor Gericht gestanden selber, er ist bei Straftaten aufgefallen und natürlich hatte das Hessische Landesamt für Verfassungsschutz Erkenntnisse über ihn und über Markus Hartmann gesammelt in der Zeit. Und dementsprechend ist es, also finde ich selbstverständlich, dass Andreas Temme da drin wieder auftaucht. Stefan Ernst wurde ja auch auf so einer Liste geführt mit rechtsextremen Neonazis, die 2009 erstellt wurde. Und auch in dem sogenannten Geheimbericht taucht eben sein Name öfter auf, wie der Journalist Dirk Labs rausgeklagt hatte. Dabei handelt es sich um ein Dokument, das hatte der Innenminister in Auftrag gegeben, dass eben nach der Selbstenthüllung des NSU das Landesamt gucken sollte, welche Erkenntnisse gibt es eigentlich zum NSU beim Hessischen Landesamt. Und dieser Bericht ist dann ursprünglich 120 Jahre gesperrt worden. Dass wir von seiner Existenz wissen, können wir tatsächlich der Linkspartei verdanken, die so lange an diesem Dokument rumverhandelt hat, bis es in der Öffentlichkeit benannt werden durfte, dass es existiert. Also auch das war eigentlich verboten. Und jetzt ist diese Sperrfrist auf ungefähr 30 Jahre reduziert worden. Aber auch genau in diesem Dokument taucht eben der Name Stefan Ernst auf. Und das ist jetzt eine Frage, mit der sich der Untersuchungsausschuss intensiv beschäftigen muss. Welche Erkenntnisse hat es denn gegeben über Stefan Ernst und Markus Hartmann, über die militante Nazi-Szene in Kassel? Und das sind natürlich Fragen, die muss man mit sehr großer Vehemenz an das Landesamt für Verfassungsschutz stellen, weil die natürlich als Geheimdienst sehr interessiert daran sind, ihre Geheimnisse auch geheim zu halten. Dafür sind sie nun mal da. Sie sind eben keine Polizeibehörde, die selber, wenn sie von Straftaten erfährt, da irgendwas machen muss. Im Gegenteil, man versucht eben, die Erkenntnisse und die Geheimnisse, die man hat, möglichst zu bewahren und möglichst die Kanäle offen zu halten und die nicht zu gefährden. Und das heißt, die Frage rund um diesen Komplex Andreas Temme beim NSU-Komplex, die stellt sich natürlich weiter. Und da vielleicht auch nicht nur auf Andreas Temme selbst, sondern eben auch auf seine Kollegen. Also welche Erkenntnisse hat es denn gegeben? Hat es da Anwerbungsversuche gegeben, zum Beispiel von einem der Täter? Wer in der Kasseler Nazi-Szene wird eigentlich noch vom Staat bezahlt und dementsprechend auch vor polizeilichen Maßnahmen gewarnt und aus der Schusslinie genommen? Ne? Das ist ja was wir bei V-Leuten sehr, sehr häufig sehen und was auch gesetzlich so vorgesehen ist, dass eben V-Leute in einem bestimmten Rahmen Straftaten begehen dürfen und dafür eben nicht verurteilt werden. Und das gehört natürlich auch zur Anwerbepraxis dieser V-Leute, vor allen Dingen eben, wenn sie vor Gericht stehen, ihnen anzubieten, dann eben mit dem Staat zu kooperieren und dafür eben ein geringeres Strafmaß zu bekommen. Und das spielt natürlich alles in die Frage rein, wie wird eigentlich mit rechter Gewalt umgegangen in diesem Staat und von den einzelnen Institutionen da drinnen. Deshalb finde ich es gar nicht verwunderlich, dass Andreas Temme da wieder drin mit auftaucht. Die Frage ist eben, was macht dieses Landesamt für Verfassungsschutz eigentlich mit der Kasseler Nazi-Szene? Was läuft da eigentlich und inwiefern bedroht es eben Menschenleben? Wer gilt eigentlich als schützenswert in dieser Gesellschaft? Und die große Frage jetzt natürlich, hat der Mord an Walter Lübcke als staatlichen Repräsentanten daran irgendwas verändert, was es eben vorher nicht gegeben hat, weil die Opfer eben MigrantInnen waren?
2: Der Prozess kommt ja jetzt voraussichtlich jetzt noch im Januar zum Ende. Also es für den 26. Januar, glaube ich, wird die Urteilsverkündung erwartet. Wie bewertet ihr denn den Prozess, wie er bisher geführt worden ist?
1: Das Gericht beschränkt sich selbstverständlich auf den Nachweis der Schuld der Angeklagten. Keine Rolle da drin spielt eben die Frage, in welche Netzwerke sind die Täter eingebunden. Also ne, die Kasseler Nazi-Szene hat da kaum eine Rolle gespielt. Wurde ein paar Mal eben über Thorsten Heise gesprochen, aber das vor allen Dingen auch von der Verteidigung von Markus Hartmann, weil sie eben, also Markus Hartmann ist ja wegen dieser psychischen Beihilfe angeklagt und sie wollten eben beweisen, dass Stefan Ernst auch durch andere radikalisiert wurde und nicht nur eben durch Markus Hartmann und damit Hartmann eben selber aus der Schusslinie zu nehmen. Ansonsten hat die Kasseler Nazi-Szene da kaum eine Rolle drinne gespielt und dementsprechend kann das für uns natürlich auch nur unbefriedigend sein. Ne? Auch die Verfassungsschutzerkenntnisse haben da eben keine Rolle drinne gespielt. Es lässt sich natürlich darüber streiten, inwiefern halt so ein Gerichtsprozess überhaupt in der Lage ist, weil er eben ne, dafür vorgesehen ist, die Schuld der beiden Täter nachzuweisen, aber man hat ja zum Beispiel auch davon abgesehen, eine Anklage wegen einer terroristischen Vereinigung da anzustreben. Die dritte Person, Elmar J., der die Waffe verkauft hat, dessen Verfahren ist eben von vornherein abgetrennt worden und es hat eben keine Strukturermittlungen gegeben in Bezug auf terroristische Vereinigung. Das heißt, das sind alles Fragen, die da an der Stelle unbeantwortet geblieben sind. Eine weitere Schwierigkeit, die wir sehen, liegt in den polizeilichen Ermittlungen, weil eben festzustellen ist, dass man sich vor allen Dingen in den Ermittlungen auf das Geständnis von Stefan Ernst gestützt hat. Also es gab so Punkte wie, Stefan Ernst wurde in seiner Befragung gefragt, in welchen Müllcontainer an der Arbeit er denn die Tatkleidung entsorgt hat. Und Stefan Ernst hat dann sowas gesagt wie, naja, der dritte von rechts. Und dann hat man eben nur den dritten Container von rechts durchsucht und eben nicht alle anderen. Man hat sich eben sehr stark auf die Angaben von Stefan Ernst gestützt und sehr wenig nochmal nachgeguckt, wie können wir die denn überprüfen, was für Personen kommen denn dann noch in Frage, in was für einem Kontext war Stefan Ernst eigentlich unterwegs. Und dementsprechend sind diese Gerichtsprozesse für uns kein abschließendes, aufklärendes Gremium, sondern da braucht es eben dann andere Prozesse, die das nochmal in den Fokus nehmen. Ne? Oder auch in Bezug auf den Tatkomplex rund um Ahmed I. sind eben die polizeilichen Ermittlungen, die rassistisch geführt worden sind, nicht mit in den Fokus genommen worden. Ne? Ahmed I. sagte selber bei der Pressekonferenz, für ihn müsste da eigentlich nicht nur Stefan Ernst, sondern eben auch die Polizei mit auf der Anklagebank sitzen. Und das ist eben nicht der Fall. Was wir weiterhin sehr schwer erträglich fanden, war insbesondere, wie Ahmed I. vom Senat behandelt worden ist, also in welcher Art und Weise und mit wie viel Druck da die Befragung gemacht wurde. Ahmed hatte nicht die Gelegenheit, einmal seine Geschichte zu erzählen und dann eben Nachfragen dazu zu beantworten, sondern er ist relativ schnell unterbrochen worden und mit Detailfragen konfrontiert worden. Er musste sehr intime Details von sich, was seine gesundheitliche Situation angeht, preisgeben, während Markus Hartmann eben vorne in der ersten Reihe saß und gelacht hat darüber. Das war sehr furchtbar zu ertragen. Ja, und dementsprechend gilt auch da für uns, ähnlich wie beim NSU-Urteil, mit diesem Urteilsbruch ist der Komplex nicht für uns abgeschlossen. Weder die Frage, wer könnte noch davon gewusst haben? Noch die Frage, wie bewerten wir eigentlich die Kasseler Nazi-Szene? Also wir lassen uns nicht auf diese Einzeltäter-Theorie ein, die das Gericht da gesponnen hat. Natürlich ist unser Anspruch daran ein anderer und natürlich erwarte ich mir auch von so einem Gerichtsprozess keine Gerechtigkeit in irgendeiner Art und Weise. Und das wird sich, denke ich, auch im Urteil nochmal widerspiegeln. Was ich erstaunlich fand, war, wie politisch das Plädoyer der Bundesanwaltschaft ausgefallen ist an der Stelle. Also die Bundesanwaltschaft hatte die Tat eben in eine Kontinuität von rechten Terror gesetzt und fordert da eben auch Stefan Ernst für den Angriff auf Ahmed I. mit zu verurteilen. Derzeit sieht es aber danach aus, als würde das Gericht es nicht machen wollen. Genau, das wird dann noch mit Spannung erwartet.
2: Geht denn die Bundesanwaltschaft, folgt die denn der Einzeltätertheorie? Also es ist ja die beliebteste Theorie für rechten Terror in Deutschland, sei es beginnend oder wahrscheinlich noch nicht mehr beginnend, aber auch das Oktoberfest-Attentat 1980, der NSU, der sozusagen auch isoliert gehandelt haben soll. Folgt die Bundesanwaltschaft in dem Fall denn der Einzeltäter-Theorie oder ist es sozusagen, sagen die, okay, es kann sozusagen da durchaus ein Netzwerk drumherum gegeben haben?
1: Also sie nehmen auf jeden Fall Markus Hartmann mit in die Verantwortung und lassen ihn eben aus diesem Vorwurf der psychischen Beihilfe nicht frei. Da ist eben die Frage, wie sieht der Senat das und wird der Senat Markus Hartmann dafür verurteilen? Da finde ich eine Prognose gerade noch sehr schwierig. Darüber hinaus ist nicht nach einem Netzwerk ermittelt worden. Also es ist noch ein weiterer Neonazi vernommen worden, Alexander S., der auch sehr lange in der hessischen Neonazi-Szene aktiv ist bereits, der auch bei den Freien Kräften Schwalm-Eder und diesen Gewalttaten 2008, die da die Runde gemacht haben, Stichwort Neuenhainer See und das, der Übergriff auf das Zolle-Lager. Auch da war er involviert, wenn auch nicht direkt beteiligt. Und das ist eben ein sehr enger Vertrauter von Markus Hartmann. Dem konnte aber keine Beteiligung an der Stelle nachgewiesen werden. Eine Frage zum Beispiel, welche Rolle spielt eigentlich der Sohn von Markus, von Stefan Ernst? Der ist nicht im Detail nachgegangen worden und weiterhin hat man auch nicht nach anderen Kontakten gesucht. Es gab keine Hausdurchsuchung in der Kasseler Nazi-Szene zum Beispiel. Und auch natürlich die Frage, ne, was verstehen wir da unter Netzwerk, ist also nicht beleuchtet worden. Stefan Ernst, der eben an AfD-Stammtischen teilgenommen hat, an AfD-Demonstrationen teilgenommen hat, an der Kagida-Demonstration teilgenommen hat. Die Frage ist da natürlich, wie definieren wir so ein Netzwerk? Also muss das ein Kameradschaftskreis sein, der sich clandestin trifft? Oder geht es da auch darum, wer hat ihn eigentlich radikalisiert? Geht es um die Frage, wer wusste davon, dass Stefan Ernst Walter Lübcke ermorden möchte? Oder wer hat das billigend in Kauf genommen? Das sind ja zwei Fragen, die Kreise sehr unterschiedlich definieren an so einer Stelle.
2: Es sind, der NSU spielt da in letzter Zeit auch in Hessen eine andere Rolle. Es sind Drohschreiben unter anderem, also an PolitikerInnen, aber unter anderem auch an die NSU-Opferanwaltin Serdar Bashar-Yildiz geschickt worden, die mit NSU 2.0 unterschrieben waren. Spielt das für euch eine Rolle in eurer Arbeit?
1: Selbstverständlich. Also da ist natürlich die Frage, inwiefern ermittelt Polizei nicht nur rassistisch, sondern ist auch Teil von Nazi-Netzwerken. Also ne, bei Serdar Bashar-Yildiz ist ja rausgekommen, dass ihre geheimen Daten aus einem Polizeicomputer, also ihre gesperrten Daten aus einem Polizeicomputer abgefragt worden sind. Also als Person des öffentlichen Rechts hat man die Möglichkeit, die Abfrage von seinen Daten zum Beispiel beim Melderegister sperren zu lassen und informiert zu werden, wenn die Daten abgefragt werden. Und diese gesperrten Daten von Serdar Bashar-Yildiz sind im ersten Polizeirevier in Frankfurt abgefragt worden. Das bedeutet, ein Frankfurter Polizist hat eben diese Daten abgefragt, gegebenenfalls weitergegeben oder selber diese Drohschreiben verfasst. Das macht natürlich nochmal eine ganz andere Dimension von Involviertheit von Behörden auf an der Stelle. Ich würde mal davon ausgehen, dass so eine Abfrage von Daten aus Polizeicomputern was ist, was relativ häufig passiert. Also ne, so ein Datenschutzvergehen quasi. Wir haben das an mehreren Beispielen sehen können. Also so bei dem Angriff beim 1. Mai in Halle vorletztes Jahr war eine Gruppe aus Hessen beteiligt, die Arians aus dem Main-Kinzig-Kreis und da ist rausgekommen zum Beispiel, dass eine der Beteiligten einen Bekannten bei der Polizei gebeten hatte, über ihren neuen Lover, der dann auch bei der Aktion dabei war, die Daten abzufragen. Und der hat sie dann quasi gewarnt, dass der Typ halt ein Nazi ist. Ja, also ich glaube, dass diese Datenabfragegeschichte gar nicht sowas ist, was selten passiert bei der Polizei. Der Skandal, der sich quasi in der hessischen Politik dazu entsponnen hat, ist, wie konnte man die denn an Nazis weitergeben? Genau, und dementsprechend ist es natürlich ein Fall, an dem wir dran sind, dranbleiben und solidarisch erklären gegenüber all den, vor allen Dingen ja Frauen, die das getroffen hat, also nicht nur Seda Başayıldız, auch Idil Beyda, die hessische Comedian, oder Janine Wissler, Martina Renner von der Linkspartei. Also es hat ja vor allen Dingen starke Frauen getroffen, die in der Öffentlichkeit gestanden haben. Und da ist natürlich auch die Frage, was für eine Rolle spielt eigentlich Misogynie und Frauenhass bei rechten Terror? Und genau, wie betrachten wir eigentlich rechten Terror und wie analysieren wir das? Und da gehört es natürlich extrem eng dazu. Mal abgesehen davon, dass die räumliche Nähe dieses Gerichts in Frankfurt, wo der Prozess jetzt stattfindet und des ersten Polizeireviers in Frankfurt natürlich keine 500 Meter sind. Das heißt, das ist ein Thema, was man ständig mit sich rumträgt und wo ja auch einfach extrem wenig passiert. Seda Başayıldız hat ja selber jetzt schon einen Geldbetrag ausgelobt für das Geben von Hinweisen an dieser Stelle, weil eben seitens des Staates nichts daraus passiert.
2: Dann kommen wir auch schon so langsam dem Ende entgegen. Wir könnten wahrscheinlich noch ewig weiter drüber reden, weil es so viel um dieses Thema immer wieder zu besprechen gibt. Aber vielleicht noch erstmal jetzt zu dir persönlich. Wie bist du zu dieser Arbeit bei NSU-Watch gekommen und brauche ich da irgendwie juristisches Fachwissen oder ist es was man sich dann aneignet, wenn man diese Prozessbegleitung macht?
1: Also ich selber arbeite seit gut 15 Jahren zum Thema Antifa in Hessen in ganz verschiedenen Bereichen und bin zu NSU-Watch gekommen, als sich eben NSU-Watch Hessen gegründet hat, um diesen Untersuchungsausschuss zu leiten. Kaum Personen von uns haben juristisches Vorwissen in irgendeiner Art und Weise. Natürlich hilft es irgendwie weiter, wenn man versteht, was da passiert eigentlich, ne, und was für Möglichkeiten und Grenzen bieten sich da eigentlich gerade. Viel wichtiger ist aber tatsächlich Sitzfleisch und die Lust am Thema zu arbeiten und sich antifaschistisch engagieren zu wollen. Gut Texte schreiben hilft auch weiter, wenn man sehr viel Protokolle schreibt. Also viel von unserer Arbeit besteht ja neben der Recherche vor allen Dingen aus dem Anfertigen dieser Berichte und aus dem Aushalten, dass man da sitzen muss und sich das immer alles anhören muss. Aber die wenigsten von uns sind JuristInnen. Wir haben dann, also es hilft natürlich, wenn man Leute hat, die man fragen kann, was passiert da eigentlich gerade. Diese Beobachtung an sich hat aber also mit juristischem Wissen erstmal nichts zu tun.
2: Dann vielleicht noch so ein bisschen abschließend, magst du nur einfach nochmal sagen, wo man sich über eure Arbeit informieren kann, was man dort findet und wie man euch unterstützen kann?
1: Natürlich, sehr gerne. Also Informationen zu unserer Arbeit, unsere Prozessberichte und so weiter findet man auf unseren Internetseiten www.nsu-watch.info. Und hessen.nsu-watch.info, da findet ihr auch Hintergrundtexte. Zum Beispiel haben wir eine Serie von Texten online gestellt unter dem Stichwort Blickpunkt Hessen, wo wir nochmal unterschiedliche Analysen zusammengetragen haben. Ihr findet uns natürlich auch auf Twitter. Es gibt auch eine Podcast-Sendung von NSU-Watch, die ich sehr empfehle, die zum Beispiel auch gerade so eine Tour macht zu verschiedenen Opferberatungsstellen in ganz Deutschland. Und auf der Homepage findet ihr natürlich auch die Prozessberichte rund um das Attentat in Halle zum Beispiel. Auch diesen Prozess haben wir beobachtet und auch den Prozess gegen die Feuerkriegsdivision, so eine Nazi-Gruppe, haben wir beobachtet. Und darüber informieren wir auf Texten der Homepage, auf Twitter und eben über den Podcast zusammen. Weiterhin erscheinen Texte von uns regelmäßig in der Lotta, die antifaschistische Zeitschrift für NRW, Hessen und Rheinland-Pfalz, die ich euch hiermit auch sehr herzlich ans Herz legen möchte, und im antifaschistischen Infoblatt. Genau, und unterstützen könnt ihr uns sehr vielfältig. Das ist zum einen, haben wir gerade ein Buch rausgebracht auch zum NSU-Komplex, das zu kaufen, zu lesen, seinen FreundInnen zu schenken, ist sehr hilfreich für uns. Und außerdem gibt es natürlich auch schickes Merchandise von uns, T-Shirts und Beutel dazu. Wir sind komplett spendenfinanziert. Das bedeutet, genau, also Geld hilft uns bei unserer Arbeit immer. Aber eben auch, wenn ihr Veranstaltungen mit uns organisiert und uns helft, unsere Inhalte zu verbreiten, so wie heute bei dieser Radiosendung. Genau, und darüber hinaus möchte ich natürlich daran appellieren, die gute alte Antifa-Tradition in Deutschland hochzuhalten. Also organisiert euch, organisiert antifaschistischen Selbstschutz, organisiert Solidarität. Das finde ich vor allen Dingen jetzt gerade in Corona-Zeiten nochmal umso viel wichtiger. Unterstützt die Gedenkinitiativen und die Forderungen, Rassismus in der Gesellschaft zu thematisieren. Und haltet das Thema rechten Terror hoch, diskutiert darüber, schaut euch an, was da passiert und schaut, was das eigentlich mit der Entwicklung in der Gesellschaft zu tun hat.
2: Vielen Dank, dass du da warst. Auch nochmal als Appell am Ende, dass beim Kampf gegen rechts häufig auf den Staat eben keine Verlässlichkeit besteht und sich selber darum zu kümmern, was eben auch mit diesem NSU-Watch-Projekt, auch immer Bündnis, wie auch immer ihr euch jetzt seht, gemacht wird. Dann sagen wir, ist das Ende des Raccoon Radio auf der 103,4 oder im Internet auf radiodarmstadt.de. Ihr könnt die Sendung auch nochmal nachhören, wenn ihr sozusagen das Bedürfnis hat, nochmal Dinge anzuhören. Aber ich habe auch in der Vorbereitung tatsächlich den Podcast mir angehört auf diese Sendung, die ich auf der Seite NSU Watch dann sehr empfehlen kann. Ja, wir hören uns bestimmt oder eventuell im Monat wieder zu hoffentlich einem anderen interessanten Thema. Macht es gut und nochmal danke, Sonja, dass du da warst. Tschüss.
1: Vielen Dank für die Einladung. Tschüss.
3: Ciao.

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0: Heute in unserer Sendung haben wir zwei Gäste. Einmal den Künstler Costa
1: und die Five Spice.
0: Costa ist ein Coversänger, da haben wir auch direkt unseren ersten Song gleich hier. Wish You Were Here von Pink Floyd hat er gecovert. Und später haben wir noch Five Spice, dann auch nochmal mit Musik. Viel Spaß!

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1: So, da sind wir wieder. Mein Name ist Luke Wallett und heute im Studio habe ich einen ganz besonderen Gast. Ja, vielleicht willst du dich mal selbst vorstellen.
2: Oh, danke schön, ganz besonders. Das ist natürlich der Knaller, wenn ich das mal höre. Ja, mein Name ist Costa. Ich bin Musiker. Und darf heute hier bei Radio Darmstadt sein. Vielen Dank dafür, Luke.
1: Gerne, danke, dass du die Einladung reingenommen hast. Bei uns an der Gigparade geht es ja um verschiedene Veranstaltungen und verschiedene Gigs hier in Darmstadt und Umgebung. Heute geht es um deinen Gig. In der Goldenen Krone trittst du ja auf. Vielleicht willst du da ein bisschen was sagen. Was kann man da erwarten? Und vielleicht auch zur Goldenen Krone selbst, wenn nicht, übernehme ich das natürlich selbst.
2: Ja, also zur Krone bin ich gekommen durch eine kurzfristige Einladung von Katrin vom Krone-Team. Also vielen Dank an Katrin auch nochmal an der Stelle. Ja, was dürfen wir erwarten? Wir dürfen schöne Musik erwarten. Was bedeutet schöne Musik für mich und für das Publikum? In erster Linie mache ich Musik, die irgendwie den Weg zu mir gefunden hat. Und wenn ich das gut darstellen kann, dann habe ich gemerkt, bekomme ich das auch unheimlich gut vor Publikum hin. Und oftmals gelingt es mir dann, wirklich eine richtig gute Energie während meines Auftritts herzustellen zwischen Publikum und mir. Und dann funktioniert einfach irgendwas Magisches. Weil Musik ist ganz wenig und trotzdem auch ganz viel. Ja, in meinem Fall ist Musik, sind das ein paar Akkorde, die ich auf meiner Gitarre spiele. Auf meiner alten, wirklich uralten Gitarre, noch nicht mal von einem Markenhersteller. Und zusammen mit der Melodie, sprich mein Gesang, und das Ganze noch garniert mit dem Drumcomputer hier und da, dass das Ganze auch ein bisschen Drive bekommt, das ist schon, das wird schon was Besonderes.
1: Ja, ganz sicher wird es was Besonderes. Am 10.9. in der Goldenen Krone geht's los. Ab wie viel Uhr nochmal?
2: Ab 21 Uhr. Ihr könnt ab 19 Uhr vorbeikommen, dann sind die Türen geöffnet, dann könnt ihr mir beim Aufbau auch ein bisschen zuschauen, wir können schon ein bisschen flauschen. Und ja, ab 21 Uhr ist dann der Start.
1: Okay, also du bist quasi Alleinunterhalter an dem Abend?
2: Genau, ich bin alleine da. Ich bin zwar auch in der Band sehr gut engagiert. Es werden auch bestimmt viele Mitglieder der Band da sein, die das Ganze auch ein bisschen mit mir feiern wollen. Aber ich bin alleine auf der Bühne.
1: Welche Band, wenn ich fragen darf?
2: Das ist eine Band aus Schwachbrücken. Das sind vier wirklich kuriose Gestalten inklusive mir. Die Band heißt Amadeo und Friends und wir machen Austropop. Richtig erdig, ehrlich, klassische Musik, drei Gitarren, ein Cajon, Cajon. Drei Sänger und wir spielen da und singen österreichische Musik.
1: Okay, warum Österreich?
2: Weil der Bandleader, das ist ein Direktimport. Der kommt aus dem Ultental, aus Südtirol und hat seinen Dialekt mit hergebracht. Also authentischer geht's nicht.
1: Okay, ja, Österreich, okay, interessant. Ja, nochmal vielleicht zu deinem Namen, Costa. Wo kommt der denn überhaupt her? Wie ist das Ganze zustande gekommen?
2: Genau, ich hatte ja schon verraten, das ist nicht der Name, der in meinem Ausweis steht. Tatsächlich ist es so, dass das der Name ist, den meine Eltern für mich ausgesucht haben, als ich 1970 geboren wurde. Aber durch äußere Einflüsse war es nicht möglich, mir diesen Namen zu geben. Da wurde ich eben anders benannt. Und jetzt im Zuge meiner musikalischen Wiedergeburt habe ich den Namen Costa wieder ausgegraben.
1: Ja, wenn wir schon bei der Vergangenheit sind oder musikalischen Wiedergeburt, wie du es nennst, vielleicht willst du ein bisschen darüber erzählen. Wie bist du zur Musik gekommen? Warum die Musik? Warum diese Art von Musik? Einfach mal alles über deinen Werdegang.
2: Wow, das ist eine ganz große Frage und ich will auch keine 10 Minuten erzählen. Aber zur Musik bin ich gekommen irgendwann 92, 93, da hat sich meine Mutter ein Gitarrenlehrbuch gekauft von Peter Bursch, der Gitarrenlehrer der Nation. Ein gelbes Buch, das gibt's heute noch, ist ein absoluter Top-Bestseller. Und ich war seinerzeit in einer Weiterbildung, einer beruflichen Weiterbildung, Abendschulform, 2 Jahre. Es war die Hölle auf Erden. nicht nur im Job, Leistung bringen, sondern auch abends die Schulbank drücken und lernen. Und irgendwie ist mir dieses Gitarrenbuch in die Hand gefallen und ich habe mir die Gitarre meiner Mutter geschnappt und habe dann mal schnell ein paar Akkorde gelernt. Das ging mit diesem Buch fantastisch. Und irgendwie konnte ich am Tag 1 dann schon ein kleines Lied spielen. Das war Lady in Black, das weiß ich noch ganz genau. Und ich war so begeistert, dass ich mit dieser Musik auch meinen Stress total in den Griff bekommen habe. Mein Kopf wurde total klar, wenn ich Gitarre gespielt habe und ein paar Akkorde geschrabbelt habe und versucht habe, dazu zu singen. Und ja, so bin ich zur Musik gekommen. Leider habe ich dann auch irgendwann das Ganze in die Ecke gestellt, habe 10, 15 Jahre gar nichts gemacht und bin jetzt erst seit anderthalb Jahren wieder aktiv dabei, Musik zu machen.
1: Wie kamst du das jetzt nochmal wieder zu beleben quasi? Gab es ein spezielles Ereignis oder war das eher so eine, eigentlich war es ganz geil, warum mache ich es nicht weiter?
2: Tatsächlich, ich habe auf dem 50. Geburtstag meiner Schwester habe ich Musik gemacht und das war unheimlich schön. Und die Leute waren so unfassbar positiv und das hat mich sehr beflügelt, hier wieder weiter Musik zu machen, den Faden wieder aufzunehmen und einfach dort weiterzumachen, wo ich aufgehört habe. Was dann noch unfassbar gewichtig dazu kam, war, dass ich auf die Band Amadeo und Friends gestoßen bin. Im Grunde, ich habe mir so einen kleinen Bodentreter für die Gitarre gebraucht gekauft, bin da bei Amadeo vorstellig geworden, der wollte mir das Ding verkaufen, hat mir das Ding dann auch verkauft und er sagte, ja, zeig mal, was du so kannst, wir können mal ein bisschen zusammen klimpern, vielleicht passt das ja, wir könnten da vielleicht noch jemanden brauchen. Und ja, so haben wir uns dann zusammengefunden und wir haben jetzt schon wirklich sehr, sehr viele schöne Auftritte zusammen gemacht, die auch unheimlich gefeiert wurden vom Publikum.
1: Das klingt doch alles sehr schön und du wirkst doch sehr begeistert, wenn du davon erzählst. Ist es vielleicht auch ein bisschen der Grund, warum du Musik machst, um Leute zu begeistern?
2: Absolut. Ich hatte jetzt kürzlich einen Auftritt im privaten Bereich. Bisher bin ich eigentlich fast nur im privaten Bereich aufgetreten, Ausnahme Amadeo und Friends. Und da habe ich die Hochzeit meines besten Freundes habe ich gekapert und habe da mit dem Profimusiker, der engagiert war, habe ich so ein kleines Support-Konzert gegeben, zusammen mit diesem Profi. Und wir haben einige Sachen zusammen gemacht, ich habe vieles alleine gemacht. Und er sagte dann hinterher, Herr Costa, stell dein Licht nicht unter den Scheffel. Du hast ein gutes Talent, trag das nach draußen, mach den Menschen eine Freude. Und das hat mich sehr berührt, als er das gesagt hat. Und vielleicht ist das auch meine Mission.
1: Das ist doch eine richtig schöne Mission für dich. Also das freut mich, wenn du auch dabei noch so viel Spaß hast und dass man noch so hinkommt. Du hast jetzt von einem Profi gesprochen. Heißt das, du bist quasi kein Profi? Und wo würdest du dich selbst vielleicht auch einordnen aktuell?
2: Ach Gott, nein, Profi bin ich nicht. Ich hätte ein sehr schweres und armseliges Schicksal, wenn ich davon leben müsste, was ich mache. Dann dürfte ich meine Haferflocken, die müsste ich dann immer mit Wasser zubereiten, anstatt mit Milch. Ja. Süß. Das ist mein Hobby. Das ist mein Hobby und das trage ich jetzt ein bisschen nach draußen und ich lasse es laufen. Ich freue mich über die positive Resonanz, die ich bekomme. Ich freue mich auch über negative Resonanz, daran kann ich immer ganz gut wachsen. Und ja, Darmstadt, Krone ist jetzt natürlich mein absolutes Highlight in diesem Jahr. Und ja, ich bin mal gespannt. Also ich denke, ich werde das gut rocken.
1: Wo geht danach die Reise hin? Weißt du da schon irgendwas? Also bleibst du vielleicht uns hier in Darmstadt erhalten oder wo geht's hin?
2: Ja, also eigentlich habe ich zwei Träume. Der eine ist unerfüllbar, der andere vielleicht nicht. Der eine wäre, ich möchte eigene Lieder schreiben, aber dazu fehlt mir leider das Talent. Das ist, glaube ich, so wie bei so einem Formel-1-Fahrer, der kann auch nicht unbedingt ein eigenes Auto konstruieren, ja, aber der fährt unheimlich gut.
1: Auf jeden Fall.
2: Ja. Und bei mir ist es so, ich kann Musik spielen, aber ich kann keine schreiben. Also das wäre der Traum, der wahrscheinlich unerfüllt bleibt. Aber der zweite Traum wäre vielleicht mal auf einer Festivalbühne. Ja, und vielleicht schaut ja am Donnerstag jemand von unserem schönen Schlossgrabenfest mal rein und denkt sich, jo, der Costa, den können wir brauchen. Vielleicht nicht auf der Main Stage, aber auf einer kleinen Bühne, das wäre mega.
1: Bestimmt findet sich da jemand. Also nochmal als Aufruf, ne? Ihr habt es ja gehört, am 10.9. müsst ihr unbedingt dabei sein. Vielleicht doch mal so als kleinen Abschlusssatz, warum müssen die Leute unbedingt dahin und vor allen Dingen auch, für wen ist das Ganze gemacht?
2: Also die Musik ist die Musik, mit der ich aufgewachsen bin. Sprich, die 60er Jahre, die habe ich zwar nicht mehr mitbekommen, aber die haben mich doch sehr beeinflusst musikalisch. 60er, 70er, 80er, 90er, die 2000er auch noch. Und dann kommt ein großer Bruch. Irgendwann mal hat dann jemand gesagt, hier, sag mal, hast du überhaupt ein Lied aus dem aktuellen Jahrtausend? Und da habe ich gesagt, nee, habe ich tatsächlich nicht. Und dann habe ich mal, bin ich in mich gegangen, habe gesagt, so, das kann ich, da. Und dann habe ich so ein tolles Lied gefunden von Passenger, Let Her Go. Das ist auch wirklich eins meiner Highlights, die ich spiele in der Krone. Also da habe ich wirklich schon Menschen weinen gesehen, ja, und das macht dann was mit mir. Ja.
1: Das ist natürlich ein wunderschönes Gefühl. Ich kann es nicht selbst aus meiner Erfahrung sagen, weil ich spiele auch nur ein bisschen Gitarre so für mich selbst, aber das muss wunderschön sein, also freut mich für dich auf jeden Fall. Und was kann man vielleicht nochmal, welche Songs spielst du da? Kannst du es auch schon mal verraten für uns?
2: Oh ja, also für Donnerstag habe ich mir ein eher rocklastiges Programm vorgenommen.
1: Okay.
2: Da werde ich Sachen machen von Pink Floyd, Oasis, von Passenger natürlich auch. Vielleicht noch was von Alice Cooper. Ich habe ein paar Singer-Songwriter-Sachen dabei. Also es ist sehr durchgemischt. Ich werde am Anfang sehr viele Seelenlieder von mir spielen. In dem Fall eher rockige Seelenlieder. Und ich werde mal versuchen, ob ich das hinbekomme, dass wir so Richtung Teil 2 des Programms, dass wir alle zusammen ein paar schöne Lieder singen. Ja, das wäre gut. Falls das nicht funktioniert, habe ich auch noch ein kleines, eine kleine Nottür dabei.
1: Improvisation ist ja immer das Beste, finde ich. Teil 2 heißt, es gibt wirklich zwei fast schon abgetrennte Teile bei dir, oder ist es eher so ein Flow und du schaust mal, wo das Ganze hingeht?
2: Ja, das ist eine Konditionsfrage. Meistens so nach 10, 11, 12 Liedern denke ich, jetzt muss ich mal kurz innehalten und dann setze ich an, und das sind so die Teile, die ich so als 1, 2, 3 bezeichne. Ich denke, 2 Stunden Programm haben wir auf jeden Fall, schönes Programm, und wie es dann weitergeht, sehen wir. Ich kann auch noch viel länger.
1: Die Leute kommen bestimmt auch noch viel länger, ja, das sieht man dann. Gut, willst du noch irgendwas loswerden?
2: Ja, prima, Luke. Also vielen Dank, dass ich hier sein durfte. Du hattest mir ja gesagt, du willst ein paar Songs von mir noch irgendwie einspielen zum Interview.
1: Ja.
2: Das hat mich erstmal mit Schrecken erfüllt, weil die Songauswahl, die ich habe, die ist steinalt. Und ich verspreche denen, die das hören, meine Stimme ist stabiler geworden. Es ist alles besser geworden als das, was ihr hört. Aber das vermittelt schon mal einen schönen Eindruck, was ich so mache.
1: Ja, das ist auch schon mal super. Und wir haben jetzt uns gerade auch nochmal unterhalten, wie du vielleicht zum Songwriting ja schon in Teilen dann doch schon gekommen bist. Vielleicht willst du dazu auch nochmal was sagen.
2: Ach Gott, ja. Ja, dadurch, dass ich zur Band Amadeo & Friends gestoßen bin, musste ich ganz viele Sachen neu lernen. Ich musste lernen, mit dem Pick zu spielen, was mir bis heute manchmal etwas Probleme bereitet. Im Stehen zu spielen ist auch eine ganz andere Herausforderung, als wenn man so zu Hause vorm eigenen Schreibtisch oder vorm Wohnzimmertisch sitzt und ein bisschen vor sich hinklimpert. Und ja, das sind jetzt so kleine Evolutionsstufen, die ich genommen habe. Ich glaube, zum Songwriting, das wird ein erheblich größerer Schritt. Aber Ideen habe ich, Lebenserfahrungen habe ich, vielleicht wird was draus.
1: Ich finde, das reicht auch schon, und du bist auf jeden Fall ein gefühlsvoller Mensch, so wirkst du, sehr emotionaler Mensch, und wenn du das dann noch hinkriegst, in deine Texte einfließen zu lassen, in deine Musik, dann kriegst du das ganz bestimmt hin, da bin ich mir sicher.
2: Prima, danke dir.
1: Irgendwelche Abschlussworte nochmal von dir?
2: Kommt alle vorbei, kommt in die Krone, das ist halt mal die legendärste Innenstadtbühne, die wir haben. Tut euch das an. Ich weiß, es ist ein Donnerstag, es ist vielleicht nicht die beste Zeit, um lange wach zu bleiben, aber Ich verspreche euch, es lohnt sich. Wir werden richtig viel Spaß haben. Ich werde viel Spaß haben. Ihr werdet Spaß haben. Es wird ein toller gemeinsamer Musikabend.
1: Danke nochmal für diese schönen Abschlussworte. Ja, das war's dann auch schon wieder mit unserem kleinen Interviewchen. Mein Name ist Luke Wallett und heute mein Gast war
2: Costa.
1: Am 10.9. könnt ihr ihn dann live sehen. Bis dahin euch nochmal einen schönen Tag. Tschüss.

0: Ja, ihr seht auf jeden Fall einige Leute. Vielleicht zeigt ihr mal kurz euren Namen, wie ihr auch, ja, wer ihr überhaupt seid, was ihr alles hier macht. Einfach mal grober Überblick.
1: Ja, dann machen wir einfach einmal eine Namensrunde. Ich bin Leni, ich bin die Sängerin. Ja, ich gehe mal weiter hier.
2: Also ich bin der Ben und ich bin der Gitarrist.
3: Ich bin Tristan, ich bin Schlagzeuger. Ich bin der David und ich bin der Keyboarder.
4: Und ich bin Jakob, ich spiele den Bass.
0: Okay, super, ja. Da haben wir euch alle, glaube ich, einmal abgedeckt. Da würde ich dann auch direkt mal zum Thema kommen, denn am 11. September spielt ihr ja in der Goldenen Krone und also 64283 in Darmstadt in der Schusterstraße 18 und ja, da wollte ich direkt mal fragen, wie ihr dazu gekommen seid und vor allen Dingen, aber erstmal vorneweg, zu eurem Namen, Five Spice, was bedeutet das? Also fünf Gewürze auf Deutsch, ja, aber was heißt das? Wie seid ihr zu dem Namen gekommen?
3: Ich glaube, das kann ich beantworten gerade. Das war, weil wir sehr aktiv nach einem Namen gesucht haben und wir hatten uns gedacht, wir sind zu fünf. Five Spice ist eine Gewürzmischung aus China und deswegen habe ich das als Witz vorgeschlagen, als Witz, der nicht sehr gut angekommen ist, aber irgendwie hat sich doch bewährt, glaube ich.
5: Cool. Wie kam das eigentlich, dass ihr zusammengekommen seid? Hat sich das erst so in der Uni ergeben oder wart ihr schon immer irgendwie together? Weil um eine Band zu gründen, da braucht man auch echt dicke Freunde und vermutlich auch Leute, die dieselbe Leidenschaft und die Musik da in dieselbe Richtung teilen.
1: Ja, also als erstes haben Jakob und ich, also Bass und Gesang, sich so gefunden und die anderen kamen dann so mit der Zeit dazu. Beim Schlagzeuger hat es am Anfang noch ein bisschen gehapert, aber irgendwann haben wir dann Tristan aufgegabelt. Und ja, ich glaube, ich bin mir gar nicht sicher, seit wann wir jetzt so in der Konzertsession spielen, aber ich glaube jetzt schon ein Jahr.
2: Februar letzten Jahres oder so.
1: Ja.
5: Wow, dann hattet ihr ja schon euer Jubiläum. Was ist die Inspiration bei eurer Musik? Also man weiß jetzt nicht genau viel über eure Genre oder eure Musikrichtung. Bei der Goldenen Krone wurde es eher als deutsche Welle, Rock und ein Hauch von Soul angesprochen. Wie würdet ihr euch selber da in diese Richtung oder Musikrichtung einordnen?
2: Genau, also ich würde sagen, dass wir einfach alles spielen, was gute Laune und gute Stimmung macht. Alles, wo die Leute dann Spaß haben, aber auch vor allem die Songs, wo wir Spaß haben. Ja, wir einigen uns

0: Wenn wir in naher Zukunft noch mehr originale Lieder spielen werden, dann wird es auf jeden Fall interessanter, aber aktuell ist einfach nur, dass wir unsere Liebe zur Musik, glaube ich, teilen mit der Außenwelt und auch wenn die Lieder nicht original von uns sind, auch ins Cover sind, dass wir sie als Fallspice auf die Bühne bringen und mit unserer Liebe zur Musik eben spielen.
1: Ja, man merkt auf jeden Fall, ihr seid gut together und das passt auf jeden Fall. Wenn man sich jetzt so auch euer, ihr hattet ja euer Debüt schon mal in der Goldenen Krone, jetzt kommt natürlich jetzt der krasse große zweite Auftritt. Wie würdet ihr beschreiben, finden eure Auftritte statt? Was kann man sich vorstellen, wenn jetzt ein Zuhörer das hier hört? Wie kann er sich da das Konzert vorstellen?
2: Also, ich würde sagen, es ist wie unsere Musik ziemlich gut gelaunt. Also, die ganze Stimmung ist sehr aufgeweckt. Also, auch das Publikum, was da ist, ist meistens sehr viel Teil der Show fast schon. Also, es ist viel, ich glaube, man kann einfach wirklich richtig gut Spaß haben mit uns. Man kann richtig gut abgehen und tanzen. Also, ich glaube, das ist so das, wofür wir auch stehen.
1: Also Zukunftsprojekte sind eher die Gemeinschaft irgendwie zu präsentieren, auch in der Musik und da auch das Publikum mit einzubeziehen. Also ihr seid da sehr nahbar, weil ich meine, ihr seid ja hier auch gebürtige Darmstädter und soll das auch weiterhin so bleiben oder habt ihr davor nochmal irgendwie groß auf Tour zu gehen oder ist da irgendwie Größeres in Mache?
3: Also wir wollen auf jeden Fall so viele Shows wie möglich, verschiedensten Orten spielen. Wir wollen jetzt das auf einem Schlossgrabenfest bewerben und da auf jeden Fall auch auf einer größeren Bühne mal spielen. Und wir sind auch gar nicht alle aus Darmstadt. Christian ist zum Beispiel aus Heidelberg
4: Oh.
3: und ich bin aus Reich.
4: Okay. Also wir haben jetzt erstmal so einen groben Überblick schon mal bei euch bekommen. Ja, viele Emotionen, die ihr versucht zu bringen. Erstmal Coverversion. Kann ich euch erstmal sagen, ist überhaupt nicht schlimm oder sowas, dass ihr covert, also falls ihr das irgendwie denkt. Und wir haben noch einen anderen Gast schon interviewt, der macht auch nur Covermusik aktuell. Also ihr habt ja schon einen eigenen Song ja in der Mache und andere. Das heißt, da seid ihr vielleicht schon weiter als manch anderer. Also da müsst ihr euch nicht klein halten. Das könnt ihr so groß halten, wie ihr wollt. Einen bunten Mix habt ihr schon angesprochen. Was ist denn so eure Lieblingsmusik?
3: Boah, ich würde sagen, so Mischmasch aus so Rock oder auch 80s, Pop, so.
1: Ja.
3: Ja, ich würde sagen, dass jedes Band.

0: nicht so wild zu tanzen kann, sondern ein bisschen schöneren Moment hat.
1: Ich höre schon raus, Tanzen ist auf jeden Fall ein großes Ding bei euch.
2: Ja, also eigentlich ist es das Ziel, ja, also dass wir einfach Leute erfreuen damit, was wir auf der Bühne machen, dass die Leute sich anstecken lassen. Tanzen vielleicht nicht unbedingt im Fokus, aber wenn die Leute tanzen wollen, dann sollen sie tanzen.
3: Was für Coversongs spielt ihr denn normalerweise oder wie entscheidet ihr euch dafür, wenn ihr da so unterschiedlicher Meinung manchmal seid? Kommt ihr da auf einen Nenner und in welche Richtung geht das meistens?
2: Also meistens sind es halt Sachen, von denen ich auch sage, dass ich sie gut singen kann, wenn das Coversongs sind. Aber meistens muss uns eigentlich nur der Song insgesamt gefallen. Also da ist manchmal der Stil dann sogar auch egal. Also wenn wir alle sagen, der Song klingt cool, dann ja, wird der geprobt.
3: Also eher sowas Hippie-Flippiges, was gut Gelauntes und vermutlich eher deutsch-lastige Texte, nehme ich mal an.
2: Ja, geht so. Also wir spielen gerade viel von Nena, aber auch andere Sachen, No Doubt, haben wir jetzt auch in der Setlist und Paramore, also vieles Unterschiedliche.
0: Blondie und die Red Hot Chili Peppers.
1: Klar.
3: Gut, ich glaube, da können sich die Zuhörerinnen jetzt auf jeden Fall schon mal ein Bild machen, mit was sie da auf jeden Fall zu hören bekommen. Und ja, Luke, hast du noch irgendwas, irgendwelche Fragen? Ja? Gut.
1: Natürlich. Zeitlich, wie kann man sich das denn bei euch vorstellen? Ich habe gesehen, Einlass ist 19 Uhr, Beginn ist 22 Uhr. Das heißt, diese Leute sollen schon um 19 Uhr da sein oder sollt ihr lieber erst später kommen?
0: Also, das ist so, das ist ja in der Krone Kneipe und ich glaube, die macht einfach um 19 Uhr auf. Und wir sind ja sozusagen das Hauptprogramm vom Abend, aber die Kneipe ist ja trotzdem offen und da kommen immer Leute auch dazu, die jetzt nicht extra da sind, um uns zu sehen. Also ich denke, wir fangen so 21 Uhr, 22 Uhr an, oder? Ja, sonst,
2: Ja,
0: aber also das mit Einlass ist, glaube ich, nur die Öffnungszeit der Kneipe gemeint.
4: ja, ich würde trotzdem vielleicht mal ein bisschen früher da sein, weil das auf jeden Fall letztes Mal schon gut voll war. Aber ja, wir fangen so um 22 Uhr an und man kann einfach davor sozusagen kommen, wann man möchte.
5: Und dann spielen wir oft so 1,5 Stunden mit einer kurzen Pause zwischendrin, aber ungefähr so ist der Zeit. Also.
1: Okay, super, da können die Leute sich schon mal einordnen. Und ich habe auch gesehen, Eintritt ist frei, ist das richtig?
5: Genau.
2: Ja, das stimmt. Aber über Spenden freuen wir uns natürlich trotzdem.
6: Wenn ihr Geld auf Leni schmeißen würdet, das wäre super.
3: Sag mal, wie lange macht denn jeder von euch jeweils zur Musik? Wie lange seid ihr dabei? War das schon immer ein Traum von euch oder war das eher so hobbymäßig oder war das eher vom Elternhaus so anerzogen, dass man dachte, okay, gut, dann mache ich das halt und dann hat das später sich eher irgendwie so die Leidenschaft daraus entwickelt?
2: Ja, also ich habe angefangen mit Musik schon so relativ früh, also keine Ahnung, so mit, ich glaube, 4 habe ich das erste Mal auf irgendeiner Cajon rumgetrommelt
1: Wow.
2: und dann so mit 11 habe ich dann angefangen zu singen und so natürlich Band war schon so ein Traum immer, aber es hat sich irgendwie nie so ergeben, weil im Umfeld immer nur alle so halbherzig irgendwie mitgemacht haben oder irgendwie im Kontext mit Schule oder so. Und das war dann immer nicht so mit Herzblut bei der Sache. Und ja, das hat sich hier jetzt irgendwie sehr gut ergeben und ist auch sehr schön.
3: Das stimmt, ja, wenn man da die Leute gefunden hat. Wie sieht's bei den anderen aus? Also.
5: Also ich habe persönlich, ich glaube, als ich 7 oder so war, mit Schlagzeug angefangen, habe da auch lange Unterricht genommen. Das war auch von meinen Eltern schon so gefördert, aber dann irgendwann während Corona habe ich mir Gitarre selber beigebracht. Und das ist auch meine Leidenschaft geworden, das ist mein Hauptding. Und es macht mir einfach sehr viel Spaß.
6: Ich spiele Schlagzeug mittlerweile seit 5 oder 6 Jahren. Oder ein bisschen mehr, vielleicht 6 oder 7. Und probiere mir da auch seit 2 Jahren Gitarre und Bass und so selber beizubringen. Aber ich teile auf jeden Fall Lenis Meinung. Es ist schwer, Leute zu finden, die tatsächlich Musik mit Liebe und Spaß machen. Und deswegen komme ich auch sehr gerne nach Darmstadt. Also ich spiele tatsächlich Klavier schon seit ich 4 bin. Und dann war ich auch zwischenzeitlich so im Kinderchor und sowas, aber dann hab ich wieder aufgehört. Und es macht mir auch sehr viel Spaß, Klavier zu spielen. Ich war auch vor dieser Band, war ich schon mit Jakob, mit dem Bassisten, den ich gleich Handy gebe, war ich auch schon in einer anderen Band und wir machen auch nebenbei Musik in noch einer anderen Band mit dem Tempo Titan, der auch schon mal bei euch war. Und ja, das macht mir auf jeden Fall sehr viel Spaß, Klavier zu spielen und auch also die ganzen Keyboards und so.
4: Ja, genau. Ich bin
0: bin der Bassist. Und ich habe auch schon in der Grundschule ungefähr so mal mit dem Klavier angefangen und dann während Corona habe ich mir halt selbst das Bassspielen beigebracht und dann spiele ich dann ja auch so seit 5 Jahren jetzt wahrscheinlich Bass in der Band.
3: Ja, das klingt spektakulär. Also ja, da finde ich es auf jeden Fall cool, dass ihr euch da zusammengefunden habt und dass man dann in so einer Stadt wie Darmstadt hier auch die Möglichkeit hat, da seiner Interessen nachzugehen und da die Leute zu finden, die da auch einen supporten und mit dem man das dann auch machen kann.
1: Okay, super. Da haben wir jetzt schon mal einiges über euch erfahren, ja, von der Kindheit bis zu eurer ersten Bühnenerfahrung. Ich habe auch gesehen, ihr habt zum einen in der Krone einmal gespielt und dann irgendwie nochmal auf Instagram, ich gesehen, irgendwie so privat oder im Verein. Also wo spielt ihr euch? Wo spielt ihr? Heißt es nur quasi nur in der Krone oder auch woanders oder eher auch privat?
0: Also wir sind gerade einfach sehr aktiv und glücklich, überall zu spielen. Wir letzte Woche, genau eine Woche vor der Krone, in einem Restaurant gespielt.
1: Ah, okay. Das heißt, das wäre vielleicht... Oh, sorry.
2: Nein, er meinte, wir sind nicht so wählerisch, was die Auftritte angeht. Den ersten Auftritt hatten wir auch in der Lichtenberg-Schule. Das war dann auch echt recht spontan so. Aber das hat auch schon richtig viel Spaß gemacht und da sind wir richtig auf den Geschmack gekommen. Aber ja, wir spielen gerne überall, wo es möglich ist.
1: Spontan ist ein ganz gutes Stichwort, würde ich mal sagen, denn die Zeit ist ja auch immer schwierig, vor allen Dingen in eher jungen Jahren, wo man ja auch noch im Studium ist oder bei der Arbeit ist und dann quasi danach erst nach Hause kommt, aber der Kopf noch voll hat mit Prüfung und mit dem Chef. Wie ist es denn für euch? Also ist der kreative Fluss dann vielleicht ein bisschen gestört oder ist es vielleicht auch die Musik dann quasi der Raum, der Safe Space, den ihr denn habt?
0: Also erstmal so kurz zum Studium, also keiner von uns studiert noch, also nur ich, David, ich fange ein paar Wochen mit meinem Studium an. Alle anderen machen noch ihr Abi. Aber so, also für mich persönlich ist so, sind diese Proben und die Auftritte, das ist so ein, ja, wie so eine andere Welt. Also, wo man halt, wenn ich Musik mache, denke ich halt nicht an alle meine anderen Sachen im Leben. Und es ist immer sehr schön, wenn man sich zusammenfindet und das dann machen kann. Wenn auch einer von euch was.
4: Ja, genau. Also, ich meine, das ist ja auch dann immer eine Sache, wie gerne man das macht, wie wichtig das dann ist. Und auch wenn man dann vielleicht mal viel zu tun hat in der Schule oder so, dann findet man, also wir finden dann trotzdem einfach irgendeinen Tag, an dem es uns allen passt, auch wenn man dann vielleicht mal was anderes absagen muss. Und dann haben wir immer schöne Proben.
2: Ja, macht wirklich viel Spaß. Und es ist auch, ich kann da total gut abschalten auch manchmal. Also kann ich sowieso beim Singen, aber ich kann es auch richtig gut so in dem Kontext hier, weil dann irgendwie der Fokus nur so entweder auf dem nächsten Auftritt liegt oder auf irgendeinem neuen Song. So.
3: Also es geht eher ums Musikmachen, anstatt wirklich so unbedingt den tieferen Inhalt. Also ihr habt ja gerade auch gesagt, eure Songs werden dann meistens eher davon bestimmt, je nachdem, was der eine gut findet und dann wird es in der Gruppe abgesprochen. Würdet ihr sagen, dass ihr dann auch manchmal Freestyle macht oder so?
0: Ja, auf jeden Fall. Also ich glaube, wir machen die Lieder teils mehr, teils weniger schon sehr zu unseren Liedern. Aber ich glaube, das Hauptgefühl, was wir rüberbringen, und das würden wir auch machen, wenn wir gar keine Gigs hätten, auch für uns selber einfach machen, ist einfach die Liebe zu den Liedern, die wir mögen.
3: Ja, also das klingt gut. Also ja, das, was ihr sagt, glaube ich, lässt sich dann spätestens, wenn man euch dann live sieht, auch nochmal fassen und catchen. Und ja, dann kann man da die Zeit schön verbringen. Und ich würde jetzt auch so den Abschluss machen. Genau. Also in dem Sinne kann man euch hören auf jeden Fall bei der Goldenen Krone am Freitag, den 11. September um 19 Uhr ist Einlass. Wie gesagt, die Plätze immer mal früher belegen. Ansonsten spätestens 22 Uhr packt ihr die Instrumente raus. Ja, das war's soweit. Möchtet ihr noch irgendwas abschließend sagen?
2: Möchte ich nur noch was sagen?
4: Ja, so kommt alle zum Auftritt. Das wird ein richtig geiler Auftritt. Und also man kann uns natürlich auch immer irgendwie buchen oder so. Können wir auch überall spielen. Das ist alles möglich. Und wir haben ein Instagram. Das heißt 5spice.band. Also eine 5 sozusagen.
5: 5spice.
4: Genau, 5spice. Ja, kann man auf jeden Fall auch reinfolgen und uns ein bisschen verfolgen.
1: Super, dann danke für eure Zeit, danke fürs Interview, euch noch viel Erfolg und ihr habt's gehört, kommt einfach mal vorbei und lasst euch verführen, tanzt einfach eure Emotionen raus.

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1: Guten Tag, Sie hören Radio Darmstadt auf der 103,4 MHz und natürlich auf unserer Homepage www.radiodarmstadt.de. Da gibt es auch einen Livestream. Das ist eine polnische Sendung Karolinka, die zur internationalen Redaktion gehört. Die Sendung dauert 2 Stunden in der polnischen Sprache mit polnischer Musik. Und mein Name ist Karolina Kochanski. Ich hoffe, dass diese Sendung euch viel, viel Spaß macht. Unsere Telefonnummer lautet 06151 87000. Und die E-Mail-Adresse ist karolinka@radiodarmstadt.de.

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0: Dies führte in der Folge zu mehreren Nachträgen. Ich hoffe, dass es funktioniert, dass die Anträge freitags vor dem Ausschuss, also vor der Ausschusssitzung, bis 11 Uhr im Büro der Stadtverordnetenversammlung eingehen müssen. Sonst werden sie nicht mehr auf die Tagesordnung genommen.
1: Dann kommen wir zur Fragestunde. Die erste Frage stellt Frederik Jobst zum Bürgerrat und das hören wir uns jetzt ganz genau an.
2: Wann wird der Magistrat das mit der Vorlagenummer SV 2026-005 beauftragte Konzept zur Durchführung und Evaluierung eines Bürgerrats der Stadtverordnetenversammlung zur Beschlussfassung vorliegen, was bis 30.06. ja vorliegen sollte laut Antrag?
0: Antworten wird Oberbürgermeister Benz. Herr Benz, bitte.
3: Sehr geehrter Herr Stadtverordneter Jobst, die Erstellung eines Konzepts zur Einführung eines Bürgerrats erfordert ein hohes Maß an Sorgfalt, um eine verbindliche Systemarchitektur zu schaffen, die Bürgervorschläge und Ideen in stringentes, rechtssicheres Verwaltungshandeln übersetzt. Diese Notwendigkeit haben gerade die Schwierigkeiten beim Bürgerhaushalt gezeigt, wo es zu einem hohen administrativen Aufwand, Unstimmigkeiten und Fehlentwicklungen gekommen ist. Die Bürgerbeteiligung in Darmstadt ist deshalb grundsätzlich neu aufzustellen, damit nicht immer mehr Beteiligungsformate nebeneinander her existieren.
2: Warum war es dem Magistrat dann nicht möglich, wenn es bekannt ist, dass die Frist nicht gehalten wird, dies proaktiv zu kommunizieren, weil es ja im Antrag entsprechend mit einer Frist gefordert wurde? Auch nur ein Teil Ihrer Begründung war überhaupt eine Begründung, warum die Frist gerissen wurde übrigens.
3: Sehr geehrter Herr Stadtverordneter Jobst, es liegt im Benehmen des Magistrats, diese Dinge zu beantworten und zu bearbeiten.
0: Noch eine Zusatzfrage, bitte.
2: Plant der Magistrat dann in Zukunft dort proaktiv bei Anträgen, die mit einer Frist versehen sind, Rückmeldung an die Stadtverordnetenversammlung zu geben?
3: Sehr geehrter Herr Stadtverordneter Jobst, diese Frage hat mit der ersten Frage nichts zu tun, deswegen brauche ich die Ihnen nicht zu beantworten.
4: Publizistische Ergänzung an.
1: So lässt man jemanden auflaufen.
4: Publizistische Ergänzung aus.
1: In Eberstadt ist eine Modaubrücke gesperrt. Sie führt über die Modau logischerweise, ist am südlichen Rand von Eberstadt. Und hier sagt Paul-Georg Wandreif, der Verkehrsdezernent von der CDU, Folgendes.
5: Die Modaubrücke an der Eberstädter Bezirksverwaltung wurde im Rahmen der Gebäudesanierung zur Absicherung der Baustelle von der durchführenden Baufirma für die Öffentlichkeit gesperrt. Sobald die Sanierung der Eberstädter Bezirksverwaltung abgeschlossen ist und ein sicherer Durchgang vom Bauerngarten zur Oberstraße für die Bürgerschaft wieder gewährleistet werden kann, wird die Sperrung aufgehoben. Nach Rücksprache mit dem zuständigen IDA-Fachbereich Hochbau kann mit einer Aufhebung der Sperrung nicht vor Sommer 2027 gerechnet werden. Ich möchte an der Stelle persönlich noch anmerken, dass sich die Antwort auf diese Frage auch mit einer simplen Google-Suche innerhalb von 10 Sekunden herausfinden lässt.
1: Dann kam es eine Frage, wie viel Hitzetote es in Darmstadt gegeben hat.
6: Also nur in ganz, ganz wenigen Fällen, zum Beispiel beim unmittelbaren Hitzeschlag, führt die Hitzeeinwirkung zum Tod, während in den meisten Fällen die Kombination aus Hitzeexposition und bereits bestehenden Vorerkrankungen zum Tod führt. Daher wird Hitze in Deutschland auf den Totenschein normalerweise nicht als die zugrunde liegende Todesursache angegeben. Stattdessen müssen statistische Methoden angewendet werden, um das Ausmaß hitzebedingter Sterbefälle abzuschätzen. Gemäß Statistischem Bundesamt und RKI lagen die Sterbefälle in den Sommermonaten Juni und Juli in Deutschland 26 bundesweit deutlich über den mittleren Werten der 4 Vorjahre. Parallel zu dem Monitoring der Sterbezahlen führt das RKI ein Monitoring der hitzebedingten Mortalität durch. Wir hatten also im Jahr 24 im Juli 200 Sterbefälle, im Jahr 25 175, da ist sogar leicht zurückgegangen, aber in diesem Juli 26 282, also eine deutliche Übermortalität in Darmstadt.
1: Das war der Klinikdezernent und auch der für das Gesundheitsamt zuständig ist, André Schellenberg von der CDU. Jetzt geht es um Fahrräder, die im Schienenersatzverkehr mitgenommen werden können. Das heißt, dass sie nicht mitgenommen werden können. Und in dem konkreten Fall ging

0: ging es um ein Fahrrad eines Kindes, dies mitgeführt werden sollte, weil die Mutter gelaufen ist und das Kind mit dem Fahrrad dahinter nebenher gelaufen ist.
1: Ich habe Herr Mobilo in der Sache befragt. Eine flexible Regelung der Fahrradmitnahme in den Bussen des Schienenersatzverkehrs ist nicht möglich. Das wird auch in anderen Verkehrsunternehmen und bei der Deutschen Bahn so gehandhabt. Hintergrund ist, dass der Platz in den Bussen deutlich geringer ist als in einer Straßenbahn und dementsprechend bei Schienenersatzverkehr grundsätzlich mit einer hohen Auslastung gerechnet wird. Herr Mobilo beobachtet üblicherweise keine Eltern mit Fahrrädern und getrennt radfahrenden Kindern im ÖPNV. Herr Mobilo weist weiterhin darauf hin, dass ein verantwortungsvolles Sichern von mehreren Rädern und Kindern in einem Bus praktisch nicht möglich wäre für eine Person.
0: Sie hörten den Verkehrsdezernent Paul-Georg Wandrei von der CDU. Jetzt gibt es noch einen Hinweis des Stadtverordnetenvorstehers. Das hatte ich eigentlich auch nicht gewusst. Es darf nämlich pro Stadtverordneten nur eine Frage gestellt werden.
2: Es darf nur eine Frage von einem Fraktionär oder Fraktionärin gestellt werden. Keine zwei pro Stadtverordnetenversammlung. Deshalb mussten wir das gerade nochmal klären. Wir können nur lernen, die Frage ist jetzt eingebracht worden und auch beantwortet worden. Aber für die Zukunft bitte achten Sie darauf und ich werde auch darauf achten.
0: In Darmstadt breitet sich die asiatische Hornisse aus und dazu erklärt Michael Kollmer von den Grünen, wie sich das da verhält.
3: Seit Einstufung der asiatischen Hornisse gemäß EU-Verordnung Nummer 1143 im März 2025 als nur mehr weit verbreitet, besteht keine generelle Pflicht mehr zur Beseitigung der Nester. Grundstückseigentümerinnen und Eigentümer müssen eine Entfernung auf Privatgrundstücken daher grundsätzlich selbst beauftragen und die Kosten tragen, sofern sie eine Beseitigung veranlassen. Die Wissenschaftsstadt Darmstadt lässt trotz der nicht mehr gegebenen Pflicht weiterhin Nester der asiatischen Hornisse auf öffentlichen Flächen entfernen. Bürgerinnen und Bürger werden daher gebeten, Nester der asiatischen Hornisse auf städtischen Flächen gegenüber dem Umweltamt zu melden. Informationen dazu gibt es auch auf der Homepage der Stadt unter www.darmstadt.de leben. Die untere Naturschutzbehörde der Stadt kann im Einzelfall Nestentfernungen auch auf Privatgrundstücken veranlassen, wenn nachweislich Naturschutzbelange gefährdet werden, zum Beispiel hochwertige Lebensräume oder geschützte seltene Arten oder es zu einer Beeinträchtigung der biologischen Vielfalt kommt. Bei einer unmittelbaren Gefährdung des öffentlichen Raums kann die Stadt ebenfalls auch auf Privatgrundstücken eine Entfernung veranlassen, beispielsweise bei Nestern in unmittelbarer Nähe von Schulen, Kindergärten oder Spielplätzen. Die untere Naturschutzbehörde empfiehlt Grundstückseigentümerinnen und Eigentümern weiterhin die Entfernung von Nestern und vermittelt Kontakte zu Fachpersonen für Nestentfernungen.
0: Die Christian-Morgenstern-Schule hatte eine Solaranlage auf dem Dach. Die ist vor einem Jahr demontiert worden. Und hierzu der Kämmerer André Schellenberg von der CDU.
4: Die Photovoltaikanlage der Entega auf der Christian-Morgenstern-Schule war seit November 2002 mit einer installierten Leistung von 5,1 Kilowatt Peak in Betrieb. Die Vergütung nach dem Erneuerbaren Energiegesetz lief nach einer Betriebsdauer von 20 Jahren zum 31.12.2022 aus. Daher wurde zwischen der Entega und IDA vereinbart, dass die PV-Anlage zu demontieren sei. Zudem muss bei allen, gilt aber nur für den Bürgerpark, ne? Zudem muss bei allen PV-Anlagen im Bürgerpark aufgrund der dortigen Netzverhältnisse eine besondere Abschalteinrichtung eingebaut werden, die eine Vorgabe des Netzbetreibers ist. Für die Christian-Morgenstern-Schule standen die Kosten für diese besondere Einrichtung nicht im Verhältnis zum Ertrag. Aus diesen Gründen ist derzeit keine Neuinstallation in der Betriebnahme einer PV-Anlage geplant.
0: Und jetzt kommen wir zu dem Ampelsystem, das zu den Beschlüssen der Stadtverordnetenversammlung in dem Parlis, also dem Parlamentsinformationssystem, dazu programmiert werden sollte. Da sollte denn die Frage, ob es bearbeitet ist und wie weit die Beschlüsse eben umgesetzt sind in Rot, Gelb, Grün, noch nicht bearbeitet beziehungsweise in Bearbeitung und Grün dann halt durchgeführt, angezeigt werden. Hierzu der Oberbürgermeister Hanno Benz von der SPD.
5: Derzeit finden die letzten technischen Anpassungen statt und danach wird der Workflow innerhalb der Stadtverwaltung daran angepasst. Ich habe mal gelernt, nur Termine zu nennen, wenn man sie auch halten kann. Insofern kann ich Ihnen da keinen genauen Termin nennen. Ich hoffe schnell, bin aber zuversichtlich, dass die Kollegen, die damit betraut sind, das auch sehr schnell umsetzen.
0: Dann zur Fragestunde noch mal ein Kommentar vom Stadtverordnetenvorsteher.
6: Ich weise darauf hin, dass gemäß der Geschäftsordnung für die Fragestunde 30 Minuten vorgesehen sind. Alle dann nicht mehr aufgerufenen Fragen werden nachträglich schriftlich durch den Magistrat beantwortet.
7: Publizistische Ergänzung an.
0: Dieses Mal sind wir ja durchgekommen mit den 30 Minuten, aber das ist dann so, dass die Fragestunde deckt doch sehr viele Sachen auf und ich finde es durchaus interessant, dies der Öffentlichkeit auch zukommen zu lassen.

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2: Jetzt kommen wir zur kommunalen Wärmeplanung. Den Anfang macht Berit Walter von Volt.
3: Am Ende können wir die Umsetzung in der Stadt nur ermöglichen. Ganz viele Dinge müssen am Ende über Hausbesitzer, über Industrie und Gewerbe umgesetzt werden. Aber wir können aufzeigen, wo das nötig ist. Wir können Hilfestellung geben, wie das gehen kann. Wir können motivieren, wir können fördern. Dafür brauchen wir aber die Transparenz und die Übersichtlichkeit, wo wir eigentlich stehen und wo wir die größten Hebel haben auf dem Weg hin zur Klimaneutralität in Darmstadt.
2: Das war Berit Walter von Volt. Jetzt kommt Uli Franke von der Linken.
4: In diesem Zusammenhang möchte ich auch anregen, dass die Stadt bei künftigen Planungen in ihren eigenen Liegenschaften die Möglichkeit zur Mitversorgung umliegender Wohn- und Geschäftsgebäude prüft. Hier wäre vor allen Dingen beim Eigenbetrieb IDA Kreativität gefragt. Mit der vorliegenden Wärmeplanung sind die Grundlagen gelegt, aber der Prozess ist natürlich nicht abgeschlossen. Es ist gut und wichtig, dass die Weiterentwicklung nicht nur auf gesamtstädtischer Ebene stattfindet, sondern auch in den Stadtteilen vorangetrieben wird. Insgesamt müssen die vorgeschlagenen Maßnahmen auch wirklich finanziert werden. Der Anteil externer Förderung ist in vielen Fällen sehr hoch. Es wäre bitter, wenn die Umsetzung der Wärmewende daran scheitert, dass kommunale Eigenanteile nicht im Haushalt bereitgestellt werden. Es gilt, wie auch bei vielen anderen Themen, nichts oder zu wenig zu tun, kommt am Ende teurer, als wenn wir jetzt ohne Finanzierungsvorbehalte in die richtigen Maßnahmen investieren. Die potenziellen Kundinnen und Kunden brauchen ein klares Versprechen der Stadt und der Entega, dass die Fernwärme keine Preissprünge nach oben machen wird. Die aktuelle Preisobergrenze ist dysfunktional. Sie berechnet sich unter anderem aus dem Gaspreis und dem Preisdurchschnitt anderer Wärmeerzeuger. Und sie liegt so hoch, dass sie die Entega freiwillig deutlich unterschreitet. Notwendig ist die Bindung an den Industriestrompreis, damit Bauherren beim Systemvergleich mit der Wärmepumpe mit einer ähnlichen Preisentwicklung für die Primärenergie rechnen können. Die vorgelegte Wärmeplanung ist eine brauchbare Basis für die Umsetzung der Wärmewende in Darmstadt. Wir werden ihr also zustimmen.
2: Das war Uli Franke von der Linken, die sich ja mit der Tierschutzpartei zusammen als Fraktion gebildet hat. Jetzt kommt Sebastian Schmidt von UFBASE.
5: Der Teil B zeigt uns jetzt den Weg in die Klimaneutralität 2045 und ist dafür eine gute Datengrundlage. Allerdings sehen wir auch ein paar Mankos bzw. Risiken. Wir fragen uns zum Beispiel, ob die 2% Sanierungsquote wirklich realistisch ist. Deutschlandweit liegt die derzeit eher bei 0,6 bis 0,7%. Also man müsste im Grunde die Sanierungsquote deutlich nach oben treiben, was wiederum ja auch eventuell Engpässe im Baugewerbe bedeuten kann und damit Preissteigerungen und somit eine weitere Preistreibung in der Energiewende und in der Wärmewende. Zudem ist es auch so, dass wir als Stadt hier keine Durchsetzungsfähigkeit haben, weil prinzipiell sind die Besitzer in der Verantwortung für ihre Immobilien. Auch die Bundespolitik ist derzeit eher gegenläufig zu dem Plan, den wir hier erstellt haben. Die Biotreppe beispielsweise erlaubt eigentlich genau das, was wir in unserem Plan reduzieren wollen. Somit ist das zwar der richtige Weg und es ist richtig, den als Ziel anzustreben, aber es bleiben ein paar Fragezeichen. Trotzdem werden wir zustimmen.
2: Das war Sebastian Schmidt von UFBASE. Jetzt kommt Falk Neumann von WGD, die sich zur Fraktion KADA zusammengeschlossen hat, Kommunale Allianz für Darmstadt.
6: Aber wir fragen den Magistrat, wer macht wann, ist wann, also was, mit welchem Geld und woran können wir als Stadtverordnete das erkennen, wie es vorangeht. Deswegen begrüße ich auch, was die Stadtverordnete von Volt sagte. Wir fordern auch jährliche Berichte, wie weit die Wärmewende voranschreitet und nicht 2 oder 5 Jahre. Da wollen wir ja schon mehr oder weniger klimaneutral sein. Es geht also darum, dass wir die Investitionen, die Wärmekosten überblicken. Aber für Darmstadt werden 100% und Klimaneutralität, ist auch ein kritischer Begriff, nur möglich sein, wenn wir quartiersbezogen mit Großwärmepumpen denken, eben auch Solarthermien, Abwärmenutzung, Absorber, Speicher und ein niedriges Netz für die Fernwärme. Das ist natürlich wissenschaftlich für Darmstadt dann zu schauen, wie wir das machen. Aber davon sprechen eben die Institute. Dehner sagt, dass ein Hochtemperaturnetz ein verlängertes fossiles Energie, eine Energieversorgung aufrechterhält. Und wir wollen ja klimaneutral werden. Ja, dann für Eberstadt beispielsweise steht in der Vorlage Klärwasser-Wärmepumpen plus Biomethan-Kraft-Wärme-Kopplung. Damit kommen wir dann auf 70% Erneuerbare, wenn wir eben die Fernwärme dahingehend unterstützen. In der Linken-Siedlung Ludwigshöhviertel sind wir noch unter 40% erneuerbarer Wärme. Wir haben dort ein Gaskraftwerk etabliert, wollen aber Dekarbonisierungsschritte. Das Gleiche gilt natürlich auch für MHKW, das Müllheizkraftwerk. Ja, dann den dritten Punkt, was ganz wichtig ist, was die Fraktion der Linken schon mal angedeutet hat, ist die soziale Wärmewende. Das heißt, wir müssen die Bürger mitnehmen. Das sind natürlich einmal die Hauseigentümer, aber auch die Mietenden. Das heißt, es darf nicht alles auf die Miete umgelegt werden, sondern muss entsprechend sozial verträglich sein. Und dazu müssen wir miteinander im Gespräch bleiben. Das heißt, die Umstellung auf Fernwärme darf nicht die Nebenkosten erhöhen, sondern wir müssen das sozialverträglich machen. Fazit der Fraktion Kader ist, die Richtung stimmt.
2: Und die Kader stimmt auch zu. Das war Falk Neumann von der Fraktion WGD, die sich dann zu Kader zusammengeschlossen hat. Wir verlassen jetzt die Fernwärme muss eigentlich, wie sie bisher geplant ist, eine Vorlauftemperatur, also das, was in den Heizkörper reingeht, von 60 Grad haben. Das bewirkt aber erhebliche Verluste. Und deswegen gibt es eine neue Technik, die eben nur noch 40 Grad hat. Dann braucht man etwas größere Heizkörper und eine kleine Wärmepumpe für das Warmwasser. Und das würde dann eben ermöglichen, die Verluste noch weiter zu reduzieren. Die Wärmeplanung Teil B wurde dann auch mit überwältigender Mehrheit beschlossen. Kommen wir zu einem Tagesordnungspunkt, der auch nur ein Tagesordnungspunkt ohne Abstimmung ist, also zur Kenntnisnahme. Hier macht Tim Huss von der SPD einen Aufschlag.
7: Dieser Mietspiegel ist ein Schutzinstrument. Er ist kein Preistreiber. Mehr noch, der Mietspiegel ist die einzige rechtssichere Grundlage, mit der Mieterinnen und Mieter prüfen können, ob ihre Mieterhöhung überhaupt zulässig ist. Ohne ihn gäbe es nämlich das Vergleichswohnungsverfahren. 3 Wohnungen, die der Vermieter selbst auswählt. Da muss man jetzt keine große Analyse machen, was dabei rauskommen würde. Das würde Willkür und Wucher Tür und Tor öffnen. Der Mietspiegel dagegen ist wissenschaftlich fundiert. Das Institut Wohnen und Umwelt hat ihn auf Basis einer Zufallsstichprobe aus dem Melderegister erhoben und er ist im Konsens entstanden. Mieterbund, Haus und Grund, Bauverein, Amtsgericht, Gutachterausschuss und Amt für Wohnungswesen, alle saßen gemeinsam in einer Kommission. Zu den Zahlen, die muss man tatsächlich auch nicht schönreden. 11,81 Euro pro Quadratmeter im Durchschnitt, das ist ein ganzer Haufen Holz. Gegenüber der Fortschreibung von 2024 ist der Anstieg ja unter 1% gefallen. Das ist eine Verlangsamung, aber es ist keine Entwarnung. Denn der Mietspiegel bildet den Bestand ab. Wer heute, haben wir vielleicht gedacht, wenn man die 11,81 Euro sieht, ist gleich gar nicht so viel. Wer heute aber in Darmstadt eine Wohnung sucht, eine neue, sieht im Inserat eher was von 16 Euro aufwärts. Und wer als Studentin oder Azubi ein 15 Quadratmeter Apartment im Neubau mietet, zahlt ihre Quadratmeterpreise. Denn das ist der Befund, der mich durchaus am meisten beunruhigt. Bei einigen Neuvermietungen besteht der Verdacht, dass die Mietpreisbremse verletzt wurde. Diese Mieten fließen in den Mietspiegel ein, weil das Bundesrecht keine Handhabe bietet, sie herauszurechnen. Rechtsbruch wird somit zum Maßstab dafür, was ortsüblich ist. Das ist kein Fehler des Darmstädter Mietspiegels, das ist ein Konstruktionsfehler des Bundesrechts und der, meine Damen und Herren, muss korrigiert werden. Wo gefördert und gebaut wird, da liegt die Einstiegsmiete bei 7 bis 8,5 Euro ungefähr. Im frei finanzierten Neubau bei über 15. Und diese Lücke schließt kein Mietspiegel, dies schließt man nur durch Bauen und Binden. Und deshalb hat sich das neue Bündnis für Darmstadt auf klare Schritte verständigt. Ich sagte bereits, wir brauchen weitere Instrumente neben dem Mietspiegel. Die Quoten im geförderten Wohnungsbau bleiben grundsätzlich bestehen. Wir stärken den Bauverein als wichtigsten Partner für bezahlbaren Wohnraum. Wir beschleunigen Genehmigungsverfahren und nutzen den Bauturbo. Hier hat der Bund bereits geliefert, damit gebaut statt gewartet wird. Und wir bringen Leerstand gemeinsam mit den Eigentümern wieder in Nutzung. Die Politik darf und muss unterstützen und das alles nicht dem freien Markt komplett allein überlassen. Unterstützen mit klaren Regeln, mit starken kommunalen Wohnungsunternehmen, den wir ja haben, und mit einem Staat, der sein eigenes Recht auch durchsetzt. Ein Mietspiegel, der Rechtsbruch abbildet, ist das Gegenteil davon. Deshalb stimmen wir dem Begleitantrag auch zu. Und deshalb werden wir im Bündnis für Darmstadt Wohnung bauen und Mieterinnen und Mieter schützen, damit Darmstadt eine Stadt für alle bleiben kann, wo sie es noch nicht ist.
2: Das war Tim Huss von der SPD. Jetzt kommt Uli Franke von der Linken.
4: Auch wenn der neu erstellte Mietspiegel bereits im Magistrat beschlossen wurde und wir ihn hier nur zur Kenntnis nehmen können, möchte ich die Entwicklung kommentieren und schließlich ein paar Worte auch zu unserem begleitenden Antrag sagen. Beginnen möchte ich mit einigen Sachverhalten, die mir beim Vergleich der Basismieten ohne Zu- und Abschläge des neuen Mietspiegels mit dem fortgeschrittenen Mietspiegel von 24 aufgefallen sind. Erstens. Ältere Wohnungen mit Baujahr vor 1977 werden in allen Größenklassen teilweise deutlich günstiger, beziehungsweise natürlich die Vergleichsmiete. Bei mittelalternden Wohnungen steigen sie auch nur geringfügig. Starke Anstiege sind vor allem bei kleinen Neubauwohnungen festzustellen. Solche Mikroapartments kommen auf Quadratmeterpreise von 20 bis 30 Euro. Und besonders krass ist es an einem Extremfall, ich glaube, der Tim hat den auch gemeint vorhin. Für ein 15 Quadratmeter Kabuff in einem Neubau kann laut Mietspiegel eine Kaltmiete von 600 Euro kassiert werden. Und das ist keine Theorie, denn solche Fälle muss es geben, sonst hätte man bei der Erhebung keine statistisch relevanten Werte ermitteln können. Und der vierte Punkt, bei großen Neubauwohnungen hat sich die Vergleichsmiete moderater entwickelt und liegt insgesamt viel näher an anderen Altersklassen als die Mikroapartments. Wir brauchen eine wirksame Mietpreisbremse anstelle der aktuellen Light-Version, die offenbar nicht funktioniert und die vielleicht auch gar nicht funktionieren soll. Wir brauchen endlich eine lokale Leerstandssatzung hier in Darmstadt. Und wir müssen die kommunale Wohnungsaufsicht stärken. Wir haben im Februar mit großer Mehrheit beschlossen, Mietwucher konsequent zu verfolgen. Und jetzt muss es auch im nächsten Haushalt hinterlegt werden. Und der letztgenannte Punkt, der leitet zu unserem Begleitantrag über, den wir per Mail bzw. als Stichvorlage verteilt haben. Bei der Datenerhebung für den Darmstädter Mietspiegel wurden zahlreiche Fälle gesetzwidrige Mieten festgestellt. Also Verstöße gegen die Mietpreisbremse, Mietpreisüberhöhungen und nicht wenige Fälle von strafbarem Mietwucher. Insgesamt ist ein Fünftel aller Bestands- und Neumieten aufgrund einer Mietpreisüberhöhung mutmaßlich ordnungswidrig. Und weitere 4% erfüllen den Straftatbestand des Mietwuchers. Trotzdem sind diese illegalen Mieten, Tim hat es auch schon mir vorweggenommen, in die Berechnung der Vergleichsmiete eingeflossen. Nach unserer Auffassung und auch nach Ansicht des Darmstädter Mieterbunds hätten diese nicht als Grundlage der künftigen Vergleichsmieten berücksichtigt werden dürfen. Wir möchten mit dem Begleitantrag erstmal hier ein bisschen Öffentlichkeit machen, aber auch Druck machen, dass die gesetzliche Grundlage angepasst wird, damit eine Herausnahme gesetzwidriger Mieten aus dem Mietspiegel beim nächsten Mal rechtssicher möglich sein wird. Wenn die Bundesregierung sich nicht bewegt, sollte die Stadt gründlich prüfen, ob gesetzwidrige Mieten nicht auch ohne Gesetzänderung aus der Datenbasis entfernt werden können.
8: Vielen Dank, Herr Franke, für die Ausführung und das Einbringen des Antrags.
2: Und jetzt kommt Annalena Herrling von Volt, stimmt nicht, sondern Sandra Seeger von den Grünen kommt jetzt zu Wort.
9: Die durchschnittliche Netto-Kaltmiete in Darmstadt ist von 10,44 Euro pro Quadratmeter im Jahr 2022 auf jetzt 11,81 Euro gestiegen. ein Plus von 13,1% in 4 Jahren oder gut 3% pro Jahr. Die Löhne und Renten in Darmstadt sind in diesem Zeitraum nicht annähernd so stark gestiegen. Das bedeutet, Wohnen frisst einen immer größeren Teil des Einkommens der Menschen in Darmstadt auf. Das Problem ist weiterhin gravierend und da. Der Begleitantrag der Fraktion von Die Linke und Tierschutzpartei legt dazu einen wunden Punkt offen. Ein erheblicher Teil der Mieten, die in diese Berechnung einfließen, ist nach Annahme des beauftragten Instituts selbst gar nicht rechtmäßig zustande gekommen. Verstöße gegen die Mietpreisbremse, Mietpreisüberhöhungen, in einzelnen Fällen sogar der Verdacht auf Mietwucher. Wenn Rechtsbruch zum Maßstab für die ortsübliche Vergleichsmiete wird, dann drückt das Mietniveau für die gesamte Stadt nach oben, zulasten aller, die sich an die Regeln halten. Deshalb unterstützen wir als Grüne Fraktion den Begleitantrag und werden ihm zustimmen. Er fordert genau das, was auch wir für richtig halten. Dass sich diese Stadtverordnetenversammlung klar dazu positioniert, dass gesetzeswidrige Mieten aus der Berechnung des Mietspiegels herausgehalten werden müssen. Und dass der Magistrat beauftragt wird, über den Hessischen und den Deutschen Städtetag beim Bundesgesetzgeber auf eine entsprechende Anpassung der Rechtsgrundlagen hinzuwirken.
8: Vielen Dank, Frau Seeger.
2: Von den Grünen. Jetzt kommt Annalena Herrling von Volt zu Wort.
10: Mieten nehmen in Familien schon bereits mehr als 30% des Haushaltseinkommens ein. Und es ist einfach eine massive Beeinflussung des Lebensstandards. Wohnen ist für mich ein Grundrecht und für uns bei Volt. Und wir hoffen, dass sich das auch bald durchsetzt. Der qualifizierte Mietspiegel ist einfach ein wichtiges Instrument. Wir haben oft Diskussionen, ist es jetzt richtig, ist es nicht richtig, aber ich glaube, am Ende können wir hier alle zustimmen, dass es einfach einen Vergleichsstandard braucht und wir auch so immer wieder klare Fakten haben, über die wir hier in der Stadtverordnetenversammlung reden können. Und es hilft auch, Konflikte zu vermeiden oder Konflikte offen zu legen. Kommen wir gleich zum Begleitantrag. Ich denke, auch da waren wir uns relativ einig. Vielen Dank an Die Linke, dass ihr das eingebracht habt. Ich finde es auch jetzt in der Form, wie es ist, sehr gut, weil ich mir selber nicht ganz sicher bin, welche vielen kleinen Schritte jetzt gemacht werden müssen, um das Ganze rechtlich sicher zu machen. Also das einzubringen, dass der Magistrat sich einsetzt, ja, aber ich glaube, auch wir alle hier müssen es in unserer Partei mal wieder mehr sichtbar machen, auch bis hoch auf die Bundesebene, damit da was passiert. Unsere Stadt ist äußerst attraktiv und das bringt die Mieten ziemlich unter Druck. Menschen, neue Menschen wollen hierher ziehen und die Menschen, die hier wohnen, wollen auch hier bleiben, weil wir die Stadt aktiv gestalten. Aber vor allem in Zeiten von Inflation und Baukosten und Zinsen wird es den Menschen immer schwerer gemacht. Also die Frage ist, was machen wir jetzt eigentlich? Und viele warten jetzt auf die eine große, vielleicht super teure Maßnahme, die wir jetzt hier in Darmstadt machen können. Es gibt teure Maßnahmen, aber es gibt nicht die eine große Maßnahme, die uns retten kann oder die sofort spontan Entlastung und Linderung bietet. Das heißt, es sind viele, viele Schritte und wir müssen als Stadtpolitik ständig in Bewegung bleiben und die Chancen sehen und dann auch umsetzen. Ein Thema, das jetzt noch nicht aufkam und das ich noch wichtig finde, ist die Stärkung der Verbindung in die Region. Weil wo Menschen wohnen, entscheidet sich auch oft daran, wo ihr Arbeitsplatz ist und wie lange sie pendeln müssen. Menschen pendeln circa 30 Minuten. Das ist die Grenze. Das heißt, wenn wir wollen, dass auch Darmstadt entlastet wird und wir auch die umliegende Region nutzen, muss der ÖPNV zuverlässig und schnell genug sein.
8: Vielen Dank, Frau Herrling.
2: Von Volt. Die Bürgermeisterin Barbara Akdeniz von den Grünen gibt noch mal einen Überblick über die Zahlen.
11: Wir wissen ja klar, dass die geförderten Wohnungen nicht in den Mietspiegel einfließen. Und anknüpfend an das, was Frau Herrling gesagt hat, 630 Haushalte sind von außerhalb.
2: Ich habe das stark gekürzt, weil sie hat eigentlich nur Sachen wiederholt. Das sind dann, ist dieser Antrag, dieser Zusatzantrag, das eigentliche war ja eine Kenntnisnahme. Der Zusatzantrag der Linken wurde unterstützt von UFBASE, der Linken, die ja zusammen mit der Tierschutzpartei ist, und der SPD und den Grünen und Volt und die Kada hat auch zugestimmt. Da kann man sich ja dann ausrechnen, wer nicht zugestimmt hat. Jetzt kommen wir zu dem Tagesordnungspunkt, dass Schulen und Kitas einen Hitzeschutz erhalten sollen. Hierzu Zara Zoe Zimmermann von den Grünen. Es ist Ihre erste Rede.
12: Kostet es Geld? Wir haben heute schon oft über Geld gesprochen. Ja, es kostet Geld, sehr viel Geld. Können wir das Geld sparen? Nein, wir können es nicht sparen. Klimaschutz kostet Geld. Fehlender Klimaschutz kostet noch mehr Geld. Unvertrauen in die Handlungsfähigkeit von Politik und Verwaltung und Gesundheit und im schlimmsten Fall kostet es Leben. Unsere Lebensumgebung verändert sich. Es wird heißer. Gerade Kitas und Schulen werden dadurch zu Orten, an denen Kinder und Jugendliche es zeitweise schlicht nicht mehr aushalten können. Die Gesundheit wird gefährdet, das Wohlbefinden leidet, konzentriertes Lernen und ist unter solchen Bedingungen schwierig. Selbst wenn weltweit ab morgen alle notwendigen Maßnahmen zum Klimaschutz umgesetzt würden, würde es zunächst weiter heißer werden. Deshalb müssen wir den Klimaschutz auch Maßnahmen zur Klimaanpassung ergreifen. Auch die Verwaltung arbeitet bereits an Maßnahmen und Priorisierungen, die in dieselbe Richtung gehen. Am 18. August hat die Stadt Darmstadt eine Pressemitteilung veröffentlicht, dass die zuständigen Dezernate die Maßnahmen für besseren Hitzeschutz bereits anfangen zu bearbeiten. Bei dieser Einigkeit daher kurz. Was wollen wir konkret? Im Rahmen des Hitzeaktionsplans der Wissenschaft Stadt Darmstadt, der 2024 hier in der Stadtverordnetenversammlung beschlossen wurde, wurde eine Aktionsgruppe Hitze eingerichtet. Diese soll jetzt mit der Koordination und Beschleunigung von kurzfristig realisierbaren Hitzeschutzmaßnahmen in Kitas und Schulen beauftragt werden. Es geht uns dabei um besonders betroffene Einrichtungen und geeignete, pragmatische, eventuell auch provisorische Maßnahmen. Passiver Hitzeschutz wie Sonnensegel, Jalousien, Markisen, Sonnenschutzfolien, Nachtlüften, Lüftungsgeräte oder die Schulung zum Betrieb der Gebäude gehen vor. Aktive Temperierung und Kühlung wird aber auch notwendig sein. Im Idealfall natürlich in Kombination mit Photovoltaikanlagen. Es braucht eine belastbare Datengrundlage über die Situation in den verschiedenen Einrichtungen, damit gezielt, strukturiert und möglichst effizient gehandelt werden kann. Verlässliche Hitzeschutzkonzepte mit konkreten Auslöseschwellen und Handlungsschritten sollen erarbeitet werden. Die Nachmittagsstunden im Ganztagsbetrieb, der teilweise durch andere Träger verantwortet wird, muss natürlich gleichermaßen mitgedacht werden. Die notwendigen Maßnahmen brauchen aber auch die notwendigen Mittel. In der Haushaltsaufstellung muss deshalb ein ausreichend dimensionierter Etat enthalten sein, um diese Sofortmaßnahmen umsetzen zu können. Denn der Antrag alleine schützt noch kein Kind. Mehrheiten alleine reichen nicht. Schöne Anträge bringen nichts, wenn die Umsetzung entweder an fehlendem Personal oder an fehlender Zeit oder fehlenden investiven Mitteln scheitern und das Ganze versandet. Klimaschutz kostet Geld. Fehlender Klimaschutz kostet noch mehr Geld und Vertrauen und Gesundheit. Hätten wir es nicht schon früher machen können? Klar. Klar ist aber auch, dass in Darmstadt bereits viele Schritte gemacht wurden.
13: Vielen Dank, Frau Zimmermann. Damit es keine Verwirrung gibt, nochmal ganz klar, Frau Zimmermann hat es ja gesagt, das ist der gemeinsame Antrag, der soll die beiden Anträge, die vorliegen, ersetzen.
2: Und Frau Zimmermann ist von den Grünen. Jetzt hören wir Viola Gebeck von der FDP.
14: Mit diesem Antrag, ich beziehe mich jetzt auch auf unseren gemeinsamen Antrag, legen wir deshalb etwas vor, das zum einen kurzfristig greifen soll. Es können Sonnensegel, Jalousien, Nachtlüften, vielleicht auch die ein oder andere Klimaanlage sein. Und ich glaube, dass wir das hinbekommen, ohne einen 5 Jahre Planungsvorlauf. Es ist nämlich kein Neubauprojekt, das sind kleine Maßnahmen mit hoffentlich sehr großer Wirkung. Und deshalb haben wir bewusst den Antrag in 2 Stufen aufgebaut. Erst die schnellen kurzfristigen Maßnahmen bis zum nächsten Sommer und parallel aber auch die Vorbereitung für den großen baulichen Plan, um eben auch langfristig alle Schulen hitzefest zu machen. Parallel müssen wir unbedingt ausreichend Daten sammeln, damit wir auch wissen, wo wir Anpassungen vornehmen wollen, anstatt hier wild zu raten. Wichtig ist uns ebenfalls, die Schulleitungen zu entlasten. Sie entscheiden bisher häufig selbst, ob eine Klasse bei 34, 35, 36 Grad im Raum bleibt oder nicht. Dabei sind sie weder für das Gebäude noch für die Technik verantwortlich oder haben konkrete Vorgaben, an denen sie sich orientieren können. Deshalb wollen wir einen Hitzeschutzplan, der konkret vorgibt, wann wie gehandelt werden muss, insbesondere auch für den Nachmittag. Klare Schwellenwerte festlegen und das Ganze zentral bündeln. Und ja, die Maßnahmen kosten Geld, aber genau deshalb ist der Antrag so aufgebaut, dass erst die günstigen, wirksamen, kurzfristigen Maßnahmen erfolgen sollen, Fördermittel genutzt werden sollen und teure bauliche Lösungen dort stattfinden, wo sie auch wirklich notwendig sind und den Kindern in Schulen etwas bringen. Die 40 Grad Sommer können wir so schnell nicht ändern, aber wir können aufhören, jeden Sommer aufs Neue zu improvisieren.
2: Das war Viola Gebeck von der FDP. Jetzt hören wir Richard Schiemann von Volt. Das ist seine erste Rede.
15: Selber als Lehrer konnte ich beobachten, wie Kollegen von mir experimentell die Hitze an verschiedenen Orten ihres Klassenraums untersuchten und dabei Spitzenwerte von über 35 Grad Celsius gemessen haben. Einer schwörte sogar, die 40 Grad Marke gebrochen zu haben. Ein Arbeitsrisiko für jede Lehrkraft und natürlich auch ein absolutes Gesundheitsrisiko für alle Schülerinnen und Schüler, von einem geeigneten Lernklima ganz zu schweigen. Dass dagegen etwas unternommen werden muss, ist zum Glück nicht nur die Idee einer einzelnen Fraktion dieses Hauses. Es freut mich zu sehen, wie wir es schaffen konnten, einen Antrag mit ganzen 6 Antragstellerinnen in die Stadtverordnetenversammlung zu bekommen, der gemeinsam verabschiedet werden kann. Vorheben wollen, der mir besonders gut gefällt, das ist nämlich die Oberflächenentsiegelung der Schulhöfe, der neben dem Hitzeschutz noch den anderen sehr schönen Beieffekt hat, dass unsere Schulhöfe dadurch einfach auch deutlich schöner werden, als sie es aktuell sind. Ich bin noch recht neu in der Stadtverordnetenversammlung, aber so habe ich mir Politik im Idealfall immer vorgestellt, dass ein Problem von vielen politischen Seiten erkannt wird und im gemeinsamen Miteinander ein Antrag entsteht, mit dem alle beteiligten Fraktionen zufrieden sein können, wo sich machtpolitische Fragen nach Regierung und Opposition vollkommen erübrigen, weil alle einfach nur das Problem mit der unerträglichen Hitze in unseren Klassenzimmern und Kitas lösen wollen.
2: Das war Richard Schiemann von Volt. Jetzt hören wir Anne Jähn von der CDU. Es ist auch ihre erste Rede.
16: In dem Punkt anschließen, dass ich das sehr gut finde, dass wir es geschafft haben, in so einer breiten Mehrheit diesen Antrag zu kreieren. Er ist ein bisschen lang geworden, aber das finde ich nicht schlimm. Denn das Thema ist wichtig, es ist längst kein Randthema mehr. Und wer jetzt noch sagt, ah ja, das war jetzt mal ein heißer Sommer und nächstes Jahr wird schon wieder okay werden, der wird sich wahrscheinlich irren. Wir haben ein zusätzliches Thema in diesem ganzen Komplex Schule, was jetzt auch noch angegangen werden muss. Und ich hoffe natürlich, es wurde alles bereits mehrmals dargelegt, welche Maßnahmen wir uns kurzfristig, aber auch langfristig wünschen, dass die nächsten Monate von unserer Verwaltung und den Mitarbeitenden bei IDA und so weiter sich darum kümmern und zumindest versuchen, Maßnahmen zu etablieren, die in diesem Zeitraum umgesetzt werden können. So schön ich diesen ganzen Antrag finde und ich unterstütze ihn ausdrücklich, möchte ich auch immer dafür werben, dass wir hier mit einem realistischen Erwartungsmanagement rangehen und das auch nach außen tragen. Nach dem Motto, liebe Bürgerinnen, liebe Bürger, liebe kleine und große Kinder, die in die Schulen gehen und natürlich um die ganze Schulgemeinde, wir kümmern uns drum, wir haben das Problem erkannt. Wir werden aber auch nicht innerhalb von 12 Monaten alles lösen. Ich glaube, das ist ganz wichtig für alle, die hier sitzen, dass wir das auch so nach draußen kommunizieren.
2: Das war Anne Jähn mit, von der CDU mit ihrer ersten Rede. Ich will noch mal anregen, dass vielleicht die Dächer nicht mehr schwarz gedeckt werden oder dunkelrot, sondern weiß. Es gibt inzwischen auch weiße Dachziegel. Das würde das Problem zwar für das einzelne Gebäude nicht unbedingt verringern, aber insgesamt von der Stadt, da ist ja ziemlich viel schwarz. Die Straßen, die Dächer, das macht ja einen Großteil von den Flächen aus und die Schwarz zieht eben die Wärme besonders an. Das sollte man vielleicht auch nochmal überlegen, ob man zumindest die neu gedeckten Dächer dann in hellen Farben macht. Jetzt hören wir erstmal eine Musik.

0: 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Ja, und was mir noch bleibt, ist auf Wiederhören zu sagen und das ist wörtlich gemeint. Wir sind ja ein Radioprogramm. Auf Wiederhören.
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0: Hallo Papa.
1: Hallo Tochter.
0: Und herzlich willkommen zur 38. Folge von Büchners Welt.
1: Bonjour citoyenne, bonjour citoyen.
0: Hallo Papa.
1: Grüß dich.
0: Worüber sprechen wir denn heute?
1: Heute sprechen wir über die Frage, die einige meiner Freunde für die wichtigste überhaupt im Zusammenhang mit diesem großen Dichter und seiner Familie halten.
0: Wirklich?
1: Nicht, dass ich das auch täte, aber es ist tatsächlich so, dass es oft Thema ist und dass es mir oft begegnet. Die schlichte Frage heißt, war Georg Büchner Sozialist?
0: Ich bin mir sicher, wir werden zu einer sehr differenzierten und spannenden Antwort kommen.
1: Das wird schon deshalb nicht so einfach sein, weil wir werden erstmal drüber reden wollen müssen, was das eigentlich ist.
0: Und Sozialismus?
1: Allem, was das Anfang des 19. Jahrhunderts ist.
0: Ja, stimmt. So wie ich uns kenne, wird es kein einfaches Klar oder Nein, kein einfaches Ja oder Nein sein.
1: Und das muss gar nicht an uns liegen, es reicht völlig, dass es an Georg Büchner liegt.
0: Genau. Bevor wir einsteigen, Papa, haben wir mal wieder einen Live-Termin, auf den wir gerne hinweisen möchten. Und der liegt uns so am Herzen, dass wir das diesmal schon zu Anfang dieser Folge machen.
1: Darüber hinaus ist er verbunden mit einer wirklich schwerwiegenden Neuigkeit.
0: Ja, ich heb mal. Sie ist wirklich sehr schwer. Ja. Erzähl mal, was ich in der Hand habe.
1: Ja, schon mal angekündigt, jetzt erschienen und im Buchhandel Roland Borgards Büchners Tiere. Ein unglaubliches Kompendium, das, wie wir das auch, glaube ich, schon mal geschildert haben, die sorgfältige Recherche Roland Borgards auf eine wunderbare Art und Weise präsentiert. Nämlich jedes einzelne, auch nur im Entferntesten in Büchners Werken vorkommende Tier vorgestellt, kommentiert, in Zusammenhang mit Büchners Werk gestellt und mit wunderbaren, meist zeitgenössischen Illustrationen versehen.
0: Und Roland Borgards wird zu Besuch sein in Darmstadt und dieses Buch vorstellen und danach mit uns gemeinsam ein Gespräch führen.
1: Ich hoffe, dass es genauso ablaufen wird. Die Gesellschaft Hessische Literaturfreunde hat uns eingeladen am Montag, dem 12. Oktober um 19 Uhr ins Literaturhaus. Da wird Roland Borgards dieses tolle Buch, erschienen im Waldstein Verlag übrigens, vorstellen. Und ich hoffe sehr, dass wir dann anschließend auch noch ein spannendes Gespräch mit ihm führen. Und ich hoffe noch mehr, dass wir wenigstens ein Stück davon später auch hier senden können.
0: Schön, ja. Und ihr, die ihr jetzt zuhört, seid natürlich ganz herzlich dazu eingeladen. Und gerne dann auch vor Ort eure Fragen zu stellen und mit uns ins Gespräch zu kommen.
1: Montag, 12. Oktober, 19 Uhr, Darmstadt Literaturhaus. You're welcome.
0: Und jetzt, Papa, der Sozialismus.
1: Ja, Sozialismus ist nicht schwer, lässt sich ja immer leicht sagen. Aber ich bin ja so oft dafür gerügt worden, dass ich es jetzt gleich nochmal sage, Demokratie kommt bei Büchner nicht vor, Sozialismus kommt bei Büchner nicht vor. Kein Wort, das er benutzt, vielleicht auch gar keins, das ihm nahe liegt.
0: Warum ist das dann so wichtig, dass wir uns diese Frage stellen hier in einer ganzen Folge?
1: Das beantwortet sich eigentlich schon dadurch, dass wir drüber nachdenken, warum ich danach immer wieder gefragt werde, heute immer wieder nachgefragt werde. Es stellt sich einfach die Frage, ob jemand, der den Hessischen Landboten geschrieben hat, nicht auch eine politische Verordnung hat. Und die Frage der politischen Verordnung heißt zunächst mal sehr schlicht rechts oder links, aber dann in unseren Zeiten umso eher, was war das denn eigentlich? Sozialist, Anarchist?
0: Rechts,
1: Kommunist,
0: rechts oder links
1: Utopist.
0: Gab es damals doch eigentlich auch noch nicht.
1: Ja doch, witzigerweise gab es das schon. Doch, doch, klar. Das ist ja die Sitzanordnung aus dem britischen Parlament, die dann auch der Konvent in Frankreich übernommen hat. Also da war es schon so, dass die...
0: Und das war schon vor 1830?
1: Die Radikalen, ja klar. Ah. Dass die Radikalen auf der linken Seite saßen. Aber auch da kann ich dir nicht sagen, ob Büchner das gewusst. Ich kann dir sagen, er hat es nicht benutzt.
0: Die Begriffe kommen ja tatsächlich einfach nicht vor.
1: Ja, im Zusammenhang mit Hambach ist, glaube ich, dann schon die Rede davon, dass da die Linke unterwegs ist. Das ist ja zu Büchners Lebzeiten.
0: Okay. Ich habe mir vorgenommen, dich ganz am Anfang von dieser Folge zu fragen, was du eigentlich für Sozialismus hältst.
1: Das ist eine schlaue Idee, die Frage an mich zurückzugeben.
0: Ja.
1: Und ich kann dir auch tatsächlich keine sehr schlichte Antwort darauf geben. Vielleicht ist es mir am einfachsten, es wirklich jetzt im Zusammenhang mit den Debatten über Büchner und seine Haltung sozusagen freizulegen, diese Frage. Das hat sicher was mit Gemeinsinn zu tun, mit Verantwortung für andere, mit Gemeinsamkeit, mit Eigentum. Das sind so die Schlagworte, die mir einfallen.
0: Die ökonomischen Verhältnisse?
1: Ja, hätte ich jetzt mal sozusagen unter Eigentum subsumiert, klar. Ja.
0: Freiheit?
1: Sicher.
0: Finde ich wichtig, also finde ich vor allem heute wichtig, ich glaube, heute sollte man nicht sich mit Sozialismus auseinandersetzen, ohne sich kritisch, historisch damit auseinanderzusetzen.
1: Ja, du meinst mit dem, was sich schon mal irgendwann Sozialismus genannt hat?
0: Ja.
1: Allerdings, klar. Ja. Ja, das ist ja auch schon deshalb unvermeidlich, weil das das Argument aller Gegner ist.
0: Ja, und weil das schon auch sozusagen für den Sozialismus selbst, glaube ich, relevant ist. Also nicht nur, weil einem das von außen begegnet, sondern auch, weil das intrinsisch relevant ist. Das glaube ich schon. Und ich glaube, sobald man anfängt, sich mit allem, was Sozialismus so sein kann, auseinanderzusetzen, wird einem ja auch dieses wahnsinnig große Spektrum klar.
1: Ja, vor allem, weil man sich damit auseinandersetzen muss, was alles schon mal Sozialismus hat sein wollen.
0: Ja, hat sein wollen, vielleicht war, keine Ahnung. Ich bin da in keiner Position, das zu beurteilen. Aber alleine die Unterschiede zwischen Jugoslawien und Sowjetunion sind ja riesig im Sozialismusverständnis. Von China ganz zu schweigen, dann Allende, der ganze lateinamerikanische Sozialismus. Es gibt auch afrikanischen Sozialismus. Das sind extrem unterschiedliche Vorstellungen.
1: Schweigen wir von China natürlich. Und nicht zuletzt und immer wieder ganz besonders und sehr nah bei uns. Das Land, das wir hier lange die Ostzone nannten, hat uns ja nur auch jedenfalls vielen Menschen in der Westzone die Sympathie für den Sozialismus gründlich ausgetrieben.
0: Ja, das stimmt, ja. Wir wollen uns heute historisch damit auseinandersetzen. Ich glaube, wie immer,

0: wenn, dann muss man wahrscheinlich von Frühsozialismus sprechen. Ich denke, wir sollten nochmal so in die 1830er Jahre schauen, Papa, oder?
1: Ja, vielleicht sogar noch früher. Vielleicht wie fast immer, ja, mit der Französischen Revolution beginnen.
0: Toll.
1: Aber sagen wir mal, vielleicht mit der Völkerschlacht. Das ist ja dann auch gleichzeitig, wie wir wissen, Georg Büchners Geburt. Da ist sozusagen ein erster Versuch, aus einem Europa, aus einem der vielgestaltigen aristokratischen Strukturen eine mehr oder weniger einheitliche Struktur zu machen, ja einerseits gescheitert. Unter Napoleon wird es zerschlagen, also gegen Napoleon wird es zerschlagen. Aber andererseits entsteht der Deutsche Bund.
0: Das ist 1813.
1: Folgende, genau, ja, genau. Und das ist ja dann praktisch der Versuch, das verlorene Römische Reich deutscher Nation in irgendeiner Form föderal zu behalten und gleichzeitig die reaktionären Verhältnisse aufrechtzuerhalten. Und gegen die erhebt sich dann eben immer wieder unterschiedlicher, deutlicher, verbreiteter, regionaler Widerstand, bis dann 1830 über die Juli-Revolution in Frankreich eine neue große Welle der Empörung eben auch in die deutschen Länder schwappt. Dann wissen wir vom Hambacher Fest, dann kommt es eben zu dem großen Demokratentreffen, das in dieser merkwürdigen Konstellation stattfinden kann, dass in der bayerischen Pfalz französisches Presserecht gilt. Deswegen können da überhaupt die Aufrufe veröffentlicht werden. Trotzdem werden aber dann die Protagonisten ja vor Gericht gestellt und verfolgt. Aber es findet eben diese große, sehr völkerverbindende, fast schon europäische Demokratenversammlung, Republikanerversammlung statt. Und da gibt es sicher dann auch schon welche, die sich selber Sozialist genannt hätten oder haben.
0: Mhm.
1: Aber Georg Büchner ist nicht da. Georg Büchner ist in Straßburg.
0: Und er ist ja vielleicht auch noch ein bisschen jung zu der Zeit, oder?
1: Ja, naja, ja, er ist schon noch sehr jung. Aber er grüßt sich mit seinen Freunden mit Bonjour Citoyen.
0: Mhm.
1: Und trägt eine Jakobinermütze.
0: Mhm. Und das findest du ist schon ein Indiz für eine Tendenz zum Sozialismus?
1: Luise, wir haben ja schon mal über nicht zuletzt meine eigene Jugend gesprochen, die späten 60er, frühen 70er Jahre. Da war einfach irgendeine Sorte von Rebellion meistens nicht mit besonders viel Inhalt verbunden. Und ich glaube, so muss man das zunächst auch mal verstehen, wenn 1825, 30 ein Schüler in Darmstadt mit einer Jakobinermütze durch die Straßen rennt, dann ist das sicher niemand gewesen, der theoretisch qualifiziert hätte argumentieren können. Das ist ein Ausdruck von Empörung und von Widerstand und von Provokation.
0: Mhm.
1: Das steckt in dem drin, das ist gar keine Frage. Wie weit das jetzt gleichzeitig an anderen Stellen schon sehr viel konkreter geworden ist, das ist eine Frage. Ich habe gerade gesehen, du hast dich ja mit diesem wunderschönen neuen Buch über die Frauen bei den Saint-Simonisten beschäftigt, Luise. Das führt uns auf einen Weg, den wir weiter verfolgen werden. Magst du was davon erzählen?
0: Ja, ich würde sogar nicht sagen, die Frauen bei den Saint-Simonisten, sondern ich würde sagen, die Saint-Simonistinnen oder die Frühsozialistinnen.
1: Gut.
0: Mit denen habe ich mich beschäftigt.
1: Ja.
0: Also was heißt beschäftigt? Ich habe mich sehr gefreut, dass Agnes Schmidt mir ein schönes Buch geschenkt hat. Und zwar Wir, nicht wir von Caroline Arni.
1: Nochmal, das Buch heißt Wir,
0: wir
1: Punkt,
0: Komma, nicht wir.
1: Okay.
0: Und da geht es eben um diese frühsozialistische Bewegung in den 1830er Jahren.
1: In Frankreich.
0: In Frankreich. Und eine Gruppe von Frauen, die damals auch publiziert hat und Texte veröffentlicht hat. Ich fand es total schön, dass die Autorin von dem Buch so betont hat, dass es da gar nicht unbedingt eine Protagonistin ist, die besonders herausstach, sondern dass es tatsächlich eine Gruppe von Frauen waren, die zusammen publiziert haben.
1: Ich habe das bisher nur überlesen, aber was mir aufgefallen ist, ist, das sind auch, wenn ich das mal so sagen darf, sehr schlichte Frauen. Das sind keine Intellektuellen.
0: Na, was heißt schlichte Frauen? Die waren halt Arbeiterinnen.
1: Ja.
0: Aber die haben sich gebildet und die haben geschrieben und die hatten ein ganz großes Sendungsbedürfnis.
1: Bemerkenswert, ganz ja. Bemerkenswert.
0: Ja, auf jeden Fall. Und irre progressiv, also was die für Thesen aufgestellt haben vor fast 200 Jahren. Das ist wirklich, wirklich irre. Also die eine von denen hat die These aufgestellt, dass man die biologische Rolle der Mutter von der sozialen Rolle der

0: Mutter trennen muss. Das ist irre, ich habe das nicht für möglich gehalten. Ich dachte, das ist eine Forderung, die kommt im späten 20. Jahrhundert erst.
1: Und wissen wir, woher die das haben?
0: Naja, die sind eben in diesem Dunstkreis dieser Saint-Simonisten. Und die Saint-Simonisten beziehen sich auf Saint-Simon, aber vor allem, glaube ich, nach seinem Tod, soweit ich weiß.
1: Aber die leben doch so eine Art klösterliches Leben, oder? Oder Kommunenleben, was ist das?
0: Ich glaube, die leben sehr unterschiedlich, das kann ich dir jetzt gar nicht so genau beantworten. Aber diese Saint-Simonisten haben eben eine utopische Vorstellung, eine utopisch-sozialistische, frühsozialistische Vorstellung. Die sind ganz stark gegen Erbe. Die haben ganz unterschiedliche Vorstellungen, wie man dann Gerechtigkeit oder ökonomische Gerechtigkeit in der Gesellschaft herstellt. Die sind stark zerstritten über die Frauenfrage tatsächlich. Also die Gruppe, mit denen ich mich da jetzt beschäftigt habe, haben sich da sozusagen auf der emanzipatorischen Seite für die Frage der Frauen entschieden.
1: Es gibt auf der anderen Natürlich. Seite auch sogar zölibatär lebende Männer, oder?
0: Du fragst mich jetzt Fragen, ja. Kann ich mir gut vorstellen, kann sein, weiß ich aber nicht so genau. Was aber halt relevant ist, ist, dass die sich ökonomische Fragen anschauen und gerade diese Arbeiterinnen, diese Frauen sich über die ökonomische Rolle von Müttern Gedanken machen. Und das fand ich wirklich total aufschlussreich und ich kann nur alle dazu einladen, dieses Buch zu lesen, weil es auch total schön geschrieben ist. Ich habe es richtig gerne gelesen.
1: Wie komme ich jetzt gerade auf den Saint-Simon?
0: Das ist eine gute Frage, sag doch mal.
1: Es gibt einen Georg Büchner-Bericht über die Begegnung mit einem Saint-Simonist.
0: Wie könnte es anders sein?
1: Ich glaube, wir haben sogar schon mal drüber gesprochen. Magst du vielleicht mal draus vorlesen?
0: Ja.
1: Er schreibt dann die Eltern aus Straßburg.
0: Genau, er schreibt im Mai 1833: Wenn ihr neulich bei hellem Wetter bis auf das Münster hättet sehen können, so hättet ihr mich bei einem langhaarigen, bärtigen jungen Mann sitzend gefunden. Besagter hatte ein rotes Barett auf dem Kopf, um den Hals einen Kaschmirschal, um den Kadaver einen kurzen deutschen Rock. Auf die Weste war der Name Rousseau gestickt, an den Beinen enge Hosen mit Stegen, in der Hand ein modisches Stöckchen. Ihr seht, die Karikatur ist aus mehreren Jahrhunderten und Weltteilen zusammengesetzt. Asien um den Hals, Deutschland um den Leib, Frankreich an den Beinen, 1400 auf dem Kopf und 1833 in der Hand. Er ist ein Kosmopolit, nein, er ist mehr, er ist Saint-Simonist. Ihr denkt nun, ich hätte mit einem Narren gesprochen und ihr irrt. Es ist ein liebenswürdiger junger Mann, viel gereist. Ohne sein fatales Kostüm hätte ich nie den Saint-Simonisten verspürt, wenn er nicht von der Femme in Deutschland gesprochen hätte. Bei den Simonisten sind Mann und Frau gleich, sie haben die gleichen politischen Rechte. Sie haben nun ihren Père, der ist Saint-Simon, ihr Stifter, aber billigerweise müssten sie auch eine Mère haben. Die ist aber noch zu suchen und da haben sie sich denn auf den Weg gemacht, wie Saulnacht seines Vaters Eseln, mit dem Unterschied, dass, denn im 19. Jahrhundert ist die Welt gar weit vorangeschritten, dass die Esel diesmal den Saul suchen. Rousseau mit noch einem Gefährten, beide verstehen kein Wort Deutsch, wollten die Femme in Deutschland suchen, man beging aber die intolerante Dummheit, sie zurückzuweisen. Ich sagte ihm, er hätte nicht viel an den Weibern, die Weiber aber viel an ihm verloren, bei den einen hätte er sich ennuiert und über die anderen gelacht. Er bleibt jetzt in Straßburg, steckt die Hände in die Taschen und predigt dem Volke die Arbeit, wird für seine Kapazität gut bezahlt und marche vers les femmes, wie er sich ausdrückt. Er ist übrigens beneidenswert, führt das bequemste Leben unter der Sonne und ich möchte aus purer Faulheit Saint-Simonist werden, denn man müsste mir meine Kapazität gehörig honorieren.
1: Ja, er kann nicht einfach nur sagen, was für ein toller Typ.
0: Aber hat er wirklich so sehr gesagt, toller Typ? Er macht sich schon auch lustig.
1: Eben. Das meine ich ja gerade. Er muss sich eigentlich immer auch lustig machen. Es muss immer noch mal eine Wendung geben.
0: Ja.
1: Ja. Das ist, glaube ich, schon auch ein Charakterzug.
0: Ja, vielleicht. Vielleicht kommen wir da auch später noch mal drauf zu sprechen, aber er ist schon auch der Zweifelnde.
1: Absolut.
0: Oder? Also es gibt ja nicht irgendeine Gruppe, irgendwelche Sachen, wo er sich völlig reinstürzt und sagt, das ist es jetzt.
1: Das ist sicher ein wichtiger Baustein für unsere Frage. Ob er überhaupt hätte Sozialist sein können. Schweigen wir von wollen.
0: Ja. Ich möchte noch mal kurz zurück zum Zitat von diesem Brief
1: Gerne. Kommen.
0: Nochmal etwas näher zum Text vielleicht. Ich finde zwei Sachen etwas merkwürdig. Das eine, ist diese Sache mit den Eseln. Dazu frage ich dich gleich.
1: Ja.
0: Und das andere ist die Frage der Frau, die da ja auch irgendwie aufkommt.
1: Ja.
0: Irgendwie schildert Georg Büchner ja etwas merkwürdig, dass dieser Saint-Simonist nach Deutschland geht, obwohl er kein Wort Deutsch spricht, um da nach irgendeiner Frau zu suchen. Und ich gehe davon aus, dass er sich darauf bezieht, dass die Saint-Simonisten so ein Bild davon hatten, dass Gott männlich und weiblich ist.
1: Mhm.
0: Und um das zu repräsentieren, ist bei den Versammlungen ein Sessel leer geblieben.
1: Sozusagen die Erdmutter, die Großmutter fehlte, genau.
0: Genau, ja, dieser etwas spirituelle Naturbezug, den gibt's dann ja natürlich auch noch. Daraus entwickelte sich aber das Bild, dass es eine Messiasfrau geben muss.
1: Es gab dann einen messianischen Mann, oder?
0: Naja, genau. Enfantin gab es, der einer der Schüler von Saint-Simon war. Hm. Und der sich so als Messias inszeniert hat. Genau, das ist schon richtig. Und das hat dazu geführt, dass manche dieser Saint-Simonisten so richtig auf die Suche nach der Messiasfrau gegangen sind. Es gibt die Vermutung, dass eine ganz spannende Frau, Flora Tristan, sich selbst so ein bisschen auch als diese Erlöserin oder als diese Messiasfrau gesehen hat. Das ist so eine spannende Frau, über die könnte ich jetzt auch gut noch eine ganze Stunde mit dir reden. Die ist eine wichtige Vordenkerin von Marx und Engels gewesen. Man könnte meinen, Marx und Engels haben vielleicht hier und da bei ihr abgeschrieben.
1: Okay.
0: Die hat eine ganz spannende Biografie und war in diesen Zeiten, in denen die Saint-Simonistinnen so viel publiziert haben, selber in Peru auf der Suche nach ihrem reichen Vater, weil sie Geld von dem haben wollte. Es ist wirklich eine sehr komplizierte Geschichte. Und ich empfehle wie immer sehr gerne meinen Lieblingspodcast Geschichten der kommenden Welten, die eine ganz tolle Folge zu ihr gemacht haben.
1: Ja, du könntest auch mal einen Bibliotheksabend in der Luise-Büchner-Gesellschaft machen zu ihr.
0: Ja, vielleicht. Vielleicht mache ich das mal. Genau, die stand aber auf jeden Fall in Kontakt zu denen. Und das ist das, was ich sagen wollte. Und das ist das, was in dem Brief vielleicht so ein bisschen merkwürdig klingt. Wie sie da über die Weiber oder über die Frauen sprechen. Sie sind auf der Suche nach der Messiasfrau. Darum geht's. Und ich glaube, man muss das sozusagen als Kind seiner Zeit betrachten. Auf der einen Seite war das super emanzipatorisch, wie sie die Rolle der Frau gesehen haben. Und auf der anderen Seite war es schon halt ein bisschen sektenartig.
1: Ja.
0: Und ein bisschen, genau.
1: Das wird uns allerdings bei der Frage, wer sozialistisch ist oder nicht, noch öfter
0: gelegentlich begegnen.
1: Sektenhaftigkeit ist uns geblieben.
0: Aber vielleicht kannst du ganz kurz noch erklären, diese Sache mit den Eseln und Saul, das bezieht sich ja aufs Alte Testament.
1: Ja, das ist halt sozusagen Bibel, ja. Eigentlich ist das, wie sagt man in der Allgemeinwissen, Saul ist der König Israels und dieser Saul ist ein Bauernbub, der mit einem Diener sich auf den Weg macht, entlaufene Esel zu finden. Er findet sie aber nicht und in der letzten Not begeben sich zum Propheten und der Prophet erkennt aber in Saul den Auserwählten und salbt ihn zum König Israels. Und das heißt sozusagen auf die Suche nach Esel zu gehen und mit dem Königreich zurückkommen.
0: Okay, und wenn jetzt Büchner in dem Brief schreibt, also sie haben zwar den Vater, aber sie brauchen auch noch die Mutter, die ist aber noch zu suchen und da haben sie sich dann auf den Weg gemacht wie Saul nach seines Vaters Eseln mit dem Unterschied, dass, denn im 19. Jahrhundert ist die Welt gar weit vorangeschritten, dass die Esel diesmal den Saul suchen.
1: Ja, das ist wieder seine spöttische Art. Ja, der sagt, das sind ja die Doofen, die da unterwegs sind. Denen wird es ja nicht gelingen, die Esel, die da unterwegs sind.
0: Okay, verstehe.
1: Er dreht einfach die Redewendung. Das ist für seine Zeit eine ganz übliche Redewendung und die dreht er um. Wir wissen ziemlich genau, welche Haltung er hat in ganz vielen Fragen. Erstaunlich vielen Fragen. Aber wir erkennen immer wieder, und er schreibt das ja von sich selbst, den Spötter. Ja? Er muss sich schon immer auch nochmal lustig machen.
0: Voll.
1: Wobei der natürlich auch alle Anlagen hat, dieser Saint-Simonist, der ihm da begegnet.
0: Ja, ja, voll. Ich glaube, wir müssen auch nochmal ein bisschen darüber reden, also warum du dir jetzt ausgesucht hast, dass wir über diesen Brief jetzt in dem Kontext sprechen und was das eigentlich alles so genau bedeutet hat.
1: Ja, also erstmal ist es natürlich so, das war ja sozusagen in deiner Beschreibung über die Frauen in Frankreich schon mal angedeutet, das ist eine der Quellen des Sozialismus, der Saint-Simonismus. Nämlich die Art und Weise, die Gesellschaft neu, kritisch und mit einer Tendenz zur Gemeinsamkeit, zur Gemeinschaft, zum Gemeinbesitz zu betrachten. Und das ist offensichtlich eine Bewegung, von der Georg Büchner wusste. Deshalb finde ich in diesen beiden Zügen naheliegend, darauf jetzt zu sprechen zu kommen.
0: Er schreibt es aus Straßburg.
1: Ja.
0: Ne? Ja. Und dann wird es einfach eine Gruppe gewesen sein, die da politisch aktiv war und sich wahrscheinlich in ähnlichen Kreisen wie er bewegt hat.
1: Ja, so wie er das beschreibt, ist das ja eher ein, sagen wir mal, ein vornehmer junger Mann, an der sich da die Zeit vertreibt, ja, und irgendwie sich's gut gehen lässt. Der hat ja, der Büchner beschreibt ihn ja fast wie ein Kasper. Ja, witzigerweise, wo er selber, ja, wir haben es ja gerade besprochen, ja, provokativ
0: selber
1: gekleidet,
0: Jakobinermütze rumlaufen,
1: aufgetreten ist. Aber der begegnet ihm eben jetzt genauso, ja. Der hat offensichtlich ein Kostüm an und will, dass er erkannt wird. Nicht nur mit dem Rousseau auf der Weste, sondern ich glaube auch sonst, einfach diese quietschbunte Klamotte. Ich habe gerade versucht, man kann sich das ja heute noch vorstellen, weil es den Vorplatz vor Münster gibt. Die beiden, die da sitzen, die würden, glaube ich, auch heute noch Aufsehen erregen.
0: Ja.
1: Alleine trotz der wirklich sehr bunten Völkerschar, die sich da ums Münster rumbewegt.
0: Ja, das ist ja ein bisschen so, als ob sich heute irgendwie ein Punk und ein Hippie begegnen, oder? Da beäugt man sich ja auch so ein bisschen belustigt.
1: Ja, und wer wäre jetzt wer bei uns in unserem Beispiel?
0: Der Saint-Simonist wäre der Hippie und Büchner wäre der Punk.
1: Der Punk, okay.
0: Aber keine Ahnung, das hinkt wahrscheinlich.
1: Ja.
0: Naja, lass uns mal weitergehen. Also wir wissen jetzt, es gibt gewisse utopistische, frühsozialistische Strömungen. Das ist natürlich super verkürzt, jetzt nur von den Saint-Simonisten auszugehen. Hat Georg Büchner auch was gelesen in die Richtung? Wissen wir das bei irgendeinem Namen sicher?
1: Ja, Rousseau dürfen wir sicher sagen, hat er gelesen.
0: Gut, aber Rousseau ist ja viel früher.
1: Ja, klar. Aber das
0: und ist ja eher so, also genau, die Saint-Simonisten beziehen sich auf Rousseau als Kontraktualist oder so und setzen sich so mit Gleichheit und Gesellschaftsvertrag und sowas auseinander. Das kann ich nachvollziehen. Ich meine aber eher so diese großen frühsozialistischen Namen, die es damals so gegeben hat.
1: Ja, vielleicht darf ich einfach zitieren, Luise. Unser Freund Stefan Howald, der schon gelegentlich erwähnt wurde, der hat im Februar 1987, unser Freund, im Tagesanzeiger in der Schweiz einen großen Aufsatz veröffentlicht, der heißt, das Verhältnis zwischen Armen und Reichen ist das einzig revolutionäre Element in der Welt. Da beschäftigt er sich mit unserer Frage und unter der Überschrift frühkommunistische Positionen, und jetzt lese ich vor, schreibt er, nachdem er sozusagen die Vorgeschichte Büchners Einbindung in die Verschwörung um den hessischen Landboten geschildert hat, zitiere, fürs Erste steht nun unzweideutig und dokumentarisch belegt fest, dass Büchners politische Aktivitäten sich nicht einfach als Zeitvertreib eines dilettierenden oder gelangweilten Studenten abtun lassen, sondern dass er führender Kopf und treibendes Mitglied einer Organisation war, die im damaligen Deutschland eine der radikalsten Positionen vertrat. Nicht um Wahlreform und bürgerliche Rechte ging es ihm und seiner Gießener Gesellschaft der Menschenrechte, sondern um materielle Verbesserung für die unteren Stände. Büchner war nicht bloß Radikaldemokrat, sondern durch frühkommunistische Theorien, insbesondere von François-Noël Babeuf 1760 bis 1797, beeinflusst, die durch die Julirevolution 1830 in Frankreich und die Seidenweberaufstände in Lyon aktualisiert worden waren. Zitat, das Verhältnis zwischen Armen und Reichen ist das einzige revolutionäre Element in der Welt, Zitat Ende, formuliert Büchner schon früh in einem Brief. Also Luise, Stefan Howald zeigt uns nochmal, dass Babeuf und die Überlegungen, die sozusagen auch in sozialistische Theorien mündeten, für Büchner durchaus Begriff waren.
0: Ja, genau. Also ich denke auch, das steckte halt alles wirklich in den Kinderschuhen damals, ne?
1: Und das wird auch eine ganze Weile so bleiben.
0: Genau, aber also zum Beispiel Proudhon ist ja auch so ein Name, der dann häufig als
1: Fastenzeitgenosse,
0: Frühsozialist fällt. Der ist aber zu spät. Das wird Büchner nicht mehr gelesen haben können. Ich glaube, einer der Schlüsseltexte von Proudhon ist 1840 erschienen.
1: Ja.
0: Das hat Büchner also nicht mehr gelesen.
1: Ja.
0: Bakunin ist, glaube ich, auch zu spät gewesen. Kann ich gar nicht so genau sagen. Aber das ist ja wirklich so dieser Schlüsselmoment der Industrialisierung, die vielleicht in England zu der Zeit schon weiter fortgeschritten war, als das auf Festlandeuropa der Fall war, in Deutschland und in Frankreich. Also es gab diese Gedanken und es gab auch erste Gruppen, die sich irgendwie intensiv damit auseinandergesetzt haben, beispielsweise die Saint-Simonisten. Aber Ich weiß nicht, ob, also genau, wie intensiv sich Georg Büchner tatsächlich damit auseinandergesetzt haben kann, weil er eben Kind seiner Zeit ist und eben leider nicht noch 10 Jahre älter wurde. Ich glaube, 10 Jahre später hätte das ganz anders ausgesehen.
1: Ja, wir wüssten vielleicht ein bisschen mehr. Wir wissen ja, dass er in seiner Gesellschaft der Menschenrechte, dass es einen Eid gegeben hat. Das ist aus verschiedenen Berichten überliefert. Der ist auch nach seinem Tod in Darmstadt in dieser Gruppe noch angewendet worden. Leider kennen wir diesen Wortlaut nicht.
0: Ja, schade.
1: Aber was dahinter
0: worauf
1: steckt,
0: sie da geschworen haben.
1: Ja, was dahinter steckt, ist natürlich schon das Wissen darum, dass man sich organisieren müsse, dass man das oppositionell und illegal tun müsse, um die Obrigkeit sozusagen, also der Verfolgung der Obrigkeit zu entgehen. Das sind sozusagen die Grundüberlegungen, von denen wir wissen, die hat es jedenfalls gegeben. Und was die sozusagen die Manifestation der politischen Bewegung angeht, dass das sozusagen dann Mengen werden, wissen wir ja, Luise, als 1848, 15 Jahre später, Marx und Engels das Kommunistische Manifest schreiben, ja, und schreiben, ein Gespenst geht um in Europa. Da ist das eine, naja, sagen wir mal vorsichtig, ein Euphemismus.
0: Ein Euphemismus.
1: Ja, ja, besonders viel ging da noch nicht um. Viel mehr war gewünscht als Tatsache.
0: Also sie wünschten sich, dass dieses Gespenst ging und es ging dann ja danach auch um.
1: Sie haben es sozusagen von den Ketten gelassen. Ja.
0: Vielleicht ist doch jetzt ein guter Zeitpunkt, korrigiere mich, wenn ich jetzt vorpresche, aber vielleicht sollten wir uns doch mal ein, zwei Werke von Georg Büchner angucken und gucken, ob es da Spuren zum Sozialismus gibt. Ich denke da zum Beispiel an den Hessischen Landboten. Was denkst du?
1: Also ich denke, zum Hessischen Landboten ist ja schon einiges gesagt, jedenfalls zwischen den Zeilen gesagt in den letzten Minuten. Das ist sicher ein politisches Manifest, das jedenfalls Sozialisten jeder Couleur und jeder Zeit sich zu eigen gemacht haben. Das kann man schon mal so sagen. Und es ist sicher mit dem Impetus geschrieben, die gesellschaftlichen Verhältnisse auf den Kopf zu stellen. Mhm. Das alles darf man sicher sagen.
0: Und die ökonomischen Verhältnisse auf den Kopf zu stellen. Und ich glaube, diese ökonomische Frage ist, glaube ich, für die Beurteilung, ob man irgendwas sozialistisch nennt oder nicht, schon eine sehr relevante Frage.
1: Von großer Bedeutung, du hast vollkommen recht.
0: Relevante Frage.
1: Du hast vollkommen recht. Wir werden das auch, wenn wir später über die Reflexionen zu dieser Frage im 19. Jahrhundert sprechen, nochmal merken, dass das immer wieder Thema wird. Der Büchner stellt die Markenfrage.
0: Genau, er stellt die ökonomische Frage, aber er stellt sie eben eigentlich als Kind des frühen 19. Jahrhunderts und nicht des mittleren 19. Jahrhunderts.
1: Er stellt nicht die Klassenfrage.
0: Er stellt nicht die Klassenfrage, die kann er auch noch gar nicht stellen, aber er stellt auch nicht die Frage der Produktionsmittel oder so. Er stellt ja eine bäuerliche Frage eher, oder?
1: Ja, er stellt jedenfalls die Frage, die sich sozusagen aus den realen Lebensverhältnissen seiner Adressaten ergibt. Ja? Und das ist eben im Wesentlichen erstmal die verarmte Landbevölkerung.
0: Und keine ArbeiterInnen schafft.
1: Mangels solcher, ja klar. Ja, ja, die gibt es in dieser Form nicht.
0: Ja. Aber nur weil es damals noch keine ArbeiterInnen und kein Klassenbewusstsein oder sowas gab, heißt das ja nicht, dass er nicht Sozialist gewesen sein kann. Ich finde es aber trotzdem für die Beurteilung relevant und das ist was, worüber ich auf jeden Fall später auch nochmal intensiver mit dir sprechen möchte. Wenn man historischen Figuren so ein Label gibt, vor allem, wenn es ein Label ist, das eigentlich erst später entstanden ist. Und das würde ich bei Georg Büchner und Sozialismus schon so bewerten. Dann muss man sich ja die Frage stellen, was für ein Interesse dahinter steht, das zu tun oder das nicht zu tun. Hm. Ich glaube, eine ähnliche Frage könnte man vielleicht auch dazu stellen, ob er Christ war oder nicht.
1: Mhm. Oder unbedingt.
0: Ob er religiös war oder
1: unbedingt,
0: nicht.
1: Klar.
0: Ne, und ich hoffe, dass wir in dieser Folge zeigen können, dass die jeweilige Auseinandersetzung auch ein ganz deutlicher Ausdruck der jeweiligen Zeit ist, in der diese Auseinandersetzung passiert ist und nicht unbedingt der Haltung von Georg Büchner und seiner Zeit. Beziehungsweise ist es halt beides. Ne?
1: Und wir wissen genau, das geht gar nicht anders. Das muss so sein.
0: Das geht gar nicht anders, aber trotzdem kann man dem ja mit einer gewissen Vorsicht begegnen.
1: Auch das muss so sein, ja.
0: Und man kann, glaube ich, schon auch aufdecken, dass da einfach gewisse Interessen dahinter stehen, das zu tun oder das nicht.
1: Nee, klar. Ja, ja klar. Ja. Sicher.
0: Und ich glaube, gerade dadurch, dass Georg Büchner leider so früh gestorben ist, bietet sich das als Projektionsfläche ja auch total an. Aber da kommen wir auf jeden Fall.
1: Du meinst, man kann ihn sich leicht aneignen?
0: Total.
1: Ja.
0: Total. Ich meine, gerade mit so einer Deutschtümelei ist doch irgendwie naheliegend, dass selbst aus einer rechtskonservativen Ecke man sich da manche Sachen auch aneignen kann, wenn man andere Sachen halt unter den Tisch fallen lässt. Und das sehen wir, wenn wir jetzt in der Diskussion weitergehen, dass manche dieser Leute, die sich damit auseinandergesetzt haben, halt auch ganz gut darin sind, wegzugucken und manche Punkte besonders groß zu machen.
1: Ja. Ja, wenn wir den nächsten Schritt gehen wollen, Luise, dann können wir tatsächlich einfach in der Zeit bleiben und 1850 betrachten, als die Werkausgabe erscheint. Das ist ja letzten Endes für die Rezeption Büchners ein wichtiger Zeitpunkt, auch wenn die nicht besonders weit verbreitet war. Aber da kommt jetzt gedruckter Text dokumentiert unters Volk, auch wenn der Hessische Landbote von den beiden Herausgebern oder den dreien, wissen wir ja nicht so genau, Ludwig Alexander, vielleicht auch Luise Büchner, nicht in vollständiger Form abgedruckt wurde. Das haben sie sich nämlich nicht getraut. Auch das ist natürlich ein Indiz dafür, was für ein Text der Hessische Landbote ist.
0: Mhm.
1: Ja, dass
0: der damals noch so brisant war.
1: Nach der 48er Revolution und nach diesen ganzen Karlsbader Unterdrückungen immer noch 1850 es ein Wagnis ist, über diesen Text zu berichten, alleine darüber zu berichten, und sie lassen erhebliche Teile aus. Aber Ludwig Büchner schreibt ein Vorwort, ein oft zitiertes und durchaus wegweisendes, das seinen eigenen Blick auf Büchner auch deutlich zeigt. Da schreibt Ludwig Büchner nochmal 1850 im Vorwort zur ersten Werkausgabe:
0: Georg Büchner war kein Parteimann im gewöhnlichen Sinne des Wortes. Was ihn trieb, war nicht die Theorie einer Schule, sondern das tiefe Mitleid mit dem materiellen und geistigen Elend der Volksmassen und der Einblick in die ökonomischen Ursachen dieses Elends.
1: Das, finde ich, ist zweierlei. Auf der einen Seite greift das offensichtlich doch schon Debatten darüber auf, wo der hingehört, und verwehrt sich dem dann auch gleich. Ja, Ludwig Büchner hat ja ein eigenes Interesse offenbar daran, in welcher Form der zu präsentieren ist.
0: Mach das mal deutlicher. Also erklär mal, was du meinst, konkreter.
1: Also zunächst mal allein, dass er schreibt, war kein Parteimann im gewöhnlichen Sinn des Wortes. Das bedeutet ja, dass man 1850 unter diesem Begriff schon was verstand.
0: Parteimann.
1: Ich glaube, Parteimann wäre 1830 nicht so selbstverständlich eingeordnet worden.
0: Und was bedeutet das in den 1850er
1: Jahren? Das bedeutet, es gibt politische Haltungen, Parteien, Gruppierungen, denen man sich zugehörig fühlt oder denen man zugeordnet wird.
0: Mhm.
1: Ja. Und dazu sagt sein Bruder, und ich glaube zu Recht, das war er nicht, Klammer auf, und das wäre er auch nicht geworden, Klammer zu.
0: Mhm.
1: So verstehe ich das. Und dann schreibt er eben weiter, was ihn trieb, war nicht die Theorie einer Schule. Nochmal, es gibt offenbar jetzt für Ludwig Büchner bekannte Theorien verschiedener Schulen zu verschiedenen Fragen der Gesellschaftsauffassung, die ihm vertraut sind, mit denen er sich auseinandersetzt. Und dann sagt er auch da, passt mein Bruder nirgends rein. Was ihn bewegt war, wieder Zitat, das tiefe Mitleid mit dem materiellen und geistigen Elend der Volksmassen. Und der Einblick in die ökonomischen Ursachen dieses Elends. Und das finde ich wirklich gut beschrieben. Das ist auch meine Wahrnehmung, das ist das, was Georg Büchner umtreibt. Die sehr reale Wahrnehmung dessen, wie es den Menschen geht. Und der Blick darauf, woher das kommt.
0: Ja, ich denke immer wieder daran, wie du erklärt hast, wie er aufgewachsen ist hier in Darmstadt. Mit Blick aufs Schloss, aber eben auch mit Blick aufs Elend.
1: Ja, auf die Altstadt. Mhm. Ja. Und sicher mittlerweile auch über Gießen, Butzbach, Weidig und das dortige Umfeld in das Elend der oberhessischen Landbevölkerung. Das nochmal eine ganz andere Nummer war als das städtische Elend in der Altstadt.
0: Ja.
1: Das war ihm sehr präsent und das hat ihn tatsächlich menschlich bewegt und empört.
0: Okay, also das bedeutet, Ludwig Büchner hat gesagt, mein Bruder war kein Sozialist.
1: Nein, das hat er nicht gesagt.
0: Okay, dann ich wollte dich jetzt auch natürlich provozieren, aber ja. Dann sag mal, was, also...
1: Er sagt, er war kein Parteimann, das heißt, den dogmatischen Schulen, die da bereits entstanden sind, hätte er sich nicht zugehörig gefühlt. Ob das nun so war, weil er von denen gar nicht wusste, oder ob das so war, weil er denen allen nicht zugestimmt hätte, bleibt erstmal offen. Mhm. Und wir werden gleich merken, später hat Ludwig Büchner sehr wohl genau das gesagt. Er war Sozialist.
0: Mhm. Ja, dann lass uns mal weitergehen.
1: Also wir reden jetzt darüber, wie sozusagen die Wahrnehmung und die Beschreibung Georg Büchners wird. 1850 gibt es die Werkausgabe, aber die ist nicht vollständig. Und dann macht es schließlich endlich Karl Emil Franzos Ende der 1870er Jahre die Werkausgabe, in der der Hessische Landbote zum ersten Mal vollständig abgedruckt wird. Und da schreibt Karl Emil Franzos im Vorwort, der Hessische Landbote ist die erste sozialistische Flugschrift auf deutschem Boden.
0: Bumm.
1: Ja. Naja gut, jetzt ist natürlich viel passiert in den letzten 25 Jahren. Wir haben ja nicht nur diese elende Biedermeierzeit endgültig hinter uns, wir haben auch noch ein bisschen Reichsgründung 1871 und eine vollkommen andere politische Struktur. Wir haben eine gegründete sozialdemokratische Partei, wir haben eine Fraktion der Partei im Reichstag. Sozialismus ist auf eine vollkommen andere Art präsent.
0: Es gibt Gewerkschaften oder es gibt auf jeden Fall Arbeiterverbände, Arbeiterorganisationen. Ja.
1: Es gibt, um zu den Sozialmonisten zurückzukommen oder auf die zurückzublicken, eine große genossenschaftliche Bewegung, Konsumgenossenschaften, Gesellschaften, alle möglichen Formen, also offenbar auch Gemeingut, Gemeineigentum, gemeinsame Entscheidung über Besitz gesellschaftlich zu organisieren. Das alles ist inzwischen da. Und da ist der Begriff offenbar schon so präsent, dass jetzt Herr Franzos sich erlaubt zu sagen, liebe Freunde von den Sozialisten, hier, da geht's los.
0: Und würdest du sagen, er hat das gemacht, um Georg Büchner auf eine Art und Weise zu positionieren, um ihn interessanter für seine Zeitgenossen zu machen? Also auch um zu begründen, warum das sinnvoll ist, was zu lesen, was 30 Jahre alt ist? 40 Jahre alt ist?
1: Das kann ich dir nicht wirklich, ich weiß nicht wirklich, was das Motiv für Franzos war, aber was er da sagt, ist eben tatsächlich, er sortiert ihn jetzt ein. Und das ist eine andere Form der Beschreibung, als die 20 Jahre vorher Ludwig Büchner gefunden hatte. Ich finde, Ludwig Büchner ist zunächst mal noch zurückhaltender.
0: Ja, klar.
1: Aber nicht zuletzt eben auch deswegen, weil die Verhältnisse außen noch nicht so klar sind.
0: In Ludwig Büchners Zitat spiegelt sich ja ein bisschen das, was wir vorhin auch gesagt haben, der Zweifler, der Skeptiker.
1: Ja.
0: Und das ist bei Franzos total weg. Also er sagt, bumm, so ist es.
1: Was den Franzosen natürlich nicht hindert, das sehr wohl in anderen Schriften Büchners zu sehen.
0: Genau, wir sprechen jetzt über einen Satz, der wahrscheinlich auch, wie es immer so ist, wenn man sich einen Satz raussucht, den man dann vorliest.
1: Jetzt ist aber so, dass die Werkausgabe auf dem Markt ist. Jetzt ist Büchners Werk im Wesentlichen fassbar, verfügbar. Und wir wissen, jetzt beginnt es eben auch.
0: Nicht die Werkausgabe, sondern die erste kritische Gesamtausgabe. Also jetzt ist auch der gesamte Text vom Hessischen Landboten verfügbar. Das war es ja mit der Werkausgabe noch nicht.
1: Richtig. Erstens war der Landboten, vor allem hatte die Werkausgabe auch den Woyzeck nicht. Beides hat der Franzos zum ersten Mal veröffentlicht.
0: Ja.
1: Und jetzt kann sozusagen ein Deutscher, insbesondere ein deutscher Literat, ein deutscher Germanist, sich mit dem Werk eines Dichters auseinandersetzen, anders als das bisher der Fall war. Und das geschieht auch, wir wissen das ja. Wir wissen insbesondere, dass Gerhard Hauptmann großes Interesse an diesem Dichter findet und für seine Verbreitung sorgt. Ja, der liest ihn nicht nur, sondern der protegiert ihn auch. Und das tut er mit diesem Text. Und das führt dazu, dass in den nächsten 20 Jahren die Debatte über Büchner als Literat, als Germanist, aber auch als Politiker virulent bleibt. Wir haben ja sowohl in der Büchnerforschung wie auch in dem allgemeinen Verständnis ganz lange unterstellt, dass Büchner bis zu den Uraufführungen seiner Werke um die Jahrhundertwende ganz vergessen gewesen sei. Inzwischen wissen wir das besser. Es hat immer eine politische Debatte um ihn gegeben. Er ist immer präsent gewesen und gerade in dieser Zeit nach der Franzosausgabe wird dieses Gespräch immer brisanter. Parallel und begleitend natürlich auch mit der gesellschaftlichen Entwicklung der erstarkenden Sozialdemokratie zum Beispiel. Und deshalb ist es kein Zufall, dass das nächste Mal, wo uns diese Frage begegnet, eine ist, wo ein bedeutender Sozialdemokrat sich äußert. Der vergleichsweise vergessene Eduard David schreibt nämlich eine Monographie der Hessische Landbote von Georg Büchner. Und das ist jetzt der sich zum ersten Mal traut, eine Herausgabe alleine des Hessischen Landboten gedruckt vorzulegen. Mhm. Es ist ja nochmal ein großer Unterschied, ob in irgendeiner Werkausgabe irgendwo versteckt 5 Seiten radikaler Text stecken oder ob der als einzelne Edition verfügbar wird. Mhm. In großer Auflage, als kleine Broschur, weit verbreitet. Das passiert jetzt. Ein bedeutender Theoretiker der Sozialdemokratie, Eduard David, der zu den großen Reformisten der Sozialdemokratie um die Jahrhundertwende gehört, der schreibt eine Monographie und legt diesen kompletten Text vor. Und auch da haben wir wieder ein Zitat, wenn du so nett bist und sagst uns mal, was Herr David da schreibt.
0: Der Sozialismus ist eine bestimmte kritische Auffassung von den Zusammenhängen des wirtschaftlichen und des sozialen Lebens. Nach beiden Seiten hin lässt uns der Landbote völlig im Stich. Trotzdem ist Büchner ein Vorkämpfer in unserer Bewegung. Ehren wir in ihm einen Vorläufer derselben. Ich muss gerade kurz kichern, es war nicht so schwierig, diesen letzten Halbsatz, nicht so einfach, diesen letzten Halbsatz auszusprechen.
1: Na gut. Wichtiger ist, dass du ihn ehrst, als dass du ihn richtig aussprichst.
0: Ein Vorläufer derselben.
1: Nämlich also der Bewegung, unserer Bewegung.
0: Des Sozialismus.
1: Ja? Jetzt ist Georg Büchner
0: der Vorläufer.
1: Vorläufer der SPD. Dazu ist er geworden, bei Herrn David. Aber, sagt Herr David sehr deutlich, in der Theorie lässt er uns im Stich. Das ist alles nicht da bei Büchner. Ja?
0: Nämlich beide Seiten, die Zusammenhänge des wirtschaftlichen und des sozialen Lebens.
1: Ja, das meint Herr David, 1896. Dem tritt nun der größere Theoretiker und Reformist der Sozialdemokraten entgegen. Im nächsten Jahr schreibt Franz Mehring über Georg Büchner.
0: Der Wind, der hier wehte, war derselbe, der heute durch die Sozialdemokratie zum Sturm entfacht worden ist. Der Wind des Klassenhasses, auf den schon das Motto des Manifestes Friede den Hütten, Krieg den Palästen hindeutete.
1: Also Herr Mehring gibt carte blanche, ja? Das ist einer von uns.
0: Was heißt das carte
1: blanche? Das heißt so erlaubt es.
0: Weiße Karte?
1: Eine Freikarte, ja.
0: Ah ja, okay. Mhm.
1: Das ist doch offensichtlich, oder? Das ist doch ein Widerspruch zu dem David. Der sagt, der gehört zu uns und der hat das alles schon gewusst. Mhm. Am Sterbelager des Jahrhunderts, kurz vor Ende, so heißt übrigens sein letztes Buch, hat dann 1898 sich Ludwig Büchner nochmal geäußert im Rückblick auf diese beiden Texte.
0: Trotz allen Änderungen und Abschwächungen Weidigs schimmerte der Grundgedanke des Manifestes Arm gegen Reich, doch noch genugsam hindurch, um den bürgerlichen Revolutionären oder liberalen Professoren wie Jordan, Hundeshagen, Eichelberg und so weiter gründlich den Geschmack daran zu verderben.
1: Ja, die drei Herren Jordan, Hundeshagen und Eichelberg, die heute nicht mehr jeder kennen muss, das sind die Mitverschwörer des Landboten, die auch auf der Badenburg waren und die später eine zweite, nochmal weiter abgemilderte Form des Landboten veröffentlicht haben. Diejenigen, von denen ich manchmal sage, die sind vermutlich der Anlass dafür gewesen, dass aus den Reichen im Hessischen Landboten die Vornehmen geworden sind, weil sie selber reich waren. das sagt Ludwig Büchner hier jetzt eben auch nochmal deutlich. Schon da gab es, wie wir wissen, durchaus unterschiedliche Haltungen zu der Radikalität Georg Büchners. Jetzt gerne weiter, Ludwig Büchner.
0: Denn der Wind, der hier wehte, war derselbe, der heute durch die Sozialdemokratie zum Sturm entfacht worden ist. Der Wind des Klassenhasses, auf den schon das Motto des Manifestes Friede den Hütten, Krieg den Palästen hindeutete. Mag diese Kritik begründet sein oder nicht, jedenfalls hat der 19-jährige Georg Büchner schon in so jungen Jahren durch seine Gegenüberstellung von Arm und Reich gezeigt, dass er das eigentlich bewegende Moment aller sozialistischen Reformbestrebungen, die Ungleichheit des Besitzes, richtig erkannt hatte. Freilich war der moderne wissenschaftliche Sozialismus zu jener Zeit noch nicht begründet. Der Sozialismus jener Tage war der utopistische, der in den verschiedenen Richtungen der französischen Kommunisten seine Hauptvertreter hatte. Dass Georg Büchner während seines Aufenthaltes in Straßburg mit diesen Lehren bekannt wurde, darüber kann kein Zweifel bestehen.
1: Auch jetzt wieder, ne? Wir merken ganz deutlich, das, was wir bisher schon besprochen haben, das ist auch die Haltung und der Stand Ludwig Büchners. Und Ludwig Büchner spricht ganz selbstverständlich und zustimmend von wissenschaftlichem Sozialismus. Es gibt einen anderen Aufsatz, wo er darüber schreibt, dass es ganz unbedeutend sei, ob man die gesellschaftlichen Bestrebungen Sozialismus oder Menschenliebe nenne, um sozusagen der Furcht vor dem Begriff Sozialismus die Spitze zu nehmen. Das ist seine Haltung. Er fühlt sich da ganz selbstverständlich zugehörig.
0: Aber auch die Magenfrage war für Büchner lange vor LaSalle bereits ein offenes Geheimnis. Schreibt er doch im Juni 1833 an seine Eltern: Ich werde zwar immer meinen Grundsätzen gemäß handeln, habe aber in neuerer Zeit gelernt, dass mir das notwendige Bedürfnis der großen Masse Umänderungen herbeiführen kann. Und in einem Briefe an Gutzkow von Juli 1835 heißt es: Das Verhältnis von Arm und Reich ist das einzige revolutionäre Element in der Welt. Der Hunger allein kann die Freiheitsgöttin und nur ein Moses, der uns die 7 ägyptischen Plagen auf den Hals schickte, könnte ein Messias werden. In einem späteren Briefe von 1836 wird gesagt: Für die große Masse gibt es nur 2 Hebel, materielles Elend und religiöser Fanatismus. Unsere Zeit braucht Eisen und Brot und dann ein Kreuz und sonst sowas.
1: Das gilt doch eigentlich für alle Zeiten, in denen es um den Aufstand geht, oder? Das ist die Frage, die Magenfrage, die Büchner stellt. Und da gibt es 2 Seiten, die einen, die haben, und die anderen, die haben wollen.
0: Na, ja, ich bin so ein bisschen skeptisch. Genau, damals ist das sicher richtig gewesen, weil da das Elend so unverkennbar war.
1: Und so beschreibt es Ludwig Büchner hier.
0: Ja, genau. Ja. Also manche haben Hunger und andere
1: zu viel.
0: Haben Luxus. Ja. Was bedeutet das mit dem Kreuz? Ist das eine Anspielung auf Religion?
1: Also ja, klar.
0: Zuerst kommt
1: ein Kreuz oder sonst sowas, ein sozusagen überirdisches Symbol, hinter dem er herlaufen kann.
0: Ob dieser Dichter den Namen eines Pioniers oder vielleicht nur den eines Vorläufers des Sozialismus verdient, mag zweifelhaft sein. Jedenfalls gärten in der Seele des genialen Jünglings bereits die Keime oder Ansätze zu einer geistigen Bewegung, die erst die Gegenwart zu größerer Reife gebracht hat, ohne dass man auch nur ahnen kann, was aus ihr schließlich erwachsen wird.
1: Ja, damit endet die Debatte im 19. Jahrhundert. Der Bruder hat einen letzten Satz gesprochen, kurz darauf wird er sterben. 1899 ist Ludwig Büchner gestorben. Und die Debatte ist aber nicht zu Ende. Das ganze 20. Jahrhundert beschäftigt sich mit dieser Frage, nicht zuletzt wir beide heute noch. Und durchaus kontrovers, wie sich zeigen wird. Das wollten wir aber heute sozusagen nur ankündigen. Die Debatte wird heute nicht mehr geführt, in dieser Sendung, vielleicht in einer späteren hoffentlich. Nochmal zurückblickend, Luise, wohin hätte der sich bewegt? Ich habe ja immer das große Vergnügen, darüber zu sprechen, dass die Frage, was aus dem Büchner in Zürich geworden wäre, wenn ihn nicht der Typhus umgebracht hätte, zu formulieren. Er hätte vielleicht einfach nur
0: ein bequemer Professor sein.
1: Ein schlichtes, bequemes Professorenleben gelebt. Mhm. Die Frage ist schon die nach der Haltung. Und da haben wir immer gesagt, wir können doch einen Blick darauf werfen, wie es die Menschen um ihn rum sich entwickelt haben und welche Haltung und Position die hatten. Da gibt es ja ein paar, von denen wir das ziemlich genau wissen und beobachten können. Es gibt den tapferen, mutigen, aufrechten August Becker, der ungebrochen immer das Panier nach oben gehalten hat. Der ist auch kein Sozialdemokrat geworden. Das glaube ich nicht, dass man das so einfach sagen kann. Aber natürlich ist der August Becker ein Linker. Natürlich löckt der August Becker bis zum Ende seines Lebens wieder den Stachel der politischen Unterdrückung. Natürlich ist der August Becker bis zum Ende seines Lebens auf der Seite der Unterdrückten. Jedenfalls auf der Seite, die er für die der Unterdrückten hält. Aufrecht und konsequent. Bei den Geschwistern ist das auch so, dass wir die sicher alle auf der Linken im 19. Jahrhundert verorten können, aber doch sehr unterschiedlich.
0: Total, ja.
1: Ja, wir haben ganz oft ja schon drüber gesprochen, dass Luise Büchner nicht besonders weit gegangen ist.
0: Ja, gerade im Vergleich zu diesen Saint-Simonistinnen, von denen ich so begeistert
1: bin. Ja. Ja, aber die hat ja auch ganz, ganz aktuelle Zeitgenössin hier in Darmstadt, ja. Gibt es Frauen, die weitergehen als sie. Und sie weiß das, glaube ich, auch. Aber Sie versteht sich dann eben schon immanent als Reformerin. Und sie hat ja auch die glaubhafte Möglichkeit, über die Freundschaft mit ihrer Prinzessin, die Hofdemokratin Luise Büchner, mit der Alice wirklich Verhältnisse zu verändern. Das darf man ja nicht verkennen. Ja, Luise Büchner muss keine radikale Sozialistin sein, um Veränderungen, Verbesserungen zu erreichen, die von großer Bedeutung sind. In der Mädchenbildung, in der beruflichen Wahl von Frauen und auch im gesellschaftlichen Blick auf die Rolle der Frau spielt sie eine ganz wichtige Rolle. Nochmal, ohne Partei zu sein. Ich glaube nicht, dass Luise Büchner besonders große Sympathie zu den Sozialdemokraten hatte. Soweit das da bei ihr schon eine Frage war.
0: Okay, ja gut, dazu kann ich nichts sagen. Ja. Aber vielleicht ist ja Ludwig auch ein spannendes Beispiel, der sich ja mit den Leuten der Internationale schon auch ziemlich in die Haare bekommen hat, oder?
1: Naja, erstmal gründet er sie mit.
0: Genau, erstmal gründet er sie mit.
1: Ludwig Büchner ist der einzige deutsche Delegierte bei der Gründung der ersten kommunistischen Internationale. Das dürfen wir wirklich nicht verkennen. Das ist ein bedeutender früher Zusammenschluss der europäischen internationalen Arbeiterbewegung. Der Anspruch ist ja der internationalen Arbeiterbewegung. Da sind die ganzen Wirrköpfe alle noch dabei, von denen Marx und Engels sich dann in einem Gewaltakt befreien. Und da ist noch gar nicht klar, was das eigentlich ist, ja, Kommunismus, wie viel Anarchismus steckt da eigentlich drin, wie viel wissenschaftlicher Sozialismus. Die Begründer der ersten Internationale sind durchaus nicht alles wissenschaftliche Sozialisten. Weitling ist das nie geworden, Weitling ist sicher ein Utopist, Ludwig Büchner ist das sicher in dieser Form auch nicht. Auch Ludwig Büchner ist jemand, der eher eine sehr reformistische Idee von der Veränderung der Gesellschaft hat, aber mit klarem Blick auf ungerechte Verhältnisse.
0: Ja.
1: Ja, erstmal sind da einfach Menschen versammelt, die sehen ganz unmittelbar, sehr konkret, sehr direkt, es gibt gesellschaftliche Verhältnisse, die dafür sorgen, dass Menschen im Elend leben und das ist schlecht. So einfach ist das. Und auf der Seite, glaube ich, wäre Georg Büchner sicher immer geblieben.
0: Das denke ich auch. Ich glaube, über eine Frage haben wir bisher noch gar nicht so richtig gesprochen, nämlich die Frage, wer eigentlich der Adressat dieses ganzen politischen Agierens ist.
1: Georg Büchners.
0: Ja, und das ist ja schon auch das Volk.
1: Ja.
0: Das sind nicht nur die Leute, die in der Lage sind, sich irgendwie bürgerlich, politisch mit diesen Sachen auseinanderzusetzen, sondern ihm ist ganz klar, dass es auch einen weiteren sehr, sehr relevanten Akteur gibt und das sind die eigentlich Betroffenen, das ist das Volk.
1: Und an die Bauern. Für die schreibt er den Hessischen Landboten.
0: Und an die wendet er sich auch, die sind eine super relevante Stimme auch in seinen Werken. In Leons und Lena kommen die vor, da macht er sich natürlich auch ein bisschen drüber lustig. In Dantons Tod kommt das Volk auch total relevant vor. Und ich glaube, die Frage ist ja schon, wie ermächtigt man die eigentlich in ihrem Interesse zu handeln? Und da denke ich jetzt wieder an Ludwig Büchner, für den ja immer die Frage der Bildung, auch für Luise, die Frage der Bildung eigentlich eine war, die zuerst kam.
1: Ja.
0: Also.
1: Ja, ja, bis hin zu den Wahlen, klar. Also von Ludwig Büchner wissen wir sehr deutlich, dass der für wirklich freie, gleiche Wahlen eigentlich nicht war, solange die Menschen gar nicht wissen, Zitat, ja, solange die Menschen gar nicht wissen, was sie da wählen.
0: Ja, ja.
1: Na, erst Bildung, dann Entscheidung.
0: Ja. Und Georg Büchner, da gibt's doch auch solche Geschichten, dass er von einzelnen radikalen Aktionen eigentlich skeptisch war und gesagt hat, das ist gerade noch überhaupt nicht der Zeitpunkt, das ist zu früh, ihr begebt euch in Gefahr.
1: Das sagt er explizit zum Wachensturm.
0: Ja.
1: Da ist es ja auch in der Tat ganz offensichtlich schiefgegangen. Ja. Eine wirkliche Dummheit, ein Bubenstreich. Aber es gibt auch diese schöne Geschichte von dem Empfang der polnischen Generale in Straßburg, wo er eben auch auf der einen Seite begeistert ist von dieser Volksbegeisterung, aber am Schluss sagt, und die Komödie ist vorbei.
0: Mhm.
1: Ja, der Spötter kommt schon immer mit.
0: Mhm.
1: Ja, und der Spötter ist eben auch immer der sich sozusagen von außen solchen Fragen vergegenwärtigt. Das ist aber gut, finde ich, das ist großartig. Und zu schätzen.
0: Total. Er ist zwar irgendwie Teil davon, aber er steht auch so ein bisschen außen und hat, als ob er so sein Leben lang eigentlich schon die Theaterbühne vor sich gehabt hätte und alles als Performance oder als Inszenierung betrachtet.
1: Ja, und da durchaus auch, also guck mal, dieser Satz, für die große Masse gibt es nur zwei Hebel, materielles Elend und religiöser Fanatismus. Das ist ja kein besonders großes Vertrauen in die Intelligenz der Masse.
0: Das kommt auch immer wieder durch, ja, klar.
1: Ja.
0: Ja. Und vielleicht als Teaser für unseren zweiten Teil, der sich ja gerade abzeichnet. Wir müssen fürs 20. Jahrhundert auf jeden Fall einen zweiten Teil von diesem Thema.
1: Das stimmt, aber lass uns wenigstens noch zwei Sätze.
0: Möchte ich schon sagen, dass ich mir sicher bin, dass mit diesen autoritären Auswüchsen, die sozialistische Strömungen ja bekanntlich leider angenommen haben, Georg Büchner mit Sicherheit seine Probleme gehabt hätte.
1: Ja, mehr als das. Da wäre er ganz sicher oppositionell geworden. Ja. Das ist sozusagen, der Danton ist dafür geschrieben.
0: Ja.
1: Und kann bis heute, wir wissen das ja, der kann sozusagen antistalinistisch gelesen werden.
0: Ja.
1: Klar. Ja. Ich wollte sagen, zwei Sätze müssen wir schon noch an Ludwig und an Alexander und Wilhelm verschwenden, weil wir über die Geschwister und ihre Politik gesprochen haben. Der Wilhelm ist ja Unternehmer. Und insofern zunächst mal kein besonders naheliegender Sozialist, obwohl das Owen oder Engels auch gewesen sind. Der Wilhelm Büchner ist auch für die Liberalen im Reichstag gewesen, nicht für die Sozialdemokraten. Und denen hat er gesagt, er werde zwar mit ihnen in den Reichstag gehen, aber immer seine eigene Meinung behalten. Der Wilhelm ist eher der, der dann ganz real umsetzt, was versuchen soll, das Elend der Masse zu verkleinern. Die Arbeiter in der Blaufabrik in Pfungstadt hatten Vorteile und Besonderheiten, die außergewöhnlich waren im 19. Jahrhundert. Eine Krankenversicherung, eine Invalidenversicherung und sogar Tantiemen am Jahresende hat es nicht in jeder deutschen Fabrik dieser Zeit.
0: Tantiemen bedeutet eine Gewinnbeteiligung.
1: So ist es. Er hat ihnen sozusagen was abgegeben von seinem Ertrag. Und Alexander ist am Schluss dann einfach nur der Spötter, ja. Da ist, glaube ich, wenig übrig von ernsthaftem Engagement. Glaube ich jedenfalls. Vielleicht sollten wir darüber nochmal mit Thomas Lange sprechen.
0: Ja, vielleicht.
1: Ja, das waren die knappen Sätze, die ich dazu noch sagen wollte. Ansonsten hast du vollkommen recht. Die Frage im 20. Jahrhundert wird aber eben nicht nur die verschiedenen politischen Bewegungen weiter begleiten, sondern auch tatsächlich immer wieder Debatten darüber, wohin da Georg Büchner gehört hätte. Oder wohin man hin hätte einsortieren können.
0: Gut, Papa, dann sind wir schon am Ende dieser Folge und mir bleibt wie immer zu sagen, vielen Dank fürs Zuhören. Diese Folge wurde aufgenommen am 7. September 2026 und soll ausgestrahlt werden am 10. September 2026. Ihr könnt uns hören auf DAB Plus bei Radio Darmstadt oder später auf den Plattformen für Podcasts eures Vertrauens. Wir sind Peter und Luise Brunner. Ihr habt gehört, Büchners Welt. Bis zum nächsten Mal.
1: Macht es gut zusammen. Auf bald.

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0: 5. Dezember, Internationaler Tag des Ehrenamts. Im letzten Jahr begann die Pressemitteilung der Landesregierung dazu wie folgt. Im Sportverein, bei der Feuerwehr und in der Schülervertretung. Das sind natürlich wichtige Einsatzbereiche für Ehrenamtliche, das ist völlig klar. Ehrenamtliche sind wesentlicher Kitt für unsere Gesellschaft. Ohne sie würde viel in der Gesellschaft nicht mehr funktionieren. Sehr oft ist von den hauptamtlich Verantwortlichen in den letzten Jahren betont worden, dass sie die Verwaltungskrise in Bezug auf die Schutzsuchenden nicht ohne die Ehrenamtlichen hätten einigermaßen human bewältigen können. In einigen Kommunen hat die jeweilige Verwaltung sogar den Anstoß zur Gründung von ehrenamtlichen Helferkreisen gegeben, so zum Beispiel in Seeheim-Jugendheim. Da hat schon bereits 2013 die Gemeindevertretung der Verwaltung den Auftrag erteilt, zur Entlastung der Hauptamtlichen einen Helferkreis auf den Weg zu bringen. 2016-17 waren dann bis zu 240 Ehrenamtliche im Netzwerk dieses Kreises. Heute sind es nur noch 80 Personen. Und nun steigen die Geflüchtetenzahlen wieder durch den Krieg gegen die Ukraine. In Griesheim wird die entsprechende Helferinnen- und Helfergruppe sogar seitens der Stadtverwaltung direkt geleitet. In der Mehrheit sind es jedoch unabhängige Zusammenschlüsse von besorgten Bürgerinnen und Bürgern, die sich der Geflüchteten annehmen. Ich sage bewusst besorgt, weil es vielen Aktiven neben der konkreten Hilfestellung zur Integration auch darum geht, schädliche Folgen für unsere Gesellschaft durch gescheiterte Integration zu vermeiden. In einer freien und offenen Gesellschaft geht es nicht um das Ob von Schutzzusage, sondern um das Wie der Umsetzung unserer grundlegenden humanen Werte. Und dann kommt auch noch ein Zugewinn für die unterstützende Seite hinzu, auf persönlicher wie gesellschaftlicher Ebene. Wir werden vielseitiger, anschluss- und widerstandsfähiger für die Kapriolen der Zeit. Manche werden das ablehnen, sehnen sich nach der geschlossenen, übersichtlichen, wohlbekannten gesellschaftlichen Situation. Das ist leider oder zum Glück Schnee von gestern. Und wir werden solche Biotope immer seltener finden, wie auch der Schnee in unseren Breitengraden immer seltener zu finden ist. Auch für solche Zeitgenossinnen und Zeitgenossen werden wir eventuell verständnisvoller. Eine Innensicht bietet Brigitte Heidebrecht mit ihrem Buch Fernreise daheim. Sie ist langjährige Begleiterin von Geflüchteten, insbesondere aus Afghanistan, aber auch aus Syrien. Brigitte Heidebrecht, Jahrgang 1951, arbeitete zunächst als Gymnasiallehrerin, später als Fachbereichsleiterin an einer Volkshochschule sowie als Projektleiterin in einem Amt für soziale Dienste. Sie gründete 1980 den Verlag Kleine Schritte, den sie bis 1988 leitete. Ihre eigenen Bücher gehörten in den 80er Jahren zu den meistverkauften in linken Buchhandlungen. So habe ich es bei Wikipedia gefunden. Brigitte Heidebrecht arbeitet heute als Mediatorin, Supervisorin und Coach. 2019 gründete sie mit dem Verlag Große Sprünge einen zweiten Kleinverlag, der sich dem Thema Migration widmet. Die gehörte Zusammenfassung ihrer Tätigkeit habe ich bei Wikipedia gefunden. Auf ihrer eigenen Netzseite befindet sich eine Erklärung für den Namen ihres zweiten Verlages Große Sprünge. Zitat: Durch unsere Gesellschaft geht ein Riss. Die Welt hat einen Sprung. Viele sehen sich gezwungen, große Sprünge zu wagen, aber der große Sprung nach vorn gelingt nicht so leicht. Wenn Welten sich begegnen, denkt man gern, die anderen hätten einen Sprung in der Schüssel. Springen wir wenigstens ab und zu mal über den eigenen Schatten. Wir schaffen das. Zitat Ende. Und als Hilfe dazu hat Brigitte Heidebrecht ein Buch geschrieben, eben Fernreise daheim. Darin reflektiert sie über ihre Erlebnisse, über Missverständnisse und Aha-Erfahrungen. über den eigenen Schatten springen, das kann schon mal einen großen Sprung bedeuten. Und deshalb heißt auch ihr zweiter Verlag so, Große Sprünge, zur Veröffentlichung von Büchern über Migration, Integration und kulturelles Verstehen. Mit Ihrer Erlaubnis darf ich einige Ihrer Geschichten in dieser Sendung verwerten. Als erstes berichtet sie nun über ihren Weg in die aktive Unterstützung von Geflüchteten. Danach kommt eine kurze Geschichte vom Ankommen im ganz anderen Deutschland, das sich aber selbst auch durch afghanische Klänge auf der Schwäbischen Alb verändert. Und diese afghanischen Klänge auf der Schwäbischen Alb werden vorgetragen von Shagol Momeni an der Rubab und Omid Saidi mit Tabla und Gesang. Und aufgenommen hat das Ganze, wer schon, Brigitte Heidebrecht.
1: Fernreise daheim habe ich mein Buch genannt. Und ich glaube, ich habe noch auf keiner Reise so viel Überraschendes erlebt und so viel gelernt über Kulturen, über meine und über andere Kulturen, wie in den letzten Jahren, als ich zu meiner eigenen Überraschung 2015 plötzlich ehrenamtliche Flüchtlingshelferin wurde. Seither begleite ich vor allem junge männliche Afghanen auf ihrem kurvenreichen Weg in den deutschen Alltag. Und junge männliche Afghanen, die gehören ja zu denen, die in Deutschland mit besonders viel Skepsis rechnen müssen. Von Seiten der Bevölkerung, von Seiten der Politik. Junge Männer aus muslimischen Ländern, junge Männer, die aus Ländern,

0: Viele von Ihnen können inzwischen besser auf Deutsch lesen und schreiben als in Ihrer eigenen Sprache. Sie sind ganz anders aufgewachsen, kommen aus einer völlig anderen Welt, haben Frauen oft nur in Burka gesehen, bis sie dann auch so jemand wie mich stießen. In dieser Fremdheit liegt viel Herausforderndes und viel Spannendes und viel Horizonterweiterndes. Ich bin eine große Freundin inzwischen des Patenschaftsmodells. Ich denke, diese Menschen, die zu uns kommen, die brauchen einfach jemanden an ihrer Seite. Und kann nur empfehlen, so eine Patenschaft einzugehen mit einem jungen Menschen aus einer ganz, ganz, ganz anderen Welt. Man stolpert, man missversteht und irgendwann versteht man auch. Wenn aus der Verwunderung verstehen wurde, dann habe ich eine Geschichte geschrieben. Und einige dieser Geschichten werde ich Ihnen jetzt vorlesen.
1: Anders als erwartet. Sadiq hatte als Küchenjunge in Mazar-e-Sharif für die deutschen und amerikanischen Soldaten gearbeitet. Deshalb galt er den Taliban als Verräter. Er fand die deutschen Soldaten netter als die amerikanischen. Sie erschienen ihm weniger herrisch. Und so floh er, als die Taliban ihn erschlagen wollten, nach Deutschland. Er hatte gehört, wie sich die deutschen und amerikanischen Soldaten miteinander auf Englisch verständigten und schloss daraus, dass in Deutschland Englisch gesprochen wird. Er hatte sich bemüht, einige englische Redewendungen aufzuschnappen. Hello, how are you? I'm fine. Als er über die deutsche Grenze kam und auf deutsche Polizisten traf, war er verunsichert. Die sprachen ja gar nicht Englisch. Is this Germany? Fragte er den Grenzbeamten irritiert. Von da an begann ein langer Lernprozess, der ein ums andere Mal in der Erkenntnis mündet, Deutschland ist ganz anders.

0: Brigitte Heidebrecht hat auf keiner Reise so viel Überraschendes erlebt wie auf ihrer Fernreise daheim, sagt sie. Auf dieser Reise liegt viel Herausforderndes, viel Spannendes und viel Horizonterweiterndes. Daher empfiehlt sie eine solche Reise in Form einer Flüchtlingsbegleitung über einen längeren Zeitraum. Auch hier kann man stolpern, kann Wegzeichen missverstehen und freut sich umso mehr, wenn man auf dem richtigen Weg weiterkommt, wenn man die Karte zu lesen versteht oder trotz Sprach- und anderen Schwierigkeiten den Tourguide versteht. Auch hier in unserer Region können solche Reisen angetreten werden. Neben den beiden schon genannten Kommunen gibt es Unterstützungskreise, meist spontan zusammengefunden, mit Unterstützung von Kirchengemeinden, so zum Beispiel in Kranichstein oder in der Heimstättensiedlung, oder auch gänzlich unabhängig wie in Rossdorf, in Eberstadt, in Funkstadt, Messel und vielen anderen. Hier berichtet Brigitte Heidebrecht jetzt vom Leben einer ehrenamtlichen Patin und erzählt eine weitere Geschichte von der Art, miteinander zu kommunizieren.
1: Die ehrenamtliche Patin. Sie tut, was zu tun ist. Oft fühlt sie sich wie im Dschungel. Ein Dschungel aus Paragraphen, Fristen, Zuständigkeiten. Sie schlägt sich durch. Nein, sie hat keine einführende Fortbildung besucht wie ihre Ehrenamtskolleginnen vom Hospiz, vom Kinderschutzbund oder von der Telefonseelsorge. Sie ist irgendwann über fremde Menschen gestolpert, die nicht allein zurechtkamen, und hat die Ärmel aufgekrempelt. Jetzt hängt sie drin. Zu Fortbildungen ging sie später. Doch es gibt strukturierte, von Hauptamtlichen begleitete Patinnenprogramme verschiedener Träger, von Kommunen, Kirchen und anderen. Ihr vermutlich nicht ganz falscher Eindruck aber ist, dass ein Großteil der Patenschaften irgendwie einfach so entstanden ist. Diese Paten nennen sich vielleicht nicht einmal Paten, aber sie sind es. Die Frau, der Mann für alles, was eben zu tun ist. Man wächst da rein. Eine Patin wird vielseitig sozialisiert. Vielleicht wollte sie einfach nur ein bisschen Deutschnachhilfe geben. Dann hat sie einen Praktikumsplatz besorgt. Dann ist sie zum Arzt mitgegangen. Und als der junge Mann in der Flüchtlingsunterkunft durchdrehte, weil er bei den dünnen Wänden und den lebhaften Nachbarn kaum zum Schlafen kam, da hat sie ihren gesamten Bekanntenkreis aufgescheucht, bis sie ein Privatzimmer für ihn fand. Seither wussten alle von ihrem neuen Hobby und warum sie oft so wenig Zeit hatte. Manchmal gibt es ruhige Zeiten, da wendet sie sich aufatmend ihrem eigenen Leben zu, räumt den Dachboden auf, putzt mal wieder die Fenster. Manchmal gibt es Zeiten, da schläft sie schlecht, wacht morgens in aller Frühe auf und merkt, wie ihr Hirn über Nacht durchgerattert hat. Manchmal hat sie am Morgen die besten Ideen, dann sitzt sie mittags noch im Schlafrock am Schreibtisch, telefoniert sich das Ohr ab, schreibt eine Mail nach der anderen. Es muss doch gehen. Manchmal kann sie Lebensperspektiven eröffnen. Das ist beglückend. Der Job, den sie gefunden hat, in dem der junge Mensch nun aufblüht. Das ruhige Privatzimmer, in dem er endlich durchschlafen kann. Der Deutschkurs, den der Staat nur für die Anerkannten vorgesehen hat, in den sie einen derjenigen hineinmanövriert hat, die auf Teufel komm raus von Staats wegen abgelehnt werden und den sie bezahlt. Sie kann helfen, dass das Leben weitergeht. Das fühlt sich unumstößlich richtig an. Manchmal kommt sie kaum zum Verschnaufen. Ist der eine versorgt, brennt's beim nächsten. Die Überraschungen nehmen kein Ende und sie lernt immer wieder dazu. Einer ist als politisch Verfolgter anerkannt worden und möchte nun seine Frau nachholen. Dafür hat sie ein paar Tage lang Gesetzestexte gelesen. Zu ihrem Erstaunen stört es den deutschen Staat nicht, wenn einer eine sogenannte Handschuhehe per Telefon eingeht. Es wird durchaus berücksichtigt, dass diese Art zu heiraten in anderen Staaten rechtskräftig ist. Was das deutsche Recht allerdings unterscheidet, sind Ehen, die vor, während oder nach der Flucht geschlossen wurden. Die einen Ehefrauen dürfen kommen, die anderen nicht. Sie wird ihm also erklären müssen, dass er zu spät dran ist. Sie wird seinen Traum zerstören müssen. Wird er psychisch zusammenbrechen oder wird er es verkraften? Nein, er ist fürs Erste nicht zusammengebrochen, Gott sei Dank. Kaum atmet sie auf, schickt ein anderer per WhatsApp ein Foto. Brief gekommen, was ist das? Das Wort in der Überschrift kennt er noch nicht. Strafbefehl. Sie eigentlich auch nicht wirklich. Diesmal googelt sie ein anderes Gesetzbuch. Strafgesetz. Sie telefoniert. Sie rauft sich die Haare. Sie schläft wieder schlecht, sehr schlecht. 5 Gramm Haschisch in der Hosentasche. Polizeikontrolle am Bahnhof. Der Anfänger. Plötzlich fällt ihr ein, sie hat ja auch noch ein Stückchen. Ganz hinten in der einen Schublade hinter dem Krimskrams. Gut 40 Jahre ist das jetzt alt. Ob das noch tut? Können wir ja zusammen rauchen, lacht die eine Freundin. Wie viel Gramm sind das denn? Fragt die andere. Sie nimmt die Briefwaage. 4 Gramm. Sie nimmt das Bröckchen, das immer noch gut riecht, geht in den Garten und versenkt es im Komposthaufen. Baden-Württemberg schiebe nur Kriminelle nach Kabul ab, hat sie immer gehört und war beruhigt. Aber so hat sie sich die Kriminellen nicht vorgestellt. Wie wird sie ihm nun erklären, dass seine Bleibechancen damit gegen Null tendieren? Wird er dann von der Brücke springen, wie er es ohnehin schon ein paar Mal angedeutet hat? Das Haschisch hat er wohl gebraucht, um bisher nicht zu springen. Und wie wenn es noch nicht genug wäre, bekommt sie am Abend noch eine andere Nachricht. Dass der nette Kurde, den sie vor Zeiten beim Theaterprojekt kennengelernt hatte, ein halbes Jahr in der Türkei festgehalten wurde und jetzt endlich wieder da sei. Sie ruft ihn an und erfährt den Grund, warum die türkische Polizei ihn in Istanbul am Flughafen abfing, als er zur Hochzeit seiner Schwester reisen wollte, ihn nach Ankara brachte, ihn ins Gefängnis steckte, ihn verhörte, ihn verurteilte, ihm ein Ausreiseverbot verhängte. Weil er auf dem Marktplatz unserer Nachbarstadt, die seit über 20 Jahren seine Heimatstadt ist, beim Stadtfest mit einer Musikgruppe kurdische Liebeslieder gesungen hatte. In Ankara hatten sie ein Video dieses Auftritts gezeigt. Er ist kein Flüchtling, vielleicht war einmal einer, sie weiß es nicht, nur, dass er schon ewig und 3 Tage in Deutschland lebt, bestens Deutsch spricht und einen deutschen Pass hat. Und wie bist du zurückgekommen? Er habe sich jeden Tag zur Unterschrift bei der Polizeiwache melden müssen. Man habe ihn schikaniert und stundenlang in der Sonne vor der Türe warten lassen, Tag um Tag. Schließlich, nach einem halben Jahr, habe es ihm gereicht und er habe sich einen Schlepper gesucht. Einen Schlepper? Du? Mit deutschem Pass? Ja, und mit dem Schlauchboot zurück nach Europa. Manchmal ist die ehrenamtliche Patin K.O. Und sie hat Verständnis für all die anderen, die manchmal K.O. sind. Für die Rechtsanwältinnen zum Beispiel, die Asylrecht machen, von denen es viel zu wenige gibt. Wer Asylrecht macht, braucht eine Menge Frustrationstoleranz und wird nicht reich. Für die SozialarbeiterInnen in den Flüchtlingsunterkünften, die für je 120 Personen zuständig sind, wie soll einer das schaffen? Für die Ehrenamtlichen, die es irgendwann stecken, ja, es kann einem zu viel werden. Oder für diejenigen Ehrenamtlichen, die immer noch sehr aktiv sind, die jedoch sagen, mit dem juristischen Kram befasse ich mich nicht. Ja, das ist eine spröde Materie. Aber es geht nicht ohne. Paragraphen sind die elegante Art von Stacheldrahtzaun um die Festung Europa. Ja, manchmal ist sie K.O. Meistens aber krempelt die ehrenamtliche Patin die Ärmel auf, singt mit den schwarzhaarigen Männern ein afghanisches oder kurdisches Liebeslied, druckt sich weitere Paragraphen aus dem Internet aus und kämpft weiter. Wer kämpft, kann verlieren. Wer nicht kämpft, hat schon verloren. Ob dieser Satz nun von Brecht ist oder nicht, wo er recht hat, hat er recht. Das schreibt sie allen auf einen Zettel, wenn sie den Mut verlieren wollen. Neuerdings verschenkt sie dazu Stehaufmännchen. Es gibt hilfreiche Strukturen, die sie in ihrem alltäglichen Kampf unterstützen. Es gibt EhrenamtskoordinatorInnen, Migrationsbeauftragte, IntegrationslotsInnen oder wie sie hier und da und dort heißen, die zuständig sind für die Beratung der Ehrenamtlichen. Es gibt Fortbildungstage, Beratungsstellen und gute Internetseiten und es gibt Organisationen der ehrenamtlichen Aktivisten selbst. Auch dies alles ein Teil des Dschungels. Die Patin fragt sich durch. Und sie fragt sich, wie viel das hochgelobte Ehrenamt eigentlich stemmen kann. Und wie all die vielen Geflüchteten klarkommen mögen, die nicht mehr oder weniger zufällig eine Patin gefunden haben. Oder wie manche der Ehrenamtlichen ihr Scheitern oder ihre Irrungen und Wirrungen verarbeiten mögen. Sie fragt sich, wie viel Integration tatsächlich geschehen mag in diesem Dschungel und wer alles dabei untergeht. Die im Dunkeln sieht man nicht. Auch von Brecht, oder? Sie sagt sich, dass da noch viel Luft nach oben ist, was die Funktionalität der Hilfsstrukturen angeht und dass in dysfunktionalen Strukturen stets viel Kraft und guter Wille verpufft. Dass das aber wohl überall so ist. Wie verrückt ist die Welt und wie verrückt sind Sie, werden Prominente in der Zeit regelmäßig gefragt. Die Antwort der Patin? Mindestens so. Die ehrenamtliche Patin hat nicht viel Zeit für theoretische Fragen. Sie ist im Alltag verpflichtet. Sie manövriert auf Sicht an der Schnittstelle zwischen wohlwollender Integrationshilfe von Staat, Ländern, Kommunen, Kirchen, Sozialverbänden, Zivilgesellschaft und juristisch fundamentierter Migrationseindämmungspolitik. Sie reibt sich wund an gesellschaftlichen Sollbruchstellen. Sie läuft heiß als viel zu kleine Narbe viel zu großer globaler Widersprüche. Sie wirft ihr Winzgewicht in die Waagschale der Weltgeschichte. Sie mag ein gesellschaftliches Alibi sein, eine Lückenstopfung, ein Tröpfchen auf einen bereits viel zu aufgehitzten Stein, eine hoffnungslose Zweckoptimistin, egal. Sie hält es mit Václav Havel. Hoffnung ist nicht die Überzeugung, dass etwas gut ausgeht, sondern die Gewissheit, dass etwas Sinn macht, egal wie es ausgeht. Die ehrenamtliche Patin ist eine, die da ist. Wenn zum Beispiel wieder eine WhatsApp kommt. Hallo, wo bist du? Hast du Zeit? Ja, sie hat Zeit. Sie nimmt sie sich. Sie tut, was zu tun ist. Dabei erlebt sie Selbstwirksamkeit. Manchmal. Kontakt. Intensiv. Und intellektuelle Herausforderungen. Mehr als genug. Wir müssen uns die ehrenamtliche Patin als einen glücklichen Menschen vorstellen. Diesmal Camus Sisyphus.
2: Neuland. Habib, hast du Lust, dein Praktikum zu machen? Habib wird mein erster Praktikant. Ich finde einen interessierten Arbeitgeber. Wir schreiben die verlangte Bewerbung, das heißt, ich schreibe sie, ich drucke sie aus, ich stecke sie in einen Briefumschlag. Guck mal, das hier heißt Briefumschlag. Wir steigen in mein Auto und ich zeige ihm, wo die Firma ist. Es ist Abend, wir stehen vor dem dunklen Tor, vor uns ein riesiger Briefkasten. Freudig drücke ich Habib den Briefumschlag in die Hand. Komm, das wirfst du selber ein. Habib steht unschlüssig vor dem großen Kasten, dreht den Brief in den Händen. Was machen? Er schaut mich fragend an. Ganz langsam fällt bei mir der Groschen. Guck mal, das hier heißt Briefkasten. In Afghanistan keine Briefkasten, sagt Habib. In meinem Dorf keine Schreibenbrief. Nein, und bei euch wäre es bestimmt sehr unhöflich, einfach einen Brief einzuwerfen bei Nacht, anstatt bei Tag zu klopfen und einen Tee miteinander zu trinken.

0: 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Die afghanischen Klänge wurden wieder vorgetragen von Chagol Momeni an der Rubab und Omid Saidi mit Tabla und Gesang und ins Netz gestellt von Brigitte Heidebrecht. Internationaler Tag des Ehrenamts, das ist der 5. Dezember. Diesem Tag widmen wir heute nachträglich unsere Sendung. Sehr oft ist von hauptamtlich Verantwortlichen in den letzten Jahren betont worden, dass sie die Verwaltungskrise in Bezug auf geflüchtete Menschen nicht ohne die Ehrenamtlichen hätten einigermaßen human bewältigen können. Geschätzt wird, dass bundesweit mehr als 100.000 Menschen zur Unterstützung von Schutzsuchenden unterwegs sind oder mindestens in den starken Jahren unterwegs waren. Und die meisten sind wie Brigitte Heidebrecht in diese Aufgabe hineingestolpert, weil sie irgendwie, irgendwann in jemand auf der Flucht hineingestolpert sind. Manche haben sich auch bei Veranstaltungen oder auf Zeitungsberichte hin gemeldet. Mir klingt es noch im Ohr, wie mir eine ältere Frau mal sagte, 2015 war das, das ist ja wie im Krieg, da muss man doch helfen. Vor allen Dingen hat auch da wieder überwiegend Frau geholfen. Und noch im Chaos der Verwaltungskrise entspannt sich eine Verlustangstkrise. Siehe die Stichworte wie Einwanderung in die soziale Hängematte oder auch Sozialtourismus. Übersehen wird dann die hohe Motivation der ankommenden Menschen, nicht nur für sich, sondern auch für ihre zurückgelassenen Familienangehörigen ein finanzielles Auskommen durch Arbeit zu schaffen. Oft ein allzu schnelles Aufnehmen einer Hilfsarbeit, ohne Zeit in eine Ausbildung zu investieren. Und oft steht überhaupt mal ein Praktikum am Anfang eines Ausbildungsweges. Hier eine kleine Geschichte von Brigitte Heidebrecht zur Zukunftsplanung mit einem ihrer Schützlinge.
1: Zukunftsplanung. Die Vokabel einen Plan machen kennt Aziz inzwischen. Schon ein paar Mal habe ich zu ihm gesagt, wir müssen einen Plan machen, wie es weitergeht mit dir. Aber einen Plan machen, das kann er noch nicht. Und wie es weitergeht mit ihm und all den anderen jungen Afghanen, das weiß ohnehin keiner. Aber wir brauchen einen Plan, Aziz. Dein Deutschkurs geht nur noch bis Juli. Also sitzen wir beieinander und sichten die Möglichkeiten. Rosig sind sie nicht. Was willst du machen, Aziz? Oh mein Gott, keine Ahnung, seufzt Aziz und rauft sich die Haare. Die Wenns und Danns sind unüberschaubar für ihn. Ein Dschungel aus Paragraphen. Weißt du, was ein Paragraph ist, Aziz? Altersbeschränkungen, Zulassungsbedingungen, Bewerbungsfristen sowie asylrechtlichen und politischen Unwägbarkeiten. Aziz möchte immer am liebsten das Nächstliegende tun. Aber ist das strategisch klug? Verstehst du strategisch, Aziz? Nein, versteht er nicht. Wieder schauen wir bei Google Übersetzer nach. Aber da gibt's kein afghanisches Dari, nur das verwandte Farsi. Und das persische Wort, das da jetzt erscheint, das kennt er nicht. Okay, was nützen euch auch aus solche Wörter wie Plan und Strategie in eurem Land, wo nichts als Willkür herrscht? Als Aziz gegangen ist, haben wir noch keinen Plan, aber immerhin ein paar nächste winzig kleine Schritte. Ich bin erschöpft. Ich gieße mir den letzten Schluck Tee ein und stelle mir vor, ich bin als Flüchtling in ein Land geflohen, in dem Frieden herrscht und das Afghanistan heißt. Ich habe einen netten älteren Herrn als ehrenamtlichen Betreuer gefunden. Ich sitze mit ihm auf dem Teppich im Schneidersitz, wir trinken Tee und er fragt mich, Brigitte, in was für eine Familie möchtest du gerne einheiraten und wie hoch sollen wir deinen Brautpreis ansetzen? Voila, keine Ahnung, sage ich und raufe mir die Haare.
0: Den Ehrenamtlichen wurde von verschiedenen Seiten eine nachholende Orientierung und Qualifizierung angeboten. Mittlerweile sind Treffen zwischen der hiesigen Landkreisverwaltung und den ehrenamtlichen Asylkreisen Routine. Gerade hat wieder ein solches Treffen stattgefunden. Hier mal ein Einblick in die dort abgehandelte Tagesordnung. Da wurden Fragen der regionalen Arbeitskreise besprochen. So zum neuen Chancenaufenthaltsrecht, zum Betreuungsschlüssel, wenn mehrere Behinderte betreut werden sollen, zum Beschwerdemanagement, zur Kommunikation mit der Ausländerbehörde. Und die Platznot in GUs bestimmt das Geschehen. Bei Familienzusammenführung können die Familien nicht mehr in der Gemeinschaftsunterkunft wohnen. Es werden größere Unterkünfte gesucht, um den Zuzug aufnehmen zu können. Soweit zum Treffen Asylkreise und Landkreisverwaltung. Wenn die Verwaltung auch oft Adressat von Beschwerden ist, so wird von beiden Seiten doch eine möglichst effiziente Kooperation gesucht. Zur Fernreise daheim kommen dann noch die Kurzreisen in den Dschungel der Bürokratie. Es gibt viel zu lernen. Brigitte Heidebrecht schildert hier, was sie so alles gelernt hat.
2: Was ich gelernt habe. Im Laufe eines langen Menschenlebens macht das Hirn viele horizontsprengende Entdeckungen. Immer wieder kommt etwas ins Blickfeld, das ein Stück deiner Welt auf den Kopf stellt. Und du merkst, du brauchst ein paar neue Bilder, um die Welt zu begreifen. Du brauchst ein paar neue Werte, um dich zu orientieren. Und du brauchst einen anderen Umgang mit manchen Dingen. Vielleicht noch selten hat eine Erfahrung so sehr meinen Horizont aufgedehnt, wie es diese Jahre mit den Geflüchteten getan haben. Noch selten bin ich dem Fremden in meiner eigenen Spezies so nahe gekommen. Ich bin im Dauerpraktikum, sage ich zu meinen Jungs. Nein, so sage ich das nicht. Das Wort Dauerpraktikum würden Sie nicht verstehen. Das ist schon zu komplex. Ich müsste es einfacher sagen. Ich mache immer Praktikum mit euch. So vielleicht. Und da ist es schon wieder. Immerzu muss ich mich über den Tellerrand beugen. Das macht gelenkig. Und was habe ich dabei gelernt? Ich habe einen noch viel größeren Respekt bekommen vor allem, was anders ist als ich. Ich habe tausenderlei große und kleine, tragische und vernachlässigbare Missverständnisse erlebt. Ich bin voller Demut und Dankbarkeit für das gelegentliche Wunder des Verstehens. Manchmal bin ich das jedenfalls. Ein andermal rege ich mich wieder völlig nutzlos auf. Ich habe erfahren, dass die Bemutterung 20-jähriger Burschen ein ziemlich kniffliger Job ist, der einem so viel Weisheit, Weitsicht und Ambiguitätstoleranz abverlangt, dass es einem dabei immer wieder die Zehennägel hochkrempelt. Dass es aber eine prima Gelegenheit ist, etwas für sich, für andere und für die Gesellschaft zu tun. Ich habe viel Neugier ausleben können und habe dabei auf vielerlei Art beobachten können, dass es mit der Kultur so ist wie mit Grammatik oder Gesundheit. Solange nichts schief läuft, spürt man sie nicht. Wenn es aber holpert, dann bemerkt man sie plötzlich und dann wird es interessant und schwierig. Dann gibt es keine einfachen Antworten mehr. Mit Kulturunterschieden umzugehen, ist wohl ähnlich schwierig wie Elternsein. Es ist die Konfrontation mit dem Leben in all seiner widersprüchlichen Pracht. Meine Flüchtlingshelferinnenjahre haben mir eine überzeugend anschauliche Illustration der Kulturdimensionen geliefert, die der Anthropologe Gerd Hofstede beschrieben hat. Ja, in diesen Aspekten unterscheiden wir uns tatsächlich beträchtlich und in jeder Phase alltäglichen Verhaltens. Zum einen im Umgang mit der Zeit, dann in der Haltung zu Macht und Hierarchie, in der Vorstellung von den Geschlechtsrollen und dem Verhältnis der Geschlechter zueinander, in der Bedeutung, die Familie für uns hat, beziehungsweise in der Art, wie wir uns als unabhängiges Individuum oder als abhängigen Teil eines Kollektivs erleben. Und schließlich in der Art, wie wir mit Angst und Ungewissheit umgehen. Die Theorie kannte ich lange schon. Jetzt habe ich es wohl wirklich begriffen. Insgesamt bin ich etwas gelassener geworden. Mein deutscher Perfektionismus hat sich mit der Zeit verpartnert mit einer mehr orientalischen Wurstigkeit, die meine Frau bisweilen auf die Palme bringt. Sie ist anderes von mir gewöhnt. Ich habe endlich gelernt, das eine oder andere liegen zu lassen, weil es Wichtigeres zu tun gibt. Gelernt, die Achseln zu zucken über dies und das, zu akzeptieren, dass ich etwas jetzt nicht klären und nicht verstehen kann und irgendwie weiterzumachen. Ich habe gelernt, auf sich zu navigieren, auch wenn mir Planung und Überblick eigentlich mehr liegen. Ich habe viel Neues gelernt über mein eigenes Land. Nie zuvor hatte ich so viel Begegnung mit Bürokratie. Mir ist dabei deutlich geworden, wie viel eleganter es ist, Paragraphen und Durchführungsverordnungen zu haben als Mauern und Stacheldraht. So kann man Menschen ins Land hineinlassen, ohne sie hineinzulassen. Ich habe miterlebt, wie sehr ein Rechtsstaat sein Recht beugen kann aus Angst vor dem Fremden. Ich habe viel gelernt über die Hilflosigkeit meines Landes, das junge Menschen in Turnhallen und anderen Behelfsunterkünften stapelt, bis sie verschimmeln und zerbröseln, weil mein Land unschlüssig ist, was es mit ihnen anfangen soll. Und da alles zwei Seiten hat, ist mir ebenso bewusst geworden, wie sehr ich meinem Land dankbar bin. Für seine wunderbare Rechtsstaatlichkeit, die mir Schutz und Freiheit garantiert, wie es das in manch anderen Ländern dieser Welt nicht einmal im Ansatz gibt. Es bleibt der Wunsch, diesen Schutz mit den Menschen zu teilen, die hier gleich um die Ecke wohnen und die inzwischen nicht mehr nur Fremde sind. Es bleibt gleichzeitig die Frage, wie wir Freiheit und Gleichheit und Geschwisterlichkeit energisch und wirksam durchsetzen gegenüber denen, die es an Toleranz und Solidarität mangeln lassen, seien sie nun eingewandert oder einheimisch. Ich bin härter geworden im Nehmen. Ich ertrage es besser, wenn ich schreckliche Geschichten höre. Meine eigenen Probleme sind derweilen zu Stecknadelkopfgröße zusammengeschrumpft. Probleme? Sind das überhaupt welche? Bei meinen Jungs geht es ums Überleben, bei meinen Freundinnen um den nächsten Urlaub. Meine Maßstäbe verschieben sich zunehmend und bringen mich gelegentlich in Widerspruch zu meiner gewohnten Umgebung. Nein, Urlaub mag ich jetzt gerade keinen Plan. Ich muss erstmal ein paar Afghanen retten. Ich tät auch behaupten wollen, ich bin ein wenig diplomatischer geworden. Ich bemühe mich jedenfalls. Nicht immer so geradeaus, wie ich es am liebsten habe. Ein kleines bisschen afghanischer Geschmeidiger vielleicht. Auf jeden Fall geduldiger, doch ja. Nein, leicht fällt mir das nicht. Und ich gestehe, bisweilen erlebe ich heftig Rückfälle. Es ist nun mal ein Kunststück, über den eigenen Schatten zu springen. Aber wir tun, was wir können, die Jungs und ich.

0: das Lied Meine Heimat oder vermutlich auch Farsi, Sarsamin Eman, ist unter Menschen aus Afghanistan sehr populär. Es besingt den Verlust der Heimat, hier in einer Version von Pouya Raufian, einem afghanischen Künstler aus dem Raum Offenbach. Er hat das Lied 2021 auf dem Luisenplatz vorgetragen, zum 5. Jahrestag der monatlichen Mahnwachen für eine humane Flüchtlingspolitik in Deutschland und Europa. Die Mahnwache findet auch in diesem Dezember wieder statt, und zwar am 19.12., eben dem dritten Montag im Monat, von 18 bis 19 Uhr auf dem Luisenplatz. Eine Bildungsreise, beschreibt Brigitte Heidebrecht. Sie tut damit nicht nur für sich etwas, sie tut auch etwas für andere und letztlich auch für die Gesellschaft. Sie lernt Respekt vor dem Anderssein, sie lernt Ambiguitätstoleranz. Ambiguitätstoleranz, da habe ich erstmal gestutzt und gegoogelt. Und da sagt mir eine Netzseite mit Namen Karrierebibel unter dem Stichwort Zuwanderung Folgendes. In ihrem Umfeld begegnen ihnen immer mehr Menschen aus anderen Kulturen, Flüchtlinge, Asylbewerber, Zuwanderer aus Europa. Diversität ist zwar gut, macht vielen aber auch Angst oder schürt Vorbehalte. Zitat Ende. Also es geht um das Aushalten von unterschiedlichen Kulturformen, auch wenn ich sie ablehne. Ich glaube, Katholiken sind ganz gut in Ambiguitätstoleranz. Einerseits gibt es die rigiden Sexualvorschriften der Kirche, andererseits schert sich die Mehrheit des Kirchenvolkes wenig darum und lebt eine andere Ethik, die aus den gleichen Grundlagen hergeleitet wird. Trotzdem sind sie zahlende Mitglieder ihrer Kirche. Dasselbe kenne ich aus dem frühen Persien. Einerseits ist der Koran ziemlich katholisch, was die Vorstellung sexueller Beziehung angeht. Andererseits ist die persische Poesie voll von homoerotischen Andeutungen und Anspielungen. Und auch im realen Leben der muslimischen Perser, vor allem der Männer, war Homosexualität in dieser Zeit nicht tabuisiert. Die Juristen der klassischen Zeit, also etwa bis in die zweite Hälfte des 19. Jahrhunderts, waren ebenso der Überzeugung, dass Gottes Gesetz, also die Scharia, nicht eindeutig erkennbar ist. Das lese ich an einer anderen Stelle. Also nichts ist stetiger als der Wandel. Unsicherheiten begegnen uns ständig, sei es in Form von Krisen oder generellen Veränderungen. Umso wichtiger ist, dass sie für sich eine Ambiguitätstoleranz trainieren und diese permanent stärken. Denn eine pluralistische Gesellschaft kommt nicht ohne Widersprüche aus. Das Erkennen und Aushalten von Widersprüchen stellt eine wichtige Kernkompetenz für das Zusammenleben dar. Und wer diese Kompetenz beherrscht, kann sich in Respekt dem Anderssein nähern, es kennenlernen und eventuell diese Menschen verstehen lernen, die eben anders reagieren, anders leben, sich begegnen. Und manchmal ist dann die Überraschung groß über die Weite dieser Welt und ihrer Menschen. Da kann man dem Leben begegnen in all seiner widersprüchlichen Pracht. Und was nochmal gelernt, Frau Heidebrecht, über das eigene Land? Welche Unterschiede entdeckt?
1: Nie zuvor hatte ich so viel Begegnung mit Bürokratie. Mir ist dabei deutlich geworden, wie viel eleganter es ist, Paragraphen und Durchführungsverordnungen zu haben, als Mauern und Stacheldraht. So kann man Menschen ins Land hineinlassen, ohne sie hineinzulassen. Ich habe miterlebt, wie sehr ein Rechtsstaat sein Recht beugen kann aus Angst vor dem Fremden. Ich habe viel gelernt über die Hilflosigkeit meines Landes, das junge Menschen in Turnhallen und anderen Behelfsunterkünften stapelt, bis sie verschimmeln und zerbröseln, weil mein Land unschlüssig ist, was es mit ihnen anfangen soll. Und da alles zwei Seiten hat, ist mir ebenso bewusst geworden, wie sehr ich meinem Land dankbar bin. Für seine wunderbare Rechtsstaatlichkeit, die mir Schutz und Freiheit garantiert, wie es das in manch anderen Ländern dieser Welt nicht einmal im Ansatz gibt. Wir unterscheiden es tatsächlich beträchtlich und in jeder Phase alltäglichen Verhaltens. Zum einen im Umgang mit der Zeit, dann in der Haltung zu Macht und Hierarchie, in der Bedeutung, die Familie für uns hat, beziehungsweise in der Art, wie wir uns als unabhängiges Individuum oder als abhängigen Teil eines Kollektivs erleben, in der Art, wie wir mit Angst und Ungewissheit umgehen. Und schließlich in der Vorstellung von den Geschlechtsrollen und dem Verhältnis der Geschlechter zueinander.
0: Knifflige Situationen bleiben nicht aus. Das berichtet Brigitte Heidebrecht im Folgenden.
2: Entwicklungen. Irgendwann musste sie kommen, die unvermeidliche Frage. Hast du Kinder? Nein. Ich zucke die Achseln und entscheide spontan, mich in der Wortwahl der Gedankenwelt meines Gegenübers anzupassen. Allah hat mir keine gegeben. Ach so. Und dein Mann, wo ist? Tja, ich lebe seit 30 Jahren mit meiner Frau zusammen und verpartnert sind wir auch. Aber das erzähle ich dir jetzt nicht. Ich will ja, dass unsere junge Bekanntschaft noch ein Weilchen weitergeht. Was also sage ich? Mein Mann ist nicht da, er arbeitet. Ach so, Samir hört auf zu fragen, er ist höflich. Ein Afghane fragt nicht allzu viel. Okay, für dieses Mal davongekommen. Ich bin seit Jahrzehnten nahezu überall out, mich zu ducken, das bin ich gar nicht mehr gewöhnt. Aber mit diesen Jungs ist ja alles irgendwie anders. Unsere junge Bekanntschaft entwickelt sich gut. Wir sehen uns regelmäßig und im Laufe der Zeit kommt Samir immer öfter zu uns nach Hause. Also folgt irgendwann sein nächster Versuch, sich über die Ordnung der Dinge zu vergewissern. Ich habe eine Frage. Ja? Dein Mann nicht da? In der Not schicke ich den guten Mann nach Amerika. Er habe einen Lehrauftrag an einer Uni in den USA, was mir auf die Schnelle so einfällt. Hauptsache weit weg. Und dass es gut ist, dann mit meiner besten Freundin das Haus zu teilen, das leuchtet Samir ein. Die Monate vergehen, Samir geht bei uns ein und aus, er wächst uns ans Herz. Und wieder macht er sich Gedanken. Frau Gisela auch keinen Mann hat? Dein Mann nicht kommt? Du viele allein, das nicht gut. Wann kommt? Dein Mitgefühl in Ehren, Samir. Aber jetzt stehe ich auf dem Schlauch. Der gute Mann muss jetzt wohl Amerika verlassen. Ich fasse mir ein Herz und schaue meinen fremdvertrauten jungen Afghanen an. Ich muss dir etwas sagen, Samir. Ich habe gelogen. Guck mal, ich bin mit Gisela verheiratet. Ach so. Jetzt muss Samir eine ganze Weile nachdenken. Ich kann ihm geradezu dabei zuschauen. Ja, dass es sowas gibt in Deutschland, das habe er schon gehört. Mann, Mann auch, oder? Ja, Mann, Mann, Frau, Frau, Frau, Mann, ganz egal. Deutschland ganz anders, murmelt Samir und wiegt den Kopf. Dann schaut er mich an und lacht. Du gelogen! Ein paar Tage später berichtet er mir, dass er mit seiner Mutter im afghanischen Dorf telefoniert und ihr erzählt habe, dass Frau Brigitte mit Frau Gisela verheiratet sei. Und was hat deine Mutter dazu gesagt? Dass es sowas in Afghanistan auch gäbe, aber nicht Hochzeit machen. Seine Oma allerdings habe nicht glauben wollen, dass in Deutschland Männer einander tatsächlich heiraten können. Und so landet nun ein Foto meines Neffen, frisch verpartnert mit seinem brasilianischen Lebensgefährten, als Beweisstück im Smartphone der afghanischen Großmutter. Jetzt sie glaubt. Dem frommen Vater allerdings erzählt Samir es nicht. Dafür einigen der Kumpels im Flüchtlingsheim. Im Oktober 2017 kommt sie dann, die Ehe für alle, jetzt auch in Deutschland. Verpartnerte können ihr Übergangsmodell durch einen erneuten Gang zum Standesamt umwandeln in einen ordentlichen Ehestand. Okay, das machen wir. Heirat die zweite. Und Samir, der irgendwie mittlerweile zur Familie gehört, ist mit dabei. Deutschland ganz anders, muss er sich noch einmal kichernd selber sagen. Und weil es kurz vor Weihnachten ist, schenkt er uns zur Trauung einen riesigen Weihnachtsstern.
0: Fernreise daheim trifft auf echte Fernreise auf der Suche nach daheim. Im Buch gibt es noch eine Fülle weiterer Geschichten. Wenn Ihnen, liebe Hörerinnen und Hörer, diese Kostproben gefallen haben, dann können Sie im Buch weiterlesen. Den Verlag Große Sprünge finden Sie im Netz. Und auf YouTube erzählt Brigitte Herdebrecht auch ihre Geschichten. Und im kommenden März, im Rahmen der Wochen gegen Rassismus, da wird es die Möglichkeit geben, Brigitte Herdebrecht live zu lauschen und mit ihr zu diskutieren. Das wäre dann in der Zeitspanne vom 14. bis 17. März 2023. Der Koordinationskreis Asyl in Darmstadt und der Region organisiert eine kleine Lesereise in unserer Region rund um Darmstadt. Die Organisatoren und Organisatorinnen wollen auch versuchen, Lesestunden in Schulen der Region unterzubringen. Sollten Sie da Verbindungen haben, über die eine solche Veranstaltung vereinbart werden könnte, zögern Sie nicht, mit dem Koordinationskreis oder mit mir Kontakt aufzunehmen. Kontaktdaten nenne ich am Schluss. Auch für eine Abendveranstaltung können Sie sich melden oder Nachmittag bei einem Gemeinde- oder Seniorencafé. Vielen Dank für Ihre Aufmerksamkeit, liebe Hörerinnen und Hörer. Das nächste Magazin Darmstadt Interkulturell bieten wir Ihnen wieder am nächsten zweiten Donnerstag im Monat. 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Auch für die Kontaktaufnahme können Sie sich bei mir melden oder auch bei info@asylkreis-darmstadt.de. Direkt geht es auch über Telefon 0163 1854 704. 0163 1854 704 sprechen oder Nachricht schreiben. Ich verabschiede mich mit Boja, Raufjan und mein Land nochmal. 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

herzlich willkommen hier bei Radio Darmstadt. 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Das ist die Sendung Hammerwoss, eine kulturelle Sendung über Afghanistan und darüber hinaus. Hier bei Radio Darmstadt von der internationalen Redaktion. Am Mikrofon und Technik meine Wenigkeit Elham Massoud ist für Sie da. Die Hammerwoss hört ihr jeden Donnerstag an den geraden Donnerstagen von 19 bis 21 Uhr und an den ungeraden Donnerstagen von 19 bis 20 Uhr. Bleiben Sie dran, nach einer kurzen Begrüßung auf meine Muttersprache bin ich wieder für Sie da und unser heutiges Thema wird Afghanistan sein. Ich weiß, jede Stunde in dieser Zeit hört ihr über Afghanistan und als die afghanische Sendung hier bei Radio Darmstadt fühlen wir uns auch verpflichtet, darüber zu reden. Ich bin heute nicht allein im Studio, bin Begleitung von Erbal Massoud. Und also bleiben Sie dran und nach einer kurzen Begrüßung sind wir wieder auf Deutsch für Sie da. 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انتقاداتتان ما را راهنمایی کنید. شما میتونید با ما تماس بگیرید از طریق ایمیل، ایمیل آدرس ما از hamawaz@radiodarmstadt.de و یا از طریق فیسبوک صفحه یا گروه هم‌آواز. با ما باشین دوستان عزیز، بعد از یک آهنگ کوتاه دوباره به خدمت شما هستیم و پروگرام شروع میکنم با صدای بانو غوغا، با خواندنی که واقعا غوغا کرد و به دل همه نشست.

0: Heute, wie schon angekündigt, möchte ich über die Lage Afghanistans sprechen. Natürlich wird in jeder Sendung seit ein paar Tagen über Afghanistan gesprochen. Heute reden wir über die Situation momentan in Afghanistan aus einer anderen Perspektive. Wir wollen auch erläutern, wie überhaupt Taliban entstanden sind. Ich weiß, Hammer Wars ist keine politische Sendung, sondern eine kulturelle Sendung. Aber bei so einem Ausnahmezustand muss man auch über die Fakten, über die Realität, die momentan ist, sprechen. Hier im Studio neben mir Erbol John. Und wir werden, am besten wäre es, Erbol John, wenn du mit deinen Worten erklärst, wie Taliban entstanden sind, wie sie stark geworden sind.
1: Erst einmal ist es halt wichtig, das Land Afghanistan etwas sich näher zu betrachten, die Lage, dass es in Zentralasien liegt und ja, dass es halt quasi zwischen dem russischen Zarenreich und das British Empire die ganze Jahre lag und sozusagen neutrales Gebiet gewesen ist. Daneben haben wir halt auch noch Iran, was halt auch eine sehr wichtige Lage hat und Pakistan, was halt auch noch drunter ist. Und gut, das entscheidende Jahr für die Taliban sind eigentlich, oder das Fundament, was für die Taliban gelegt worden ist, war ja eigentlich 1979. Es war die iranische Revolution fand statt und die Sowjets haben ja dann wiederum gedacht, okay gut, Amerika hat einen Einfluss verloren im Iran durch die neue Regierung, die Islamische Republik Iran, und wird sich wahrscheinlich mehr Afghanistan widmen, um dort von dort alles steuern zu können und ihren Einfluss nicht zu verlieren in der Golfregion.
0: Das ist ja Geburt der Mujahideen, was du jetzt gerade beschreibst.
1: Genau, aber es ist ja entscheidend, was für Gelder geflossen sind. Und man muss halt wissen, dass damals der US-Sicherheitsberater, Dr. Zbigniew Brzezinski war das gewesen, unter Jimmy Carter, der gemeint hat, da passiert gerade was. Lassen, Mr. President, und lassen Sie uns den Sowjets ihren Vietnam bescheren. Das heißt, man hat, ohne quasi darauf zu achten, was für Werte diese Menschen da vertreten, die Mujahideen, die teilweise auch irgendwann mal zu den Taliban übergegangen sind. Es ging ja eigentlich in erster Instanz nur um den heiligen Krieg, den man da hatte. Und die mussten ja irgendwo halt auch finanziert werden. Alleine war so ein Krieg nicht zu gewinnen. Es wurde quasi, die Mujahideen wurden da sozusagen supported.
0: Dass es die unterschiedliche Gruppierungen in Mujahideen gab und dass sie von unterschiedlichen Seiten auch supported worden sind, finanziell, nicht nur finanziell. Wir hatten auch einige, die hier in Deutschland groß geworden sind und gelebt haben. Ich habe es selber in Schwerte erlebt, eine dieser Warlord sozusagen. Soweit ich weiß, die Geburt der Taliban ist ja dann um die 94 entstanden, nachdem die Mujahideen in Afghanistan waren, nachdem es ein Chaos in Afghanistan geherrscht hat und keine Gesetze gab. Es gab ja jetzt vor kurzem, also in der Sendung davor hatten die auch darüber gesprochen gehabt, in diesen einen Artikel bei der Zeitung Zeit, wie war der Titel, Taliban, gibt es gute Taliban? Und darin wird ja auch beschrieben, dass der eine Talib, also das ist die Geschichte, wie das entstanden ist in diesem kleinen Bericht, dass man in der Zeit der Chaos, beschreibe ich, dass viele Frauen vergewaltigt worden sind, dass es gar kein Recht mehr gab und dass Leute sich dann beschwert haben, und da war dann der eine von den Taliban, der gesagt hat, okay, ich gehe jetzt und ich werde eine Ordnung bringen.
1: Ja, der Mythos von Mullah Omar sozusagen.
0: Genau. Und wie du schon sagst, Mythos, gut beschrieben. Und dass in der Zeit auch jetzt von 96 bis 2001 haben ja die Taliban in Afghanistan geherrscht. Das ist auch der Zeit, wo viele sagen, es gab zumindest Ruhe. Es gab viele Afghanen, die darüber gesprochen haben, die gesagt haben, es gab niemanden, der gestohlen hat, es gab niemanden, der Frauen vergewaltigt hat. Natürlich gab es ja überhaupt gar keine Rechte für Frauen. Frauen dürften nicht mehr mal alleine aus dem Haus rauskommen. Die Zustände, es sind so viele Filme und Bücher auch entstanden, wo man das Ganze liest. Also ich sage nochmal, eine der besten Beispiele, guckt euch den Film Osama Da wird gezeigt, die Regierungszeit von Taliban, unter welchen Umständen die Menschen dort gelebt haben. Aber ich kenne es immer, diesen Geburt von Taliban von 94, also in der Zeit, wo die Mujahideen, weil die kamen ja nach der Mujahideen. Das heißt...
1: Absolut richtig. Allerdings ist es ja wichtig, die Rolle von Pakistan jetzt nicht zu vernachlässigen bei der ganzen Geschichte. Und es hat ja angefangen, dass die Gelder indirekt da reingeflossen sind und sozusagen nach Pakistan gegangen sind. Pakistan hat Madrasas da gebildet. Das sind halt, da werden halt die ganzen Taliban ausgebildet. Wir hatten die Flüchtlingswelle durch den ganzen Sowjeteinsatz und die kam mit der Flüchtlingswelle auch Armut einher. Viele Eltern, die nicht mehr das Geld hatten, um ihre Kinder zu sorgen, haben dann ihre Söhne in Madrasas geschickt und dort kam diese Propaganda zustande und so kam es dann halt auch wieder Taliban. Die entscheidende Rolle ist halt natürlich das Geld, was geflossen ist. Das darf man halt nicht vergessen, das nach Pakistan gegangen ist. Und ja, unter dem Präsidenten Zia-ul-Haq ist es dann dazu gekommen, dass er halt die religiösen, fundamentalen Kräfte supportet hat und war das halt auch in seinem Interesse, dass es jetzt nicht in Afghanistan irgendwie die Wirtschaft floriert oder ruhige Verhältnisse sind, sondern es war im Interesse von Pakistan, dass da halt eine kontrollierbare Macht ist.
0: Ich kenne es auch immer so, dass man gesagt hat, Taliban, auch in der Zeit, später auch, als ich selbst in Afghanistan war, wo die Leute gesprochen haben, dass die meisten, zu 80% nicht mal Afghanen sind. Das waren unter anderem Saudi-Arabien, darf man nicht vergessen, auch jetzt die finanzielle Unterstützung Saudi-Arabien, Pakistan, die ganze Madrasas, wo die geschult worden sind und auch Amerika, die finanziell unterstützt hat.
1: Deswegen ist ja das Jahr 1979 so entscheidend, um zu sehen, okay, welches Fundament wurde denn da gelegt? Es hat natürlich mit den Mujahideen angefangen. Der erste Heilige Krieg wurde ausgerufen und nach der Policy, der Feind meines Feindes ist mein Freund und man schaut nicht auf die Werte und da werden Menschen supported, Menschen mit Waffen beliefert, die, ich sag mal so, vielleicht nicht viel von Frauenrechten oder anderen Rechten halten, sondern in erster Linie ging es darum, eine Großmacht Sowjetunion zu stürzen und die waren mit religiösen, fundamentalen Kräften gegeben, die waren bereit zu kämpfen, es müsste nur Gelder fließen und die Gelder sind über Pakistan geflossen, über Saudi-Arabien, die bereit waren, das Ganze zu machen und dann auch direkt per die Stinger-Raketen, die da geflossen sind und man hat dann die Sowjetunion in die Enge getrieben, aber dass man da ein Pulverfass schafft, das war ja eigentlich dem Westen in erster Linie egal gewesen. Das muss man
0: war halt das sagen. Egal oder war es denen überhaupt nicht bewusst gewesen?
1: In erster Instanz geht es ja, ich sag mal so, man muss sich halt immer vor Augen halten, es geht da um Geopolitik. Und in Geopolitik ist es ja in erster Instanz wichtig, dass man schaut, ja, ihre Einflüsse dort zu gewinnen. Und zweitens, koste, was es wolle. Das steht in den Akten von Ronald, also von den CIA-Akten, wo Ronald Reagan gesagt hat, koste, was es wolle, wir müssen die Sowjetunion da raustreiben. Und wenn man sagt, koste, was es wolle, dann nimmt man das in Kauf. Und für mich ist es ja eigentlich eine klare Sache, wenn man das aus der Perspektive betrachtet. Und hinterher sind weiterhin Gelder geflossen. Und das Problem an der ganzen Sache ist, dann kam es zum Zerfall der Sowjetunion und man hat sich quasi Mission erfüllt. Man hat Afghanistan im Rücken zugewendet und dann war es nur noch Pakistan quasi, die Gelder hatte, die Madrasas da gehabt hat und die Bürgerkriegsähnlichen oder der komplette, keine Bürgerkriegsähnlichen, sondern der Bürgerkrieg, der da geherrscht hat, da haben sich natürlich die Menschen nach Recht und Ordnung gesehnt und mit den Pakistan und mit der brutalen Machenschaften konnten sie diese Recht und Ordnung da auch irgendwo schaffen und haben das, letztendlich kam es zu der Eroberung von Kabul und die Macht der Taliban oder die Geburtsstunde der Taliban hat eingeschlagen.
0: Ja, beziehungsweise die Mujahideen und dann anschließend.
1: Genau.
0: Ich mache immer so bei mir ist es immer so ein Unterschied zwischen Taliban und Mujahideen. Die sehe ich als zwei unterschiedliche Paar Schuhe.
1: Ja gut, die Taliban, die jetzt auch erobert haben, sehen sich ja halt auch als Mujahideen. Man sagt ja dazu Gotteskrieger und die Gruppierung, wenn man das differenzieren will, ist das eine, die Nordallianz, was man da hatte, halt quasi unter Ahmad Shah Massoud, und dann hat man halt natürlich halt auch die Taliban, die halt später entstanden ist. Aber wie gesagt, mit dem Support von Pakistan primär und Saudi-Arabien, die das dann geschafft haben, das Ganze dann,
0: Gut, dann lass uns jetzt, weil du von Ahmad Shah Massoud gesprochen hast, ein Lied an dieser Stelle hören. Das Lied haben sie jetzt ziemlich neu, ziemlich aktuell zu der jetzigen Situation gesungen. In dem Sinne, wo bist du, Massoud, dass jetzt Taliban deine Land übernehmen? Das hören wir zusammen.

0: Zurück zu unserer heutigen Sendung. Gesprochen haben wir mit Erbolcan über, ich sag's mal nicht gebotenen Fundament für die Entstehung der Taliban. Ein wichtiges Jahr, wie erwähnt, war die 79. Dass hier eigentlich Krieg der zwei Weltmächte war und daraus die Mujahedin entstanden sind. Ich habe ja immer gesagt, dass ich sie als zwei unterschiedlichen Paar Schuhe sehe, die Taliban und Mujahedin, weil jetzt auch die jetzige Regierung Afghanistans ja viele Warlords, also viele Mujahedin mit in diese Regierung mit regiert haben, außer jetzt die Taliban. Bis natürlich die Amerikaner kamen und die Taliban auch, obwohl sie nach Afghanistan einmarschiert sind, um die Taliban zu bekämpfen, dann doch sie in der Regierung mit einbeziehen wollten. Wir kommen zurück zu Taliban selbst, unabhängig jetzt von der Entstehung, wie Taliban entstanden sind. Wichtig, also wir wissen ja, dass Afghanistan ein Vielethnienland ist. Und Taliban, die man jetzt von 96 bis 2001 in Afghanistan regiert haben, waren fast zu 99% Pashtunen gewesen. Der größte Ethnie Afghanistan mit etwa 44% gehörten die. Ich war selbst überrascht, Erbolcan, jetzt, wo ich vor kurzem Nachrichten gehört habe und einer der Chefs von Taliban auf Dari, auf Persisch geredet hat, weil ich das Bild von Taliban, die ich hatte, war ganz anders. Dazu jetzt die Frage, wie du es gesagt hast, dass die Taliban sich natürlich auch verändert haben, genauso wie die Darstellung ihrer Ideologien oder zumindest das, was sie momentan immer sagen, dass es anders ist als die Taliban, die 96 bis 2001 regiert haben. Was meinst du dazu? Sind das die gleichen Taliban oder gibt es tatsächlich dort eine Entwicklung oder eine Veränderung?
1: Naja gut, man muss sehen, dass sie jetzt erst einmal zusehen, dass sie irgendwo pragmatisch handeln und versuchen, die Beziehung aufrechtzuerhalten zum Ausland. Es müssen ja halt auch Gelder fließen. Das zum einen, zum anderen die Veränderung der Taliban, die neue Aufstellung der Taliban. Das hat ja auch natürlich mit der, mehr oder weniger mit dem Militäreinsatz, denn das war ein Militäreinsatz des Westens in Afghanistan zu tun. Und die korrupte Regierung hat auch einen erheblichen Einfluss und die Taliban hat es natürlich auch gespürt und hat sich halt auch irgendwo im Untergrund neu organisiert und war halt auch bereit, natürlich andere Ethnien aufzunehmen und denen Perspektiven zu zeigen, hier unter uns gibt's das nicht, sowas wie Korruption gibt's nicht, und konnte so aus der Situation heraus viele neue Leute rekrutieren und hat halt nicht mehr quasi darauf geachtet, dass es jetzt primär Pashtunen sind, sondern sie konnten halt, teilweise sind halt auch Leute aus dem Militär übergegangen, weil die bezahlen konnten, und das hat natürlich schon zu einem Umdenken Umdenken geführt bei der Taliban. Und was jetzt ist oder wie sich die Taliban entwickeln wird, das weiß man nicht ganz genau, aber man weiß halt gerade, es ist, wie man so schön sagt, die Ruhe vor dem Sturm, weil die selber noch nicht wissen, in welche Richtung geht es. Kriegen wir die Anerkennung des Westens, fließen Gelder, und danach werden sie auch dementsprechend ihre Politik auslegen.
0: Heißt es, dass alles hängt davon ab, wie jetzt Westen reagieren wird?
1: Naja, ich sag mal so, wenn man Parallelen ziehen will, wenn eine neue Regierung meistens immer zustande kommt durch Putsch. Ich hole mal jetzt etwas aus, wenn man jetzt nach Kuba schaut. Die Kubaner haben damals auch nicht gesagt, dass sie direkt kommunistisch sind. Erst als die Reaktion von den USA gesehen haben, haben sie dann die notwendigen Schritte gezogen und beziehungsweise erstmal den Kommunismus ausgesprochen. Und so, okay, bei den Taliban haben wir jetzt so, die sagen, wir haben uns verändert, weil sie auf Beziehungen hoffen, weil sie auf darauf hoffen, dass deren Platz gefestigt ist, und dementsprechend werden sie dann halt auch weitere Handlungen vornehmen. Nichtsdestotrotz muss man bedenken, dass die Scharia keine Verhandlungssache für den ist, und so Sachen wie Frauenrechte, wie sie vorher vielleicht oder die Erfolge, die erzielt worden sind, wahrscheinlich nicht auf dem Verhandlungstisch
0: Ja, aber das ist das Interessante, weil jetzt die ganze Zeit wird darüber gesprochen, ja, die Frauen dürfen auch arbeiten, solange sie sich an Scharia halten. Wenn Scharia ein Gesetz ist, vor Jahrhunderten geschrieben ist, wo die überhaupt kein Leben nach außen hatten, heißt es, wie kommt das, also das ist ja widersprüchlich total.
1: Absolut, absolut. Das ist natürlich auf der einen Seite widersprüchlich. Deswegen ist auch mein Empfinden, dass für mich erscheint es einfach unwahrscheinlich. Unwahrscheinlich, dass da mit Rechten für die Frauen, weil man sagt, dass, wenn man halt auch die Berichte sich anschaut, Frauen, die sich dann plötzlich zum Bazar begeben haben, wurden darauf hingewiesen, bitte zieht eure Burkas an, ihr seid nicht Scharia-konform gekleidet. Also so Worte sind schon gefallen und man muss halt bedenken, man muss halt auch differenzieren. Die Taliban, die gerade jetzt auf den Straßen sind, es herrscht da halt auch teilweise Chaos. Wir haben auf der einen Seite die Taliban, die quasi gerade die Regierung führen. Auf der anderen Seite sind halt auch viele, ich sag mal so, Taliban, die sich als Taliban ausgeben oder vielleicht auch Taliban sind, aber die von Gefängnissen befreit worden sind. Darunter sind auch Kriminelle, die auf der Straße sind und ihre Autorität natürlich mit Gewalt oder mit all den jeglichen Mitteln untermauern wollen. Deswegen ist es sehr schwierig, da gerade eine Analyse drüber zu ziehen, okay, wohin und wohin nicht und was ist, weil es noch keine Einheit in dem Sinne auf der Straße und auf der Regierung gibt. Das ist das Problem.
0: Das heißt, es ist auf jeden Fall fest, egal in welche Richtung das Ganze geht, für die Frauen, für die afghanische Frauen, die in Afghanistan leben, sieht es schwarz aus. Weil, wie gesagt, wenn man sich auf Gesetzen beruht, die vor Jahrhunderten geschrieben waren, in einer Welt, wo eine Frau überhaupt gar keinen Wert hatte. Das heißt, es wird nicht mehr mal gleichgestellt wie jetzt Länder wie Saudi-Arabien, wo auch vor kurzem ein Kuh mehr Wert hatte als eine Frau. Aber mittlerweile dürfen die Frauen auch jetzt Auto fahren. Wir hören ein kleines Musikstück, einen sehr kurzen, über die Frauen San. Denn die Frauen in Afghanistan haben sehr lange gelitten unter jeder Regierung. Auch die letzten 20 Jahre, es war ein Kampf, wo sie peu à peu ihre Rechte bekommen haben. Dementsprechend gibt es auch sehr viele Lieder über die Rechte der Frauen und darüber, dass sie einfach ihre Stimme erheben und sagen, ich bin auch ein Mensch. Genau so wie du. Und das ist die Stimme von Boron Sajodi. San, also Frau, heißt das Lied.

0: Sie hörten die Stimme von Boron Sajot San, die Frau, hier bei Radio Darmstadt auf 103,4 MHz. Das ist die Sendung Hammerboss von der internationalen Redaktion, eine kulturelle Sendung über Afghanistan und darüber hinaus. Am Mikrofon und Technik meine Wenigkeit Elham Masuda und heute habe ich im Studio...
1: Erbol Masuda auch.
0: Genau, und wir sprechen über die Taliban.

0: Taliban, die momentan in Afghanistan herrschen. Kurz zusammengefasst haben wir erzählt, wo hier, also wo der Fundament für die Taliban gesetzt worden ist, nämlich 1979 durch die Kampfkrieg der Weltmächte. Und anschließend über die Taliban und deren Regierungszeit von 1996 bis 2001. Diese Zeit wurde immer als schwarze Zeit für Afghanistan in der Geschichte eingegangen und vor allem für die Frauen in Afghanistan. Frauen in Afghanistan, die die ganze Zeit unter fast jedem Regime gelitten haben, aber am meisten über die Taliban-Regime. Und mit der Einmarsch der NATO-UN-Soldaten gab es immer peu à peu Hoffnung für die Frauen, zumindest da wurde viel gemacht. Und nach 20 Jahren Einsatz haben wir wieder Chaos. Wie könnte es dazu kommen? Vielleicht kannst du das auch mal schon kurz erläutern.
1: Man muss sagen, man darf halt auch wirklich nicht vergessen, es handelte sich um einen Militäreinsatz. Und wenn man Historisches anschaut, ist Afghanistan nicht, also beziehungsweise nicht so empfänglich für Besatzer. Und das zum einen. Zum anderen ist es so, dass es verpasst worden ist, die Wirtschaft in dem Land anzukurbeln. Das heißt, die Gelder, die geflossen sind, sind teilweise nicht da gelandet, wo sie landen sollten. Die Hilfsgelder, die Entwicklungsgelder. Man hat es einfach verpasst, in den Dörfern, wo man quasi agieren müsste, wo man eine Infrastruktur aufbauen müsste, wo man Schulen, Krankenhäuser aufbauen müsste, wo man, irgendwo für die Menschen, dass sie halt wenigstens dieses grüne Licht sehen, dass sie sehen, okay, da baut sich etwas auf. Das wurde einfach verpasst. Stattdessen sind da Villen entstanden, meistens in den Städten. Das ländliche Bereich wurde komplett vernachlässigt. Und das zeigt halt auch, wie die Taliban, denn von dort haben sie sich organisiert. Denn im ländlichen Bereich, dann hat man gesehen, okay, gut, in erster Linie geht es ja gar nicht um den Wiederaufbau, sondern es geht ja eigentlich nur hier um eine Besatzung. Wir sind wieder besetzt worden und das hat natürlich diesen Widerstand bestärkt und die Taliban wussten, wie sie es für sich zu nutzen haben und gerade deswegen auch über die Ethnien hinaus Menschen rekrutieren konnten. Das zum einen, das könnte eines der Gründe sein, warum der Westen da quasi diesen Zug verpasst hat oder weil sie gemeint haben, okay, wir müssen nur Al-Qaida bekämpfen. Primär hat man es ja auch an der Ansprache von Biden gesehen. Er hat gesagt, es geht darum, Al-Qaida zu bekämpfen und das haben wir gemacht, indem wir Osama Bin Laden. Das heißt, das afghanische Volk war in dem Sinne gar nicht mal Ziel des Einsatzes.
0: Ja, aber Osama Bin Laden haben die ja viel, es ist schon länger her, dass er beseitigt worden ist und trotzdem waren sie noch da gewesen.
1: Absolut richtig. Das ist ja auch, ich sag mal so, irgendwo das Widersprüchliche, was man sieht, weil man muss ja halt jedes Krieg, was man irgendwo startet, muss man halt auch der Bevölkerung schmackhaft machen, der eigenen Bevölkerung. Dass es da halt auch natürlich um Frauenrechte geht, um Zivilrechte geht, die man da hat. Und
0: jetzt, wo es um Zivilrechte und Frauenrechte geht, jetzt heißt es dann wieder nein?
1: Jetzt sieht man halt eigentlich, dass es Geopolitik in allererster Linie ist. Und es gibt Studien, die halt auch sagen, dass ein Krieg meistens nur legitimiert werden kann, wenn man natürlich die Bevölkerung hinter sich hat. Und deswegen muss man halt irgendwo auch in Anführungszeichen eine Propaganda führen und es den Menschen schmackhaft machen. Das ist halt auch sehr witzig, weil wenn man sich zum Beispiel halt auch den Beschluss sieht, im März gab es im Bundestag einen Antrag, beziehungsweise der Antrag wurde schon im Februar gestellt, für die Verlängerung des Bundeswehreinsatzes bis Januar 2022. Wurde beschlossen, weil behauptet worden ist, es sind doch noch nicht, die afghanische Regierung ist noch nicht so weit, wie sie sein sollte. Und wurde es halt auch bestätigt und plötzlich, da sieht man halt auch, dass unter Joe Biden sozusagen die America First Policy gilt, ohne jegliche Kommunikation haben die Amerikaner ihre Truppen rausgezogen und dann standen die Deutschen oder die ganzen NATO-Verbündeten standen plötzlich da und und dachten sich, okay, jetzt müssen wir da auch raus, weil wir können das nicht alleine stemmen. Und das zeigt halt auch irgendwo, dass ja so Dinge wie Völkerrecht oder dass da humanitäre Voraussetzungen geschaffen werden, eine Demokratie, dass mit diesem Schritt haben sie ja eigentlich nur einem gezeigt, dass es nur primär um Geopolitik geht. Und man hat das in Kauf genommen. Es wurde einfach in Kauf genommen. Und wenn man sagt, okay, warum hat die afghanische Armee nicht gegen die Taliban angekämpft? Jetzt muss man das halt auch sagen, wenn schon die CIA vorher publiziert, dass sie wahrscheinlich nur 90 Tage standhalten werden, dann haben die ja schon in ihrem Worst-Case-Szenario, es hat keine 90 Tage gedauert, haben die ja schon in ihrem Worst-Case-Szenario damit gerechnet, dass die Taliban das Land überrennen werden. Und somit bestätigt sich wieder, das ist einfach in.
0: Das heißt, es war ja auch bewusst gewesen, dass die afghanische Armee gar nicht dagegen kämpfen kann. Die Überraschung ist nur, warum so schnell, dass sie nicht standhalten, das war schon von vornherein fest fix gewesen. Ich meine, es wird ja immer wieder heutzutage durch die ganzen Social Medias gibt es ja Videos, eine der ergreifenden Videos, die ich selber gesehen habe und zum Tränen kam. So viele Soldaten, die eigentlich kämpfen wollten und deren Kommandanten kamen und denen die Gewehre genommen haben, wo die Soldaten geheult haben und gesagt haben, nein, Kommandeur, ich werde kämpfen bis meinen letzten Atemzug. Ich finde es immer so traurig, dass all das auch runtergeht. Ich hatte manchmal das Gefühl, als ob hier ein Spiel wäre, worüber man eigentlich gar nicht noch redet. Also nicht redet. Etwas, was man vielleicht in 10 Jahren oder 20 Jahren dann zurückblickt und sagt, ah, das war deren Ziel. Dass es fix ist, dass es halt auch vorher vorprogrammiert war, dass die afghanische Regierung sich ergibt und nicht gegen Taliban kämpft. Weil es gaben so viele Soldaten, genauso wie jetzt, wenn man jetzt die ganzen Demonstrationen sieht, dass die afghanische Bevölkerung aufgestanden ist und gegen Taliban sich gestellt hat. Das heißt, es waren sehr viele, die dagegen auch kämpfen wollten, aber anscheinend nicht konnten oder durften.
1: Also meine persönliche Prognose jetzt einfach nur, beziehungsweise aufgrund der Vergangenheit und aufgrund der Historie, die man halt auch gesehen hat, ist halt jetzt so, wir werden jetzt in naher Zukunft sehen, wie Saudi-Arabien und Pakistan die Taliban weiterhin supporten wird. Gut, die ersten Beziehungen mit China und Russland wurden schon aufgebaut. Meine persönliche Prognose ist jetzt, Afghanistan ist direkter Nachbarland von Iran. Iran ist dem Westen natürlich immer noch ein Dorn im Auge und auch Israel ein Dorn im Auge. Wir haben auf der anderen Seite auch noch Saudi-Arabien, die Taliban unterstützen wird. Das heißt, eine Regierung, die quasi Saudi-Arabien freundlich ist. Wir hatten einen Waffendeal mit Donald Trump gehabt, die erste Amtshandlung von Donald Trump von 110 Milliarden mit Saudi-Arabien. Amerika wird sich nicht noch einmal einen Krieg leisten können. Aber es könnte sein, dass Afghanistan ein toller, ich sag mal so, Stützpunkt wäre, für wenn man quasi die saudische Armee in den Iran einziehen würde oder wenn es zum direkten Krieg wieder kommen würde mit dem Iran, dann wäre Afghanistan eine gute Ausgangslage, weil man hätte auf der einen Seite den Golf, wo man halt angrenzt, und dann auf der anderen Seite halt nochmal Afghanistan. Das ist jetzt nur Zukunftsmusik und das ist jetzt nur meine persönliche.
0: Beziehungsweise ist eine der Szenarien, die.
1: Genau, die vielleicht sein könnten, warum es so weit kommen könnte oder was halt natürlich auch wieder die Rüstungsindustrie ankurbeln würde. Und ja, man hätte natürlich halt wieder den Einfluss im Iran. Und ja, das ist eines der Szenarien, die sich vielleicht in Zukunft ergeben könnte, weil ich gehe davon aus, dass die Taliban jetzt nicht in naher Zukunft gestürzt werden.
0: Sehr traurig, dass weiterhin die afghanische Bevölkerung die Opfer sind, die einfach wegen irgendwelchen politischen Vorgehensweise in der Zukunft einfach auch als Opfer hingenommen werden, dass auch viele als

Politik. Die haben sich bei mir entschuldigt. Das tut uns leid, wir sind beschämt, dass Westen sich so gegenüber Afghanistan verhalten hat. Dass man so sehr diese Menschen im Stich gelassen hat, von heute auf morgen. Wir reden jetzt über die Rettungsaktionen aus Afghanistan für die verbündeten Helfern. Und wieder sehe ich in der Nachrichterstattung, dass nicht alles richtig dargestellt wird. Und das ist etwas, was mich sehr, sehr traurig macht. Und die Machtlosigkeit sieht man. Ich kann es aus eigenen Erfahrung erzählen und ich kann es darstellen. Also wenn man, wie man die Geschichte gesehen hat, die Deutschen, die meisten deutschen Soldaten sind 2013 aus dem Afghanistan ausgezogen. Vorher gab es auch sehr viele Ausschreibungen, sehr viele Projekte von der deutschen Seite, von der Bundeswehrseite in Afghanistan gegeben. Hier wieder die Politik von Westen, von GIZ genommen bis zu jegliche andere Organisationen, die dort gearbeitet haben, dass 80% oder die Ausschreibung, die hier in Deutschland verschrieben waren, die Ausschreibung zu 80% des Geld, was man ausgibt, sollte es wieder in dem Land selbst reinkommen. Wir als deutsche Firma haben uns für die Ausschreibungen beworben und haben diese Ausschreibung gewonnen. Und die Politik von vielen anderen, über Jahre war es sogar so gewesen, dass man Einheimische überhaupt nicht einsetzen soll, aus Sicherheitsgründen, weil sie nicht wussten, okay, sind es jetzt darunter auch Taliban oder dergleichen. Doch bei der Bau war das so, also mit der Firma, wo ich selbst in Afghanistan gearbeitet habe, weil unsere Ideologie war es, den Afghanen Arbeitsplatz zu schaffen. Du hast es gesagt, einer der Punkte Bildung. Genauso Bildung wichtig ist, es war auch ein Arbeitsplatz wichtig gewesen. Denn wie du gesagt hast, Soldaten, die nicht bezahlt worden sind über Monate und die Familie hatten zum Ernähren, die sind einfach rübergegangen zu den Taliban, weil sie dort Geld bekommen haben. Und so war das auch unsere Philosophie. Wir mussten den Afghanen Arbeitsplätze schaffen, damit sie arbeiten, damit sie einen vollen Magen haben und dann auch an die Bildung denken. Und damit ich jetzt nicht ausschweife, es kam, haben wir Afghanen eingestellt. Das heißt, die waren teilweise direkten Kontakt, also Verträge mit uns gehabt oder als Subunternehmer. In der Zeit, wo es die mit dem Abzug von den ganzen Soldaten oder Kräfte, haben sich viele, die mit uns oder bei uns und für uns deutsche Regierung gearbeitet haben, sich gemeldet und haben gesagt, Hilfe, die Taliban kommen, wir stehen auf deren schwarzen Liste, weil wir eigentlich mit den ausländischen Kräften gearbeitet haben oder für die gearbeitet haben und baten um Visum. Ich persönlich habe den deutschen Botschaft in Kabul angeschrieben und habe ein Visum zumindest für den einen Mitarbeiter, weil er hat einen Vertrag mit uns gehabt, mit der Firma, geschrieben. Daraufhin kam eine Antwort, dass Deutschland beschlossen hat, natürlich, wir werden unseren Verbündeten helfen, aber das sind nur die, die in den letzten zwei Jahren einen Vertrag und das auch direkt mit Bundeswehr hatten. Alle anderen können wir leider nicht helfen. Das heißt, in der Hauptzeit, wo die deutschen Soldaten in Afghanistan waren, wo man die meisten Aufträge gegeben hat, wo man die meisten Helfer, ich nenne sie Helfer, hatte, diese Leute sind aus der Liste, die sind auf sich selbst gestellt. Taliban gucken nicht danach, ob du in den letzten zwei Jahren für Bundeswehr oder für ISAF gearbeitet hast, sondern in den ganzen 20 Jahren. Und ich finde es so traurig, dass trotzdem hier in den Nachrichten darüber nicht gesprochen wird. Es wird nicht mal definiert oder es wird nicht darüber geredet, dass diese Verbündeten, dass es eine Definition für diese Verbündeten gibt. Dass die Verbündeten die sind, die in den letzten zwei Jahren und dann auch noch direkten Vertrag mit den Bundeswehr hatten. Was ist mit all den Subunternehmern, die für deutschen Firmen gearbeitet haben? Und in der Hinsicht tatsächlich finde ich, dass wir im Westen diese Menschen im Stich gelassen haben. In jeder Hinsicht. Die Leute, die für uns damals gearbeitet haben und jetzt um ihr Leben bangen. Traurig, aber wahr. Und sehr oft ist man auch hilflos und kann man gar nicht diesen Menschen helfen. Ich persönlich fühle Wut in mir, fühle Verzweiflung in mir und extreme Machtlosigkeit, die einem so sehr bestürzt und manchmal
sitze ich einfach hilflos und kämpfe mit meinem Training.

dienen, weil ich nichts handeln kann. Was man uns genommen hat, hat man uns, die Hoffnung hat man uns genommen. Wenn man anfängt, auch mit Taliban zu kooperieren und wie wir es auch gesehen haben, wie sie geherrscht haben und immer noch darauf bestehen, dass sie nach der Scharia regieren wollen, wie wollen wir all den Frauen erklären, dass all deren Rechten weggenommen wird, dass sie Menschen zweite Klasse sind, wenn überhaupt als Mensch bezeichnet werden, dass sie gefangen in ihren Häusern sind und ohne eine männliche Begleitung, und diese männliche Begleitung darf nur der Bruder, Sohn oder Ehemann oder Vater sein, dürfen sie das Haus nicht verlassen. Alle, die ganze Welt schließt seine Augen davor. Und da sollten wir nicht von Demokratie reden oder von humanitären Einsätzen oder dergleichen. Denn wir haben in jeglicher Hinsicht versagt. Musik.

0: Eine kurze Musikpause, damit ich mich auch besinne. Ich möchte trotzdem am Ende dieser Sendung appellieren, dass wir Afghanistan nicht aufgeben sollen, wenn Politik sie aufgegeben hat. Aber wir Menschen sollten sie nicht aufgeben. Vielleicht sollten wir uns für ein paar Sekunden an deren Stelle versetzen und aus dieser Perspektive betrachtet vielleicht für deren Rechte kämpfen. Wir sollten nicht so egoistisch sein wie manche, die auch als Präsident für ein Volk regieren, sagen, es ist deren Problem und es ist nicht unser Problem, sondern es sind auch Menschen, Menschen, die Hilfe brauchen, Menschen, die nach Hilfe schreien. Und als ein Mensch, wir sind menschliche Wesen, sollten wir solche Hilferufe nicht übersehen. Ich meine, überlegt euch einfach, wie verzweifelt muss ein Mensch sein, der sich auf einen fahrenden Flugzeug festhält. Einfach das bildlich darstellen, wie verzweifelt muss man sein und sein Leben so hingibt. Meine einzige Hoffnung, seid ihr Menschen, dass ihr durch euren Handeln, durch eure Fürsorge, durch eure Menschlichkeit die Politik lenkt und diesen Menschen, die seit Jahrzehnten in Elend leben, hilft. Die Hilfe soll nicht sein, dass man die alle hier nach Deutschland holt und ihnen ein zweites Heimat gibt. Nein, die Hilfe sollte sein, dass die selbst dort in ihrer Heimat friedlich leben können. Dass eine Regierung in so einem Land herrscht, der auch Menschenrechte, jetzt habe ich das Wort vergessen, Menschenrechte, also auch nach Menschenrechten guckt und nicht einfach in Zeit versetzt, in Mittelalter die Menschen versetzt. Somit, liebe Zuhörer, möchte ich mich verabschieden in der Hoffnung, dass ihr die Hoffnung für Afghanistan seid. Jeder einzelne von euch, der ein bisschen Liebe in seinem Herzen besitzt für die Menschlichkeit und für die Gerechtigkeit. Ich bedanke mich, Erbol John, dass du die Zeit genommen hast und heute hier warst und auch geschichtlich, historisch und auch politisch über die Taliban gesprochen hast. Ich weiß, eine Stunde ist sehr kurz, aber es war eine sehr kurze Zusammenfassung und hoffe auf eure Unterstützung.
1: Vielen Dank und auf Wiedersehen.

Aufgrund der heutigen Lage in Afghanistan und die ganzen Nachrichten haben wir auch E-Mails von Interessenten erhalten. Ich möchte hier an dieser Stelle die E-Mail von Herrn Klett vortragen. Ich zitiere: Ich will keine Rechthaberei betreiben und mich in die große Weltpolitik einmischen. Ärgere mich allerdings schon, wenn behauptet wird, diesen Ausgang hätte keiner vorhersehen können, da ich meine, die Mentalität dort durch Reisen zu kennen, habe ich mir diese Kritik 2010 erlaubt. Neben mir dürfte es viele solche ungehörten Stimmen gegeben haben. Die Büttenrede hatte ich zum Thema Afghanistan vor 11 Jahren vorgetragen. Leider ging das jetzt noch viel gruseliger, armseliger und tödlicher aus, als ich das erwartet habe. Heute über dieses Ereignis eine Büttenrede halten zu wollen, wäre stillos und bei dem Desaster nicht angemessen. An dieser Stelle trage ich diesen Büttenrede von 6.2.2010, der in Wixhausen vorgetragen wurde, von Helmut Klett. Am Hindukusch stehen wir jetzt Wache. 8 Jahre währt schon die Sache. Wir kämpfen fern von unserem Land, im Flussbett und im Wüstensand. Mit Stimmen, die gefälscht gezählt, wird Karzai letztes Jahr gewählt. Auch wenn sie sich immer mehr entpuppt, die Führung dort ist schwer korrupt. Es wird abgehakt in aller Stille. Was wirklich wäre Volkeswille. Was wir dort wohl erreichen nie, ist was bei uns Demokratie. Was wir mit Militär dort stützen, mag aber Warlords durchaus nützen. Was ist bei diesen Kriegsmilliarden denn als Ergebnis zu erwarten? Ich denke, in 1 bis 2 Jahren wird wieder alles heimgefahren. Die NATO löst den Virenknoten durch einen ihrer genehmen Despoten. Es feiert dann der freie Westen mit großen und wortreichen Gesten. Das neu erwählte Parlament, auch wenn es kein Rechte kennt. Tatsächlich ist einiges so gekommen wie vorhergesehen. 2010 wurde die Rede gehalten und 2013 waren die deutschen Soldaten zum großen Teil aus dem Afghanistan abgezogen. Jedoch ist das Ende viel schrecklicher, als ich jemals jemand vorstellen konnte.

An dieser Stelle lese ich einen der Lesebriefe, die wir erhalten haben von Herrn Ahmad John Amini. Lobbyisten für demokratische Werte gesucht. Helmut Schmidt lehrte uns einst, mit Terroristen verhandelt man nicht. Ein wichtiges Zitat, welches heute aber in Bezug auf Afghanistan ignoriert wird. Die Achtung und Förderung von Demokratie und Menschenrechte sind zentrale Säulen einer souveränen und wertbasierten Gesellschaft. Diese Werte werden in Afghanistan zurzeit mit Füßen getreten und die Bevölkerung hat unter den mörderischen und barbarischen Taliban, die von Pakistan, Saudi-Arabien, Katar und Gott weiß von wem noch unterstützt werden, zu leiden. Afghanistan ist ein Vielvölkerstadt. Darunter Tadschiken, Hazaras, Usbeken, Turkmenen, Belutschen, Nuristanis, Brahuis, Aimaken und noch viele mehr. Alle kommen aus Afghanistan, jedoch sind sie keine Afghanen. In Afghanistan bedeutet Afghan nämlich Pashtune. Ich distanziere mich von der Aussage, dass alle Pashtunen Taliban sind. Aber es ist so, dass alle Taliban Pashtunen sind. Diese Freiheit hat die Weltgemeinschaft und besonders die deutschen Politiker sowie die friedvolle und hilfsbereite deutsche Bevölkerung nach 20 Jahren immer noch nicht verstanden. Ich appelliere an die westliche Wertgemeinschaft, nicht nur mit den Pashtunen zu verhandeln und zu kommunizieren, sondern ernsthaft auch mit den anderen Volksgruppen Afghanistans, die unter der jahrelangen Herrschaft der Pashtunen leiden. Diese einzelnen Volksgruppen bilden immerhin die große Mehrheit der Gesamtbevölkerung Afghanistans und haben keine Lobby. Für die terroristischen Taliban die Ausbeutung der Bodenschätze und den kriminellen Anbau und die Vermarktung von Opium in Afghanistan gibt es hingegen weltweit Lobbyisten, Experten und Analysten. Es ist zum Verzweifeln. Ahmad John Amin, Hamburg.

liebe Zuhörerinnen und Zuhörer, wir sind am Ende unserer heutigen Sendung gelangt. Ich hoffe, es hat euch Spaß gemacht. Ich verabschiede mich bis zur nächsten Woche. Bleiben Sie gesund. Nach der Sendung Hammer Voice folgt die Sendung C-Radar. Heute ebenfalls mit dem Thema Afghanistan. Und da hören Sie mich auch in der nächsten Stunde. Also viel Spaß weiterhin mit Radio Darmstadt. Viel Spaß mit der Sendung C-Radar. Ich verabschiede mich mit der Stimme von Rauch. Adieu, Allahumma malsha.

0: Einen wunderschönen guten Abend und herzlich willkommen zu Cerada in September 2026. Ich bin mal nicht allein im Studio, juhu, hier sind viele Menschen mit mir. Wer ist denn alles da?
1: Der ist der Devil.
2: Der Molly.
3: Und der Jens.
0: Ja, und heute auch ganz besondere Sendung, denn morgen gibt es die MRM-CD. Und deswegen werden wir heute auf jeden Fall auch über die sprechen. Jens, du warst ja schon länger nicht mehr hier, oder?
1: Das stimmt, ja. Wir haben länger mal ein bisschen Pause gemacht, ne? Wir mussten wiederholen so.
0: Und heute machst du mit McFly, der hier hoffentlich gleich auftaucht, noch eine Sondersendung. Das heißt, heute Cerada nicht nur bis 23 Uhr, nicht nur zwei Stunden, sondern heute bis 2 Uhr nachts. Tatsächlich. Wenn ihr uns in der Wiederholung hört, dann sind das nur die zwei Stunden. Also dann der Rest der Sendung, den werdet ihr in der normalen Wiederholung nicht hören, aber in der Mediathek von Radio Darmstadt, das müsste dann glaube ich da drin sein, das muss ich nochmal in Erfahrung bringen. Ja, also entweder ihr seid live dabei oder ihr verpasst das vielleicht komplett, deswegen empfehle ich auf jeden Fall dann länger dran zu bleiben. Ja, und wie immer am Anfang kommt ein ganz besonderer Track und ich habe mal wieder eine Promo für euch mitgebracht. Das wird erst am 25. September veröffentlicht und das ist ein Track von Chris Liebing, I See, also I C, und das ist der Josh Wink Remix. Also beide Leute sehr, sehr bekannt. Josh Wink aus USA, Chris Liebing hier aus um die Ecke aus Frankfurt. Ich wünsche euch viel Spaß dabei und bis gleich.

0: Ich hoffe, jetzt sind alle wach. Das war nochmal IC von Chris Liebig im Josh Wink Remix. Und ja, jetzt machen wir eine Sache, die ich sehr gerne mache, weil wir so viele Gäste hier haben. Jeder darf sich jetzt mal eine Zahl zwischen 1 und 7 wünschen. Und ich würde sagen, Molly fängt an.
1: 5.
0: Hier kommt die 5.
2: Radar. 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
3: 103,4.
0: Ja, das mit 103,4 stimmt nicht mehr ganz, aber dazu hören wir gleich was. Jens, sag mal du bitte jetzt eine Zahl zwischen 1 und 7. Du nimmst die 2.
4: Wenn Sie Werbung hören wollen, dann sollten Sie sich lieber gleich einen anderen Sender suchen.
5: Da. 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
1: Der gefällt mir, ich hasse Werbung.
0: Ja. Und jetzt ist der Devil.
1: Ich hätte gern die Nummer 3.
0: Hier kommt die 3.
4: Eine Stadt, eine Frequenz.
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0: Ja, das sind hier historischen Radio Darmstadt-Jingles. Ich finde die großartig. Und tatsächlich Nummer 5 ist mein absolute Favorite, muss ich sagen. Ja.
1: Yes! Hatten wir früher nicht 9?
0: Es gibt auch neue Jingles, aber ich weiß nicht. Ich finde die viel besser. Und wir hatten tatsächlich auch einen Zeradar-Jingle, den muss ich gleich mal raussuchen. Den lade ich gleich mal hier rein. Aber ist der Devil, du hast heute die Sendung vorbereitet. Sag mal, worum geht's denn heute?
1: Ja, genau. Herzlich willkommen bei Zeradar im September 2026 auf Radio Darmstadt. Schön, dass ihr wieder eingeschaltet habt, nämlich einmal entweder über den Stream oder über DAB+. Die Frequenz 103,4 MHz, die wird ja nicht mehr beliefert seit Juli hier in Darmstadt. Damit endet natürlich eine große Tradition, aber die lebt ja immerhin in unseren Jingles wieder. Und du hast schon gesagt, DJ, heute eine Doppelsendung. Einmal jetzt bis 23 Uhr haben wir hier unsere Episode zu der MRM-CD, die jetzt stattfindet, und eben auch Hedgestock. Deswegen haben wir den Molly heute hier mit dabei.
6: Hallo.
1: Schön, dass du mit dabei bist. Und ab 23 Uhr dann nochmal das MRM-CD-Special für die Doppelladung bis 2 Uhr morgens mit zum Beispiel dem Jens, der noch hier mit dabei ist.
7: Ja, wir reden über alte Zeiten.
1: Sehr gut, ja. Später haben wir noch andere Stimmen hier mit zu Gast, aber heute MRM-CD und Hedgestock. Vielleicht fangen wir mal an. Wie kommt ihr überhaupt da dazu? Ist es das erste Mal MRM-CD für euch? Ich glaube, ihr wart alle mindestens schon einmal da, oder Molly?
6: Ich glaube, das ist das dritte Mal MRM-CD für mich.
1: Bei dir, Jens?
7: Boah, keine Ahnung. Weiß ich nicht, 10 Jahre her oder so.
1: Und du gehörst da, glaube ich, auch schon zum Inventar-DJ, richtig?
0: Ich bin tatsächlich Gründungsmitglied. Also ich bin von Anfang an dabei.
1: Fantastisch.
7: Also ich habe mitgekriegt, das war hier, dann ist es weitergezogen, dann ist es zurückgezogen.
0: Genau, das war. Es gab früher noch, also es gab nicht nur die MRM-CD, Meta-Rhein-Main Chaos Days, es gab auch die Meta-Rhein-Main Chaos Tage. Und das war mal in Gießen, das war in Mainz, glaube ich, oder Wiesbaden, in Darmstadt auch an verschiedenen Locations, waren in der FH, wir waren in der Uni, in verschiedenen Gebäuden dort auch. Also MRM-CD hat schon eine lange Reise hinter sich und ich glaube, vor 2 Jahren haben wir unser Jubiläum gehabt von 20.

0: 20 Jahren, MRMCD.
1: Und mit langer Reise sprichst du es an, weil damals haben wir noch Fahrgemeinschaft von Hamburg aus hierher gemacht. Also
0: stimmt, du hast damals noch in Hamburg gewohnt, ja.
2: Wahnsinn. Da muss ich jetzt ja aufpassen, dass ich keinen Quatsch erzähle. Ich habe nämlich so ein bisschen mal zusammengefasst, was die MRMCD ausmacht. Du hast es jetzt gerade schon so schön gesagt, die Meta rein, mein Chaos Days. Ich habe mir die Webseite ganz genau angeguckt. Also ich war jetzt auch bestimmt schon dreimal da und ist jetzt das vierte Mal und habe sehr viel Freude auf dem Event. Deswegen, liebe Zuhörer, haben wir uns gedacht, wir widmen das natürlich ja auch nochmal in der Sendung. Ist ein Event seit 2004 in Darmstadt, habe ich hier rauslesen können, und geplant und durchgeführt von vielen regionalen Hackspaces unter anderem natürlich der CCC Darmstadt e.V. Und jetzt geht's auch schon los ab morgen. Also ihr hört hier vielleicht live am 10. September und ab dem 11. bis zum 13. September findet das Ganze wieder statt im Robert-Piloti-Gebäude der TU Darmstadt. Und das diesjährige Motto ist Grenzen überwinden. Und das, finde ich, ist ein sehr, sehr tolles Motto. Da kann man sehr viel reininterpretieren und auch sehr viel tolle Ideen für Vorträge raussammeln. Da können wir vielleicht gleich nochmal drüber sprechen. Aber wenn ihr jetzt noch nie was davon gehört habt, dann, naja, es geht hier um 3 Tage voller Vorträge, Workshops, Meetups und spontanen, selbstorganisierten Sessions rund um Technologie, Gesellschaft, Sicherheit und digitale Freiheiten. Kann man das so stehen lassen? Ist das korrekt?
0: Ich muss noch ergänzen, es geht auch um Musik, Party und Spaß.
2: Stimmt, das habe ich ganz vergessen. Es gibt natürlich ein fantastisches Musikprogramm, das auch bis in die frühen Morgenstunden wohl andauert.
0: Genau, bis 4 Uhr morgens. Das Programm wird heute nach der Sendung veröffentlicht. Wir veröffentlichen es traditionell erst sehr kurz vor dem Event. Das ist auch bei fast allen CCC-Events so. Ja, seid gespannt.
1: Und das rund um die Uhr Frühstück gibt es auch, ne? Also man wird auch noch verpflegt.
2: Das auf jeden Fall, ja. Also es gibt natürlich einmal das Catering für die Beitragenden, aber man muss auch da wirklich nicht verhungern oder verdursten. Also zu normalen und eher unüblichen Uhrzeiten muss man sich keine Sorgen um die körperliche Verpflegung machen.
0: Ne, tatsächlich zu allen Uhrzeiten. Also ja. Wir haben das ewige Frühstück, das ist einfach immer da. So, wenn man Hunger hat, kann man sich immer was zu essen holen.
2: Ja.
3: Und es gibt natürlich ausreichend viel koffeinhaltige Getränke.
0: Ja.
2: Und da auch wirklich nicht nur der Mainstream, also man kennt das ja, also die üblichen Mate-Arten, die trifft man ja auch an üblichen Orten mittlerweile, aber auch die exotischsten Mate-Sorten, die kann man hier verköstigen, wenn man das möchte.
0: Und auch exotische Cola-Sorten.
2: Stimmt,
0: da gab es sehr viel Koffein.
2: Ja. Also das ist wirklich sehr, sehr spannend, wenn ihr da Bock habt mitzumachen. Ihr habt schon rausgehört, das Ganze ist ein interaktives Programm. Mitmachen, diskutieren, lernen, basteln ist das Motto. Es gibt eine Warteliste im Ticketshop, wenn ihr jetzt sagt, Mensch, ich habe morgen noch nichts vor oder am Wochenende. Dann gibt es zumindest mit etwas Glück noch im Ticketshop die Warteliste. Oder wenn ihr gut vernetzt seid, vielleicht Mitglied in einem Hackspace seid oder auf Mastodon unterwegs seid, dann gibt es da die üblichen Hashtags MRMCD oder MRMCD26. Da habe ich sehr viele Leute gesehen, die noch kurzfristig Tickets ausgetauscht haben. Also das könnte alles noch drin sein, würde ich sagen.
0: Genau, sonst leider schon ausverkauft. Aber ich denke, wenn man sich drum kümmert, dann hat man schon doch gute Chance, noch ein Ticket zu bekommen.
3: Und im Zweifelsfall findet es nächstes Jahr ja wieder statt.
0: Ganz genau.
2: Das ist korrekt. Also wenn es dieses Mal nicht gepasst hat, dann jetzt einfach schon mal gucken. Das Ganze wird ja auch live gestreamt vom C3VOG. Wenn man es also nicht geschafft hat, jetzt hier ein Ticket zu ergattern, dann gibt es die 93 Vorträge und Workshops. Ich habe vorhin mal durchgezählt, das ist wirklich immens viel. Sehr viel spannende Beiträge über technische Beiträge, über kulturelle oder netzpolitische Sessions. Zum Beispiel, es gibt Beiträge über Euroboxen, ja, also wie man Dinge stapeln kann, das finde ich sehr interessant. Es gibt OpenStreetMap-Workshops und Compilerbau habe ich gesehen, bis hin zu betreutem YouTube-Schauen historischer Videos. Da fühle ich mich irgendwie angesprochen. Wie geht euch das?
3: Ja, das historische YouTube-Videoschauen klingt nach der Session, wo ich auf jeden Fall versauern werde.
2: Ja, da sehe ich mich auch definitiv, und ihr habt es vielleicht rausgehört, es ist mehr, als man sehen kann. Also selbst wenn ihr den ganzen Tag in irgendwelchen total spannenden Hörsälen abhängt, dann habt ihr nicht alles sehen können. Aber zum Glück haben wir ja das großartige C3VOG mit dabei, das Video Operating Center vom CCC. Das heißt, das Ganze wird gestreamt, ihr könnt das also im Livestream verfolgen, und das Ganze gibt es im Nachgang noch auf media.ccc.de, bis auf ein paar wenige Ausnahmen. Das sind dann meistens so Talks, wo sensible Sicherheitsinformationen oder so besprochen werden, die besser nicht aufgezeichnet werden, oder Menschen, die einfach nicht gerne aufgezeichnet werden möchten. Das ist ja auch, steht einem ja frei. dann könnt ihr das alles nachschauen. Also ich glaube, für die nächsten Wochenenden, wo man keine Serie, keinen Film hat, den man mal gucken will, dann kann man auf jeden Fall mal bei mediaccc.de vorbeischauen.
3: Das kann man sowieso eigentlich immer mal machen. Weil es gibt ja auch Veranstaltungen, also andere Veranstaltungen außer die MRM-CD, die da auch ihre Talks hinstreamen. Irgendwie gefühlt wird das auch von Monat zu Monat mehr, die da hinstreamen. Und da ist eigentlich immer was Spannendes dabei.
2: Der Festivalkalender vom C3VOG ist sehr, sehr voll. Also man kann das ja auf der Webseite gut nachvollziehen. Und ich glaube, jetzt parallel direkt nächstes Wochenende sind 3 Veranstaltungen, wo da emsige Menschen unterwegs sind und Videoaufzeichnungen machen. Also ich glaube, über fehlenden Content können die sich definitiv nicht beschweren.
0: Sind da nicht Datenspuren? Was ist denn da? Ich dachte, die sind immer so ganz nah an MMCD. Manchmal leider gibt es da auch eine Überschneidung.
2: Genau, das sind einmal die Datenspuren in Dresden, auch ein sehr spannendes Event. Da kann man auch mal eine Lanze für brechen. Hat einen ähnlichen Charakter, ist auch sehr, sehr chaosnah. Und ich glaube, parallel ist eine KDE-Veranstaltung von irgendeinem EntwicklerInnen-Treffen und irgendwas ist ein paar Tage später. Also auf c3vog.de findet man im Zweifelsfall immer genau, was da stattfindet.
3: Ich habe es gerade mal nachgeguckt. Datenspuren 2026, die KDE Academy 2026 und die German OWASP Day 2026. Ja. Alle leicht versetzt zueinander, teilweise überschneidend. Open Worldwide Application Security Project. Dafür steht OWASP.
1: Da war ich auch schon mal.
3: Ja?
1: Ja.
3: Und ist gut?
1: Ja, geht halt mehr so um die Security-Themen. Früher war das viel Web-Security. Ich weiß jetzt nicht, ob es immer noch so ist. Aber ist auf jeden Fall, sag mal, sehr spezifisch dann so. Ne? Ist dann auch ein bisschen Corporate damit drin. Ja, aber.
3: Verstehe.
1: Lohnt sich trotzdem. Ist auch eine Community für sich.
2: Aber das ist ja das Schöne daran, dass es für jede Nische das passende Event gibt. Und wenn das C3VOG dabei ist, dann haben auch alle was davon.
1: Bestimmt.
2: Ja. Wenn ihr jetzt sagt, ihr wollt aber selbst nochmal euch einbringen ins Programm, es gibt das MRM-CD-Wiki und dann kann man auch selbst organisierte Sessions mit einbringen. Man kann sich einfach in einen Account klicken und kann da ein Thema eintragen. Und wenn sich da Menschen finden, die da Bock haben, sich zu beteiligen, dann kommt das zustande. Und auch da habe ich mal reingeguckt. Es gibt da einen Defibrillator-Workshop. Das finde ich sehr wichtig. Es gibt eine Session für spezifische Gesellschaftsspiele. Es gibt einen Hackathon für eine Open-Source-Monitoring-Software. Und es gibt 2 Sessions rund um Amateurfunk und ich habe auch selbst noch was zu Meshcore mit eingebracht. Das war ja unser Thema der letzten Episode. Also wenn ihr da seid und ihr habt einen Meshcore-Companion, kommt vorbei. Wir freuen uns auf jeden Fall, von euch Pakete zu empfangen.
1: Müssen wir jetzt eigentlich so einen Meshcore hier im Studio lassen?
2: Ich habe einen mit, so ist es nicht. Also man könnte das mal ausprobieren, ob wir von hier rüberkommen. Aber das machen wir vielleicht mal in der Pause. Dann gucken wir mal, ob wir da eine Nachricht rüberfunken können. Denn ich habe vorhin gerade noch, bevor wir hier ins Studio gekommen sind, habe ich eine Raspberry Pi Matrix Bridge angebracht. Und wenn man jetzt vor Ort ist und eben mit seinem Meshcore Companion eine Nachricht rüberfunkt in einen Kanal, der Raute MRM-CD heißt, dann landet das im offiziellen MRM-CD 26 Matrix-Chat. Also wir können quasi, um nochmal das Motto anzubringen, die Grenzen zwischen Matrix und Meshcore überwinden. Ich finde das sehr, sehr wichtig.
1: Sehr schön.
2: Ihr hört also, es gibt sehr viel spannende Vorträge und Workshops, die man sich anschauen kann. Und wir haben hier mal so ein paar Einträge rausgewählt, die wir spannend finden. Magst du mal anfangen, Molly? Gibt es irgendwas, wo du sagst, da musst du unbedingt rein? Das ist so eine Session, da freust du dich schon die ganze Zeit drauf.
3: Ja, auf jeden Fall. Und zwar gibt es einen Vortrag zum Thema Chaos.rent. Das ist eine neue Webseite, eine neue Plattform, die entwickelt werden soll oder die gerade dabei ist, entwickelt zu werden. Und da geht es darum, dass Hackspaces unheimlich viel Hardware rumliegen haben, die irgendwie sinnvoll ist und gut benutzbar ist, aber die meisten anderen Hackspaces wissen nicht, was bei den anderen Hackspaces rumliegt. Die individuellen Leute wissen nicht, was da rumliegt und diese Plattform soll es halt ermöglichen, dass man sich dann vielleicht mal den Akkuschrauber, den Lasercutter, den Meshcore-Router,
2: sehr gut,
3: was da halt so rumfliegt und potenziell ausleihbar ist, dass man sich das organisieren kann. Das klingt extrem spannend und da will ich auf jeden Fall mal vorbeischauen und mir angucken, was und wie das dann funktionieren soll, weil ich glaube, wir müssen dann mal mit unserem lokalen Hackspace da mal ein paar Sachen reinwerfen.
2: Das klingt auf jeden Fall nach einem sehr spannenden Projekt, weil ja, das ist ja auch einer der Motivationen, sich mit Hackspaces oder in Hackspace aufzuhalten, weil da eben einfach Hardware, die als obsolet geglaubt wird, noch ein zweites Leben erfährt. Und wenn man dann von Hackspace zu Hackspace voneinander profitiert, das klingt sehr, sehr spannend. Ich glaube, das muss ich mir auch mal anschauen. Vielen Dank für den Hinweis.
0: Weißt du von, ist das jetzt so ein überregional oder ist es?
3: Das soll überregional funktionieren. Mhm. Das ist von den Westwood Labs, die jetzt die Easter Hack ausgerichtet haben, dieses Jahr.
0: Koblenz also?
3: Das war nicht Koblenz, sondern das war, ich habe vergessen, ich habe es vorhin noch nachgeguckt, ich habe vergessen, wo die sind. Die haben das nur in Koblenz gemacht, weil das da
0: Platz gibt. Ja.
3: Ist wohl noch nicht ganz fertig. Ich hatte nämlich heute Morgen einmal kurz reingeguckt und mich dann bei denen gemeldet und gesagt, ey, ist noch was kaputt und so. Ja, ich bin noch dabei, keine Sorge. Alles gut. Aber soll wohl dann überregional funktionieren, dass sich da quasi alle Hackspaces eintragen können und da Accounts haben können und so weiter und so fort.
0: Sehr cool.
2: Jens, hast du irgendwas schon im Programm gesichtet, wo du sagst, da musst du unbedingt rein oder lässt du dich erstmal berieseln und guckst mal, wohin die Reise so geht für dich?
1: Ich lasse mich eigentlich immer nach der Veranstaltung von dem Programm berieseln, weil ich gucke mir das dann auf media.ccc.de an, wie du vorhin schon gesagt hast. Ja, aber ich habe da jetzt nochmal eine Frage, was wir jetzt auch mal ein bisschen aufklären müssen. Ihr redet jetzt die ganze Zeit von Hackspaces. Was ist denn das hier? Vor allem, was ist das denn hier in Darmstadt?
2: Also Hackspaces sind meistens in Vereinen organisiert und ist einfach ein Treff von Leuten, die sich mit diesem Thema beschäftigen oder mit Themen rund um IT, Sicherheit, Nachhaltigkeit, Gesellschaft beschäftigen wollen und sich da treffen und dann gemeinsam an Projekten arbeiten, sei es Dinge programmieren, vielleicht irgendwo mit einem 3D-Drucker was Spannendes mal prototypen, vielleicht mal eine Platine löten, irgendwo eine Firmware basteln, also da ist der Kreativität eigentlich keine Grenze.
1: Muss ich jetzt der Hardcore-Programmierer oder Hacker sein, um da hinzukommen?
2: Nee. Also das Motto, ich kann jetzt natürlich nur von den Hackspaces sprechen, in denen ich unterwegs bin. Da sind alle einfach willkommen, die ein Interesse mitbringen. Und wenn du einfach nur mal reinschnuppern willst und mal gucken willst, was so gemacht wird, dann bist auch du natürlich herzlich eingeladen.
1: Und wenn ich mich jetzt hier mit dem Programm von dem MMCD ganz vertraut fühle, vielleicht auch noch hier in der Stadt studiere oder so, wo müsste ich denn da hinkommen oder wo kann ich denn dann vorbeischauen?
2: Also wenn der Chaos Darmstadt für dich was Interessantes ist, das ist ja einer der Hackspaces, die dieses Event organisieren, dann gibt es da offene Tage, wo man vorbeigucken kann. Die findet man immer auf chaosdarmstadt.de. Das ist meines Erachtens nach immer der Dienstag aktuell und da gibt es eine Uhrzeit und da kannst du einfach vorbeikommen, Hallo sagen, dir eine Mate nehmen und dir zeigen lassen, was wir so Spannendes tun.
1: Und ganz wichtig, sich zu melden und zu sagen, erklär mal und nicht einfach still rumstehen und sagen, oh.
2: Also wenn das dein Ding ist, dann kannst du das natürlich auch tun, aber es ist meistens sinnvoller, wenn man miteinander spricht und man sagt, hey, ich bin der sowieso, was machst du da Spannendes, was ist das für ein tolles, blinkendes Bauteil in der Ecke, erklär doch mal, zeig doch mal. Ja.
1: Ich wollte es noch einmal erwähnt haben für alle, die da draußen sind, wenn ihr uns zuhört und ihr habt Interesse daran, schaut da mal dran vorbei und sagt Hallo, also das ist die Einstiegshürde und größer ist sie eigentlich nicht. Also ihr müsst jetzt keine Hardcore-Hacker-Programmierer oder Security-Consultants sein.
3: Das kann dann alles noch nachher kommen.
1: Das kommt dann mit dem Programm, genau.
0: chaos-darmstadt.de, hier für Darmstadt, da wir jetzt ja über DAB Plus in ganz Hessen zu hören sind, gibt es ja noch ein paar andere Hackerspaces hier, zum Beispiel ccc-ffm.de, ist eigentlich mein Haupt-Hackerspace, weil ich in Frankfurt wohne. Und ich glaube, es gibt noch in Kassel, doch, in Kassel gibt es auch ein Hackerspace. Da war ich auch schon mal. In Gießen gibt es auf jeden Fall auch noch eins. In Marburg müsste es eins geben. In Mainz-Wiesbaden auf jeden Fall gibt es auch.
1: In Karlsruhe gibt es eins, Richtung Süden.
0: Genau, das ist zwar nicht mehr Hessen, aber ja, nach Süden gibt es ja noch viele. In Mannheim
1: und dann Heidelberg, wo ich herkomme, gibt es ein Treff auf jeden Fall, die sich dann auch
0: regeln. Genau, in Heidelberg gibt es da. Das ist aber kein CCC, oder?
1: Doch, ist auch CCC. Die treffen sich regelmäßig, aber die haben jetzt kein Space oder so, sondern es ist dann halt noch das Treffen im Restaurant.
3: Ich glaube, der Hinweis ist hier auch, dass es da die Webseite vom CCC selber gibt, ccc.de, und da gibt es, glaube ich, auch eine Liste von allen Chaos-Treffs, Hackspaces, die sich irgendwie zugehörig fühlen, und da kann man auf jeden Fall fündig werden. Es sind deutlich mehr, als man eigentlich erwarten würde, und manche von den vor allem etwas kleineren sind auch nicht so super bekannt. Da kriegt das niemand nicht so mit, wenn man da nicht aktiv danach sucht. Manche große auch nicht. Also ich war zum Beispiel dieses Jahr einmal in Oldenburg, die einen riesen Hackspace haben, aber die kennt halt keiner.
0: Ja, genau, ccc.de und dann auf ccc regional klicken und dann gibt es eine schöne Karte.
2: Das stimmt. Und da könnt ihr einfach vorbeischauen und gucken, was euch so interessiert. Mal auf die Leute zugehen. Da freuen sich die Mitglieder immer über neue Gesichter.
1: So, und jetzt das Chaos Darmstadt macht jetzt dann diese MRMCD-Veranstaltung hier an der Uni um die Ecke.
2: Genau, unter anderem ist da der CCC Darmstadt mit involviert, noch ein paar andere regionale Hackerspaces. Das heißt, im Vorfeld wurden da Entscheidungen getroffen, welche Beiträge nimmt man ins Programm auf. Und ich glaube, da haben die außerordentlich viel zu moderieren gehabt, weil sehr viele Beiträge dieses Jahr auch eingereicht wurden. Wir haben jetzt ja ein paar schon mal kurz angerissen. Und dann muss man gucken, welcher Vortrag passt da besser rein und muss dann von 5 guten dann ja vielleicht nur 4 oder 3 ins Programm mit aufnehmen. Das stelle ich mir sehr, sehr schwer vor.
3: Ja, die Orga von der MRMCD hat da natürlich irgendwie einen sehr unfairen Vorteil, weil die haben eine unheimlich gut ausgestattete Speakers Lounge, wo sich die Leute aufhalten können, die Vorträge halten. Und die wird auch mal sehr aggressiv beworben, wie toll das da ist und wie cooles Essen es da gibt und so weiter und so fort, dass die Leute doch bitte alle Vorträge einreichen sollen.
0: Ja, aber den Vorteil, den haben wir uns quasi selbst erschaffen. Also jede andere Konferenz kann es gerne aufmachen. Keiner hält es davon ab.
3: Absolut, absolut. Ich war da schon Nutznießer von und ich bin sehr begeistert. Also.
2: Da kann ich euch nur zustimmen. Also ich bin auch auf vielen Konferenzen, habe da Freude dran, Wissen weiterzugeben. Sehe das auch so ein bisschen als Teil von der Open-Source-Motivation. Wenn man jetzt halt nicht super gut programmieren kann oder sonst nicht gute Dokus schreibt, dann kann man zumindest Vorträge halten und das Wissen weitergeben. Und das ist schon ein ganz besonderes Event, was das anbelangt. Also wenn ihr das hört und ihr wollt unbedingt mal mitreden können, dann reicht doch beim nächsten Mal vielleicht auch ein Talk ein. Dann könnt ihr vielleicht mal in die sagenumwobene Speakers Lounge eintreten.
0: Ja, ganz genau. Und es gibt ja noch viel mehr drumherum. Also wir haben vorhin über Frühstück gesprochen und Getränke. Dieses Jahr wird es auch noch eine Cocktailbar geben. Also auch jetzt abgesehen von dem natürlich klassischen Chunk. Dann gibt es auch noch eine Kaffeebar mit einem richtig guten Kaffee. Dann gibt es natürlich noch Waffel, wie bei mittlerweile jeder CCC-Veranstaltung, glaube ich, dürfen die nicht fehlen.
1: Gulasch.
0: Nee, Gulasch gibt's bei uns nicht.
3: Sicher, dass der Entropia nicht wieder mit der Gulaschkanone vorfährt?
1: Ich glaube auch.
0: Gut,
1: ja, da war auch
0: das
1: noch.
0: Kann natürlich passieren.
1: Ich habe da Gerüchte gehört.
0: Naja, okay. Ja, dann streuen wir jetzt einfach mal live on air. Das finde ich mal gut.
3: Dann müssen die aus Karlsruhe leider jetzt doch losfahren.
0: Ja.
3: Ja. Aber was ist denn überhaupt ein Chunk? Du hast gerade Chunk gesagt.
0: Das genau. Chunk ist der Hacker-Cocktail. Naja, eigentlich streng genommen ein Longdrink. Aber Chunk sind Limetten, braune Zucker, Rum und Mate. Früher war das immer Club-Mate. Mittlerweile bei guten CCC-Veranstaltungen kann man sich auswählen, was für eine Mate man dazu haben möchte. Und tatsächlich gibt es den mittlerweile auch alkoholfrei. Also mittlerweile gibt es alkoholfreie Rumsorten, die echt genießbar sind. Vor allem in Kombination mit Zuckersäure und Mate. Deswegen, es gibt da einiges zur Auswahl, was Mate angeht. Und Mate gilt als Hacker-Drink, Hacker-Cocktail.
1: Finde ich ja. Sehr gut. Ich glaube, wir haben im Camp damit mal angefangen, mit diesem alkoholfreien Schunk.
3: Ja, ihr wart das?
0: Ja, das weiß ich nicht.
1: Ich glaube, aus Milliway stammt das auf jeden Fall raus. Also ich kann mich da erinnern, da war einiges. Aber ob wir jetzt die Ersten waren, weiß ich nicht. Aber wir haben zumindest angefangen, dann auch mit alkoholfreien Rum da zu arbeiten.
3: Ah, okay. Wir behaupten jetzt einfach, ihr habt das erfunden.
0: Ja, genau. Haben,
2: genau. Schmeckt auf jeden Fall gut, habe ich auch schon getrunken. Also wer keinen Alkohol mag, aber diese Chunk-Experience mal miterleben möchte, dann kann man das natürlich genauso tun. Ich habe noch was mitgebracht, das ich mir gerne angucken möchte. Und zwar ist das eine Kombination aus einem Vortrag und einem Workshop zur Heinerbox. Das ist was Regionales. Habt ihr das schon mal gehört?
3: Keine Ahnung.
0: Irgendwas mit Open Data.
2: Das ist richtig. Das ist so ein total spannendes Open Data Forschungsprojekt. Das heißt, man sammelt Daten. Konkret geht es hier um Erkenntnisse zum Mikroklima im Darmstädter Martinsviertel, was ja auch gar nicht mal so weit weg ist von der MRMCD. Das heißt, da gibt es Sensoren, die Temperatur, Luftfeuchtigkeit, Lautstärke, Feinstaub, sowas eben sammeln. Das ist dann auch zugänglich für die AnwohnerInnen. Und hier wird natürlich auch, das ist ein Thema, das mir wieder sehr wichtig ist, eine dezentrale Kommunikation für Krisenfälle über Motorradbahn verprobt. Also das riecht sehr nach Mesh oder Meshcore. Und da gibt es eine Webseite, wo das ein bisschen näher erläutert wird. Und jetzt gibt es auch einen Vortrag und einen Workshop dazu. Und da glaube ich, da muss ich unbedingt rein, weil sie haben gesagt, da geht es um selbstentwickelte Platinen auf Raspberry Pi Basis. Dann ist da noch ein ESP32-S3 mit LoRaWAN mit dabei. Und wie gesagt, AnwohnerInnen sollen diese Informationen über WLAN und Bluetooth empfangen können. Und das riecht nach einem total spannenden Bastelprojekt. Da muss ich, glaube ich, mal reinschnuppern.
0: ESP32-S3. Sagt mir nichts.
2: Der ESP32, das ist so ein ja, Mikrocontroller, so eine Mini-Platine. Da konntest du früher so Dinge mitmachen, WLAN, Bluetooth ansteuern, LEDs an- und ausschalten, vielleicht dir so eine kleine Heimautomatisierung bauen. Und der S3, das ist eben eine neuere Version davon, die hat halt so einen LoRaWAN-Chip. Das heißt, da kannst du eben diese Übertragung, die man auch bei Mesh benutzt, dass man eben kleine Datenpakete über lange Strecken mehrere Kilometer weit funken kann, die kann man darüber zugänglich machen. Und das ist in dem Kontext natürlich spannend, weil dann kann man diese ganzen Mikroklimadaten in der Nachbarschaft sammeln, ohne dass ich dafür einen Mobilfunk oder Internet benötige.
3: Das heißt, nächstes Jahr oder dieses Jahr Silvester können wir dann ganz genau gucken, wie schlimm es hier in Darmstadt war.
2: Davon würde ich ausgehen. Also ich hatte mir das vor ein paar Monaten schon mal angeguckt, als ich im Internet über dieses Projekt dann erfahren habe. Und da gab es die Daten noch nicht online. Das könnte sich jetzt vielleicht ändern. Und das wäre auch so der erste Graph, den ich mir gerne mal angucken würde. Wir machen sowas auch im Hackspace, diese Luftfeuchtigkeit und Feinstaubbelastung messen. Und die Graphen, die sind immer sehr auffällig an Silvester. Hast du noch eine Session, die du dir angucken möchtest, Molly?
3: Ja, und zwar der Schenkel bringt mit etwas über Java OpenStreetMap Editor. Das ist wohl eine Software, mit der man OpenStreetMap bearbeiten kann. OpenStreetMap ist quasi eine Open-Source-Variante oder eine Open-Variante, Open-Data-Variante für Google Maps oder Apple Maps, eine Alternative, wo jeder Mensch im Prinzip Daten hinzufügen kann, weswegen diese Karten auch unheimlich gut sind für zum Beispiel eher Nischeninteressen, wie zum Beispiel Fahrradwege, Wanderwege und solche Geschichten. Außerdem sind die Gebäude darauf unheimlich akkurat üblicherweise eingezeichnet. Und ich kenne dieses Konzept oder dieses OpenStreetMap kenne ich schon irgendwie seit, weiß ich nicht, 20 Jahren gefühlt. Aber ich habe mich da nie rangetraut und ich würde mich jetzt gerne mal bitte einmal beraten lassen, wie man das macht und wie man da selber Daten editiert, weil ich könnte mir vorstellen, das ist ganz sinnvoll. Ich weiß auch, dass es da irgendwie so eine Handy-App gibt, dass man so durch die Nachbarschaft gehen kann und dann immer so die Öffnungszeiten von den ganzen Läden nochmal aktualisiert und so. Und dann gibt es auch für so Punkte und irgendwie sowas. So quasi statt Pokémon Go macht man dann Öffnungszeiten Go, keine Ahnung. Das klingt auf jeden Fall spannend und ich habe mal gedacht, das muss ich mir jetzt mal geben. Es wird Zeit. Ich kann mich doch nicht Nerd nennen und dann sowas nicht können.
2: Ja, da muss unbedingt das vierte und das fünfte Rabbit Hole, das muss auch noch her.
3: Absolut.
2: Das kann ich gut nachempfinden. Lustig, dass du Pokémon Go sagst. Ich habe vor 2 Jahren mal mit einem Menschen gesprochen. Da gab es ein OpenStreetMap-Jubiläum. Ich glaube, 25 Jahre oder irgendwie sowas müsste das gewesen sein. Und da hat die Person mal berichtet, so Lessons learned aus den 25 Jahren, wie es angefangen hat und was so heute die Anforderungen und auch die Herausforderungen sind. Und du hast es jetzt ja schon gesagt, das ist eine Open-Data-Plattform. Das heißt, das kann ich auf meiner Webseite einbetten, wenn ich so eine Anfahrtskizze zu meinem Geschäft oder so irgendwie haben möchte. Aber ich kann das auch in andere Apps mit integrieren. Bei Meshcore zum Beispiel kann man auch Wardriven, um zu gucken, wo Signale sind. Da ist auch OpenStreetMap mit drin beispielsweise. Und Pokémon Go hat wohl auch im großen Stil OpenStreetMap-Daten verwendet und eben nicht die von Google Maps, aus vermutlich lizenzrechtlichen Gründen. Und bei Pokémon Go, ich weiß nicht, ob ihr das wisst, liebe Zuhörende, aber da gibt es ja manchmal so Events, wo dann so ganz besondere neue Pokémon irgendwie rauskommen. Jetzt das neue Wasserechsen-Pokémon und dann gibt es das halt nur in irgendwelchen Ecken, wo man Wasser und wo man vielleicht einen Strand hat. Und dann haben Leute dann festgestellt, Mist, ich wohne jetzt in einer Großstadt, da habe ich ja weder Wasser oder Strand. Und dann haben die halt eben, wie du gerade sagtest, den Editor auf dem Smartphone aufgemacht und haben in dem Park einfach mal einen See und einen Strand eingezeichnet. Und dann war das innerhalb von wenigen Minuten in den Echtzeitdaten von Pokémon Go. Und dann spawnte da eben dieses besondere Pokémon an diesem Tag. Und dann haben sie so quasi das Konzept mit Datenvandalismus ausgetrickst. Das ist dann halt auch so ein Beispiel für Modern Problems Required Fire Modern Solutions, denke ich mal.
3: Ja, die Story kenne ich, aber es ist so ein bisschen, also es ist einerseits total doof, dass das dann funktioniert, aber andererseits auch irgendwie sehr unterhaltsam. Also für die Korrektheit der Daten ist natürlich Katastrophe und das will man natürlich nicht, aber es ist schon sehr unterhaltsam.
2: Definitiv, also ich habe da auch dann so zwei Meinungen. Auf der einen Seite finde ich es dann schon irgendwie lustig und frage mich, warum man da keine Content Moderation macht. Also auf Seite des Videospiels würde ich die halt sehen. Das OpenStreetMap-Projekt ist ja ein ganz großes Crowdsourcing-Projekt, könnte man so sagen. Ja, viele Menschen nutzen ihre Freizeit und kartografieren, was wirklich ein phänomenaler Dienst ist für die Allgemeinheit. Und wie will man das moderieren, das stelle ich mir schwierig vor. Also das funktioniert ja auch bei großen Projekten wie einer Wikipedia auch nur mit Limitierung und mit viel manuellem Aufwand. Und wenn man das jetzt für jeden Mülleimer machen würde, wo Menschen in ihrer Freizeit sagen, Mensch, da ist ein Mülleimer, den zeichne ich jetzt mal ein, oder da ist eine öffentliche Toilette, das könnte ja Menschen auch interessieren. Das stelle ich mir schwierig vor. Da ist ein neuer Eintrag für den Mülleimer, da laufe ich jetzt mal hin, das überprüfe ich mal, ob der da wirklich steht.
3: Ja, ich glaube, das ist auch nicht im Sinne des Erfinders, weil man möchte ja auch möglichst Einfaches machen, dass die Leute da was hinzufügen können. Und wenn du dann jedes Mal noch drei Durchschlagsexemplare abgeben musst, um zu beweisen, dass der Müll aber wirklich da ist, dann macht es ja keiner mehr. Und das ist dann auch nicht Sinn der Übung. Habt ihr noch irgendwelche Talks, die euch aufgefallen sind, die spannend sind?
0: Naja, also bei mir geht es natürlich nicht um Talks, sondern es wird auch ein spannendes Lounge-Programm geben. Das geht morgen um 18 Uhr los und hört um 4 Uhr morgens auf. Und am Samstag geht es um 12 sogar schon los. Und da haben wir einige spannende Sachen. Also losgehen wird es mit Hip-Hop und House. Dann haben wir dieses Mal drei sehr spannende Live-Acts mit verschiedensten Geräten. Also vor allem am Samstag haben wir zwei Live-Acts mit wirklich sehr aufwendigen Aufbauten. Also alles sich für Synthesizer live Musik, also elektronische Live-Musik interessieren, kann ich sehr empfehlen. Da wird es auf jeden Fall viel zu gucken geben. Dann haben wir morgen Besuch von zwei Artists von Frankfurter Label Cocoon. Ich weiß nicht, ob manchen Leuten ist es vielleicht ein Begriff. Dann haben wir auch Menschen von so Chaos Allstars, bekannte Chaos-DJs. Julie Jane wird bei uns spielen zum Beispiel. Samstag um 12 geht es los mit Jazz-Frühshoppen. Also da wird Jazz laufen, da kann man sich was zum Essen, zu trinken mit in die Lounge nehmen. Kann man sich da hin chillen und entspannt frühstücken. Was haben wir morgen noch? Oh, und also Samstag haben wir tatsächlich, das haben wir noch nie gemacht, auf der MCD zumindest nicht, aber wir werden eine Karaoke-Party haben. Also am Samstag um 18 Uhr, wenn ihr auf der MCD seid, dann kommt vorbei. Und es gibt Karaoke. Ich bin mal sehr gespannt, wie viele Nerds sich trauen zu singen. Ich hoffe viele. Dann, ich weiß nicht, ob ich das schon spoilern soll, aber vielleicht spoilere ich doch, denn gleich kommt hier noch McFly rum. Und der wird tatsächlich auch morgen, am Samstag in der Lounge spielen. Was für Musik das sein wird, das wird er uns vielleicht selbst verraten. Dann haben wir hier eine auch lokale Frankfurter, könnte man schon fast sagen, Legende, auf jeden Fall seit vielen, vielen Jahren dabei, ist auch von unseren Schwestersender in Frankfurt von Radio X, der da eine Sendung macht, DJ Jazz Mad Ass, der wird spielen und Schluss in der Lounge macht DJ Nebuk, auch einer von den Chaos Allstars, auch auf vielen Chaos-Veranstaltungen zu hören, GPN und so weiter. Im MCD auch letztes Jahr, glaube ich, auch schon mal gespielt. Also es wird auf jeden Fall schöne Musik geben und schönes Licht und schöne Anlage. Also wenn ihr auch mal eine übertrieben große Anlage in eigentlich dafür zu kleinen Raum hören wollt, nein, aber wenn das schon alles richtig einstellen, dann kann ich das auch sehr empfehlen.
2: Das klingt sehr, sehr spannend. Also bei der einen oder anderen Session, da sehe ich mich auch. Wird es das auch im Nachgang doch nochmal zum Nachhören geben? Also landet das auch auf mediaccc.de oder?
0: Nein, das landet nicht auf mediaccc.de. Also mediaccc.de hat generell keine Musik. Das ist nämlich urheberrechtlich und so alles nicht so ganz einfach. Und deswegen ist es, wir bitten die Menschen, die bei uns spielen, dass die das bei sich auf ihrer Lieblingsplattform hochladen, was auch immer das ist. Und dann verlinken wir das über verschiedene Wege, aber auf mediaccc.de ist das nicht, das wird auch nicht gestreamt, also ihr müsst schon vorbeikommen.
3: vielleicht beim Karaoke auch gar nicht so schlecht, dass es nicht gestreamt
0: wird. Ja, wer weiß. Ja. Wobei, Grenzen überwinden ist ja deswegen, auch wie ihr vielleicht merkt, wie gesagt, Karaoke, sowas hatten wir noch nie. Oder auch McFly spielt ja auch nicht gerade die Musik, die man sonst in der Lounge hört. Deswegen auch, da merkt man das Motto, dass es sich im Programm widerspiegelt.
1: So, und ansonsten gibt es noch einen Hackspace, wo dann allgemein Leute treffen und sich ihre eigenen Projekte dann vielleicht auch mal mit Freunden, die man sonst seltener sieht, dann mal auspacken. Ich habe heute noch so ein Miau-Kit in der Post gehabt, was auch auf dem ESP32 basiert. Werde mich damit mal beschäftigen und mal gucken, wer dann morgens um 3 Uhr immer noch am Hacken ist. Weil das ist für mich auch der Charakter, der dazugehört. Das heißt, für mich ist es weniger die Vorträge, sondern halt mal gucken, wer dann da wirklich sitzt und spät in der Nacht noch am Hacken ist. Jetzt nicht Hacken von Webseiten hacken, sondern Hacken von irgendwelche lustigen Projekte auspacken oder irgendwas Lustiges basteln und das dann auch mal rumzuzeigen. Und das finde ich dann halt auch super spannend. Es muss nicht immer gleich der Vortrag sein. Das ist nicht unbedingt der vielleicht auch der Hauptcharakter und vielleicht auch das, weshalb viele kommen. Aber ich finde, es gibt immer noch diese andere Seite, die man auch mit betonen muss, dass sich da wirklich viele Leute dann halt auch mal wirklich zusammentreffen, die sich sonst sehr selten sehen. Und dann auch mal ihre lustigen Spielzeuge auspacken oder mal zeigen können, was sie sonst alles gecodet haben oder sonst gemacht haben.
3: Absolut, es ist immer sehr interessant, was auf Chaos-Veranstaltungen in den unendlichen Euroboxen der Teilnehmer irgendwie zum Vorschein kommt. Wir hatten, glaube ich, letztes oder vorletztes Jahr auf der MMCD gab es das erste Mal die Kaffeebar und da war an Tag 0 das Problem, dass da noch ein Loch in so einen Metallwagen gebohrt werden musste, um da so eine Spülanlage, so einen Flachspüler, wo du dann die Tasse reindrückst, einzusetzen. Ich bin morgens da mit dem Menschen, der das organisiert, hingegangen und der meinte so, wir müssen irgendwie noch gucken, dass wir so einen Bohrer bekommen und wo kriegt man das denn jetzt her? Und ich so, naja, ist eine Chaos-Veranstaltung, du gehst halt in den Raum und sagst, ich bräuchte mal einen Diamantbohrer und dann
1: kommt 2 Minuten später einer vorbei und sagt, hier.
3: Das hat funktioniert.
2: Ja, natürlich. Großartig.
0: Ja, man darf auch nicht vergessen, dass viele Menschen, auch ohne dass sie jetzt alles irgendwie auspacken, Hackcenter, dass die auch mit ihrem Auto, das entsprechend ausgestattet, irgendwie am Start sind. Manche Autos sind etwas größer, wo dann auch drin geschlafen wird und so. Und was da alles dabei ist, da habe ich schon echt einige sehr interessante Sachen erlebt.
2: Oder auch die Laptop-Rucksäcke. Also Leute haben halt so einen kleinen 14-Zoll-Laptop, aber haben halt einen gigantisch großen Rucksack, wo halt 4 dieser Geräte reinpassen. Und dann fragst du nach einem seriell auf USB-C-Adapter und 3 Leute heben die Hand, ja, hier, warte, oder werfen ihn dir schon entgegen.
1: Kein Problem, habe ich auch dabei, ja, aber viel Spaß, wenn du dann damit durch den Flughafen gehst.
2: Ja, das sorgt dann immer für Fragen.
0: Mhm, genau. Echt, wieso denn?
1: Ja, vor allem nach USA.
3: Ja, so Breadboards mit so LED-7-Segment-Anzeigen kommen immer sehr gut, habe ich gehört.
1: Also ich habe es auch schon gehabt, dass ich dann den Grenzbeamten hatte, der kamen dann die einzelnen Kabel raus und er guckte sich das an. Das sah wirklich sehr nach einer Bombe aus. Aber es war natürlich nichts in der Richtung. Er hat auch nur kurz geschmunzelt und hat gesagt, ich habe das jetzt nicht gesehen.
0: Ja, jetzt reden wir schon so lange und jetzt haben wir gerade kurz über Musik geredet. Vielleicht machen wir mal eine kleine Musikpause. Diesmal keine so einzelnen Tracks, sondern ich hatte die Ehre und das Glück, auf dem Garbage Festival dieses Jahr zu spielen, zusammen mit M. Morellion, auch hier in Chaoskreisen gut bekannt, auch schon auf vielen Events gespielt und auch vorher auch ein Teil von der Lounge Crew auf dem Chaos Communication Congress. Und wir haben zusammen das Opening von dem Waldfloor gemacht auf der auf der Waldbühne haben wir gespielt und da hören wir jetzt mal rein und hören uns gleich wieder mit MRM-CD-Themen.

0: Ja, also wenn ihr euch das Set in voller Länge und ohne Unterbrechungen, wie zum Beispiel diese hier, anhören wollt, dann könnt ihr es gerne auf meinem Soundcloud-Account hören, DJ-Spock-FFM. Da habt ihr das volle Set und jetzt machen wir weiter. Ja, mit welchem Thema, SD Devil?
1: Ich würde sagen, wir springen gleich mal in das Hedgehog-Thema rein, aber eine Sache, die wir noch vergessen haben zur MRMCD, ganz, ganz wichtig, Engeln. Habt ihr schon mal geengelt auf den MRMCD?
2: Ja, natürlich.
1: Klär uns vielleicht mal auf oder die Zuhörenden, die jetzt noch nie vom Engeln gehört haben und sich jetzt gefragt haben, auf was für einem Sender sie jetzt hier eigentlich gerade gelandet sind. Kurzer Hinweis, das ist Radio Darmstadt, empfangbar über DAB Plus oder im Stream auf radiodarmstadt.de und ihr hört C-Radar im September 2026.
2: Ja, genau. Engeln ist eine Tradition eigentlich auf allen Chaos-Veranstaltungen. Manche Chaos-Veranstaltungen nennen es leicht anders, aber im Prinzip ist es überall dasselbe. Es gibt auf diesen Veranstaltungen unheimlich viele Dinge, die gemacht werden müssen. Ach, guck mal, da ist ein McFly.
0: Hallo McFly, aber der ist noch hinter einem Fenster.
2: Lassen wir ihn doch mal kurz rein. Ja. Genau, es gibt unheimlich viele Sachen, die auf einer Veranstaltung gemacht werden müssen. Das fängt an bei so vermeintlich trivialen Dingen wie irgendwer muss ab und zu mal die Gläser spülen und ab und zu müssen mal die Getränke in den Kühlschränken nachgelegt werden und hört auf bei so komplexen Themen wie irgendwer muss die Aufnahmesoftware bedienen und die Kameras ausrichten und so weiter und so fort. Und damit nicht irgendwelche Personen dafür bezahlt werden müssen oder irgendwelche Personen das dann freiwillig machen, den ganzen Tag nichts anderes mehr tun, gibt es das Engelsystem üblicherweise, wo quasi die Aufgaben, die es gibt, ausgeschrieben werden und dann können Leute sich darüber anmelden und sagen, ja, ich würde gerne von, keine Ahnung, 12 bis 2 Uhr mal über die Veranstaltung gehen und leere Flaschen einsammeln und die wieder zum Getränkecontainer bringen oder sowas zum Beispiel. Und als Dankeschön dafür, dass man das tut, weil das natürlich unheimlich Kosten und Probleme löst für die Veranstalter, gibt es meistens immer ein kleines Goodie, wenn man eine bestimmte Anzahl an Stunden geengelt hat, so wie man das dann nennt. Es gibt auch immer das Problem bei Leuten, die das erste Mal auf Chaos-Veranstaltungen sind, dass sie dazu neigen, nur zu engeln. Also dann fährt man auf eine Veranstaltung, zahlt dafür ein Ticket, um dann quasi da die ganze Zeit nur zu arbeiten. Ist natürlich nicht so ganz Sinn der Übung. Fahren dann nach Hause und gucken sich hinterher alle Vorträge auf Media.ccc an.
3: Das ist völlig normal.
2: Ja, so. Vielleicht ab und zu auch ein bisschen das Event genießen.
4: Man muss aber auch sagen, diese Veranstaltung, also generell alle Chaos-Veranstaltungen, da gehört die MRMCD auch dazu, die sind massiv dadurch getrieben, dass Freiwillige mithelfen.
2: Ja.
4: Anders kann man den Preis nicht halten, anders kann man das gar nicht, dieses Erlebnis nicht organisieren. Und für alle Leute, die dann neu kommen, ist das quasi der Icebreaker, um dann alle mal einmal kennenzulernen. Also man kommt quasi frisch an und danach kennt man die meisten per Nickname, sag ich mal so.
2: Versteht mich nicht falsch. Neue Leute sollen gerne engeln. Sie sollen nur nicht nur engeln.
4: Aber es ist sehr praktisch dann halt auch, um neue Leute mit einzuführen.
2: Ja, so habe ich auch angefangen bei der ersten Chaos-Veranstaltung. Hallo, und dann lernt man Leute kennen.
3: Ich muss auch sagen, das ist für mich auch, also ich habe auch bei meiner ersten Chaos-Veranstaltung geengelt und ich muss sagen, dass das für mich ein hervorragendes Mittel war, um unter die Leute zu kommen und alle Leute kennenzulernen. Deswegen empfehle ich das tatsächlich eher nach der ersten Veranstaltung zu engeln als bei der fünften. Und wie gesagt, Vorträge, guckt 1, 2, 3, aber die gibt es auf dem Stream.
1: Das ist ein guter Hinweis. Für die Zuhörenden sei nochmal auf die Webseite mrmcd.net hingewiesen. Da gibt es nochmal Beschreibungen zu den ganzen Engeln. Ich habe auch schon mal auf mehreren Veranstaltungen den Videoengel übernommen und das klingt total schwierig, weil das sind hier diese großen, schweren Kameras und dann dieser große Laptop mit diesem Panel. Und ich kann mich da genau dran erinnern, als ich bei meiner ersten Veranstaltung so ein bisschen Panik hatte, dass ich da was falsch machen könnte, weil das ist ja live, das ist ja im Stream und dann mache ich vielleicht was kaputt und dann ist das Video dann zerstört und dann guckte mich die Person, die mich da eingewiesen hat, nur an. Du hast einen IQ, der ist höher als die Raumtemperatur, würde ich mal behaupten. Du kannst atmen, du kriegst das hin. Und ich dachte, das wäre einfach nur ein Witz, aber es ist wirklich einfach. Du stellst dich hin, es gibt die Person, die die Kamera justiert. Du guckst, dass der Mensch, der da auf der Bühne steht, dann entsprechend auch zu sehen ist. Und die andere Rolle, die kann halt einfach auf zwei Knöpfe auf den Notebook klicken. Das ist halt eben einmal, man sieht den Mensch im Vollbild oder man sieht die Slides im Vollbild oder man sieht beides. Und dann kann man das per Knopfdruck so schön einfaden, dann sieht es auch total toll aus. Und das ist wirklich total einfach und es sieht super professionell aus und es macht super Laune.
2: Ja, das ist halt die Magie von C3VOG. Das ist auch eine Menge Arbeit, die dahinter steckt, damit das so funktioniert. Ich habe da mal ein bisschen Einblick da reinbekommen und Leute haben da sehr viel Arbeit reingesteckt, damit diese Software so gut funktioniert und so perfekt für den Anwendungsfall ausgedingst ist.
1: Damit wollen wir die MRM-CD mal abhaken thematisch und das zweite Thema hier mit reinbringen, Hedgehog, denn wir müssen hier mal sagen, wir sitzen hier in einem Radiostudio, wir haben hier so ein paar Notizen, damit wir wissen, worüber wir hier sprechen und wir gucken auf eine Hedgehog-Installation und ich wusste bis vor ein, zwei Tagen nicht, dass unser Gast dieser heutigen Episode und Sendung einer der sehr fleißigen Personen hinter dem Projekt ist, deswegen freue ich mich total, dass wir dieses Thema heute hier einmal besprechen können. Und deswegen, Molly, schlau uns mal auf, die Zuhörenden, die jetzt noch nie von Hedgehog gehört haben, was ist Hedgehog, was kann es und warum ist das ein spannendes Softwareprojekt?
2: Ja, danke. Hedgehog ist ein self-hosted, kollaborativer Markdown-Editor im Browser. Das waren eine ganze Menge Fremdwörter und die würde ich jetzt mal nach und nach aufschlüsseln. Self-hosted heißt, wir entwickeln diese Software, wir, die Entwickler von Hedgehog, das ist eine Open-Source-Software, das heißt, theoretisch kann da jeder mitmachen, nicht nur theoretisch, auch theopraktisch. Self-hosted heißt, dass irgendjemand sich diese Software, die wir entwickelt haben, nehmen kann und die auf seinen Server, das muss gar nichts Großes sein, das kann zum Beispiel ein kleiner Raspberry Pi sein, hostet und dann können andere Leute diese Software benutzen. Was tut man dann damit? Man schreibt damit Markdown. Markdown kennen vielleicht einige Leute. Das ist im Prinzip sowas Ähnliches wie einfach Text mit ein paar magischen Zeichen, die halt dafür sorgen, dass das hübsch gerendert wird. Also wenn man zum Beispiel eine Liste haben möchte, dann kann man einfach minus Listen-Item schreiben. Dann hat man eine Liste, wenn es gerendert wird. Oder man macht minus eckige Klammer auf, Leerzeichen, eckige Klammer zu. Dann hat man eine Checkliste. Die kann man dann auch mit einem X da drin ankreuzen und so weiter und so fort. Und das tut diese Software. Jetzt ist sowas Schreiben alleine relativ langweilig, beziehungsweise dafür braucht man keine neue Software, dafür gibt es genug Software. Was unsere Software halt dann besonders macht, ist, dass es kollaborativ funktioniert. Das heißt, ich kann zum Beispiel, ich bin jetzt gerade hier auf der Instanz von dir, STDevil, wo wir die Notizen haben und ich habe dann nicht mal einen Account, sondern du hast mir einfach nur den Link geschickt und ich konnte da irgendwie mit rumtippen und das lesen und so weiter und so fort. Das lässt sich natürlich alles einstellen, was da geht, was da nicht geht und so weiter und so fort. Aber im Großen und Ganzen ist die Idee von Hedgehog, man hat einen Server im Browser, da macht man eine Notiz auf und die Notiz kann dann mit jemand anderem geteilt werden, Leute können da mitschreiben und so weiter und so fort. Und eigentlich, wenn irgendwer der Zuhörenden irgendwie in einem Hackspace unterwegs ist, dann habt ihr wahrscheinlich auch ein Hedgehog bei euch am Laufen. Ist zumindest bisher meine Erfahrung. Es gibt eigentlich so gut wie keinen Hackspace in Deutschland, der das nicht hat, weil es unheimlich praktisch ist, um Texte zusammen zu verfassen, um Protokolle zu schreiben, wenn man sich irgendwie in ein Meeting setzt, wenn man so eine Mitgliederversammlung von einem Verein macht und so weiter und so fort. Genau. Und was unsere Software jetzt nochmal besonders ausmacht, ist, wir können halt dann auch noch so Dinge machen wie Diagramme. Das heißt, man kann zum Beispiel Mermaid-Diagramme, wo man so Flowcharts oder Entscheidungsbäume oder sowas darstellt. Man kann Videos einbinden, YouTube-Videos, Vimeo-Videos, sowas. Wir können sogar Notenblätter, kann man in Hedgehog schreiben.
1: Wow.
2: Das ist im Prinzip so die Software, die wir da bauen. Hat irgendwie ursprünglich mal angefangen mit ein paar Leuten aus Taiwan. Damals hieß das Ganze noch HackMD. Mhm.

0: lass uns das doch mal machen, wir haben doch alle gerade eh nichts zu tun. Wie lange kann sowas schon dauern? Famous last words. Ja, und deswegen sitzen wir jetzt seit 6 Jahren daran, Hedgehog komplett umzuschreiben, einmal komplett auf eine neue Codebasis zu stellen. Also für diejenigen, die sich mit Softwareentwicklung nicht so auskennen, der Hedgehog 1 Code ist sehr feiner Spaghetti-Code. Wenn man da an einer Stelle irgendwie zieht und was macht, dann bricht an irgendeiner anderen Stelle irgendwas zusammen. Das sollte normalerweise nicht so sein. Wir sind gerade dabei, das sehr lang und ausführlich neu zu bauen. Und dadurch, dass diese Software so unheimlich viele Features hat, weil man da am Anfang sehr viele Features einfach eingebaut hat, ja komm, pack noch rein, das kann jetzt auch Notenblätter, egal. Und jetzt müssen wir halt irgendwie rausfinden, wie das Ganze irgendwie vernünftig funktioniert und auf Beine stellen, die irgendwie funktionieren und nicht nächste Woche wieder kaputt gehen.
1: In welcher Programmiersprache ist das Ganze entwickelt? Ist das so rein JavaScript oder was kommt da zum Einsatz?
0: Die ursprüngliche Version, also Hedgehog 1, ist JavaScript mit einigen Bibliotheken. Also viel von der Funktionalität, die ich jetzt gerade beschrieben habe, ist natürlich, macht irgendeine andere Bibliothek. Also Notenblätter macht zum Beispiel ABC.js und so weiter und so fort. Der Rewrite ist komplett in TypeScript, was im Prinzip ja auch nur fancy JavaScript ist. Man möge mich nicht schlagen, bitte. Also am Ende wird es halt runterkompiliert zu JavaScript wieder. Genau. Wir hatten uns dafür entschieden, das halt da zu lassen, weil die bisherigen Entwickler da halt alle mit JavaScript gearbeitet haben. Es stand auch mehrfach im Raum, oh, wollen wir nicht vielleicht doch irgendwie auf was anderes umschwenken und so weiter und so fort, wenn wir es eh neu bauen. Aber am Ende hat er halt gewonnen, ja, lass uns vielleicht die Leute nicht ausschließen, die da bisher mit dran gearbeitet haben, wenn wir es neu bauen. Genau.
1: Finde ich total spannend. Also ist wirklich ein sehr nützliches kleines Open-Source-Projekt. Nutze ich auch sehr, sehr gerne. Habe ich auch durch einen Hackspace kennengelernt. Also du hast recht mit deiner Vermutung, dass es die ganzen Hackspaces vermutlich sind, die zu eurer treuen Userbase zählen. Und ist halt einfach so ein kleines Tool, das man irgendwo draufpacken kann, wenn man mal schnell kollaborativ was editieren will. Und man will keine große Suite, wo man Account irgendwie braucht. Und das ist schon sehr, sehr praktisch.
0: Also wir haben auch von anderen Nutzern mitbekommen. Also wir haben irgendwie sehr viele relativ famous User, fände ich immer sehr lustig. Also irgendwann hatte ich dann einen Anruf beziehungsweise eine Chatnachricht von einem Menschen aus Zürich vom CERN.
1: Oh.
0: Die benutzen es auch.
1: Cool.
0: Dann hatten wir irgendwie mal Nachrichten von Apache. Die benutzen das wohl intern. Also da kam eine sehr lange und ausführliche Fehlerbeschreibung von einer Softwareentwicklerin von Apache, die da irgendwie was gefunden hatte. Was hatten wir noch? Ach genau, das IETF, die Internet Engineering Task Force, die Leute, wow, die Internetstandards definieren, haben seit einigen Jahren auch einen Hedgehog am Laufen, weil das wohl irgendwie sehr gut funktioniert, wenn die sich treffen. Haben die immer so Sessions all over the place im Hotel, wo sie sich mit ein paar Leuten treffen, um irgendwas zu besprechen. Und dann muss er mal, irgendwer muss Notizen schreiben und irgendwo muss das festgehalten werden. Da wird schon bei Hedgehog eingesetzt. Irgendwann mal haben wir auch irgendwas bekommen von der französischen Regierung, also von irgendeinem Admin, der fürs französische Parlament einen Hedgehog aufsetzen sollte und der hatte Fragen. Das war interessant.
1: Das sind doch mal tolle Success-Stories, die man sich auf die Webseite packen kann. Ja,
0: ja, wir sind immer nicht so sicher, ob das, also wie sinnvoll das ist, dann damit anzugeben. Also ich habe es jetzt gerade gemacht, von daher, aber ja.
1: Ja, aber es spricht ja dafür, dass die Software einfach zu verwenden ist und das ist sie ja tatsächlich. Also um jetzt die Zuhörenden, die jetzt kein Bild vor Augen haben, man kann natürlich, das werden wir dann auch nochmal verlinken im Nachgang, hedgehog.org, da kann man auch sich eine Online-Demo angucken, kann sich die Dokumentation, wie man das installiert, anschauen. Und was ich daran halt schätze, ist, man hat so einen einfachen Editor, ja, und dann hat man rechts so eine Ansicht, wie so eine Webseite aussieht, mit Formatierung, mit Links, mit Tabellen, links dann diesen Code-Editor. Ich kann aber auch nur den Code-Editor mir anzeigen lassen. Dann habe ich dann auch so Knöpfe für die Formatierung. Also das ist wirklich intuitiv benutzbar, auch wenn ich noch nie damit gearbeitet habe. Aber ich habe schon mal mit einer Textverarbeitungssoftware gearbeitet, was ja die meisten Menschen haben, behaupte ich mal. Dann sehe ich das eben einfach. Und wenn ich da jetzt tippe und du auch tippst, dann sehe ich einen weiteren Cursor mit der Farbe und dann sehe ich, ah, okay, da ist noch jemand gerade, der da eben tippt. Und das muss jetzt kein User sein, der einen Account hat. Man kann das frei für alle machen, so wie wir das gerade tun. Man kann das aber auch mit Usern machen und dann sehe ich halt, das ist User Molly, der tippt jetzt gerade im Kapitel sowieso und ich bin aber im Kapitel oben drüber und formatiere dann noch eine Tabelle schön.

0: Und das ist halt toll, wenn man da einfach in Echtzeit sieht, was hier gerade passiert. Und das beflügelt natürlich auch solche Sessions, wenn man gemeinsam gerade irgendwo einen Hackathon oder sowas hat.
1: Ja, absolut. Also ich habe die Software damals kennengelernt, als wir die für einen Verein selber gebraucht haben. Also ich war damals im Unikino an der Uni. Und da hatten wir vorher eine andere Software, die kennen vielleicht auch einige, die heißt Etherpad. Die benutzt halt keinen Markdown, sondern hat so ein What you see is what you get Konzept. Also so ähnlich wie Word oder LibreOffice Writer. Und halt auch kollaborativ. Das Problem dabei ist nur, mit diesem kollaborativen Ansatz haben Leute es zumindest damals, ich habe das jetzt schon länger nicht mehr benutzt, man ist ja, wenn man dann an so einer Software entwickelt, immer sehr daran interessiert, seine eigene Software auch zu benutzen und damit man alle Fehler und etwaigen Probleme auch selber erkennt und versteht und so weiter und so fort. Deswegen schon länger nicht mehr verwendet, aber zumindest damals war immer das Problem, was wir hatten, dass zum Beispiel Tabellen gerne kaputt gegangen sind. Also wir hatten so eine Tabelle, hey, wir wollen T-Shirts für alle bestellen, tragt doch mal ein, was ihr haben wollt, welche Größe und so weiter und so fort. Und das Ding ist irgendwie, 15 Leute haben sich da drauf auf diese Seite und haben versucht, diese Tabelle auszufüllen, ist alles drunter und drüber gegangen und dann hatte dann irgendwann der damalige Admin die Faxen dick und hat gesagt, so, ich setze jetzt einen Headstock auf. Das können die Leute wenigstens benutzen und dann ist nicht so leicht, so kaputt zu machen und das hat sehr gut funktioniert und ja, so bin ich dann irgendwie zu dem Projekt gekommen damals.
0: Ja, also Locking funktioniert wirklich gut. Ich habe auch die Erfahrung gemacht, es gibt ja noch andere Dienste. Zum Beispiel gibt es ja viel Open-Source-Software-Projekte, um so eine eigene Cloud bereitzustellen. Also OpenCloud, Nextcloud, das sind so die beiden großen Projekte, die, denke ich mal, auch unsere Zuhörer dann schon gehört haben. Und da habe ich gemerkt, wenn man da wirklich so mit 4-5 Leuten parallel arbeitet, dann kommt das, je nachdem, wo das läuft, gerne auch mal ins Strauchen, weil dann braucht man einen richtigen Locking-Mechanismus mit irgendwie dem Redis-Layer, der dann das Locking macht oder irgendwie sowas. Und das ist dann erstaunlich viel Infrastruktur dafür, dass ich einfach nur mit 5 Leuten auf ein Stück digitalen Papier kritzeln möchte.
1: Es ist ein nicht zu unterschätzendes Problem. Also es ist erstaunlich dafür, also vor allem die Lösung, die wir da verwenden, softwaretechnisch, nennt sich Operational Transformations. Das ist das Konzept. Zumindest in Headstock 1. Headstock 2 macht da was anderes, was ein bisschen moderner ist. Und erfunden wurde das Ganze von Xerox PARC. Das kennt man vielleicht. Das sind ganz frühe Pioniere der Softwareentwicklung gewesen. Die haben das erfunden, bevor es so richtig überhaupt Netzwerktechnik gab. Also so, die haben darüber nachgedacht, wie zwei Computer miteinander Text austauschen können und synchron halten können, bevor es so richtig Netzwerktechnik gab. Also die waren sehr vor ihrer Zeit.
0: Definitiv. Die haben doch auch, glaube ich, das Konzept des Desktops mit einer Maus und mit Fenstern und mit Schließen und Verschieben auch erfunden. Nur konnten sie das nicht auf die Straße bringen. Und dann war, glaube ich, Apple die Firma, die das dann gesehen hat.
1: Genau, ich glaube, da gab es da eine Demo. Ja. Es gibt da eine Demo von dem, ich weiß nicht mehr, wie der Mensch hieß. Sie wird immer als die Mutter aller Demos, also der Mutter aller Präsentationen bezeichnet, wo er das erste Mal die Maus vorführt. Und das ist halt unglaublich. Man muss sich ja vorstellen, in dem Moment, das Konzept kannte halt niemand. Und der Mensch war nicht so, oh, das ist eine Maus und man kann irgendwie so, sondern der war dann irgendwie, ja, man kann das und dies und das. Und es war halt irgendwie sehr, sehr, sehr beeindruckend und richtig gut gemacht. Und ja, das hat dann wohl Apple gesehen und dann gab es dann irgendwann die Maus bei Macintosh. Genau. Und die haben halt diese Operational Transformations erfunden und zwar, wie gesagt, lange bevor das irgendwie überhaupt, ne? Ich finde das nach wie vor immer noch beeindruckend. Und dieses Konzept ist auch das, was in den allermeisten anderen Online-kollaborativen Editoren drinsteckt. Also Nextcloud zum Beispiel benutzt das, Google Docs benutzt es, glaube ich, immer noch. Ich bin mir nicht ganz sicher. Es gibt mittlerweile ein paar andere Entwicklungen für die Neuentwicklung. Für Headstock 2 haben wir uns dafür CRDTs entschieden. Das ist ein bisschen anderes Konzept. Da geht es mehr darum, dass das Datensystem selber weiß, wie es Fehler und Synchronisation umsetzen muss, hat den unheimlich tollen Vorteil, dass du halt auch theoretisch offline sein kannst. Also du bist nicht in Synchronität mit allen, machst da halt irgendwas. Man stellt sich vor, man legt seine Einkaufsliste mit seiner besseren Hälfte und einer geht in den Laden und da ist kein Netzwerk und dann werden die Sachen abgehakt und danach ist dann irgendwie Konflikt, oh, ich weiß nicht, was ich tun soll. Irgendwie deine bessere Hälfte hat dir noch aufgeschrieben, kauf noch, keine Ahnung.
0: Ja. Kennt man.
1: Genau. Und das ist dann etwas, was wir hoffentlich mit Headstock 2 so kategorisch ausschließen können, dass es da Probleme gibt. Mal schauen.
0: Das ist spannend, weil das ist so ein Use Case, den hatte ich halt auch schon gesehen. Oder auch dieses, man arbeitet an einem Dokument. Also mir passiert das häufig, wenn ich mal in einem Zug sitze und an irgendwelchen Folien oder Ideen für irgendwelche Dinge arbeite. Und dann ist man da am Tippen. Und dann ist halt mal kurz für eine halbe Minute das Internet weg. Und dann sieht man aber ja sofort in Hedgehog, dann steht da offline. Und dann ist auch das Eingabefeld gesperrt. Das heißt, also es wird eigentlich auch aktiv dadurch verhindert, dass ich was schreibe, was dann theoretisch verworfen wird, oder?
1: Genau. Das ist halt der Hack, den man da im Prinzip anwenden muss, weil es halt in Hedgehog 1 das System nur funktioniert, wenn quasi alle sich relativ zeitnah sehen. Wenn halt einer weg ist, dann müssen wir davon ausgehen, dass der erstmal weg ist und dann darf der auch nichts mehr schreiben, weil ansonsten geht's kaputt.
0: Jetzt hast du ja schon Google Docs genannt, das ist ja auch noch ein Tool, das vielleicht unsere Zuhörenden kennen. Und wie funktioniert das und was gibt's vielleicht noch für Werkzeuge, die Leute kennen könnten, die ähnlich sind?
1: Naja, Google Docs ist ja im Prinzip auch ein online-kollaborativer Editor, aber funktioniert halt wie Microsoft Word oder LibreOffice Writer. Also man schreibt halt und dann markiert man Sachen und sagt, oh, das soll jetzt fett sein und das ist eine Überschrift und so weiter und so fort. Funktioniert auch reasonable gut, hat halt immer nur so den Nachteil, man ist halt abhängig davon, dass man das bei Google hat und wenn Google einen nicht gut findet, dann warum auch immer, das kann ja momentan als amerikanische Firma mit der amerikanischen Regierung aktuell auch mal so passieren, dass es irgendwie, dass du dann auf einmal doof bist, also du und ich wahrscheinlich nicht, aber ne, je nachdem, dann ist man halt raus und das ist dann doof.
0: Das ist, glaube ich, auch relevant, gerade wenn wir mal an Journalistinnen denken oder eben investigativen Journalismus zum Beispiel, wo man ja auch mit sensiblen Informationen arbeitet und vielleicht auch einen Schutz der Quellen haben möchte, dann möchte ich das vielleicht lieber selbst betreiben oder hab einen Betreiber, dem ich vertraue, weil das jemand macht, den ich kenne und der führt das auf eigene Hardware aus, wo ich weiß, da kommt nur die Person dran. Das ist natürlich schon ein gutes Pro-Argument dafür.
1: Absolut. Es gibt halt noch andere Software. Ich habe ja vorhin schon Etherpad Lite erwähnt. Das ist halt ähnliches Konzept, aber halt kein Markt. Dann auch dieses What you see is what you get. Aus meiner Erfahrung so ein bisschen, aber wie gesagt, your mileage may vary. Die andere Software, die wir häufig mitbekommen, also wo häufig Leute uns sagen, ich benutze aber CryptPad, also CryptPad heißt die Software, das ist eine ganze Office Suite, also das ist so ein bisschen so, wie du es gerade beschrieben hast, da kann man dann Präsentationen, gut, in Hedgehog kann man auch Präsentationen machen, aber Präsentationen und Excel-Tabellen und ha und hier und hat und Zip und Zap und Feuerstein geht da alles mit und das Augenmerk bei denen ist halt sehr auf Ende-zu-Ende-Verschlüsselung, das heißt, der Server selber sieht quasi die Daten nie, sondern du öffnest dein Dokument und dann wird alles komplett verschlüsselt. Es liegt auch verschlüsselt auf dem Server und nur wenn du quasi das Passwort, was dann oben im Link mit drin steht, kennst und das an andere Leute weitergibst, dann können die damit arbeiten und können daran arbeiten. In meiner Erfahrung, also ist eine super Sache, wenn einem ganz wichtig ist, dass Sachen nicht dem Betreiber zur Verfügung stehen, für den investigativen Journalisten, den du gerade erwähnt hast, ist das wahrscheinlich sogar die bessere Variante. Man muss ja seine Schwächen auch zugeben. In meiner Erfahrung zumindest ist es aber so, dass das Ganze manchmal ein bisschen laggy ist bei der, beim Bearbeiten. Vor allem, wenn ein paar mehr Leute dabei sind, weil halt immer alles entschlüsselt und verschlüsselt und so weiter und so fort werden muss. Vor allem, wenn der Rechner, auf dem du das tust, also der Client, der Laptop oder was auch immer, mit dem du drin bist, wenn der nicht so von der neuesten Generation ist, also das klingt jetzt schlimmer als es ist, aber na, wenn du dann eine besonders alte Möhre hast, dann kann das schon mal ein bisschen laggy werden. Aber ich meine, es ist natürlich man muss halt wissen, was man haben möchte, was einem wichtig ist.
0: Genau, man muss halt den Kompromiss finden, ne? Was dann die bessere Lösung ist. Und natürlich, wenn man jetzt selbst auch in der Lage ist, so ein Raspberry Pi oder einen kleinen Server zu betreiben, wo dann eben eine eigene Software drauf läuft, dann kann man natürlich auch trotzdem drüber nachdenken, vielleicht eine Verschlüsselung von der internen Festplatte, wo dann die Daten drauf liegen. Das wäre dann ja auch nochmal eine Option. Aber wir verlieren uns hier schon in Details. Ich merke das. Ich finde das alles sehr, sehr spannend. Aber vielleicht interessiert unsere Zuhörenden ja auch nochmal, wie das Ganze entwickelt wird. Das hast du schon gesagt, das Ganze ist Open-Source-Software, das heißt, da gibt es vermutlich den Quellcode irgendwo im Internet und ich kann mich dann einbringen oder wie funktioniert das?
1: Genau, der Quellcode ist momentan auf GitHub. Ja, ich weiß. Ihr müsst mir nicht schreiben. Wir wissen das Ganze, dass das auf GitHub vielleicht nicht unbedingt am besten aufgehoben ist. Und es steht auch auf der Roadmap, dass wir das irgendwann mal auf Codeberg wahrscheinlich umziehen wollen. Mhm. Aber ist aktuell halt einfach noch nicht oberste Priorität. Und wir wollen jetzt gerne erstmal Hedgehog 2 fertig bekommen. Und dann reden wir weiter. Genau, aber es gibt das auf GitHub. Und da kann theoretisch jede Person, sich da beteiligen. Wir bitten darum, dass man, wenn es da ein Issue gibt oder also ein Problem oder eine, ne, wenn wir es irgendwie aufgeschrieben haben, was wir da haben wollen, dass die Leute sich da kurz melden und sagen, hier will ich machen. Und bevor man dann anfängt irgendwie, ich baue jetzt einmal alles um und Hedgehog jetzt in Neon Pink oder so, I don't know, dann vielleicht einmal vorher bei uns im Chat vorbeikommen und sagen, hey, ist das eine gute Idee oder verschwende ich hier meine Zeit? Das ist immer so ein bisschen, ne? Aber im Großen und Ganzen kann sich da jeder, also wenn du Lust hast, heute Abend noch, ich habe hier noch ein paar Probleme, die kannst du gerne lösen für mich, kein Problem. Aber es geht jeder, wenn er Lust hat, könnt ihr das gerne machen. Wir haben auch theoretisch Übersetzungen, um die man sich kümmern kann und irgendwie Dokumentation kann bestimmt auch nochmal mehr Liebe vertragen. Also man muss auch nicht unbedingt Softwareentwickler sein, um damit zu helfen, wenn man da Lust drauf hat. Aber ja, jeder kann mitmachen.
0: Das ist ein guter Punkt, den du da erwähnst. Das kann man auch nochmal betonen. Also Open Source heißt ja nicht, dass wir alle jetzt Entwicklerinnen sein müssen. Es ist auch damit getan, wenn man einfach eine Doku vielleicht verbessert. Also auch Typos fixen und nochmal einen Absatz ergänzen, der nicht selbsterklärend ist, kann total wichtig sein für neue User. Oder auch einfach auf einer Konferenz vielleicht mal einen Vortrag drüber halten und mal zeigen, hey, das ist Hedgehog, so funktioniert das. Auch das ist ja eine total wertvolle Contribution.
1: Absolut. Es ist auch eine absolut wertvolle Contribution, wenn Leute einen Fehler haben und uns diesen Fehler genau beschreiben. Also wir hatten jetzt in der Vergangenheit, in den letzten paar Monaten ein paar Mal ein Problem, wo es irgendwie zu Verbindungsabbrüchen kam und es war sehr kompliziert herauszufinden, was da eigentlich los ist, weil es ist halt immer, ja okay, bei dir ist es kaputt, aber wir wissen halt nicht, was da los ist. Und wenn du da einen Administrator hast, der dann sehr genau versucht zu rekonstruieren, was genau passiert ist und mir das sehr genau aufschreibt, sodass ich mich da hinsetzen kann und sagen kann, ah, ich kann das innerhalb von 10 Minuten nachstellen und verstehe das Problem und kann rausfinden, wie ich das lösen kann, das ist Gold wert. Da sitze ich nämlich ansonsten irgendwie Stunden, Tage, Wochen dran, um irgendwie rauszufinden, was ist denn jetzt hier irgendwie los. Genau.
0: Das klingt sehr, sehr spannend. Wie viele Leute arbeiten denn an dem Projekt? Ist das ein sehr großes Projekt oder ist das so ein Projekt, das du alleine führst? Wie muss man sich das vorstellen?
1: Das Projekt ist momentan, also es gibt immer ein paar Contributions, ein paar Leute, die irgendwie was beteiligen, aber so primär gibt es zwei Hauptentwickler, die momentan dran arbeiten. Das bin einerseits ich und andererseits der Erik, der jetzt nicht hier ist. Genau. Wir versuchen uns da mindestens einmal die Woche zu treffen, um irgendwie an der Software zu arbeiten und die weitere Planung und so weiter zu fortzuführen. Haben zum Beispiel dieses Radio-Interview vorbereitet.
0: Sehr schön.
1: Ja. Zum Beispiel auf der GPN, auf der GPN dieses Jahr, haben wir auch einen Vortrag darüber gehalten, was wir gelernt haben aus diesen 6 Jahren Softwareentwicklung mit Hedgehog, weil FOSS Maintainership natürlich eine ganz besondere Rolle ist, wo man halt einerseits irgendwie Softwareentwicklung macht, aber andererseits natürlich auch Community-Pflege. Also es reicht ja nicht nur, dass ich quasi tolle Software schreibe, sondern ich muss mich ja auch darum kümmern, dass die Leute, die Software benutzen, davon erfahren, dass man irgendwie die Weiterentwicklung mit den Leuten kommuniziert und so weiter und so fort. Und da haben wir mal so ein bisschen unsere Learnings im Vortrag auf mediaccc.de versucht, unter die Leute zu bringen. Der versucht zu erklären, wie wir es gemacht haben, dass andere unsere Fehler nicht wiederholen müssen.
0: Das ist ja auch ein Thema, das man häufig hört. Also ich war jetzt gerade neulich auf der FrostCon in Bonn-Rhein-Sieg und da waren auch Beiträge von EntwicklerInnen und die haben eigentlich alle auch das Gleiche beschrieben, was du gerade beschrieben hast, dass es halt eben immer schwieriger wird, so Projekte auch zu finanzieren, weil du hast es gerade gesagt, du machst es in deiner Freizeit. Das heißt, das ist jetzt nichts, was deinen Lebensunterhalt in irgendeiner Art und Weise finanziert, sondern du wirst dann noch einen Hauptberuf oder sowas haben und das ist für dich im Prinzip so eine Art Ehrenamt und viele EntwicklerInnen fordern ja eigentlich, dass man so eine Open Source Maintenance auch so als ein Ehrenamt vielleicht ansieht und dass wir auch als Gesellschaft so ein bisschen gucken müssen, dass wir so Projekte eben finanzieren, denn ich sag mal so, Server-Domains, die bezahlen sich vermutlich nicht von alleine, oder?
1: Nee, absolut nicht. Also es ist natürlich auch keine exorbitanten Kosten, die man nicht stemmen könnte, aber es ist natürlich immer so ein bisschen doof, wenn man quasi sehr viel Zeit und Liebe und Herzblut in das Projekt reinsteckt und dann noch massiv Geld nachwerfen darf. Wir haben deswegen auch vor einiger Zeit den Hedgestock e.V. gegründet, der sich halt quasi als legale Legal Entity quasi hinstellt und zum Beispiel Domains hält, den Server damit finanziert und so weiter und so fort. Falls da jemand Lust hat, Mitglied zu werden und ein bisschen Geld in den Hut zu werfen, e.V. Hedgestock.org, da wird ihnen geholfen. Wir zahlen da momentan im Prinzip den Testserver von, die Domains und ab und zu Sticker, die auf Chaos-Veranstaltungen zum Beispiel auftauchen.
0: Die sieht man auch sehr, sehr häufig. Also das ist ja auch immer, finde ich, spannend auf so Events wie der MRMCT, einfach mal zu gucken, was haben die Leute A für Notebooks und B, wie sind die Notebooks beklebt. Und wir haben auch hier in diesem Raum mindestens ein Notebook mit einem Hedgestock-Sticker. Also von daher, ich würde sagen, das Marketing, das habt ihr auf jeden Fall verstanden, wie das funktioniert, glaube ich.
1: Ja, wir haben, also man muss halt sagen, wir sind unglaublich glücklich und in einer unglaublichen glücklichen Lage, dass sich, nachdem wir uns umbenannt haben in Hedgestock, haben wir dann versucht, ein Logo zu finden. Und da hat sich ein Designer aus Frankreich bei uns gemeldet, den kannten wir vorher nicht. Wir hatten halt so, hey, hier, wir suchen mal ein Logo, mach doch mal Vorschläge, liebe Community. Und dann kam dieser Mensch an und vorher waren es so, ja, hier so ein bisschen was hingekritzelt und hier so eine Idee. Und der kam an halt mit, hier ist ein Design-Guide und erstes Logo kam an und wir so, oh, voll gut, das nehmen wir sofort. Und er so, nee, das ist noch nicht fertig, ich muss da noch weiter dran arbeiten. Und dann ist er so irgendwie 3 Wochen verschwunden und wir so, ach, ist er jetzt weg oder was ist los? Und dann kam der halt wieder, wirklich das Logo, den Design-Guide, irgendwie Farben, ja, nein, welche will man haben, wie soll das genau gemacht werden und so weiter und so fort. Und dann haben wir gesagt, ja, und okay, cool, können wir irgendwie das dann so, die Rechte daran irgendwie an diesen Verein übertragen? Ja, klar, kein Problem, mache ich euch, kein Problem. Ja, hier, bitteschön, viel Spaß.
0: Großartig.
1: Das ist eine ziemlich coole Story gewesen.
2: Wie seid ihr eigentlich auf den Namen gekommen?
1: Naja, also es hieß vorher CodyMD. Also ganz früh ist es HackMD, dann hatte man so eine HackMD Enterprise Edition quasi gegen Bezahlung und eine Open Source Edition und das war dann irgendwie doof, weil die Namen sind so ähnlich. Und dann hat man gesagt, wir nennen es CodyMD. Und dann das war damals noch alles unter der Organisation von HackMD, von den Leuten, die es ursprünglich mal gestartet haben, aber die haben quasi ihre kommerzielle Version gebaut und wir haben unsere Open Source Version gebaut. Ich war damals noch nicht wirklich beteiligt, aber ne, for argument's sake, haben wir das gemacht. Dann gab es eine Diskussion, ja, wollen wir das nicht in so ein Open-Core-Modell umbauen? Open-Core, für die, die es nicht kennen, ist dann quasi, dass es einen Teil von der Software gibt, der ist kostenlos und eine Erweiterung, die kosten dann. Und da sollte dann halt irgendwie quasi alles, was die Community gebaut hat, weggeworfen werden. Und das fand die Community nicht gut und dann gab es Streit und man hat sich dann gesplittet. Und dann gab es halt quasi CodyMD von HackMD und CodyMD von CodyMD. So, kannst dir vorstellen, ist wieder schöne Verwirrung und alle Leute sind irritiert. Gab dann auch noch eine Diskussion, ob wir den Namen CodyMD behalten und die sich wieder umbenennen. Das wollten die dann aber nicht. Ja, und dann haben wir halt eben gesagt, gut, lass uns einen neuen Namen suchen, weil so toll war der Name jetzt auch nicht. Vor allem auch mit einem neuen Logo und so, weil wir hatten vorher im Prinzip ja eigentlich kein Logo. Es gab so ein Standard-Dokument-Icon, das war's dann. Und da haben wir uns damals in einen Matrix-Raum, ich glaube, 6 Monate zurückgezogen und irgendwie Namen gegen die Wand geworfen und am Ende dann kam halt raus, Hedgestock? Ja, Hedgestock. Hedgestock ist gut. Das behalten wir.
0: Ist auch gut. Also ich finde auch das Artwork total schön. Das ist ja so ein schöner, kleiner, putziger Igel und ist auch ein schöner Wortwitz, ne? Wegen Hedgehog.
1: Absolut.
0: Großartig. Ich bin ein Freund von schlechten Wortwitzen, deswegen.
2: Ja, und Igel sind ja bekanntlich Nachtwesen, also passt irgendwie, ne?
1: Absolut.
2: So Nerds.
0: Total.
1: Absolut, das hat gepasst wie Faust auf Auge.
0: Jetzt hast du ja schon angedeutet, Hedgestock 2.0 steht bald an und das ist so the big new thing, das ist eine Neuentwicklung oder was muss man sich darunter vorstellen?
1: Genau, wir haben im Prinzip from scratch angefangen, wir haben gesagt, wir nehmen nichts Altes, sondern wir machen quasi alles neu. Und versuchen halt alle Funktionen, die die alte Software konnte, nachzubauen. Erstmal nicht alles, to be fair, aber die meisten Sachen, vor allem die Sachen, die benutzt werden. Und das Ganze aber auf Beine zu stellen, die halt irgendwie sinnvoll pflegbar sind. Also dass du halt, was ich vorhin angesprochen habe, nicht irgendwo an der einen Ecke ziehst und an der einen Ecke fällt irgendwas um. Sondern das sollte halt nach Möglichkeit irgendwie, oh, ich habe was geändert, ist was kaputt gegangen und ich merke es auch sofort. Weil es gibt Tests zum Beispiel, man versucht nach modernen Entwicklungsprinzipien zu arbeiten und die Sachen irgendwie sinnvoll zu entwickeln im Prinzip. Also dafür zu sorgen, dass der Kram tut. Und das hat halt sehr viele Probleme, weil ganz viel von dem, wie Hedgehog 1 funktioniert, ist irgendwie, wir klatschen da noch irgendwo eine Funktion rein und alles ist im Global Space und so weiter und so fort. Das ist, wenn du das irgendwie nach Modern Design Principles machst, ist es auf einmal, wie kriegen wir denn jetzt diese Softwarekomponente mit dieser Softwarekomponente genau ganz hinten in der Ecke zusammen verheiratet und dass sie miteinander sprechen können und dann fängst du an, wirklich einige Male das Rad neu zu erfinden. Aber wir sind da auf einem guten Weg. Und im Prinzip fast fertig. Es gibt ein paar neue Features, die wir eingebaut haben, die uns sehr wichtig waren, weil wir gesagt haben, das sind halt Sachen, die uns immer als Nutzer von Hedgehog gestört haben. Das ist zum einen der schon angesprochene bessere Echtzeitalgorithmus, dass es halt auch, wenn man mal kurz offline ist, nicht kaputt geht. Es gibt jetzt eine sogenannte Explore-Page, das heißt, man sieht alle seine Notizen, alle Notizen, die mit einem geshared worden, also wo jemand gesagt hat, hier ist ein Link für dich und so weiter und so fort. Und es gibt jetzt das neue Konzept von Public-Notizen auf einer Instanz. Das heißt, wenn der Hackspace quasi sowas hat wie das wöchentliche Protokoll oder mein Heimat-Hackspace, die Unhackbar, hat zum Beispiel jeden Donnerstag immer das Kochpad, wo dann Leute sich eintragen, ich koche diese Woche das und das, wer möchte mitessen und wer spült am Ende. Das sind so Sachen, die sollten eigentlich jedem immer zur Verfügung stehen und deswegen kann man die jetzt dann einfach public machen. Dann haben wir Berechtigung pro Nutzer, das heißt, man kann jetzt ganz konkret eine Notiz nehmen und das ist so ähnlich, wie das vielleicht aus Leute aus Nextcloud kennen, dass ich sagen kann, ich möchte jetzt STDevil genau diese eine Notiz lesend geben, dass du das lesen kannst, aber nicht schreiben zum Beispiel. Oder ich möchte, dass McFly da mitschreiben darf. Das ging ja dann zum Beispiel. Und das quasi größte Feature, was die Leute uns immer, wenn man ihnen das erzählt, dass wir das eingebaut haben, sofort immer alle begeistert sind, ist, es gibt eine Public API. Das heißt, du kannst theoretisch dein Hedgehog komplett fernsteuern und komplett andersweitig verarbeiten. Das ist insbesondere für so Protokollbearbeitungen, glaube ich, ziemlich cool, dass du dann automatisch die Protokolle rausziehst, umwandelst, neue Versionen hochziehst, ein Templating-Engine benutzen kannst und so weiter und so fort. Und dann kannst du quasi im Prinzip dein Hedgehog mit allem möglichen anderen verbinden.
0: Oh, das ist toll. Also du hast mir das schon direkt verkauft jetzt gerade, weil ich benutze zum Beispiel Hedgehog auch gerne für so Schulungsumgebung, die man mal spontan hochzieht für so eine Konferenz wie die Frostcon zum Beispiel, da habe ich auch so einen Workshop gehalten und habe dann halt so eine super lange Liste von Teilnehmenden mit IP-Adressen von VMs, die ich ihnen bereitgestellt habe und das muss ich halt aktuell exportieren, also ich habe dann so ein OpenTofu-Tool, was mir automatisiert einen Cloud-Provider kontaktiert, dann habe ich diese lange Liste mit Namen, Passwort, IP und dann musste ich das ja copy und pasten, manuell in Hedgehog im Jahr 2026. Und das ist das erste Feature, was ich bei Hedgehog 2 dann verproben werde. Also das ist großartig.
1: Ja, was ein Schicksal. Ja. Copy und Paste, 2026. Ja, es gibt auch theoretisch schon ein Alpha-Release. Also wenn du möchtest, kannst du es schon ausprobieren. Wir hosten es auch unter hedgehog.dev, also D-E-V. Da kann man es ausprobieren, die neue Version. Keine Garantie, dass alles super funktioniert. Das ist eine Alpha. Aber wenn ihr Fehler findet, du, aber auch vielleicht die Zuhörenden, dann freuen wir uns davon zu hören. Also nicht wirklich freuen, weil am liebsten hätten wir keine Fehler, aber es wäre gut, wenn wir sie mitbekommen, weil wenn ihr sie findet und man uns nicht sagt, dann wissen wir davon nichts. Genau. Es gibt noch so ein paar Themen, die gerade noch ausstehen, die wir noch quasi fertig bauen müssen, bevor wir sagen, okay, das Ding kann jetzt mal auf die Straße. Das ist halt vor allem, dass man festhält, welche Person was geschrieben hat in einer Notiz. Das ist momentan nämlich so, wird das nicht getrackt. Das war im alten System halt so. Und es gibt einen Präsentationsmodus, da kann man halt so Präsentationen mitbauen. Relativ einfache, bisschen Text, bisschen Bilder und so weiter und so fort. Aber da fehlt halt auch noch ein bisschen Funktionalität, dass das gut funktioniert. Und wie das immer ist bei einem Softwareprojekt, es gibt noch ungefähr 10.000 weitere Kleinigkeiten, um die man sich nochmal kümmern müsste. Und wo man hier nochmal ein bisschen an der Ecke feilen und da könnte es dann noch ein bisschen schöner sein. Und außerdem, warum ist dieser Button eigentlich rot? Aber das bleibt ja nicht aus.
0: Ja, aber das klingt doch schon mal nach der Zielgeraden. Das ist doch schon mal großartig. Verlinken wir natürlich schon auch für die Nachbereitung auf der Webseite, dass die Zuhörenden, die jetzt vielleicht Interesse haben, da mitzuwirken, direkt mal drauf gucken können. Ich glaube, bei hedgestock.dev muss man sich kurz einen Account klicken. Also das ist nicht public quasi für alle benutzbar. Ohne Account, vermutlich aus sehr guten Gründen, wegen Spam und Content Moderation.
1: Absolut. Das Problem, was wir auch mittlerweile mit der Demo-Instanz haben, ist, dass da einfach alle möglichen Leute das Ding benutzen, um irgendwelchen Spam reinzupacken. Wenn wir die Dev-Instanz mal eine Zeit lang nicht resetten, dann siehst du auch mal auf der Public-Webseite, also auf der Public-Übersicht, irgendwie ganz viel Werbung für irgendwelche Casinos. Es ist halt irgendwie, ja, das moderne Internet und seine KI-Agenten sind nicht unbedingt nett zu öffentlich erreichbaren Diensten.
0: Ja, das ist leider wahr. Das sieht man bei vielen verschiedenen Diensten. Aber das kann man doch jetzt besser machen mit der Public API. Da kannst du nämlich sagen, die Startseite, die ist immer read-only und nur so eine Demo-Seite, die ihr vielleicht automatisiert per API, ja, einmal in der Stunde resettet, dann ist der Spam nach einer Stunde weg. Das geht doch Hand in Hand jetzt.
1: Ja, es geht ja uns darum, nicht nur irgendwie eine Demo-Seite zu haben, wo die Leute sich was angucken können, sondern es geht uns ja vor allem auch darum, dass die Leute mit dieser Demo-Instanz rumspielen können. Wie wir es momentan mit der normalen Demo-Instanz machen, ist einfach, wir löschen die nach einem Tag.
0: Ja.
1: Das heißt, die Leute können halt damit rumspielen, ich kann dir das zeigen, wir können damit ein bisschen was zusammen machen und so weiter und so fort und nach einem Tag ist alles wieder weg. Das ist halt doof, wenn du dich drauf verlässt, dass es da ist, aber deswegen gibt es einen dicken Disclaimer, wenn man drauf geht, ey, wir löschen den Kram.
0: Sehr vernünftig. Also es ist ja auch eine gute Idee, einfach nur, um mal ein Gefühl zu kriegen, wie die Software so funktioniert. Deswegen auch mal vielleicht die Frage in die Runde hier. Es gibt ja hier auch Leute, die Software benutzen. Wofür setzt ihr die denn ein? Wie ist das bei dir, DJ? Du hast damit auch schon gearbeitet?
2: Ja, tatsächlich. Vor allem für Konferenzplanung. Also das ist ja auch ein Teil der CCC, naja, ich weiß nicht, ob man das CCC, CCCV Cloud auf jeden Fall. Mhm. Also für die Orga von Kongress zum Beispiel benutzen wir das und das ist einer der Haupttools tatsächlich in unserer Orga Cloud. Ja, da haben wir noch andere Tools wie ein Wiki, wie eine Nextcloud und so weiter und so fort. Rocket Chat ist da noch drin und wie gesagt, Hedgestock ist auch da dabei.
1: Ich glaube, ihr habt auch schon die Hedgestock 2 Instanz, wenn ich das richtig im Kopf habe.
2: Soll ich gucken?
1: Also man hat mir mal irgendwann zugespielt, dass irgendeine Chaos-Orga schon mit Hedgestock 2 arbeitet. Und mein Kommentar dazu war auch nur so, ja, okay, Bleeding Edge kann man machen.
2: Und wie kann ich das erkennen?
1: Also du erkennst es vor allem daran, dass die Buttons anders sind. Also es gibt zum Beispiel keinen großen New-Button oben in der Ecke. Nee, das ist noch die alte Instanz.
0: Den gibt's noch, okay. Ja.
1: Das ist noch die alte Instanz. Ja, dann war das nicht der CCCEV, die CCCEV Cloud. Aber ich kann dir auch nicht mehr genau sagen, irgendwer hatte mir nur erzählt, ich habe da was gesehen. Und ich war so, okay, frag die Leute mal, ob sie sich sicher sind, dass sie das haben wollen.
2: Deswegen tatsächlich auch CodeMD habe ich damals auch noch benutzt. Also same. Das war, ja, die Zeiten habe ich auch noch mitbekommen. Und fast jedes Orga-Meeting, auch für andere Veranstaltungen, also auch für MMCD, wird das auch genutzt. Also ja, das ist mein Kontext dazu.
0: Dann die Frage mal in Richtung McFly und Jens, wie ist das bei euch? Habt ihr damit auch schon mal gearbeitet?
3: Also ich kenne das ja tatsächlich. Ja, Miliways in der Beziehung, wir verwenden halt eine Sammlung aus Pads und einem Media-Wiki. Und ich denke, unser Problem ist, wenn man auf sowas umstellt, der Aufwand, das zu tun. Ich arbeite so im Chaos-Umfeld relativ häufig damit, also nicht in unserem selbstgehosteten. Und das funktioniert eigentlich ganz gut. So, also, macht, was es soll.
1: Ich meine, das ist das, was es tun soll, ne?
0: Ja. Das ist eigentlich gut, ne? Wenn Leute sagen, habe ich gar nicht mitbekommen, dass da eine neue Version raus ist oder das war so einfach. Also ich benutze das auch, das können wir vielleicht nochmal kurz gegen Ende hier kurz erwähnen. Wenn jetzt Leute sagen, ja, das ist cool, ich habe hier auch noch einen Raspberry Pi, der sich langweilt, wie kann man da loslegen? Ich glaube, naheliegend viele Leute dieser Tage nehmen ja OCI-Container-Images für Docker, für Podman. Das mache ich auch. Ich habe einen Compose-Stack und da läuft halt einmal der Container mit Hedgestock hinten dran geflanscht, eine Datenbank, eine Postgres in dem Fall. Ich glaube, MariaDB wird aber auch unterstützt. Und ja, das ist so eine Bereitstellungsart. Jetzt höre ich schon Leute aus dem CCC-Kontext pöbelnd, werden sie sich das anhören und sagen, das muss man doch mit nichts machen. Da gibt es, glaube ich, auch vorgefertigte Flakes oder vorgefertigte Packages, die man verwenden kann. Was würdest du empfehlen, wenn man einfach mal reinschnuppern will auf der eigenen Hardware? Was ist das Einfachste?
1: Ich glaube, das Einfachste ist für den Otto-Normal-Nerd ist wahrscheinlich ein Docker-Container. Wenn man sich mit NixOS auskennt, dann ist, glaube ich, die NixFlake auch sehr easy zu benutzen. Ich weiß auch, ich bin mir gerade nicht sicher, ob das fertig ist, aber zumindest unter Debian und Ubuntu ist es, glaube ich, auch gepackaged. Also man kann einfach sudo apt-install hedgehog machen. Der Mensch, der das gemacht hat, hat sich bei uns sehr ausgeheult, weil der musste irgendwie hunderte JavaScript-Pakete da in den Debian-Space reinpacken, weil das muss irgendwie alles darüber gebaut werden. Das war wohl eine große Anstrengung, habe ich mir sagen lassen.
0: Ah, okay. Das heißt also, wenn man das wirklich jetzt manuell installieren will, also es soll ja den Use Case geben, dass Menschen manuell Web-Stacks hochziehen wollen, dann würde man mit NPM dann arbeiten? Oder was wäre dann der Weg, wenn man das wirklich the manual way tun möchte?
1: Dann lädt man sich das Bundle von der Webseite bzw. von GitHub runter, packt es auf den Server und dann gibt es da ein Install-Skript, also eine Anleitung, die halt sagt, was man tun muss. Und am Ende sollte dann ein laufendes System geben. Und falls man da Probleme hat, gibt es auch eine sehr schöne FAQ-Section mit, wenn das so kaputt aussieht, dann hast du wahrscheinlich vergessen, hier folgende Config zu setzen. Weil da haben wir mittlerweile auch sehr viel Erfahrung mit, weil das ist natürlich auch etwas, was man dann tut, wenn man Open-Source-Entwickler oder Maintainer von so einem Projekt ist. Leute, die auf einmal einen in dem Chat anschreiben und sagen, hey, ist kaputt, kannst du mal?
4: Kann ich das auch mit dem AI-Agenten installieren?
0: Jetzt bin ich auf die Antwort gespannt, Molly.
1: Ich kann dich nicht davon abhalten, oder? Ich meine, was du mit deinem Rechner machst, ist ja deine Sache.
4: Das stimmt.
1: Also, ja. Wir haben zumindest keinen Support dafür, per se. Aber müsste theoretisch funktionieren, so ein Ding kann das ja, glaube ich, oder?
4: Nee, ich meine das jetzt nicht nur halb so spaßig. Das ist schon erstaunlich, bei wie vielen Projekten, wenn man jetzt sagt, so, oh, das muss ich von GitHub auschecken. Ich finde GitHub cool, ich habe da auch meine Repos seit Jahrzehnten. Und für Leute, die jetzt nicht mit einem Makefile vertraut sind, da Sachen zu kompilieren, ist es inzwischen erstaunlich einfach geworden, entweder einen Agenten draufzusetzen oder diese AIs zu fragen, hey, ich habe jetzt dieses Projekt von dieser GitHub-Seite, helf mir mal, verständlich, wie installiere ich das jetzt? Und meistens kommen da gute Sachen bei raus. Und diese ganzen Probleme wie, oh, ich habe jetzt hier eine OpenSSL-Version, die damit reinkompiliert wird und es funktioniert jetzt nicht. Der hilft auch das zu lösen, das, was vorher so frustrierend war, mit diesen Projekten immer zu arbeiten. Und deswegen meine ich, das funktioniert inzwischen wirklich erstaunlich gut. Und dieser Realität müssen wir uns auch hinstellen, dass wir dann mit anderen Leuten, die jetzt nicht so technisch vertraut sind und Makefiles bedienen können, auf einmal eine Möglichkeit haben, auch Projekte von GitHub zu installieren. Inklusive der Probleme, die dabei entstehen, immer wieder weiterzuhelfen, dass das dann auch funktioniert.
0: Ja, ist eine Technik, die ist gekommen, um zu bleiben, habe ich jetzt in vielen Beiträgen schon gehört. Das ist die neue Realität. Haben wir, glaube ich, auch in den letzten Episoden die immer schon mal wieder festgehalten. Aber eine Frage, die mir da noch einfällt gerade, wie ist das denn? Habt ihr auch Contributions, die über LLM-Agents mit reinkommen? Habt ihr so eine Policy? Also es machen ja viele Open-Source-Projekte, dass sie halt zum Beispiel sagen, nur wenn ihr wenn ihr angebt, dass das Assisted by ist mit Quellenangabe oder schließt ihr das aus oder habt ihr das Problem noch nicht gehabt bisher?
1: Also wir haben momentan noch keine Policy. Das steht auch auf der To-Do-Liste, sich darum mal zu kümmern. Wir vermuten, dass wir schon Contributions bekommen haben, die AI-generiert waren. Zumindest gab es da einige Hinweise für. Andererseits gab es dann auch Hinweise, die dagegen sprachen. Von daher sind wir so ein bisschen Das größere Ding, was wir momentan haben oder womit wir ganz viel kämpfen, ist, dass wir scheinbar Babies First Security Project geworden sind. Mhm. Also da werden irgendwie scheinbar ganz viele KI-Agenten auf unsere Software losgelassen, um irgendwelche Fehler zu finden. Und wir kriegen halt quasi pro Woche so 2 bis 6 Security Reports mit, ah, diese Software ist total kaputt und ah, und alles ist ganz schlimm, und dann guckst du es dir an und stellst dich fest, ja, also wenn du mit Absicht alle Sicherheitsmechanismen aushebelst und sagst, nein, ich bin mir ganz sicher, dass ich das nicht haben möchte, dann hast du auf einmal keine Sicherheitsmechanismen mehr.
4: Aber auch da kann man dann wieder AI-Agenten auf diese E-Mail schicken, die eine Antwort generieren.
0: Ja, Feuer mit Feuer bekämpfen.
4: Das meine ich jetzt nicht aus dem Sinne von, das ist Schwachsinn, der da eingeschickt wird, also schickt man Schwachsinn zurück.
1: Nein, also was wir machen ist, wir gehen da halt durch, muss es halt immer, dadurch, dass die Leute halt immer dann, also vor allem gerne so ein, oh, alles ganz schrecklich, bist du halt immer auch angehalten, relativ schnell da mal nachzugucken, aber dann ist es halt relativ häufig der Fall, dass wir halt sagen, ja, okay, nee, danke, also ist nett, dass du das gemeldet hast, aber das ist kein Problem, was wir sehen, das ist works as intended, wenn du die Sicherheitsfeatures ausschaltest, sind die Sicherheitsfeatures ausgeschaltet, herzlichen Glückwunsch, aber manchmal sind da auch sehr, sehr sinnvolle Sachen dabei, es ist nur halt eine große Masse an Requests, die da reinkommen, das ist,
4: Und die war vorher ja nicht da.
1: Nee, genau, die war vorher absolut nicht da. Vorher war es halt, wenn es hochkam, mal einmal im Monat oder so vielleicht. Und jetzt kommt es halt irgendwie gefühlt wöchentlich.
0: Das ist ja auch ein Trend. Also da fällt mir gerade Danlin Stenberg ein von dem Curl-Projekt oder Gina Heusker von Octoprint. Die hat da auch zu dem Thema einen Vortrag gehalten. Das war ja eine der Keynotes von der FrostCon. Also das sagen ja auch wirklich viele Open-Source-EntwicklerInnen, dass es natürlich ein sehr nützliches Werkzeug sein kann. Also zum Beispiel, du hast eine Contribution und du willst da einfach mal gucken, ob der Beitrag halt was taugt. Du willst vielleicht Tests generieren auch. Ne? Du hast eine Spezifikation. Du hast ja von der API gesprochen, die ihr spezifiziert. Das heißt, da habt ihr vielleicht sowas wie Swagger oder irgendwie ein anderes Tool, wo ja. ihr dann halt eben eure Spec habt, und kein Mensch will halt manuell da irgendwie das alles runterschreiben und das rausentwickeln. Und das ist natürlich ein guter Use Case, so ein LLM draufzulassen, weil das weiß ja Soll-Ist-Zustand. Da kann das ein total tolles Werkzeug sein. Aber wenn ich halt einfach 100 Reports kriege am Tag oder pro Woche, dann habe ich ja überhaupt keine Zeit mehr, meine eigene Software weiterzuentwickeln. Das ist dann halt so das Problem. Aber ist das was, wo es vielleicht bei euch zum Einsatz kommt, so Testcases generieren auf Basis von der Spec?
1: Momentan nicht. Also wir sind momentan noch auf dem Standpunkt, wir versuchen da, das ist ein Hobbyprojekt, wir versuchen da handgeklöppelten Code zu generieren und das vernünftig zu machen, und wir haben natürlich ein bisschen in die Richtung experimentiert an der einen oder anderen Stelle. Bisher waren wir aber mit den Ergebnissen üblicherweise nicht zufrieden. Das hat nicht unseren Coding-Standards entsprochen. Ich kann nicht garantieren, dass sich das nicht in Zukunft irgendwann nochmal ändern wird, aber zumindest Stand heute versuchen wir eigentlich nichts davon zu verwenden. Es gibt natürlich so ein bisschen in der IDE so ein, ich schlag dir jetzt mal vor, wie diese Funktion heißen soll, und wenn der Vorschlag gut ist, dann nehme ich den halt auch mal an, ne? Aber ich bin jetzt nur üblicherweise nicht jemand, der da sitzt und irgendwie Claude, mach mal Hedgehog 2 schöner, besser, weiter.
0: Und wir sehen auch vermutlich keinen Hedge-AI-Assistant, wo ich sage, hey, Hedge, schreib mir ein Essay über freie Software in 200 Zeilen.
1: Nicht von uns zumindest. Ich meine, es gibt eine API, ich kann niemanden davon abhalten, das zu bauen.
0: Ja, also wenn ihr Bock auf ein Nebenprojekt habt, Hedge-GPT, wer weiß.
4: Also gibt es ein Summary?
1: Bitte was?
4: Also aus einem bestehenden Dokument...
1: Nein.
4: Ein Summary zu generieren ist ja auch so ein AI-Use-Case, so, ne?
1: Das könntest du dir bauen, wenn du sowas
4: machen möchtest. Ja, das meine ich so, ne? Ja,
0: könntest du machen. Fasse mir die CERADA-Sendung vom September in 3 Sätzen zusammen.
1: MCD, Hedgehog, was war noch?
0: Genau.
4: Fix den RSS-Feed.
1: Ja, genau, fix den RSS-Feed. wir haben uns da halt, also wir haben momentan eher wollen wir das nicht haben. Was wollte ich gerade noch sagen? Was hattest du noch?
0: Die Zusammenfassung, glaube ich, die API und externe Assistenten dran flanschen, das vermutlich.
1: Ach so, genau. Du hattest gesagt Hedge-GPT. Mhm. Wir haben ja das Ganze angefangen 2020, und wir hatten dann immer so, vor allem als wir noch mehr, am Anfang waren wir nicht ein bisschen mehr Entwickler, heutzutage sind wir noch 2, größtenteils, haben wir uns zusammengesetzt und haben halt immer einmal die Woche irgendwie dumm Zeug erzählt und so weiter und so fort. Natürlich, also auch an dem Projekt gearbeitet, aber man kommt ja ins Gespräch, man quatscht ein bisschen und so weiter und so fort. Und dann hatte irgendjemand mal den Vorschlag gemacht, wir wollten als April 1st Joke sowas bauen, dass du quasi in den Editor ein Skript einbaust und rechts wird dann das Video automatisch generiert zu diesem Skript. das haben wir, glaube ich, 2021 so uns überlegt und wollten wir dann, wenn wir irgendwann mal Zeit haben, machen wir das. Und ja, das hat dann die Realität leider eingeholt.
0: Ja, es gibt Witze, die sind nicht gut gealtert, aber ich verstehe den Grundgedanken. Das ist natürlich eine tolle Idee. Ja, Mensch, jetzt haben wir ganz viel heute gehört über die MMCD und auch über Hedgedog. Hat mir sehr viel Spaß gemacht. Also vielen Dank, dass du da deine Erfahrung geteilt hast. Ich weiß jetzt auf jeden Fall, was ich von Hedgedog 2 erwarten kann und freue mich jetzt schon sehr drauf. Die API werde ich auf jeden Fall verproben. Und auf die MMCD freue ich mich natürlich genauso.
1: Das geht mir genauso.
0: In dem Sinn auch vielen Dank fürs Zuhören an den Empfangsgeräten und dem Stream. Ihr hört jetzt gleich nochmal, wir spielen gleich mal ein bisschen Musik noch ein, noch die Sondersendung, denn wir haben hier den McFly mittlerweile im Studio und den Jens habt ihr auch schon gehört.
3: Ja, genau.
0: Und ihr redet gleich über die gute alte Zeit, hast du gesagt.
3: Wir reden gleich. Das genaue Thema wird sich wie in der guten alten Zeit spontan ergeben. Da haben wir das, glaube ich, ein bisschen spontaner gemacht. Wir werden auch ein bisschen mehr Musik spielen, als ich bisher gehört habt. Aber das ist uns früher auch halt gerne mal passiert, dass man ein spannendes Thema hat. Und dann haben wir irgendwie 20 Lieder vorbereitet. Dann ist man bis zum zweiten gekommen. Von daher super. Aber ja, wir werden vielleicht ein bisschen mehr Musik spielen und zusehen, dass wir vielleicht noch den einen oder anderen wach machen. Sind ja alle alt. Gehen ja alle um 11 Stunden ins Bett. Dann mal sehen.
0: Da könnt ihr also gleich nochmal dranbleiben, liebe Zuhörer. Wenn ihr das jetzt hier im Stream oder im Nachgang hört auf der Mediathek, dann hier nochmal der Hinweis, Ceradar könnt ihr immer am 2. Donnerstag im Monat hören. Das heißt, die nächste reguläre Sendung, die wird dann am 8.10. ausgestrahlt. Und somit nochmal vielen Dank in die Runde. Hat mir sehr viel Spaß gemacht, viel mitgenommen.
4: Ich kann auch sagen, gleich gibt es auch noch eine Telefonnummer für alle, die dann wirklich im Radio live zuhören.
0: Oh, das ist gut. Wie ist die Nummer? Willst du die schon mal spoilern?
4: Nee, die verraten wir noch nicht. Da machen wir erst das Thema fest und dann entscheiden wir, wann wir die Nummer rausgeben.
0: Sehr gut. Also mitmachen ist das Motto. Vielen Dank fürs Zuhören und ich würde sagen, bis gleich zur Sondersendung.
2: Ja, hier kommt jetzt erstmal noch ein bisschen Musik. 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Ihr hört die Sendung C-Radar, c-radar.de im Internet. Im Studio waren bisher
1: Molly,
0: ST Devil,
3: McFly,
4: Jens,
2: DJ Spock und manche bleiben auch noch ein bisschen. Ich hoffe, wir sehen uns alle auf der MMCD. Bis gleich.

0: Ja, einen wunderschönen guten Abend. Heute Abend zu unserer Zerada-Sendung in alter Zeit, wo wir im alten Zeitslot vor den MMCDs nochmal fast 3 Stunden eine Radiosendung machen, wo ich jetzt auch mal wieder in town bin. Und ja, wie eigentlich schon relativ guter Tradition, geht's erstmal bescheiden los. Mein USB-Stick oder mein SSD mit meiner Musik da drauf ist nämlich gerade scheinbar abgeraucht. Und deswegen ist jetzt ungeplant so ein bisschen DJ Spock und seine Playlist für die Musik zuständig heute. Aber auch das ist ja gute alte Zeit, dass der DJ Spock für die Musik zuständig ist.
1: Ja, wobei das ist auch noch die neue Zeit. Das mache ich immer noch.
0: Und dann haben wir noch den Rüd hier in der Runde.
2: Jens.
0: Schönen guten Tag, Jens. Ist ja auch gelegentlich hier. Noch früher, wann warst du zum ersten Mal bei Zera da?
2: Ich kann mich nicht dran erinnern. Ich bin da ganz ehrlich. Also lange her.
0: Ja, genau. Also da muss ich da, und noch habe ich noch in der, wie hieß die Straße überhaupt da hinten? Heidelberger Landstraße gewohnt. Das war immer chaotisch. Ja, und deswegen, während wir versuchen, das Drama hier gerade so ein bisschen aufzulösen, ich weise mal auf den IRC und das Matrix hin, wo ihr mit uns sprechen könnt. Wenn ihr anrufen wollt, dann könnt ihr da nachgucken. Und DJ Spock, machen wir, glaube ich, erstmal ein bisschen weiter mit der Musik und versuchen mal, ob wir das Ding noch zum Laufen kriegen hier.
1: Ja, alles klar, bis gleich.

0: Ja, das läuft ja alles nicht so geil hier.
1: Ach, ich finde schon.
0: Naja, also meine SSD, die haben wir jetzt aufgegeben. Das heißt, es wird weiterhin die Musik komplett von DJ Spock geben. Und ich hoffe mal, dass ich für mein Samstags-Event in der Lounge diese Karte noch irgendwie zum Laufen kriege. Sonst bin ich nämlich so ein bisschen gearscht und muss irgendwas aus meinem Hut zaubern. Wie auch immer. Es wird also zurzeit ein SSD auf USB-C-Gehäuse gesucht, idealerweise morgen auf den MRM-CDs, dass ich da dann am Sonnabend mal für euch Musik in der Lounge machen kann. DJ Spock, wann ist das? Jetzt? Weil das wurde ja hin und her geschoben.
1: Genau, das ist am Samstag. Und wann genau, das sage ich dir, wenn ich hier jetzt in den Schedule reingehe, den ich übrigens gerade vor wenigen Minuten released habe. Aber ob der sichtbar ist im normalen Fahrplan, ist unklar. Du spielst um 20 Uhr bis 22 Uhr. Nach der Karaoke-Show.
0: Ah, wunderbar. Das klingt ja gut.
1: Genau, also wir hoffen, dass du bis dahin dein Gerät repariert hast.
0: Ja, der Hexer weist nochmal darauf hin. Es ist natürlich vollkommen korrekt, dass das mit SSD unterdefiniert ist. Das ist eine NVMe-SSD und bräuchte deswegen ein NVMe-Gehäuse. Und ich bin mir nicht ganz sicher, aber das glaube Typ B mit dem Notch. Aber ich bin mir sicher, dass der Channel das besser weiß. Weil NVMe gibt es auch in verschiedenen Ausführungen. Wusstest du das?
1: Ich nicht.
0: Habe ich rausgefunden, als ich mir ein Gehäuse gekauft habe und es dann wieder zurückgeschickt habe.
2: Ja, es gibt da, glaube ich, 3 oder 4 Standards sogar. Ne?
0: Zwei sind üblich.
2: Zwei sind üblich, genau.
0: Zwei sind üblich quasi. Die alten, das ist, glaube ich, ein SATA-Interface. Und dann gibt's den gleichen Slot nochmal mit PCIe-Interface. Und die hier sind alle PCIe. Aber das gibt's auch mit das ist eine andere Kerbe dann drin. Da habe ich also auch zum ersten Mal gleich erstmal das falsche Gehäuse gekauft.
2: Also an der Kerbe sieht man es auf jeden Fall. Es gibt genau, ein oder zwei Kerben und die sind dann links oder rechts oder beides.
0: Genau, und wenn du mal genau auf deine SSD, die du gekauft hast, auf den Amazon-Beschreibungen oder wie auch immer du das nachguckst, drauf schaust, dann wirst du auch sehen, dass das dass da unterschiedliche Typen gibt, das alles angegeben. Muss man nur das richtige Gehäuse kaufen. Da muss man nur dran denken. Kein Problem.
2: Oder ja. Ein Bild auf ChatGPT hochladen und sagen, was ist denn das für ein Standbild?
0: Ja, AI. Also diese Sendung ist ziemlich garantiert AI-frei. Ich hoffe, dass das auch für die Musik so ist. Beruflich tue ich da so ein bisschen mit. Aber das könnte ihre eigene Sendung sein. Das ist dann so das Thema, dass wir AI in Build-Pipelines brauchen, um den Code, der bei uns selbst geschrieben wird, quasi, naja, das ist jetzt nicht der ganze Review, aber das soll halt den Review unterstützen. Hat schon ein paar coole Sachen gefunden. Interessantere Sachen als Splunk zum Beispiel. Aber jetzt driften wir endgültig ab hier.
2: Jetzt gehen wir tief in Technik. Auch noch Security. Ja, wir wollen ein bisschen über MRM-CD, die alten Zeiten, vielleicht noch mal ein bisschen sprechen. Wir sind natürlich alle gespannt auf die Veranstaltung morgen. Aber jetzt haben wir auch jemanden sitzen, der die Veranstaltung von Anfang an, zwei Leute, die die Veranstaltung von Anfang an mitgemacht haben, die sie in die Welt gerufen haben, die alte Studentengeneration aus der berüchtigten Wohnung in, was war das, Heidelberger Straße?
0: Die Heidelberger Straße ist die dann so ein bisschen berüchtigt. Also das halt, da gab es halt noch keine Räume für den Chaos-Treff. Und dann wurde sich halt relativ häufig in meiner Wohnung getroffen, was halt eine WG war aus mehreren Chaoten. Das hat sich daher dann schon so ein bisschen angeboten. Also da haben ja verschiedene Chaoten, die auch in Darmstadt im Chaos aktiv waren, gewohnt am längsten und am deutlichsten hier vorzuheben, sicherlich Flex.
2: Mit dem ich noch zusammenarbeiten muss, ja.
0: Genau. Also darf ich jetzt nichts Böses sagen. Ja, und das ist, also es gab ja damals die Idee von diesem Meta-Rhein-Main, weil ich bin halt aus quasi, na, ich bin halt aus Braunschweig hergekommen, da war noch nicht viel los. Und ich habe halt ein paar Jahre in Darmstadt studiert, bin aber zum Kongress seit Ewigkeiten beim Kongress gewesen. Also schon vor Darmstadt-Zeiten war ich auf meinem ersten Kongress. Und es gab hier halt so ein Chaos-Treff, der hat sich erst in einer Kneipe getroffen. Und danach sind wir dann irgendwo, wie hieß denn die Kneipe noch so?
1: Da war ich, glaube ich, noch nicht dabei, eine Kneipe, kann ich mich nicht erinnern.
0: Und irgendwann ist es halt so gewesen, dass wir unser offizielles Treffen 2 Stunden in der Kneipe hatten und dann sind wir alle zu mir gegangen. Und irgendwann haben wir uns vorher bei mir getroffen und sind dann zur Kneipe gegangen und sind dann wieder zu mir zurückgegangen und fanden das Hin- und Herfahren einfach voll umständlich. Und dann war es halt auf einmal bei uns in der WG. Na, so im Chaos. Na, und dann waren halt mehr und mehr Leute da, die sich auf das Chaos interessiert haben. Und ich habe halt damals dann angefangen, im Vergleich zu der Region, wo ich herkomme, wo halt alles irgendwie gleich 200 Kilometer Autobahn für Autofahren ist, um irgendwie zu einem anderen Treff zu kommen, war ja das hier im Rhein-Main relativ viel los. Ne? Also es gab halt die Mainzer, die sich in Wiesbaden getroffen haben. Oder wie war das umgekehrt? Weiß ich nicht. Dann gab es die Gießner, die sind ja echt aktiv gewesen, XRR, Ghost und so. Dann gab es halt in Frankfurt.
2: Goffer war noch dabei.
0: Genau, Goffer war aber mehr so Darmstadt. Ne? Dann gab es halt viele, die in Darmstadt studiert haben. Also Darmstadt war relativ stark, weil das hier halt auch eine Unistadt ist, wo du Informatik studierst. Ne? Genauso wie, warum war Gießen so stark?
2: Ja.
0: Ne? Weil die da halt alle Informatik studiert haben da oben. Und
2: schöne Grüße an Erik, by the way, der mit dabei war.
0: Genau, Erik, der hat halt in Darmstadt dann schon irgendwann gewohnt. Und irgendwann ist halt die Idee aufgekommen, dass wir uns mal treffen wollen. Und so am Anfang war das halt immer so, dass irgendwer hat halt eingeladen zu seinem normalen Chaos-Treff. Und dann sind wir da halt immer hingefahren und so in Gießen danach zum Burger King oder je nachdem irgendwie, wie es halt war pro Stadt. Na, aber es hatte ja niemand einen festen Raum. Und in Hanau gab es noch so ein Ding, die wollten aber mit keinem was zu tun haben. Da gab es dann irgendwann danach ein anderes Chaos.
2: Ja.
0: Ja, nee, die sind also kein einziges Mal aufgetaucht. Die haben halt irgendwie, die waren unglaublich schwierig zu erreichen, hatten auch nicht wirklich Bock drauf, wollten auch nicht zu uns kommen und so, ja, ihr bei uns vorbeikommen, so, echt? Wirklich? Seid ihr da sicher? Naja.
2: Ist gerade so gemütlich hier auf der Couch.
0: Ja, das sind halt auch mehr Leute gewesen, die altersmäßig auch ein bisschen älter waren und auch in der IT-Security beruflich waren.
2: Okay.
0: Aber, also die hatten schon drauf, ne? Also keine Frage. Aber so, das Chaos in der chaotischen Form, das Chaos, das dann vielleicht irgendwann bei deinem Treffen mal vor der Tür steht mit 12 Leuten. Naja, und irgendwann haben wir dann gesagt, wir sollten mal so richtig so ein Wochenende machen. Ne? Und dann gab es das erste MMCD. Das war in Wiesbaden, ne?
1: Die allererste?
0: Nee, die allererste. Mainz oder in Wiesbaden? Die war nicht in Darmstadt.
1: War die nicht in Gießen?
0: Nee, das war die zweite.
1: Das war die zweite, okay.
0: Genau, danach waren wir in Gießen. Die erste war entweder Mainz oder in Wiesbaden, ich weiß es nicht mehr genau. Und da habe ich da sind halt auch Jonas, fällt mir da zum Beispiel noch ein, aber auch viele andere, das war echt geil, das war so eine Schule, das waren auch irgendwie Ferien oder so, da hatten wir so, also ich weiß gar nicht mehr, ob es eine Schule war, aber ich glaube, es war eine Schule. Wir hatten ein Netz, das hat getaugt. Das war jetzt nicht so schnell, aber das lokale Netz war relativ gut. Damals war es auch noch so, dass man immer so Server mitgebracht hat. Da gab es dann auch noch einen extra Raum, wo dann Vorträge gelaufen sind. Und danach war es in Gießen. Ich weiß gar nicht, ob es vielleicht sogar in Marburg war. Ich glaube, es war in Gießen. Und die Gießener hatten dann irgendwann auch Räume. Und wir haben uns in Darmstadt hier getroffen, also entweder an der Universität, schöne Grüße an Lars Fischer, wir haben gerne in deinem Raum rumgehangen in der Uni, in deinem Büro. Und wir sind dann, ja, so eine richtige, echte Chaos-Treff gab es quasi, als ich ausgezogen bin, gab es danach einen Chaos-Treff. Also es war irgendwie 4 Wochen, bevor ich weggezogen bin. Das hat gerade noch geklappt.
2: Mit Chaos-Treff ist jetzt nicht Chaos-Tag in Hannover also gemeint, Raum, sondern ne? CCC-Bezug, wo sich die Leute...
0: Nee, das Chaos-Treff, also den Chaos-Treff, der sich in der Kneipe getroffen hat, den gab es schon, als ich hergezogen bin.
2: Mhm.
0: Genau. Aber das war auch damals die Posse, die am Anfang mit Cera da gestartet hat. Na, also ich bin erst danach zusammen dazugekommen. Squelcher hing da rum und diverse andere. Marolon. Da bin ich erst danach zugekommen. Aber halt der Punkt, dass wir uns dann eh alle bei mir getroffen haben, die sind ja dann auch bei mir gewesen. Ne? Das ist also, Squelcher kam immer von ein bisschen weiter her. Und da ist dann auch die Idee von Cera da aufgetaucht und ich glaube in einer, weiß nicht in wie viel der Sendung, aber relativ schnell saß ich dann auch auf einmal im Studio. Und wir haben uns dann irgendwann überlegt, dass halt geil wäre, so ein, wie gesagt, das Wochenende zu machen. Erst war dann halt in bei den Mainzern in Wiesbaden. Ich weiß, es ist gar nicht mehr so genau. Es war eine coole Location, es war auch ein cooles Wochenende. Also ich habe da noch Fotos von. Ganz, also auf Papier, ne, mit Silberzeug. Und danach, also die Idee, viel von der Idee war ja auch, dass wir alle ganz unterschiedliche Vorstellungen hatten, was ein MRMCD ist. Ne, also die Mainzer hatten eine andere Idee von den MRMCDs als die Gießener. Und selbst halt in diesen Gruppen war das jetzt nämlich nicht mehr so einheitlich. Oder wie die Darmstädter, wo ich halt alle aufgehypt habe, lass mal richtig Fässer in meinem CD machen. Und dann, ja, haben wir einen Audimax klar gemacht, ne, das, und unseren Dekan überfallen und der so, ja, mach mal. Dann haben wir den Audimax das Wochenende gekriegt und die Pförtner quasi bestochen. Also immer, ja, immer nicht mit Geld. Na, also immer, dass sie einen warmen Kaffee da stehen hatten und dass sie eine Clubmate da hatten und dass sie irgendwie, wenn irgendwer Pizza bestellt hat, bald bei denen vorbeigegangen, so, ey, wollte auch Pizza und so weiter. Die fanden das voll geil. Ne?
2: Dem war nicht langweilig auch.
0: Nee, dem war noch nicht langweilig. Ja. Der ist dann die meiste Zeit bei uns vorbeigekommen. Also sitzt ja normalerweise in seinem Häuschen da. Aber der ist dann halt ständig bei uns vorbeigekommen, hat sich das angehört und angeguckt und fand das auch total geil. Deswegen, also der Dekan war ja dann auch da und da ist er gerade zu einem der besten Vorträge reinspaziert, der bei uns im Audimax gelaufen sind. Es war relativ dünn besiedelt, weil dieser Audimax-Saal ist ja gigantisch groß gewesen. Mhm. Wie viele Sitzplätze hatte der damals?
1: Ich glaube 600.
0: Ja. Und ich glaube, wir waren ja eher so 200-300 Leute und auf einmal kommen da Dekan und irgend so ein Prof und irgendwelche Leute an und wollen gucken, was wir dann da so machen. Und wir so, Vortrag, mal reingucken.
2: Ja, war das jetzt aber alles, also wir sind ja alle zum Kongress seit Ewigkeiten unterwegs. War das davon inspiriert? Oder
0: eher
2: war das
0: so? Vom Easter Hack.
2: Eher vom Easter Hack, okay.
0: Na, also um das so eher von Easter Hack und hier in, ich weiß gar nicht, war die GPN vor uns? Irgendwie da gab es ja auch diese Entwicklung da, ja, dass die dann halt so eine GPN da gemacht haben und wo wir dann gesagt haben, yay, total geil, gehen wir hin. Und das ist ja dann aufgekommen, dass mehrere Gruppen ihre lokalen Events gemacht haben und so. Also wir hatten halt irgendwie ursprünglich war die Idee, dass vom Mittelrhein-Main es total doof wäre, wenn das immer in der gleichen Location ist. Und deswegen war die Idee, dass es so rotiert. Na, und das ist aber nach den MRMCD in Darmstadt ist es halt nicht mehr weitergegangen. Danach gab es nur noch MRMCDs in Darmstadt nach dieser Idee. Also die anderen haben danach nie wieder eine MRMCD gemacht, auch wenn ich bestimmt 2 oder 3 Jahre lang versucht habe, die zu bequatschen, das zu tun. Die waren dann immer so, nee, wir kommen zu dir.
2: So. Was ich mich jetzt noch frage ist, für mich ist das Ganze so, ich habe ja in Hamburg gewohnt und vor allem ist es für mich in Erscheinung getreten, gut, das mag auch damit sein, dass ich dann auch in dieser berüchtigten WG von vorhin gepennt habe, dass Darmstadt die Mitgliederversammlung vom CCC gemacht hat.
0: Das war danach. Das war deutlich danach schon. Also die ersten MMCDs haben wir eigentlich, also wir haben es relativ schnell geschafft, ein kleines, also Leute von weiter weg zu bekommen, ja, die dann gekommen sind. Hier.
2: Was ja im Chaos normal war dann ja, auch, ne? Das
0: ist
2: der Austausch, genau.
0: Na, so, wir haben halt ständig über unser MMCD geplatzt und gequatscht und wie da jetzt die Planung stand und so weiter ist. Also die Leute haben das halt 5-mal in der Sendung gehört und die anderen haben das halt gehört, wenn wir sie mal geschafft haben zu bequatschen, halt hier in der Sendung aufzutauchen. Und wir hatten gleich in der ersten Sendung schon eine Holländer da.
2: Und damals war Radiosendung auch noch wesentlich verbreiteter, ja, genau, von Analogradio hören.
0: Ja, nicht nur Analogradio hören. Also auf dem Stream früher waren ja mehrere hundert Leute. So, das ist heute so ein bisschen schwer zu beurteilen, weil du ja nicht mehr deinen Icecast hast, was dir genau sagt, also deinen eigenen Icecast. Hm. Weil früher war halt auch der Stream-Server von Radio Darmstadt, war halt der Zirada-Server.
1: Ja, es gab keinen.
0: Es gab keinen. Und wenn da halt, aber der Punkt ist halt so, weil wir halt keinen Bock hat, das Problem ist halt, wenn du so einen Eiscast aufgesetzt hast, dann will der idealerweise dauerhaft laufen. Ne? Und wir hatten irgendwie am Karlshof. Ja,
1: das war, das war tatsächlich in der Uni. Das war total lustig.
0: Nee, der erste war am Karlshof.
1: Okay.
0: Der erste war am Karlshof und im Karlshof gibt's Kabelradio. Ich weiß gar nicht, ob es heute noch gibt. Das war unglaublich gute Qualität. Und da hat irgendjemand so einen fetten Receiver auch gehabt, der da irgendwo vom LKW gefallen ist. Mantratz oder sowas. Und von da ging das in den Icecast. Sehr lange. Aber weil, wenn wir die Radiosendung gemacht haben, dann waren wir ja hier. Und nicht im Karlshof. Nein, deswegen konntest du da keinen Stream an. Deswegen lief der irgendwie ab der dritten Sendung, ist der halt einfach nie wieder ausgeschaltet worden. Und wenn du Radar auf den Stream hören wolltest, dann konntest du das die ganze Zeit auf dem C-Radar streamen. So, das war mehr so ein Problem von besser nicht anfassen, dann geht's nicht kaputt.
2: Ja. Was man heute nicht mehr macht.
0: Ja, ist aber auch Studentenwohnheim, ne? Ist ja, ja scheißegal, Bandbreite ist ja da. Und der Server selbst, das ist dann irgendwann ein Feed geworden. Und dann ist der Server selbst hier in die Uni gezogen und der Feed kam weiterhin aus dem gleichen Device. Ja, also jahrzehntelang würde ich behaupten. Erst als Radio Darmstadt seinen eigenen Feed gekriegt, das ist das irgendwann dann umgestiegen, dass dann auch wir jetzt mehr den Radio Darmstadt Feed halt promoten. Aber wir sehen ja da nicht wirklich Zuhörerzahlen, wie wir früher auf Icecast gesehen haben. Na, also du siehst die Nummern heute nicht mehr so.
2: Mhm.
0: Na, so das A von Leuten, die wirklich Radio über den Stream, die sich das geben, 3 Stunden lang meinem Gequatsche hier zuzuhören. Oder wer auch immer gerade in der Sendung ist. Also es gibt ja mal Leute, die reden ein bisschen mehr, die reden ein bisschen weniger. Wir versuchen auch Enno noch zu erreichen, in der Hoffnung, dass er vielleicht ein bisschen mehr redet. Ja, das war halt so. Deswegen waren die MM-CDs hier halt auch dann irgendwann. Ne? Du hast eine Radiosendung, hast wo du die das ganze Zeit ständig promotest. Ist die Chance einfach da, dass auch Leute mal auftauchen. Und wir haben Poster gehabt. Also wir haben eine der ersten Veranstaltungen gehabt. Damals hatte nur der Kongress wirklich Poster. Also bunte Poster mit jemandem, der sich tatsächlich mehr als 10 Minuten Gedanken um Design gemacht hat und davon ein bisschen was versteht. Nicht einen Textfall von einem Nerd, was in die Wand gehauen worden ist. Und die haben wir dann auch so munter bei Chaos-Veranstaltungen und so weiter gepusht. Das ging relativ gut. Also ich würde mal sagen, die Zahlen haben das ja auch gezeigt, jetzt hat sich das ein bisschen stabilisiert. Jetzt hat so aus meiner Sicht, ne, also ich würde jetzt gerne einen Unicorn neben mir sitzen haben, um dem mal irgendwelche Zahlen aus den Nasen zu ziehen zu dem Thema. Aber ich habe sich das Gefühl, dass das jetzt auf einem richtig guten, stabilen Niveau stabilisiert halt. Und
2: es war in Minuten ausverkauft.
0: Ja. Das Gebäude, wir haben halt kein zweites, was wir so mal eben Schnips uns daher wünschen können. Und in dieser, also jetzt wäre der Audimax vielleicht noch geil, weil früher gab es ja auch unten noch die Vortragssäle, aber den Audimax in der Form gibt es ja nicht mehr. Da ist jetzt ein Hotel, wo ich heute Nacht auch pennen werde. Von daher geht das nicht. Gut. Und das Pilot ist eigentlich gerade mit dem Raum gegenüber schon relativ gute Location aus meiner Sicht.
2: Ich glaube nicht, dass es nur an diesen Vortragssälen sich festmacht. Wir sehen das ja auch beim Kongress, dass ein Großteil der benutzten Fläche nicht unbedingt die Vortragssäle sind, sondern die Hackspaces.
0: Genau.
2: Da, wo sich die Leute austoben. Und gerade da sehe ich, dass sich das ja so ein bisschen schwer tut, da dann zu extenden, sage ich mal.
1: Naja, bei Events ist es meistens weniger das Problem, irgendwie eine größere Fläche zu bekommen oder Räume oder sowas, sondern die Orga, weil die skaliert nämlich nicht linear.
2: Ja.
1: Und wenn du, sag ich mal, ein Viertel mehr Menschen hast, die zu der Veranstaltung kommen, brauchst du irgendwie doppelt so viel Orga oder sowas.
0: Ja, da deswegen, kommt ja noch ein anderes.
1: Das ist schwierig.
0: Da kommt ja noch so ein anderes Thema zu. Du bist jetzt eine Veranstaltung, die passiert jährlich. Na, das erste Mal gut funktioniert, zweite Mal hat noch besser funktioniert. Wir sind dann relativ zügig ins Pilotium gezogen. Also nochmal Dankeschön, Lars Fischer. Der ist Assistent an der Uni gewesen und der hat das klar gemacht hier, dass wir hier reingehen. Der Dekan damals fand die Idee auch total geil und wollte uns auch gerne direkt im Gebäude selbst haben. Und es funktioniert ja. Na, wenn du in eine neue Location gehst, ist das ein irrer Aufwand, eine Veranstaltung in einer neuen Location zu machen. Also was zum 12. Mal in der gleichen Location zu machen, ist halt einfacher.
2: Ja, ja, auf jeden Fall. Na,
0: aber wenn du wächst, passiert ein zweites Ding.
2: Du kommst ans Ende deiner Kapazität von dem, was die Räume machen. Das sehen wir beim ZKM in der GPN.
0: Auf einmal steht das POC da. Na, und dann kommt das VOG vorbei. Und dann sind die Waffelleute da. Und dann kommt die Chaospost. Und das alles cool, aber das ist auch alles Arbeit. Mhm. Na, so. Und natürlich willst du es haben auf deiner Veranstaltung, aber das ist der Punkt, wo ich glaube, das ist halt auch, also diese Economy of Scale in der Beziehung, die eigentlich auch sagt, dass je größer die Veranstaltung wird, dass sein Orga-Aufwand unterproportional wachsen müsste, so theoretisch. Das tut er halt nicht, weil da noch andere Sachen reinfließen.
2: Wie Erste Hilfe, Cert, wie Erste Hilfe.
0: Ja, nicht nur die ganzen behördlichen Auflagen, das ist ja für eine Veranstaltung von der Größe jetzt noch nicht mal so echt das wirklich große Problem, weil da brauchst du jetzt irgendwie zwei Leute, die ein bisschen Plan davon haben und idealerweise 24, drei Leute, die da rumlaufen können und qualifizierte Erste Hilfe leisten können. Aber das Problem ist, dass halt, wenn du größer wirst, zieht das Chaos bei dir ein. Mit all seinen Teams. Dann steht auf einmal da, na, wie es im Kongress passiert ist, dass auf einmal da in einem LKW von irgendwie Drainagerohren steht und eine Chaospost den Dingens aufmachen, weil eine Clubmatte schleudert. Also die Druckluftpost, die ja episch geil war. Oder irgendwelche anderen Teams, die dann sagen, so, wir würden gerne ein paar Netzwerkkabel durch all deine Räume ziehen. Und dann kommt eine Gruppe vom NOC vorbei und sagt so, das ist ja alles lieb und schön, wie ihr das hier macht mit eurem Netzwerk. Aber das ist eigentlich unqualifiziert. Lass uns dir mal helfen. Bist auch total froh drüber, dass du jetzt dieses Netzwerk nicht mehr am Arsch hast. Aber muss halt mehr koordiniert werden. Und das ist halt gut, aber auch schwierig gleichzeitig. Wenn es halt dann irgendwann... Also guck dir einfach mal für einen CCC-Kongress an, wie viele Teams es gibt, und wie viel Koordinationsaufwand als Konsequenz daraus da rauskommt. Also wenn du drei Teams hast, organisierst du das ja auch von der Kommunikation zwischen den Teams total anders, wie wenn du 48 hast. Ja, also frag mal DJ Spock mit seinem Launch-Team und so weiter. Das ist halt bei ihm wahrscheinlich auch nicht groß
2: anders. Ja, oder die Anzahl der Assemblies zum Kongress.
0: Ja. Ist halt dann alles mehr Arbeit und dadurch wird es mehr und... Also ich finde es halt geil, aber die MIMCDs finden halt im Pilotisch statt und ich glaube nicht, ob der Unicorn davon irgendwann mal was ändern möchte. Aber Punkt Nummer eins wäre dann ja mal wieder eine neue Location zum... Ja, es hat sich nicht viel geändert. Also Audimax war es Piloti, also in Darmstadt die MIMCDs. Audimax, Piloti, dann die TH und dann wieder Piloti.
1: Die FH. Ja, genau. Ja, wobei wir expandieren ja. Also wir haben jetzt zumindest schon mal den Vorraum von Physikhörsaal. Das haben wir jetzt seit letztem Jahr. Deswegen, das ist jetzt mehr nur als nur das
0: Pilot. Ist der Physikhörsaal mittlerweile auch als Vortragsraum möglich?
1: Noch nicht, aber wer weiß, was passiert in der Zukunft.
0: Weil dann würden ja vielleicht auch andere Lore-Räume frei werden, wo man dann auch anderes machen kann. Es gibt ja mehrere Räume hier. Andererseits, das sind halt Vortragsräume, die sind halt auch... Die taugen halt sehr gut für Vorträge.
2: Ja.
0: Aber ein Hexen, da kannst du nicht reinsetzen.
2: Richtig.
1: Ja, und wie gesagt, wie du selber sagtest gerade, du hast mehr Arbeit, umso größer die Veranstaltung wird, also brauchst du auch umso mehr Menschen. Ja. Und das ist halt das Problem. Deswegen Räume, behaupte ich mal, das ist meistens das geringere der Probleme.
0: Ja, also ich muss sagen, dass zumindest damals ist mir relativ einfach oder ein bisschen zu viel auch ein bisschen mehr. Ich bin halt ein bisschen kommunikativer als viele andere Nerds und sehr viele Leute werden über mich sagen, dass er zu viel redet. Ich glaube, dass das in vielen Situationen halt einfach mal nötig ist, um sowas halt auf die Beine zu stellen. Und da gab damals am Beginn bei den MMCDs halt auch eine coole Gruppe, die da halt Bock drauf hatte. Also die MMCD in Darmstadt haben ja auch nicht wir alleine georganisiert. Und allein was Ghosty, XIR, Maddock, RIP und so weiter da auch mitgemacht haben, das war ja auch ein sehr nennenswerter Anteil. Die MMCD war immer schon mehr als eine Stadt. Und jetzt wird halt viel aus dem Süden noch dazu gefeedet. Da war ja früher nicht, zumindest nicht so eine direkte Beziehung zusammen. Aber die MMCD ist halt immer schon mehr gewesen als nur die Veranstaltung aus Darmstadt. Es ist halt die Veranstaltung in Darmstadt gewesen, aber da sind halt auch viele beteiligt gewesen. Tabasco-Eier hat Ewigkeiten mitgemacht. Übrigens auch eine Radiosendung.
2: Ihr seid ja nicht die Einzigen, die mit einer Chaos-Veranstaltung in der Zeit, sag ich mal, angefangen haben. Es gab ja die Datenspuren, die parallel dazu wahrscheinlich auch noch in ungefähr den Zeitraum angefangen haben. Easter Hack gab es, GPN gibt es, ICMP war mehr so Camp.
0: Ja, genau. ICMP ist
1: ja, aber ICMP, glaube ich, ist schon eine andere Art von Event.
2: Ja, es ist eine andere Art von Event, worauf ich hinaus will.
0: Ich bin da noch nie gewesen. Ich habe da auch ewig Bock hinten, aber es passt immer jedes Jahr nicht.
2: Ja. Das sind alles Sachen, die das Label Chaos mit dran haben.
0: Ja.
2: Das sind alles Sachen, die in dieser Zeit entstanden sind. Grob plus 10 Jahre, sage ich mal so. Aber in den letzten 10 Jahren sind ja jetzt nicht wirklich viele neuen Events aus diesem Chaos, die diese Größe von MRM, CD, GPN und so weiter erreichen. Ne? Sondern das sind die Veranstaltungen, die etabliert sind mit der Location. Bei der GPN ist es das ZKM. Hier ist es die Uni-Gebäude, das, ob das Piloti oder hier.
0: Naja, also wenn du so eine Veranstaltung machen willst, dann müssen da halt mehrere Sachen zusammenkommen.
2: Ja.
0: Und das Erste ist immer ein Team, was sagt, ey, ich habe da Bock drauf, das mal auszuprobieren. Ja. Ja, so, ob das klappt, ist eine andere Nummer. So, mehr als ein Team ist daran gescheitert, das wirklich dann auf die Beine zu kriegen. Aber das ist halt so aus meiner Sicht der wichtigste Standpunkt. Und dann fängt es halt meistens an, dass man so, ja, was wollen wir machen? Also am Anfang ist es einfach, weil du halt sagst, wir wollen sowas wie einen kleinen Regional, also Easter Hack nur bei uns haben.
2: Richtig. Das kann man dann auch einmal machen. Das muss dann nicht eine Dauerveranstaltung gleich werden, weil es ja auch gerade diese menschliche Kraft zieht dabei. Ne?
0: Genau, also am Anfang ist es halt wichtig, es erstmal auf die Reihe zu kriegen. Es schadet nicht, mit einem Auge drauf zu linsen, darüber nachzudenken, was machen wir denn, wenn es funktioniert.
2: Ja.
0: Aber das sollte jetzt erstmal nicht ein dominierender Gedanke sein. Und am Anfang fängt es halt mit einer Location an und irgendwie, früher hätte ich mal gesagt, ein paar Posts auf intern. Heute ist es, glaube ich, Mastodon, geile Poster mit zum Kongress bringen, geile Großposter mit zu den anderen Veranstaltungen bringen. Eine große Tasche voller Sticker zu nehmen und einmal auf dem Kongress bei allen Villages vorbeilatschen.
2: Hier in die Sendung zu kommen und darüber.
0: Hier in die Sendung zu kommen, darüber zu reden. Es gibt ja auch diverse andere Streams, wo man da mittlerweile vielleicht nochmal dann hin möchte. Aber ja. Das ist, glaube ich, so ein Anfang da dann. Und danach ist das halt, dass man versucht, irgendwas zu finden, was deine Veranstaltung ein bisschen anders macht als die anderen. Dass jetzt nicht unbedingt, dass du sagst so, ey, wir sind besser oder so, oder wir können das besser oder wir anders, sondern es ist mehr so, ich versuche halt erst am Anfang meine Nische zu finden. Bei uns war das am Anfang, zumindest wie Lars Fischer dabei war, auch ein bisschen die akademische Nummer. Wir haben halt bei Vorträgen, also wir haben halt uns immer geile Speaker gesucht, dass ja halt Leute sagen konnten, okay, ich kann es vertreten, nein, zu fahren, sind schon ein paar coole Speaker bei. Aber wir haben bei den restlichen Vorträgen immer versucht, auch Leute an den Start zu kriegen, die aus diesem akademischen Umfeld kommen. Also gerade RWTH Aachen, die ja inzwischen, glaube ich, auch irgendwie anders heißen, mit Lexi und den ganzen Leuten, da haben wir ja immer also viel gewildert. Wir haben viel bei Leuten gewildert tatsächlich, die auch irgendwo an der Universität sind und so, dass sie halt auch gegenüber der Universität vertreten konnten, hey, das war jetzt im Prinzip, böse gesagt, eine Spaßveranstaltung von einem eurer Studentengruppen, aber das hatte auch einen gewissen akademischen Anspruch. Ne? Also wir haben ja früher auch das Reviewing der Talks, also Lars Fischer hat das am Anfang halt ja meistens dann hauptsächlich betreut, der hat da schon ein Auge mit drauf geworfen, dass es da zumindest in diesem ganzen System des Call for Papers bis zum Auswählen der Talks bis zur Veranstaltung, dass da zumindest auch jemand was mit zu tun hat, der schon mindestens mal gehört hat, wie man sowas auf wissenschaftlichen Veranstaltungen macht. Ne? So. Dann, wir haben dann gerade am Anfang ein bisschen versucht, dann auch so, ist halt eine Uni, nutzt das, ne? Run with it. Und es hat sich halt für uns angeboten. ZKM ist mehr Art, deswegen bietet sich viel mehr an, beim ZKM zum Beispiel mehr zu sagen, so, ey, wir haben jetzt hier voll die Artsy-Sachen, weil das Gebäude spricht das halt schon von sich aus. Und gerade Audimax und das Piloti, die sprechen halt eine sehr deutliche Sprache, nämlich das hier ist eine deutsche Universität. Oder findest du es anders?
1: Ich weiß nicht. Also tatsächlich, wenn du so drüber sprichst, ist mir aufgefallen, dass die, also fast alle Chaos-Veranstaltungen, oder sind, naja, nicht fast alle, aber sehr viele sind jetzt irgendwie in die Unis. Also auch das letzte Easter Hack wäre auch in der Uni. Ich glaube, es ist generell schwieriger, andere Räume zu bekommen, weil also Kongress ist nicht in akademischen Rahmen. Ich weiß gar nicht, wo Datenspuren sind aktuell. GPN ist ja auch eine Uni.
0: Ja, ist eine Uni, aber auch eine Kunstinstallation. Genau. Na, also es ist halt Kunst- und Medieninstallation und die Räume sprechen das halt. Und auch von dem Ganzen, also ich meine, bei der GPN ergibt sich ja viel Dekoration einfach aus dem Gebäude selbst. Ne? Du kommst genau. da hin und da ist schon alles voll mit Kunst und irgendwelchen Sachen. Also
2: da steht eine Konrad Zuse, ja.
0: Ja, genau. Und halt Computersachen, und aber halt digitale Kunst, ne? Medienkunst. Aber alles, was, wo du dir als Veranstalter im Chaos umfällst, sagst du, ja, könnte eigentlich stehen lassen. Ne? So, und hier war das halt so, wir haben halt gesagt, wir machen das jetzt ein bisschen auf die Akademik-Schiene. Und Lars Fischer fand das ja ganz cool, der Dekan fand das ganz cool. Ja. Und dann wurde richtig akademisch im Garten die Luft dreckig gemacht.
1: Die fragen sich, warum ich gerade lache, mir ist gerade was eingefallen. Am Anfang tatsächlich, wir hatten ja keinen Deko am Anfang, gar nichts, oder? Nee, genau, nix. Und dann haben wir es ja so richtig mega krass übertrieben. Ich muss an die Flughafen-MMCD denken,
0: ja.
1: Wo wir wirklich das Gebäude komplett
2: in Terminal umgewandelt.
1: Wirklich, also mit so Streifen auf dem Boden und sowas. Also,
0: ja, das muss ja verrückt. Wirklich Unicorn zugute halten. Also, es war halt so ein bisschen schwierig. Ich bin irgendwann aus Darmstadt weggegangen. Es ist eine Universitätsstadt. Irgendwann ist es dann fürs Ende.
2: Du bist nach Hamburg zu mir?
0: Genau. Ich bin nach Hamburg zum Jens gekommen und habe dann da gearbeitet. Und ich habe zwar am Anfang versucht, noch ein bisschen was mitzumachen, aber das ist halt irgendwie ein bisschen schwierig, wenn du 500 Kilometer weit weg bist.
2: Ja.
0: Und erst Tabi. Und dann Unicorn, die haben das ja mehr oder weniger dann in ihre Hand genommen und dem ihre voll geile eigene Handschrift verpasst.
2: Ja, und du hast, als du nach Hamburg gekommen bist, dem Easter Hack dann die eigene Handschrift verpasst. Das gehört auch mit dazu.
0: Ja.
2: Es ist ja bei vielen Sachen im Chaos so, dass dann da auch die nächste Generation machen. Also wir sprechen jetzt, um das einordnen zu können, vom Jahre was? 2000 bis 2010?
1: Ja, also irgendwie so. 2004 ja. War die erste MMCD. Ja.
0: Und die erste MMCD in Darmstadt oder die erste MMCD?
1: Ich glaube die erste. Wir hatten ja vor 2 Jahren hatten wir unser 20-jähriges.
0: Ja, ich habe da einen Vortrag, weil den Vortrag dazu habe ich gehalten, aber
1: genau.
0: An einem Laptop.
2: So, und dann von 2010 warst du, glaube ich, noch ganz aktiv mit da drin. Oder das war dann auch, glaube ich, dann ging
0: die. Ich war Vollgas dabei, bis ich weggegangen bin.
2: Ja. Und also, danach hat es dann die nächste Generation übernommen. Und das ist ja bei allen. Ich habe das vor allem im Hamburger Chaos gesehen. Es gab die Generation mit Wow damals noch. Es gab die Generation, die danach kommt. Und jetzt ist eine ganz andere Generation. Viele Räumwechsel gab es dort auch. Auch im Chaos gab es viele Wechsel. Genau. Das ist natürlich auch so viel.
0: Das
2: Chaos war auch sehr verstritten, wo man dann auch sagen muss, es ist gut, dass eine neue Generation dann quasi das Ruder an die Hand nimmt, weil dann viele Altlasten auch zurückgeblieben sind.
0: Ja, das ist eine der Sachen in den Chaos Computer Club, ja, wenn immer so, also ich meine, wir vergleichen das heute mit komischen anderen Sachen, weil Hackerspaces sind entstanden aus den Räumen des CCCs, also Pylon und Joel haben da ja damals einen sehr wichtigen Vortrag gehalten, der den Begriff Hackerspace ja gecoint hat, sozusagen erschaffen hat. Aber wenn man mal im internationalen Vergleich guckt, gibt's halt, ne, also DEFCON ist halt Jeff Moss. Und 2600 ist Emmanuel Goldstein. Immer noch die gleiche Person.
2: Ja.
0: In beiden Fällen. Und auch in den lokalen Gruppen ist es so, dass in Amerika sich eigentlich nie, also das Einzige, was mir wirklich so deutlich ins Auge fällt, ist NYC Resistor und Noise Bridge. Aber ich glaube, wenn du Räume hast, stellt sich die Frage auch auf eine andere Art und Weise. Aber alle anderen Hackergruppen sozusagen, da kann man ja auch in Deutschland gucken. THC, Team Teso, Phenolit, das halt
2: viel Personen.
0: Eine Gruppe um, ne, also der Punkt ist, zu jedem dieser Gruppen kannst du direkt einen Namen sagen und wir werden alle den gleichen Namen sagen. Also Phenolit wird das FX sein, ja, auch wenn da viele, viele, viele andere Leute aktiv sind ja. und geile Sachen gemacht haben. Ja. Und genau das gleiche ist ja bei THC, da sagen auch alle Van Hauser. Auch wenn da mehrere Leute dabei gewesen sind, die da was gemacht haben. Der Chaos Computer Club ist nicht so. Und das ist, was die Hackergruppen angeht, also ich bin ja mittlerweile alt und habe viel von diesen Hackergruppen bereist und mir die auch angeguckt und eine Zeit lang geiler gefunden, eine Zeit lang dann nicht so geil gefunden wie den Chaos Computer Club. Und ich bin ja bis heute davon überzeugt, dass der Chaos Computer Club von diesen ganzen Gruppen halt die einzige Gruppe ist, die es geschafft hat, wirklich von einer Person wegzukommen. Also selbst wenn Jeff Moss sagt, so, ich brauche jetzt eine Auszeit, ihr macht mal die DEFCON wird laufen, selbst wenn er nicht dabei ist, wird viel Chaos dann wahrscheinlich geben, aber wenn er danach wieder auftaucht und sagt, so, und jetzt machen wir es wieder anders, machen, springen halt alle dann auch wieder.
2: Ja. Na?
0: Dass hier, wenn ein Jahr sagst, so, ich habe keinen Bock mehr, ich brauche eine Auszeit, ich bin ein Jahr weg, wieder reinzukommen im Chaos ist deutlich schwieriger, weil das Chaos zieht weiter. Na? Also die andere Gruppen versuchen dann, das weiterzumachen, spezifisch, was die Personen, die das gestartet hatten. Heute sind das, alle diese Gruppen sind über 30 Jahre alt mittlerweile. Ne? Die versuchen halt, was würde jetzt die und die Person, wie würde die das machen? Und so machen wir das weiter. Wogegen das Chaos ist halt, ist mir egal, was wir gestern gemacht haben. Wir haben jetzt eine neue Idee für einen Kongress. Also sei es jetzt der Umzug von Hamburg nach Berlin, was ja völlig ohne Drama vonstatten gegangen ist. Als auch diverse andere Umbrüche, die wir im CCC hatten, wo es halt entweder eine Mitgliederversammlung gab oder eine Person gesagt hat, ich habe da jetzt keinen Bock, oder auch ziemlich häufig. Die Kongressorga hat den Kongress organisiert und es stand ein Camp an. Und zum Camp hat sich eine teilweise andere Orga-Gruppe gegeben, einfach aus der Grund der Notwendigkeit, dass es halt zwei so Riesenveranstaltungen und halt auch einen 21C3 und das dazugehörige Camp waren für uns eine Riesenveranstaltung. Ne, das ist ja, heute ist das ja genau das gleiche, nur auf viel größerem Niveau.
2: Ja.
0: Ne, also der Kongress war halt dann immer, ich glaube offiziell 3.500 Leute im CCB, aber auch nur, weil wir halt nicht vernünftig gecheckt haben, da waren halt jedes Mal um die, also ne, offiziell konnte man immer sagen 4.200 Leute, 4.200. Die halt da waren.
2: Aber wir hatten.
0: Und das Camp war ja auch eine dazu passende Größe. Dann ist der Kongress größer geworden, als er nach Hamburg wieder zurückgezogen ist. Aber auch das Camp ist größer geworden. Das war ja auch davor ein neues Camp, weil das eben nur alle 4 Jahre passiert. Und weil die Orga-Gruppe, die den Kongress macht, halt eigentlich auch echt gut busy ist, damit den Kongress auf die Beine zu stellen, weil das ist halt echt arschviel Arbeit. Und dann halt irgendwie 8 Monate danach ein Camp hochzuziehen, um dann 4 Monate später den nächsten Kongress am Arsch zu haben.
2: Das ist mehr als ein Vollzeitjob. Das muss man auch nochmal sagen. Ja, das ist aber auch noch was. Jeff Moss hat viel Geld damit verdient, dass er die DEFCON gemacht hat. Beim CCC ist es nicht so. Da hat jetzt keiner dran verdient, dass er sagt, das ist meine Veranstaltung und
0: genau,
2: hat das
0: entsprechend durchkommunalisiert.
2: Genau, es
0: gehört. Na, also 2600 gehört Emmanuel Goldstein. DEFCON gehört Jeff Moss und die Party dafür, die kommerzielle Veranstaltung.
2: Hope.
0: DEFCON gehört Jeff Moss.
2: Ja, DEFCON gehört Jeff Moss, ja, genau. Und dann ist es 2600 oder ist es die Hope, die Emmanuel gehört?
0: Alles.
2: Ja.
0: Die Hope, technisch gesehen gehört das Emmanuel, aber als er damit angefangen hat, war dieses 501c3 auch noch nicht so ein Ding. Na, also das ist halt auch so, auch rechtliche Rahmen wechseln über die Zeit. Ne? Also zum Beispiel, als die CCCs angefangen haben, gab es keine gemeinnützige GmbH. Ne, da ist halt ein Verein geworden.
2: Mhm.
0: Na, das ist halt, so das deutsche Recht erlaubt halt auch einfach nicht viel. In den Niederlanden wirst du immer eine Stichting sein. Ist ja, denn du bist bekloppt. Ne, so alle anderen rechtlichen Konstrukte, die dir einfach aus dem Angebot des lokalen Rechtsraums entgegenspringen, halt einfach völlig ungeeignet sind, so eine Veranstaltung zu machen. Das kannst du halt sehen, so in Holland gibt es halt zehntausende Stichtingen, aber halt ein paar Vereine und fast alle Vereine sind wirklich Fußballclubs oder Sportclubs. Mhm. Ne? Aber so ein Verein, der nicht einen Sportclub gibt, ist selten.
2: Ist kulturell auch nochmal was
0: anderes. Ja, genau. Ne? Technik wäre da so vielleicht nochmal die Ausnahme. Aber auch einfach nur das Angebot eines Rechtsrahmens. Ne, und in Deutschland ist das Angebot eines Rechtsrahmens, insbesondere als diese ganzen Gruppen sich gegeben hat, halt ein Verein gewesen. Deswegen sind wir auch halt irgendwann ein Verein geworden. Ne, weil das ging halt. Ne, also wir haben eine Veranstaltung gemacht. Also das Chaos Darmstadt e.V. ist gegründet worden in Vorbereitung für eine MRM-CD. Weil es halt echt einfach nötig geworden ist. Ne? So, dann hast du gesagt, so ja, wir brauchen übrigens einen LKW voller Clubmart. Ja, gar kein Problem. Was soll ich denn da draufschreiben? Wer ist mein rechtlicher Ansprechpartner? Ja, ich stand da überall McFly drauf. Ne? So, wenn irgendwas schiefgegangen wäre. Ich bin so froh, dass bei den ersten MM-CDs nie was schiefgegangen ist. Und irgendwann hat man halt dann einen Verein, ne? Weil das halt nicht mehr so ging. Außerdem war das halt de facto, dadurch, dass überall mein Name draufsteht, das ne, ist ja auch eine Aussage, die du nicht treffen willst. Es war halt nicht meine Veranstaltung. Klar, ich war hier super aktiv, aber ich bin nie die Person gewesen, die Veranstaltung gemacht hat. Es war immer ein Team. Ne? Flex am Anfang mit viel, DJ Spock war da mit viel und so weiter und so fort. Ich glaube, es wird Zeit, dass wir mal ein bisschen zur Musik kommen, weil es ist irgendwie schon. Nee, warte mal, darf ich mal kurz hier?
1: Ja.
0: Da. Weil ich habe jetzt.
1: Wollen wir vielleicht noch so einen historischen Jingle hören? Wir haben tatsächlich einen C-Radar-Jingle, kein Radar-Jingle.
0: Boah, geil.
1: Den spiele ich jetzt mal ab.
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1: Ja, das wurde tatsächlich damals live in der Sendung hier aufgenommen. Und das habe ich dann aus der Sendung rausgeschnitten und diesen Jingle rausgemacht. Ja,
0: so, das so,
1: waren
0: so.
1: Auch schon verrückte Zeiten.
0: Ja.
1: Ja, ich würde sagen, das war auch früher, also ich glaube, so, früher haben wir auch nie so viel geredet bei C-Radar, sondern
0: doch.
1: Wir hatten mehr Musik, oder?
0: Doch, nee, wir so hatten vor. Das auch. Also zum Beispiel, wir hatten ja mal Klaus Knopper in der Sendung. Ne, so relativ früh, so den habe ich angeschleppt, den auf irgendeiner Veranstaltung ist er mir über den Weg gelaufen. Und damals habe ich auch diesen Sony Minidisc Player.
2: Jetzt gehabt. Muss man sagen, das war derjenige, der die Knappix-CD da rausgebracht genau. hat. Die erste ja. Linux-CD, womit man dann sagen konnte, oh, dein Windows geht nicht, boote doch mal von dieser genau. CD.
0: Das und war Knappix. Ne? Den Typen hatten wir irgendwo, ich weiß gar nicht mehr, wo wir uns den aufgegabelt haben. Und der ist hier angekommen, hier reingekommen, ist ein paar Jahre älter als ich. Und da haben wir uns in die alte Sendung dagegen, alte Studie gegenübergesetzt und dann habe ich den Regler auch gezogen und dann hat er angefangen zu reden und irgendwann stupst mich Squelch an und zeigt so auf die Uhr und zwar irgendwie 10:50. Nur so, der hat halt echt richtig hart 3 Stunden in einem Stück durchgeredet. Ne? So, da hast du halt auch wirklich kein Wort reingekriegt. Also das sind halt, als eine Radiosendung ist das immer für dich die geilste Gäste. FX war auch so. Dem musstest du nur so ein paar Dinger vorwerfen. FX war ja 3-mal oder so hier in der Radiosendung. Van Hauser war in der Radiosendung. Verschiedene andere Leute. Wir haben uns halt auch versucht, passend. Also wir haben ja über die Zeit ziemlich viel geile Gäste gehabt. Mhm. Aber wir hatten auch Gäste hier, wo du wirklich dann da gesessen hast mit der Spitzzange und den Leuten dann halt irgendwas aus der Nase gezogen haben und immer nur mit Ja oder Nein geantwortet haben und ein ganz ernstes Gesicht dabei gemacht haben. Und wenn sie das dann so erklärt haben, dann wirklich auch so erklärt haben, dass es wirklich keiner Veranstaltung verstanden hat.
1: Ja, also wir hatten schon auf jeden Fall krasse Gäste. Ja, über die Zeit 2 Menschen zwischen den Weltraum waren.
0: Ja. viele Menschen, die Sachen gebaut haben, die in den Weltraum geflogen sind. Also das war ja so ein anderer Punkt, der halt für C-Radar, glaube ich, relativ wichtig war. Ist also, es gibt hier halt das ESOC und ich weiß gar nicht, ob du oder ich das erste Mal beim ESOC waren. Ich war zum Venus Express da. Es kann sein, dass das tatsächlich das erste Mal war. Aber auf jeden Fall danach hast du das Thema dir halt unter den Nagel gerissen. Das war ja auch gut. Aber wir hatten dann halt die ESA hier und Da, also zum Venus Express haben wir halt ein bisschen Glück gehabt, weil wir hatten eine relativ geile Sendung hochgezogen. Wir haben halt irgendwie 3 Stunden vom Start der Venus Express berichtet. So richtig alles mit live und das hat auch

0: Was halt für mich so eine unglaubliche Motivation dabei auch war, ist, als ich zum ersten Mal bei ESOG war, war parallel die ARD da. Und da war so ein Mädel, die war so ungefähr so alt wie ich, die hatte 45 Sekunden Slot in der Tagesschau vom Start der Venus Express. Und die hat halt von den 45 Sekunden, ich glaube 18 oder 19 Sekunden damit verbraten, der Tochter von dem Startdirektor viel Glück bei dem Abitur, dessen Prüfung sie an dem Tag schreibt, zu wünschen, um, ne, also so ein bisschen da so eine menschliche Note reinzukriegen und so weiter. Ich verstehe den Hintergrund. Aber ne, ihr berichtet über das Weltall, ihr habt 45 Sekunden. Sieh zu, dass da wirklich 45 Sekunden Sachen rüberkommen. Bei uns waren es halt 3 Stunden, ESA fand das total geil und danach waren die on board. Nee, wir haben dann halt relativ viele geile Sendungen da dann auch gehabt und auch viele geile Leute von der ESA da gehabt, die das halt auch wirklich relativ zügig gerafft haben, dass sie halt hier ihre Ingenieurs mit dran schleppen können, die dann 3 Stunden lang darüber rumnörden, wie so ein Vulkantriebwerk aufgebaut ist und warum und was man da so bei bedenken muss, wenn man so ein Triebwerk konstruiert. Na, also Kudos an dich.
1: Ja, und ich habe dann irgendwann mal halt durch Zufall, ich wusste gar nicht, wer dieser Mensch ist, aber dann hat sich herausgestellt, dass es der Chef der unbemannten Raumfahrtabteilung der ESA ist, also quasi das über das, was ESA überwiegend macht. Bemannte Raumfahrt ist jetzt nicht so viel. Ja, und da konnte ich auch lange Geschichten erzählen. Auch zum Beispiel, ich weiß, ich war bei einer der Rosetta Events, wo ich als Einziger hinter die Glasscheibe wirklich zum Kontrollraum mitgenommen wurde von allen Journalisten.
0: Ja.
1: Dann auch bei einem anderen Rosetta-Event war ich auch der Einzige, der dann zu dem 1:1-Modell der Rosetta mitgenommen wurde. Und die standen wirklich so in der Glasscheibe, haben geklopft. Und da ist sonst keiner reingekommen. Also es war schon witzige, sehr witzige Geschichte. Ja, und halt mit Alexander Gerst gesprochen, mit Thomas Reiter. Also schon, ja, das war sehr cool. Sollten wir öfters machen. Lass mal wieder zu ESO gehen, McFly.
2: Ja, wie viel von denen sind denn dann auf die MRM-CD gekommen und haben da einen Vortrag gemacht?
1: Der Paolo Ferri, der war öfters auf jeden Fall hier in der Sendung und der hat auch einmal hatte er auch einen Vortrag auf der MRM-CD gehabt. Also der Chef, der war damals auch, wie gesagt.
0: Ja, der Chef der unbemannten Raumfahrt.
1: Genau.
0: Also die ESA macht ja jetzt ja auch viel mehr selbst. So, die haben jetzt jahrelang in erster Linie internationale Kooperationen gerne mit den Amerikanern gemacht und die sind da jetzt irgendwie 3-mal hintereinander auf die Nase gefallen, weil die Amerikaner halt in relativ späten Planzustand, wo halt Hardwarebau schon begonnen hat, gesagt hat, so ja, nö, kein Bock mehr drauf auf die Mission. Und deswegen stellt die ESA jetzt auch wieder mehr selbst quasi mit wenig Kooperation oder auf in einer Art und Weise auf die Beine, dass sie halt sagen, wir leiten das und ihr könnt gerne mitmachen. Ausnahmen gibt es vielleicht nochmal so bei der NASA, aber das hat alles nicht so geil geklappt in der letzten Zeit. Aber ja, müsste man mal wieder was machen, das ist so ein bisschen in der Vergangenheit geraten.
1: Ja, und GSI ist ja auch noch hier. Fun Fact, das Licht, was ihr in der Lounge von der MMCD sehen werdet, hat auch irgendwas mit der GSI zu tun, aber mehr sage ich nicht.
0: Was ist die GSI für die, die da keine Ahnung von haben?
1: Gesellschaft für Schwerionenforschung. Das ist ein Teilchenbeschleuniger und von dem haben viele jetzt mitbekommen, weil der nämlich vor einigen Monaten abgebrannt ist.
0: Also abgebrannt.
1: Tatsächlich.
0: Ich wollte gerade fragen, ob das Licht aus dem Teilchenbeschleuniger kommt, aber die Antwort hast du damit.
1: Ja, aber das war tatsächlich die Baustelle von dem neuen. Also es war nicht der jetzt aktuell läuft. Das heißt, der läuft noch. Aber das wird gerade ein ziemlich mächtiger neuer Beschleuniger gebaut und da gab es Brand auf der Baustelle.
0: Was da wohl der Hintergrund war? War das zufällig Brandstiftung?
1: Nee, das war keine Brandstiftung. Übrigens, so ein Chaos Darmstadt war da auch schon, wir hatten auch schon mal Privatführung gehabt für Chaos Darmstadt durch GSI. Ja, war auch sehr spannend.
2: Hatte auch das Vergnügen, in Hamburg mehrfach eine Führung im DESI zu kriegen. Das ist echt spannend.
1: Also was gibt es irgendwie nicht mehr, oder? Die haben keinen Beschleuniger mehr, glaube ich, oder? Wie ist das?
0: Das ist ein anderer Beschleuniger, den Darmstadt.
1: Aber ich glaube, den haben sie jetzt abgeschaltet vor 2 Jahren oder so.
0: Es gibt da einen Beschleuniger. Ich glaube, da wird ein neuer Beschleuniger gebaut. Aber das sind sehr unterschiedliche Beschleunigertypen.
1: Ja, und wenn wir schon von Beschleunigern sprechen, muss ich noch eine Verbindung zwischen MMCD und Beschleunigern hier herstellen. Denn einer der Menschen, der früher den ganzen Aufbau für die Lounge bei MMCD gemacht hat, der ist jetzt am CERN, hat da seinen eigenen Beschleuniger, also einen Linearbeschleuniger und eigenes Experiment. Also da gibt

0: auch noch eine Verbindung zwischen MCD und Beschleunigern.
1: Ja.
0: Den sollten also, wir auch mal einladen.
1: Genau. Es wird jetzt Zeit, dass wir jetzt mal wieder mindestens so lange Musik spielen.
0: Genau.
1: Wie wir jetzt gequatscht haben. Also wir werden jetzt auf jeden Fall mal einen Musikblock von bestimmt 15 Minuten spielen. Und dann reden Jens und ich mal ein bisschen weiter.
0: Und was ihr da hört, ist übrigens ein Set von mir. Das ist in Hamburg aufgenommen, im Jupiter. Das ist ein temporärer Club, den gibt es auch nicht mehr. Ja, viel Spaß dabei.

0: Ja, wir könnten das eigentlich stundenlang laufen lassen. Das ist für mich also einer auch der bekannten Sachen bei Cerada und bei den MM-CDs. Wir haben eigentlich auch über die Zeit geschafft, einige Bands hierher zu kriegen und DJs insbesondere. Und ja, DJ Spock, was da du ja noch stehst, was sind die schnellsten fünf Namen, die dir einfallen, außer Pornophonik?
1: Bei der MMCD meinst du?
0: Bei den MMCD und bei Cerada.
2: Da hatten wir auf jeden Fall schon einige sehr namenhafte DJs bei Cerada. Vor allem Dominik Olberg ist ja quasi fast schon Stammgast, konnte man sagen. Er hat zu vielen Sachen hier Sachen erzählt. Und an fünf Namen tatsächlich, glaube ich, komme nicht drauf, weil ich verwechsel das auch immer mit dem Kongress.
3: Läuft immer noch die Musik dahinter?
0: Ja, ich habe leicht die Musik im Hintergrund spielen. Ah. Das Set ist jetzt da lang genug, ne?
2: Genau, Chris Liebing wurde hier auf jeden Fall auch interviewt. Also wir hatten einige große Namen. Und wir hatten auch einige Bands und einige bekannte DJs auch auf den MM-CD. Und ich glaube, der bekannteste, der da gespielt hat, war DJ Karotte zum 20-jährigen MM-CD-Jubiläum.
0: Ja.
2: Ich glaube, der hat seit, keine Ahnung, 30 Jahren nicht von so einer kleinen Menschenmenge gespielt. Ja. Das ist auf jeden Fall so der bekannteste Name auf der MM-CD.
0: Ja. Na, und halt Pornophonik, die halt ja. 35.000 Mal auf den MMCDs aufgetreten sind.
2: Du hast gesagt, außer Pornophonik.
0: Außer Pornophonik. Ja, die waren auch im Radio mindestens einmal, ich glaube sogar häufiger, oder?
2: Ja, genau, die waren auch ein paar Mal bei der Sendung.
0: Müssen wir die auch mal wieder einschleppen. Ja. Ja, und ich finde diese Musiksachen, dass wir halt eine Liveband auf den MM-CDs hatten, weil das war so ein Ding, das gab es bei anderen Veranstaltungen nicht. So, das war auch tatsächlich was, wo DJ Spock und ich Bock drauf hatten. Also eigentlich hatte ich sogar noch eine andere Band da im Kopf und ich bin heutzutage auch ein bisschen froh, dass ich die nicht genommen habe. Sondern dass wir mit Pornophonik gefahren sind, die auch du an den Start gebracht hattest.
2: Naja, und ich muss auch sagen, ich glaube tatsächlich, also nur auf dem Kongress gab es mal so richtige Bands, so mit fünf Leuten und Schlagzeug und alles. Und das hatten wir auch gehabt. Wir hatten Stage War bei uns, so eine Heavy-Metal-Band. Ja, aber
0: danach.
2: Was meinst du danach? Nach Pornophonik?
0: Nee, nachdem wir auf den MMCDs angefangen haben, auch mal Liveband und
2: so weiter. Nee, genau, wir waren so die ersten mit so einer großen Band, genau. Und die einzigen bisher bis auf Kongress, glaube ich. Ja. Kongress hatte es ab 30 C3, also 30 C3, da hatten wir eine riesige Bühne und da hatten wir auch richtige Livebands. Da hatten wir zum Beispiel, keine Ahnung, den Schlagzeuger von Kraftwerk und seine Band, Jochen Arbeit, also auf dem Kongress, genau. Hatten wir schon sehr große Namen.
0: Auf dem 29 C3 hatten wir die geile Lounge.
2: Nee, ab 30. 29 C3 war die Lounge noch draußen im Zelt. 30 war die große. Ja.
0: Alter, war das arschkalt.
2: Ja, und die letzten Kongresse in Berlin hatten wir das ja auch im Zelt. Das war, ja.
0: Naja, ne, wenn man halt seine Veranstaltung zwischen Weihnachten und Neujahr macht, dann kann es in Deutschland auch mal passieren, dass es kalt wird.
2: Und ich muss jetzt leider gleich gehen, aber bevor ich gehe, erzählt nochmal, wie wir früher eben auch Radio und MMCD miteinander verknüpft hatten. Wir hatten ja teilweise fast die ganzen drei Tage für uns vom Sendezeit, dass wir hatten auch mal ein mobiles Studio, das damals irgendwie noch mit ISDN hier verbunden war.
0: Mit dem Radiotaxi, gesendet hat, genau.
2: Ja.
0: Ja, das ist stärker verknüpft geworden und überhaupt Radiosendung ist halt dort auch gewesen. Also wir haben zum Beispiel auch die Cerada von der holländischen Veranstaltung 2005, What the Heck, live gemacht. Und danach hat Emmanuel Goldstein eine Sendung gemacht. Ich habe auch die Cerada mal aus New York gemacht. Also ich bin da 2006 in New York gewesen und da haben wir das mit einem Stream quasi gemacht. Aber da habe ich auch im Prinzip die gesamte Sendung.
2: Ja, da war ich ja dabei, da war ich im Studio, ja.
0: Genau, du warst im Studio und ich war in New York. Ja. Und wir hatten in New York halt so einen Mixer. Und Jen hat damals die Musik gemacht. Das war eigentlich relativ cool. Ja.
3: Gut, wir Gut. verabschieden uns.
0: Wir verabschieden uns vom DJ Spock.
2: Party People, Deine wir Musik sehen uns morgen uns. Auf dem MM-CD. Oder wir sehen uns am 8. Oktober wieder bei Cerada.
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0: So, wir sind jetzt oder wollen jetzt noch mal einen Schritt weiter aus dem Chaos drüber hinausgehen. Vorhin hatten wir das Thema die Anfänge von den ersten MRM-CDs und Chaos-Veranstaltungen hier in Darmstadt mit dir durchgesprochen. Du bist dann, sag ich mal, in den nächsten Schuh gesprungen und auch dann relativ plötzlich aus dem Chaoskreis hier in Darmstadt rausgesprungen und nach Hamburg gegangen. Danach bist du dann nochmal einen Schritt weiter gesprungen in die Niederlande, wo du, denke ich, jetzt dein eigenes glückliches Leben auch mit aufgebaut hast. Aber wie ist das jetzt so, aus diesem Chaos dann da rauszuspringen, in eine neue Umgebung zu kommen, in ein neues Land für dich zu gehen? Ich habe einen ähnlichen Weg durchgegangen, dann quasi einmal rauszuspringen. Immer noch
1: oben. Ja, du bist in Libanon gegangen, was ja nochmal eine völlig andere Nummer ist.
0: Das mag sein, ich habe auch damals meine Gründe dafür gehabt. Du bist, möchtest du selber sagen, in die Niederlande gegangen?
1: Ja, das Angebot war halt gut. Ne? Das ist halt bei dir, als du in den Libanon gegangen bist, genau das gleiche gewesen, wie als ich nach Hamburg gegangen bin. Ich habe ja damals, also ne, du hast in Hamburg gearbeitet bei Xing. Ist ja jetzt kein Geheimnis, jeder, der LinkedIn kennt, kann das ja nachgucken. Und ich bin dann irgendwann, ich habe mich dann mit, ich weiß gar nicht mehr wem, Michael, glaube ich, ich habe dich besucht und dann hat Michael mich mal vor der Tür interviewt. Wir haben halt mal zusammen auch mit, oh Gott, wie hieß denn der Lange, über Server geredet. Ich habe überhaupt keine Ahnung gehabt, mit wem ich rede. Und ich habe halt in dem Raum da gesessen und du hattest noch irgendwas zu tun. Und du hast halt gesagt, dauert noch eine Dreiviertelstunde. Und auf einmal stand da einer neben mir und meinte, hi, wer bist du, was machst du hier? Und ich so, ja, ich bin ein Freund von Jens, ich will ihn abholen, dauert noch so ein bisschen. Ja, ist ja cool, ist cool und so weiter. Ja, was machst du denn so? Und da habe ich halt so ein bisschen erzählt, was ich da jetzt gemacht habe. Und dann haben wir uns so ein bisschen über Technik unterhalten. Und ich wusste bis zum Ende nicht, wer das ist. Und am Ende der ganzen Nummer meint dann so, ja, wenn du Bock hast, bewerb dich. Wir würden dich sehr wahrscheinlich nehmen. Lass uns dann mal reden, was das denn so, wie sowas denn aussehen würde, wenn du da Bock drauf hast. Und das war so eine Situation, wo ich halt irgendwie in Darmstadt hier so mehr oder weniger am Ende angekommen war. Und mir so ein bisschen Weiterentwicklung auch gefehlt hat. Und ich meine, ich war jetzt Student für lang genug. Ich weiß nicht. Ich habe über 20 Semester an der Universität gehabt. Am Ende habe ich dieses Stück Papier nie bekommen, aber viel dabei gelernt. Das was ich jetzt mal im Job ja halt auch mache, weiß ich auch. Na, also ich meine, den ganzen Zeug, den ich da, oder viel von dem Zeug, was ich bei Xing und bei meinen späteren Jobs dann auch als Security Consultant einbringen konnte, habe ich halt an der Uni gelernt. Ne? Also die technischen Sachen habe ich alle bestanden, so bei mir waren es andere Sachen, Probleme. Mathematik. Naja, und dann so bin ich halt auch überraschend, ne, weil da liegt halt auf einmal so ein Zettel auf dem Tisch, da steht eine Nummer drauf und du hast eh gerade keinen Bock mehr darauf und dann denkst du halt so, okay, mach ich vielleicht. Und für mich, aber auch für mein gesamtes Umfeld kam das sehr überraschend. Tatsächlich.
0: Dass also, der Ewigstudent
1: ja, auf einmal dann ne, da auch
0: in
1: so sagt,
0: die Arbeitswelt
1: hier,
0: geht und genau. Sagt, okay, jetzt verdiene ich mal Geld.
1: Und da hat sich auch gerade diese Entwicklung gegeben zu
0: in
1: Räumen.
0: In einer Umgebung, die auch Spaß gemacht hat, muss man auch sagen. Ne?
1: Ja, genau. Also, das war auch cool. Das ist halt der nächste Schritt in deinem Leben. Das Chaos hier hat ja gerade angefangen, Räume zu kriegen und hat sich dadurch halt strukturell sehr stark verändert. Als quasi vorher das Chaos bei McFly und Flex in der WG oder bei Remy, McFly und Flex und so weiter in der WG.
0: Nessie war auch noch dabei.
1: Nessie war auch noch dabei. Die hat damals auch noch viel mehr gemacht in dem ganzen Chaos-Thema. Wir haben jetzt wirklich eine Gruppe, die sich wöchentlich in Räumen trifft, die, um so ein bisschen über sowas zu reden, vielleicht ein bisschen geeigneter sind als mein Wohnzimmer.
0: Wahrscheinlich dann auch von der Größe her, ne? Weil das wird ja irgendwann dann auch eine Menge Leute und ich denke, da wird dann auch irgendwann eine persönliche Privattoleranz da sein, sag ich mal so, dass man auch sagt, so, oh, ich bin mal froh, wenn ich mal ausschlafen kann.
1: Nur das war mir nicht das Problem, so, also das Chaos-Treffs. Also ich hatte mich eigentlich daran gewöhnt, dass du irgendwie abends irgendwann ins Bett gehst, dass da zwei Nerds rumsitzen. Und es war mehr oder weniger eine offene Tür und dann bist du halt morgens aufgestanden und ins Bad gegangen und auf dem Rückweg vom Bad ins Wohnzimmer geguckt. Da hat dann halt der nächste Nerd, der in anderthalb Stunden eine Vorlesung hatte, da schon wieder rumgesessen. Eine Zeit lang in deinem Leben ist das sehr geil, ne, dass du halt auch irgendwie wechselnde Computer-Nerds mit denen da dann ständig auch in deiner Wohnung. Aber es gibt halt einen Grund, der sehr schnell erreicht. Also stellt euch euer Wohnzimmer von einer Studenten-WG rein und stellt euch einfach mal vor, wie viele Sitzplätze es auf Sofas gibt. Und Stühlen. Und da ist halt eine einstellige Anzahl. Und wenn das Chaos größer geworden ist, vielleicht auch aufgrund deswegen, aber es ist da auch an eine Grenze gestoßen, dass dann auch gesagt haben, so, wir wollen jetzt Räume haben. Und ich habe da jetzt nicht gebremst, aber es war für mich schon so ein bisschen klar und das ist halt auch der Punkt, wo ich realisiert habe, dass es mit Darmstadt zum Ende kommt, dass ich mir gesagt habe, ich finde das total gut, aber macht mal. Ich habe mich da selbst relativ wenig eingebracht gehabt. Und das war für mich auch so das Zeichen für die Zeit hier mit dem Chaos kommt jetzt ins Ende, es wird jetzt Zeit für was anderes. In Hamburg gibt es auch geile Sachen. Ich habe jetzt dieses geile Angebot, wie lange will ich es noch probieren als Student? Ich hing so ein paar Mathekursen im Prinzip fest, Statistik insbesondere. Und ja, dann bin ich so über die Zeit dann nach Hamburg gegangen und da war ich dann 10 Jahre.
0: Ist dort auch ins Chaos gestürzt, muss man auch nochmal sagen, ne?
1: Ja.
0: Was auch ein anderes Chaos war als hier, war auch Chaos.
1: Ja, ich habe es halt auch stark verändert, würde ich tatsächlich mal
0: behaupten. Ja, wahrscheinlich.
1: Also dadurch, dass wir
0: haben den gezwungen, gegründet.
1: Wir mussten in eine neue Location umziehen.
0: Ja.
1: Also nicht wir wollten, sondern wir mussten.
0: Vom Lok steht der Weg
1: genau.
0: In Mexiko-Ring.
1: Also wir wollten Ewigkeiten aus dem Lok weg und auf einmal mussten wir aus dem Lok weg. Und das war dann der Punkt, wo dann halt gesprungen worden ist. Vorher war das ja auch der Chaos Computer Club. Es gab ja keinen Hamburger Erfa. Dann wurde erst der Traktor gegründet. Das war aber ein paar Leuten im Chaos nicht sauber genug. Und aus meiner Sicht haben wir damals den Fehler gemacht, den CCC noch mal extra zu gründen. Also ich weiß nicht, ob das die ganze Story anders passiert wäre. Auch von dem Involvement der Chaoten, die das als ihres betrachtet haben. Und es gab halt sehr viele Leute, die das am Anfang einfach nicht getan haben. Ja, deswegen gibt es da zwei Gruppen. Oder das ist halt der Startpunkt von, es gibt zwei Gruppen da auf einmal.
0: Ja, es ist ja auch so, Hamburg hat eine lange Geschichte vom Chaos, von da wurde es ursprünglich mal mit WOW gegründet als CCC e.V.
1: Genau, Steffen und
0: Steffen war noch mit dabei.
1: Also der Punkt ist halt, es gab diese Veranstaltung in Berlin, die den CCC gedanklich gegründet hat,
0: ja.
1: Aber vereinstechnisch formell ist er dann von WOW und von Steffen wohl gegründet worden. Ich sage jetzt wohl, weil das halt vor meiner Zeit ist.
0: So, und dann war der natürlich auch von der Medienpräsenz mit Tim und Andy und allen Leuten aus Berlin.
1: Konstanze,
0: die sehr mächtig, sage ich mal so.
1: Ja.
0: Und die haben sich natürlich dann auch dran gestellt, weil die haben den CCCB, ich weiß nicht, ob es aus Protestaktion war, aber da war auch, naja, wir gründen jetzt einen eigenen Verein, damit wir lokal die Räume mieten können.
1: Naja, warum heißen wir Chaos Radio Darmstadt und nicht Chaos Radio? Weil das Chaos Radio gab es damals, das war eine Radiosendung von Tim. So. Dem haben wir so ein bisschen, ohne da wirklich drüber nachzudenken, den Namen geklaut. Und mehr als ans Chaos selbst gewandt, als an die Öffentlichkeit, weil das Chaos Radio in Berlin war ja eine Sendung des Chaos Computer Clubs für eine Zielgruppe außerhalb, für Berliner halt. Na, aber eine. Und auch für das Gestalten einer bundesdeutschen Diskussion, gerade bei den netzpolitischen Themen. Aber das war eine Veranstaltung nach außen. Und wir wollten eine Veranstaltung nach innen sein. Na, also da wurde der Kongress in erster Linie zum Beispiel dargestellt als etwas aus dem Gesichtspunkt der Medien, warum das wichtig ist, oder aus dem Gesichtspunkt einer deutschen Gesellschaft, warum sowas wie ein Chaos Computer Club wichtig ist und was er der Diskussion beizutragen hat, wogegen die MMCDs und auch Radio Darmstadt also bei all den externen Themen, die wir hatten, sehr häufig mehr nach drinnen gewandt war. Und ich meine, wenn du dir die Folgen anhörst, so ab Folge 30 bis Folge 100 vielleicht, das halt so ein paar Jahre, wo halt auch Zera da, also ich weiß nicht wie, na also früher war es halt so, wir haben 23.05 angefangen und da hat dann der Deutschlandfunk die Nachrichten gebracht und wir haben halt nach dem Deutschlandfunk gehört. Da gab es einen Piep und danach muss es losgehen. Das verpackt, wenn du das verkackt hast, hat die Senderlocherkennung das erstellt und dann wurde Wiederholung gespielt, dann war deine Show vorbei. Das ist uns nicht ein einziges Mal passiert, aber es hätte halt passieren können. Und wir hatten Situationen, wo wir ins Studio gestürmt sind und damals bei dem alten Tresenstudio, wo ich über den Tresen rüber gereicht habe und das Gastmikrofon hoch, gerade letzte Sekunde.
0: Mission Impossible.
1: Genau, wo gegen Squelch um die Ecke gesprungen ist und hier den Jingle rausgezogen hat. Ja, das war schon manchmal ein bisschen chaotisch. Da fällt halt auch rein, dass von Zera da der Punkt da war, dass irgendwann von Radama wer gesagt hat, so was macht denn ihr hier eigentlich? Ne, so am Anfang gibt's, also du willst halt eine Sendung machen und du gehst zu einem Verein wie den hier. Und Squelcher kannte die halt. So hat das Ganze mal angefangen. Aber irgendwann kam halt einer und meinte so, dass bei E-Mail bei uns aufgeschlagen, wir sollten so ein Stück Papier ausfüllen. Und da wurde halt Zera da beschrieben oder wieder beschrieben. Und eins der Felder, die es damals gab, war Zielgruppe. Na? Und da haben wir halt den Namen von so 5 oder 6 Leuten, also mir, Flex, Remy, DJ Spock, Erik und ein paar andere, die zu dem Zeitpunkt aktiv waren, haben wir halt einfach in dieses Feld reingeschrieben. Also wir wollten eine Radiosendung machen, die wir hören wollten. Also wir haben ja auch dann irgendwelche Linux-Kernel-Entwickler hier zu Besuch gehabt und Erik hat die auseinandergenommen wegen irgendeinem Stück im Kernel und das war aber genau deren Thema. Und dann ist das fachliche Niveau halt gleich direkt auf irgendwelche Zeilencode im Kernel hochgelaufen, wo er halt wirklich sagen muss, also vielleicht gibt es in Darmstadt 3 Leute, die gerade verstehen, worum das Thema jetzt ging. Und dann haben halt die Leute 3 Stunden lang mit irgendwie Kernel-Details zugetextet. Firewall, ich habe vergessen, wie der Typ heißt. Von dem Firewalling hatten wir ja auch den Typen hier, der 2-mal darüber geredet hat. Klaus Knopper passte in diese Zeit mit Knoppix.
0: Harald Welte.
1: Harald war hier. Dirk Wetter war hier. Diverse Berliner. Tim war hier. Oder Leute aus dem Chaos, genauer. Tabi ist ja auch sehr aktiv gewesen und hat halt viele Leute aus dem süddeutschen Raum rangezogen. Die Münchner sind 2-mal hier gewesen und haben dann halt auch so ihre Themen und ihre Sachen, über die sie gerade so geredet haben, hier vorhin da. Über irgendwelche Open-Source-Projekte. Ne? Ja, und so ist das halt dann entschieden. Also Zera da hat ja da so ein bisschen anderen Verlauf genommen. Die haben sich ja erstmal wieder ein bisschen wegentwickelt. Das war jahrelang jetzt eigentlich eine getrennte Crew vom Chaos Darmstadt. Und mit unseren neuen Jungs, die wir jetzt hier dabei haben, die Sachen auch ganz gut machen, bewegt sich das jetzt auch wieder so ein bisschen aufs Chaos Darmstadt hin. Ne? Weil, ich meine, DJ Spock hat einen Beruf, ich wohne in Holland, Squelcher wohnt am Ende der Welt, VT ist nicht mehr in der Nähe, Marlon, einem mal gar nicht drüber zu reden. Benny ist jetzt erwachsen geworden.
0: Hat Familie.
1: Also, das ist ja ziemlich vielen von uns passiert. Und entweder als Radiosendung und als Veranstaltung musst du ja halt dann auch irgendwie die Frage stellen, so, wenn es so weitergeht, wie lange kann ich das eigentlich mit den Leuten machen, die das jetzt gehen? Und da war es halt echt gut für die MMCDs, für den Chaos Darmstadt. Also ich glaube tatsächlich im Nachhinein, dass es relativ vom Ergebnis gut war zu sagen, so, ich bin jetzt leider weg, weil ich habe einen Job angenommen woanders und deswegen müsst ihr das jetzt ohne mich machen.
0: Ich finde
1: es. Und die haben das dann super ohne mich gemacht.
0: Ja, es ist ja so, dass diese Sachen in dem Chaos auf quasi ein Hobby hinlaufen.
1: Ja.
0: So, und in einem Hobby kann man sehr viel Zeit reinstecken.
1: Und da bin ich nicht der Einzige. Frag mal Unicorn.
0: Und wenn es dann um Familie geht, muss man an dem Hobby halt auch zurückstecken in Form von wie viel Zeit man da reinstecken kann und wie viel Energie man da reinstecken kann. Und da ist es dann auch einfach nur fair, dass man dann halt auch aus den entsprechenden Positionen wieder raustritt und dass neue Generationen
1: Aber das ist genau das, was das Chaos anders macht.
0: Das ist das, was das Chaos anders macht.
1: Ja. Also auch so, wir fahren ja mit Millway, ist ja auch so ein Begriff, der ja ein oder zweimal gefallen ist, weil das bei mir auch stärker geworden ist, als ich nach Hamburg gegangen bin. Gab es aber vorher schon. Also Millway ist in Darmstadt gegründet. In der gleichen WG.
0: Ich kenne es noch als Hacker Travel.
1: Das war was anderes. Das war Jahre später.
0: Ja.
1: Also Millway ist ja auch so ein Thema, was vielleicht den einen oder anderen schon mal gehört hat. Da kann man ja auch jetzt gerade mal ein paar Worte über den Anfang da verlieren, weil der war auch hier. Das Logo von Millway ist genauso von Nono gebaut worden, wie die MMCD-Logos und ja auch mal ein Kongress- und Camp-Logo.
0: Aber das ist dann schon
1: aber es war die gleiche, das ist die gleiche Zeit. Also dass es so Logo formalisiert wurde. Millway war ganz ursprünglich ein Irk-Kanal, den ich aufgemacht habe. Ist nicht als Alternative zur Horte CCC, aber mit vielen Leuten aus diesem Umfeld. Aber anderen Posses halt auch nicht. Und dann angereichert, um Leute aus Darmstadt und so und naja, also dass wir zum Camp gefahren, wir sind dann zusammen auch zum Camp gefahren, da gab es noch keine Villages, deswegen gab es noch keinen Village-Namen. Und das erste Mal ist es, glaube ich, 2003 gewesen, wo es Village-Namen gab. Da sind wir bei der Fire Lounge, die von Enno, EMF und halt die Leute aus dem Millway-Kanal gemacht haben, dann da aufgetaucht. Und da haben wir halt die Bar gemacht, aber auch das Hackcenter-Zelt. Dirk damals zum Beispiel. Also, ja, ich habe es gerade neulich erst auf einem Video gesehen.
0: Ich kenne es erst
1: Alexander Morlang.
0: 2007, wo dann das erste Mal in Finofurt das Camp stattfand.
1: Genau.
0: Das war dann mein erstes Camp gewesen.
1: Ja, da hat sich dann halt, Millway war dann am Anfang eine Gruppe, die halt irgendwie alle zwei Jahre mal zusammen wohin gefahren sind und die war dann mehr oder weniger zu dem Zeitpunkt, war es halt ein Irrkanal von Leuten aus diesem Umfeld. Und irgendwann, ich glaube 2007 war die erste Mal, war das halt so, dass dann das Village wirklich offiziell Millway hieß. Und vier Jahre später, 2011, also 2007 war jetzt schon, da passiert jetzt was. Also vorher, Millway vor 2007 war mein russisches Gruppenzelt von 5x5 Meter, glaube ich, 5x25x5x25 und so ein paar Biertheken, die wir uns klar gemacht hatten und dann irgendwie noch den VW-Bus und so ein Pavillonzelt. Da haben wir auch den Dom gebaut.
0: Den haben wir nachher gebaut, ja.
1: Genau. Aber 2009 ist der erste Dom für im Tourcamp gebaut worden und wir hatten den Dom dann 2011. Und das war noch der erste, der war ein bisschen kleiner.
0: Und schwerer.
1: Und schwerer. Aber wir haben zusammen, glaube ich, den zweiten gebaut.
0: Dann war das der schwerere.
1: Nee, der erste war schwerer.
0: Dann haben wir den ersten gebaut.
1: Andersrum. Der erste war genauso schwer, aber kleiner.
0: Ja, weil Wandstärke 3 mm und wir hätten 2 mm nehmen müssen.
1: Nee, die aktuellen haben 3 mm. Aber vorher hatten wir ein anderes Material und da war das Längenverhältnis auch nicht so günstig. Also deswegen ist er größer geworden, weil das einfach besser in die Kraft-Längen-Verhältnisse passen würde. Also die Stangen kamen 3 Meter und wir haben den Ingenieur bei uns in der Firma, der macht so, nur 3 Meter, super. Ja, schneid das gar nicht kürzer, macht das auf 3 Meter. So ist halt der Dom dann halt. Und 2011 ist dann halt so das Prototypen Millways Hacker Camp Village gewesen. Es gab zum ersten Mal Challenge Coins.
0: Es gab auch das erste Camp in Amerika in der Nähe von
1: 2012.
0: Moses Lake. Das war, genau, 2007.
1: Nein, 2012 war es erst.
0: War das Camp in Deutschland?
1: Nee, gar nicht wahr.
0: Tour 2009. War dann das Camp in der Nähe von Moses Lake und das war so eins der ersten Camps in Amerika, wo wir den Dom aufgebaut haben.
1: Da haben wir übrigens auch eine Radiosendung versucht von zu machen. Das hat aber nicht so gut geklappt. Das mussten die im Studio dann selber tun.
0: Wo Dustervilles durch das Camp gerast sind.
1: Ja, da gibt's geile YouTube-Videos. Ja, Und 2012 war dann die nächste, von der haben wir...
0: Wo es aber schon Millibase gab.
1: Genau, auch 2009 gab es Millibase.
0: Ja, das ist ja das Camp in Torcamp gewesen.
1: Genau, auch da waren wir
0: also schon. Also 2007 haben wir das schon zusammen auf dem Camp auf jeden Fall gemacht.
1: Nee, 2007
0: hieß schon Millibase.
1: Genau.
0: Hier in Finofurt. 2009 war dann das Camp, das erste Torcamp.
1: Ja.
0: 2011 muss dann das nächste Camp hier gewesen sein.
1: Genau.
0: Und da hat es ja dann auch nochmal eine andere Größe angenommen.
1: Ja, da hat es eine andere Größe angenommen und das war halt im Prinzip auch möglich geworden, dass wir mit dem Challenge Coins eine Möglichkeit gefunden haben, ganz flach gesagt, die Rechnungen zu bezahlen. Oder vorher war es halt so, dass Millibase halt alle irgendwelche Leute aus irgendwelchen Kreditkarten bezahlt haben. Und da haben dann Leute persönlich 5.000 Euro reingeworfen und als dann halt irgendwie
0: das Bierzelte und
1: ja genau, was halt alles irgendwie privat organisiert worden ist. Das ist da dann mit dem Coin besser geworden, weil es halt nicht mehr am Portemonnaie von irgendwie drei Leuten jeweils hängt.
0: So, und dann 2011 hatten wir dann auch noch mehr diesen Austausch auch mit den Amerikanern.
1: Genau, 2007.
0: Also, dass es dann nicht mehr ein paar Amerikaner kommen rüber und schauen vorbei, sondern dass es organisiert
1: genau
0: lief in Form von, wir reisen da gemeinsam hin.
1: Ja, das war 2011, genau.
0: Ja.
1: 2007 waren schon einige Amis da, also
0: Ben?
1: Nicht, ja, Ben, aber auch andere.
0: Kaminski?
1: Dan Kaminski war hier. Ich glaube, wir waren irgendwie mit 6, 7, 8 Amerikaner waren hier. Und zwar überwiegend Leute, die ich kennengelernt habe und insbesondere gut motivierend hat es bei der Seattle-Gruppe von Ben funktioniert. Also Ben hat damals mehr oder weniger seine ganzen Freunde angepackt und immer zum Kongress geschleppt. So ist ja auch Virus hier aufgetaucht und so weiter. Und 2011 ist es ein bisschen eskaliert. 2007 gab es auch Hackers on a Plane. Das war ja dann Nick Farr und Jen, das war ja sehr getrennt von mir.
0: Man muss auch nochmal sagen, viele von denen sind auch dann regelmäßig fast jedes Jahr zum Kongress wiedergekommen,
1: genau,
0: was für Amerikaner nochmal besonders schwierig ist, weil die feiern Weihnachten, Heiligabend nicht am 24., sondern am 25., fliegen dann 12 Stunden gegen die Zeitzone.
1: Ja. Aber haben auch ein Event, den sie einfach drüben nicht haben.
0: Haben hier ein Event, was sie drüben nicht haben und haben danach nochmal ein Silvester, was sie drüben nicht haben.
1: Ja, das, ja, dafür haben die ein 4th of July.
0: Tja. Also 2011 ist es dann nochmal wesentlich, wesentlich größer geworden.
1: Ja. Und von da 2015 war das nächste, das ist auch nochmal eine Stufe deutlich mehr eskaliert und von da ist es eigentlich immer hoch eskaliert, dass wir pro Jahr 100 Leute mehr wurden. Also 2023 waren wir 500 plus Leute. Ja, na genau, ja, alle vier Jahre. Und mal sehen, wie das weitergeht. Also es ist ja schon so, dass da viele Sub-Villages drin fahren. Mal sehen, wie lange es Millibase gibt, ob ich da irgendwas mit zu tun habe oder nicht. In welcher Form das weit, dass es mehr so ein Meta-Village wird oder ob Millibase irgendwann mal ein eigenes Camp macht oder so. Da haben ja verschiedene Leute auch Bock drauf. Ja. Wir sind jetzt auf dem anderen. Oh, es funktioniert. Das ist jetzt das nächste Set von DJ Spock. Ja. Dann würde ich sagen, spielen wir ein bisschen was von dem Set. Und dann unterhalten wir uns mal eine Runde.
2: Da.

0: So, McFly, wir sind immer noch eine Radiosendung. Du bist morgen auf der MRM-CD.
1: Ab morgen.
0: Ab morgen. Also eigentlich schon ab heute.
1: Genau, ab heute.
0: Und hast natürlich dann auch ein paar Vorträge, die du dir angucken willst oder ein paar Themen, Workshops.
1: Ja, also ich finde, es gibt halt ein paar ganz geile Vorträge auf der Veranstaltung und auch wenn jetzt meine persönlichen jetzt nicht unbedingt die sind. Es gibt unglaublich viele geile Vorträge und ich werde mir, also der Punkt ist halt, wenn du so häufig auf einer Veranstaltung gewesen bist, du hast gesagt vorhin, ich werde im Hackcenter rumsitzen und irgendwie was machen und mit Leuten quatschen und so weiter und so fort. Weil die Vorträge kann ich auch danach auf Video gucken, das ist ja so, wie viele sind. Für mich so eine, ich versuche jetzt eigentlich mittlerweile auf solchen Veranstaltungen immer mindestens 3-4 Vorträge zu gucken und auch nicht immer nur in die Mainline zu gucken. Aber in der Mainline gibt's ja, Enor hat ja hier richtig geile Vorträge eingereicht. Also russische Drohnen zerlegen für Anfänger, das würde ich gerne auf jeden Fall mal reingucken. Ich hoffe, er hat was dabei. Und Journalist in Kriegsgebieten und Theorie in Praxis. Über Enno muss man wissen, der ist halt Museum und Journalist, der sich viel in Kurdistan, aber auch der Ukraine rumtreibt und da gute Sachen macht.
0: Auf jeden Fall.
1: Auch mit seiner Berichterstattung, die etwas anders ist als die der, naja, egal. Der hat halt 2 Vorträge, das finde ich halt geil. Und ich spreche halt zurzeit viel über das Thema von Zero Trust. Und da ist halt ein Vortrag von Zero Trust und Top of Mud halt eingereicht worden, den ich sehr, der mir beruflich sehr nahe geht. Und das klingt schon mal alles sehr gut dort. Also, dass ich mir den tatsächlich auf meine Liste gesetzt habe. Weil ich ja mache auf der, in meiner feinen Arbeit viel mit Zero Trust. Und ich muss meinem Chef danach mindestens auch einen Vortrag vorweisen können, dass ich mal wieder auf so einer Security-Veranstaltung war, wo er sagt, okay, das ist echt ein guter Zusammenhang mit deiner Arbeit.
0: Du hast auch in deinem Arbeitszusammenhang Vorträge hier schon gehalten, zum Beispiel Defect Dojo.
1: Ja, das ist halt so ein Ding, das hat sich so ein bisschen aus meiner Arbeit ergeben. Zu dem Zeitpunkt hat man in unserem Unternehmen wie in vielen anderen auch Vulnerability Management im Wesentlichen mit Excel gemacht.
0: Als Schwachstellenmanagement?
1: Ja. Und das geht halt nur so lange, wie dein Security Testing halt ein Pentest ist, der einmal im Jahr passiert, wo am Ende des Pentests ein Report steht, wo eine Excel-Tabelle draus gemacht wird, die nur über das nächste halbe Jahr abgearbeitet wird. Na? Und der Punkt ist, wenn du halt anfängst, automatisiert zu scannen, dann funktioniert das nicht mehr. Dann kriegst du nicht einen Punkt, der sagt, ja, die Libraries auf deinem Server sind veraltet. Dein Defect Dojo sagt dir, ja, und zwar auf allen. Und das sind hier die Liste der Libraries, die du mal vielleicht fixen musst. Also du hast halt nicht mehr auf einmal irgendwie 9 Findings pro Jahr plus vielleicht 1 oder 2 Responsible Disclosures, sondern 4-stellige, 5-stellige Werte. Und mit denen musst du halt einfach vom Tooling anders umgehen. Also 9 Findings gehen halt noch in eine Excel-Tabelle. 3200 gehen halt nicht in eine Excel-Tabelle. Also klar geht das, aber das ist unbenutzbar. Und da ist halt, das ist halt so ein Punkt gewesen. Ich habe halt mit Automated Vulnerability Scanning angefangen bei uns in der Firma. Und da ist die Liste der Verwundbarkeiten schnell so groß geworden, dass es dann hieß, also das geht jetzt mit Excel nicht mehr. Wir brauchen jetzt mal ein richtiges Tool. Und dann habe ich halt im Prinzip, bin ich am Ende bei Defect Dojo geendet. Was ich immer noch glaube, dass es ein gutes Tool ist.
0: Ist auf jeden Fall, wenn es um Open Source Vulnerability Management geht, einer der Tools, die länger am Markt sind als manche kommerzielle Produkte, die inzwischen ihren Betrieb eingestellt haben. Cisco hat, glaube ich, eingestellt. Es gibt noch 1 oder 2 andere, die auch eingestellt hatten. Und es ist ein Open-Source-Projekt in der Hinsicht, dass man dann wieder dann sagen kann, man hat die eigene Kontrolle darüber, dass man das selber managt und nicht diese Abhängigkeit in, ich packe das jetzt in eine Cloud und morgen funktioniert die Cloud nicht.
1: Naja, im Prinzip die erste Frage, die ich stellen muss, ist, ist dein Betrieb 100% Microsoft? Weil wenn die Antwort darauf ja ist, dann nimm von Microsoft das Vulnerability Management. Ist zwar mehr als Compliance als Security, aber das ist, wenn du eh ein 100%iges Microsoft-Umfeld hast und alle deine Dinger, ne, also alle deine Devices da reingelernt sind, alle Identities, alle Softwarestände, dein Azure läuft da, dein, du benutzt Entra-ID für ID und so weiter und so fort. Wenn du 100% Microsoft-Betrieb bist,
0: ich würde sogar noch weiter einschränken, wenn du also wirklich alles dann in Richtung Microsoft gibst.
1: Genau, oder so, ne? Weil also, Microsoft ist halt geil bei allem, was in Microsoft ist. Das können auch Apple sein, in Intunes, aber das ist dann schon nicht mehr so geil.
0: In dem Moment, wo das dann auch wieder nicht nur Microsoft, sondern Service Provider mit Microsoft sind, geht es dann auch schon wieder nicht.
1: Genau. Und in dem Moment, wo du halt wirklich Open Source Tools selber schreibst und viele Sachen hast, die halt einfach nicht in Microsoft sind, weil du halt nicht den Microsoft-Empfehlungen gefolgt bist, über wie man jetzt irgendwie eine Softwareentwicklung bauen muss, dann wird Microsoft halt schnell suboptimal, um es mal so zu sagen. Dann wirst du da noch ein anderes Tool haben. Plus mal die Microsoft Defender Suite ist für mein persönliches viel ein bisschen zu viel Compliance, ein bisschen zu wenig Security. Also da sind dann halt, also das ist halt dann immer so Grenzfälle auch. Ne? Also gehört zum Beispiel das Verschlüsseln eines Laufwerks schon zur Compliance oder zur Security? Und klar ist ein Security-Thema, wenn du Desktop sauber machen willst. Aber viele Leute, die in dieser Branche arbeiten, werden halt sehr schnell auch wissen, was ich meine, wenn man sagt, das ist halt auch ein hartes Stück Compliance-Thema. Und Microsoft Suite ist da Compliance-mäßig besser. Wenn du Security machen willst und das auch mit Open Source oder anderen Toolen verbinden willst und du auch nicht irgendwie so, also wir haben halt bei uns locker 5-6 verschiedene Programmiersprachen und 3 verschiedene Art und Weisen, je nachdem, was für Anwendungen das sind. Also auch vom Typ und Architekturanwendung gibt es halt dann unterschiedliche Ausformungen von Build-Pipelines und Toolings, was dann da verwendet wird, zu den Leuten, die halt wirklich deployen, indem sie einen Commit nach Master machen, bis zu Leuten, die halt noch Deployments auf virtuellen Maschinen machen. Ne, also so das Drumherum, was man halt hat, wenn man das Ganze dann beruflich macht, ist da dann halt anders. Aber ja, das ist so ein Einblick daraus gewesen und da Vulnerability Management reinzumachen, wenn du halt nicht Microsoft Tooling hast, ist aus meiner Sicht Defect Dojo zurzeit immer noch das Beste. Die haben auch eine professionelle Lösung. Da kriegt man super Support, aber man wird schnell arm. Mhm. Ist ja bei vielen von diesen Tools. Splunk war ja auch mal so. Mhm. Ist ja auch erst. Naja. Ja. Vorträge. Es gibt da noch 2 Vorträge, bevor wir so weiter da abschweifen. Von mir ist auf jeden Fall, was mir halt einfällt, ist Passive Policies und so weiter und so fort von Jonas. Da würde ich ja sehr gerne mal seine Meinung auch zu wissen, weil das klingt teilweise ein bisschen auch nach dem, was ich bei uns in der Firma bei vertrete, manchmal ohne den Hintergrund dazu haben. Und den QMAO-Vortrag, wenn das irgendwie reinpasst, werde ich mir halt mal anlegen. Weil ich habe mit, ich verwende QAMO in Libvirt über KFM. Und da sind ja also da passieren manchmal Sachen, die passen mir nicht, wo ich glaube, es mir gut tun würde, ein bisschen mehr von QAMO zu verstehen. Wie sieht's bei dir aus?
0: Ich werde Spaß im Hackcenter haben.
1: Was für ein Device hast du denn damit angeschleppt?
0: Ganz neu, was heute in der Post reingekommen ist, ist ein Meow-Kit. Das war so ein Kickstarter-Projekt, basiert auch wie viele Badges aus dem Kongress und DevCon auf diesem ESP32. Ist ähnlich wie so ein Flipper Zero.
1: Ja.
0: Aber, ja.
1: Wie ist es denn bei euch? Ihr könnt im Zerada-Channel gerne mal eure Meinung dazu sagen. Was wollt ihr bei den MMCDs diesmal sehen?
2: Da.
1: Es gibt etwas mehr Musik in DJ's Box.

0: So, wir springen jetzt, ich denke mal, in ein letztes Thema rein. Wir haben ja vorhin schon angesprochen, du bist dann nach Hamburg gezogen. Ich würde generell
1: englischsprachige, davor nochmal, englischsprachige
0: Zeradas.
1: Weil wir hatten viele von den Leuten, die aus Amerika da waren, zu Milliways hatten wir auch zu irgendwelchen Zerada-Sendungen dann.
0: Ja.
1: Ich habe mehrere aus den USA gemacht, also weil da haben wir ja im Prinzip zum ersten Mal entdeckt, wie man Sendungen machen kann, wenn man gar nicht oder nur einer im Studio sitzt. Na, also dem Zeitpunkt war ja auch der Punkt, dass ich so ein bisschen technisches Equipment hatte, dass ich mehr oder weniger mit meinem Laptop und dem Mixer und zwei Mikrofonen und vier Headsets im Prinzip überall, wo ich wollte, wo ich einen halbwegs schnell genug einen Internetanschluss hatte, eine Zerasate-Sendung zu machen. Wir haben zumindest von Teilen von der Hope was gemacht. Wir haben all meine ersten Defcons. Habe ich jedes Mal irgendwelche Sachen zumindest aufgenommen auf der DEFCON.
0: Das ist das Thema, wo ich jetzt gerade drüber geordnet mit reinspringen wollte. Ich würde sagen, generell zwischen 2010 mit diesem Anfang von 2009, dem ersten Talkcamp, bis, ich denke mal, bis 2020, also bis quasi kurz vor der Pandemie, oder bis zur Pandemie, gab es einen sehr regen Austausch von der Szene hier. Das waren, glaube ich, auch nicht nur wir, die da teils dieses Jahr drüben waren und umgekehrt genauso. Also wir sind dann rübergeflogen zu DEFCON, die sind rübergeflogen zum Kongress, wir sind rübergeflogen zum Torcamp, die sind rübergeflogen zum CCC-Camp hier.
1: Ja, mehr und mehr fliegen jetzt halt rüber nach Europa und bleiben gleich hier, ne?
0: Manche sind endgültig hier gelandet. Mitch war mehrfach hier in der Sendung.
1: Ja, wir haben einige Sendungen auch auf Englisch mit passenden Gästen gemacht.
0: Und damit auch englischsprachige Sendungen gemacht.
1: Ja.
0: Ich denke, durch die Pandemie und dann die politische Lage ist es dann seit 2020 ziemlich eingeschlafen. Von dem, was ich jetzt von der DEFCON oder den letzten Talker mitgekriegt habe, waren sehr wenig bis gar keine Europäer mehr drüben.
1: Gee, I wonder why. Also ich glaube, es ist nicht unbedingt das Angebot der DEFCON, der zurzeit die Leute davon abfällt, nach Amerika fahren, sondern der Punkt, dass halt die DEFCON in fucking USFA ist, wo wir früher gesagt hätten, US of fucking A. Also ich würde echt gern zu DEFCON fahren, aber ich werde nicht rüberfahren, bevor Trump und seine Regierung und den ganzen Krempel da vorbei ist und das wieder ein normales Land ist, in das man dort fahren kann, weil ich habe Amerika sehr viel und relativ intensiv bereist in der Zeit, als halt Bush und dann Obama noch Präsident war.
0: Ich kann mich erinnern, wir hatten zumindest mein erster Besuch in Amerika, dann im ersten Supermarkt, oh, you're from Germany, sorry for Bush.
1: Ja. Seriously, he was okay compared to the... Okay, gar nicht drauf angehen. Also Trump und die Posse, die da ist. Ich meine, wenn Trump jetzt weg wäre und Vance auf einmal Präsident wäre, würde ich jetzt auch nicht in die USA fliegen.
0: Ich meine, wir alle haben jetzt diese schrecklichen Stimmung. Bilder von Ice halt im Kopf, wo man dann sieht so, oh ja, okay, das ist nicht nur das politische Gerede, sondern dass halt auch wirklich Leute, die leiden und hart abgeschoben werden. Und da will man natürlich dann auch nicht irgendwie in solche Sachen mit reingeraten. Es ist viel auch aus dieser, ich denke mal so 2012, 13 waren dann auch die Hochjahre von Snowden. WikiLeaks war ein großes Thema, trotzdem sind wir hin und her geflogen, es gab einen hohen Austausch. Das ist dann aber jetzt dann auch wirklich zurückgegangen mit diesen Bildern von ICE und mit diesen Bildern von, oh, will man da jetzt dann zu diesen Sachen noch hingehen oder das noch?
1: Ja, es hält auch vorher noch viel Leute zu DEFCON gefahren. Jetzt vielleicht nicht unbedingt wir zwei aus verschiedensten Gründen. Aber es gab immer noch einen Austausch mit Amerikanern. Es sind noch viele Amerikaner rübergekommen. Jetzt kommen halt nur noch Amerikaner rüber. Also ich meine, auf dem letzten niederländischen Hackercamp waren es 27 oder 28 Amerikaner, die wieder hier sein. Und den Eindruck, wenn ich jetzt mal Milliways in den Channels rumgucke, dass da dieses Jahr werden das deutlich mehr, weil also mindestens vier Gruppen sich schon mehr oder weniger zeigen, die alle 10 plus Leute haben, die rüberkommen wollen.
0: Plus Leute, die sich dann auch teils sehr verfolgt drüben fühlen und dann sagen, wir überlegen nach Europa zu ziehen.
1: Genau, das sind halt Leute, also da sind erstmal 40 Nerds dabei, die einfach nur zur CCC-Veranstaltung wollen. Aber da sind auch Leute bei, die jetzt schon gesagt haben, dass sie eigentlich schon gerne mal sehen würden, wie Europa wirklich ist, auch mit dem Gesichtspunkt auf, wir fahren jetzt danach nochmal 2 Wochen durch die Gegend zu bestimmten Orten, um einfach mal zu sehen, wie Europa ist, ob man da vielleicht hinziehen will. Also ich glaube, die erste große Welle der Leute, die umgezogen sind, ist mehr oder weniger durch. Und ich würde mal sagen, der nächste Punkt wird sich, glaube ich, wann sind die Ergebnisse von den Wahlen bekannt? 4. November, 6.
0: November auf jeden Fall, ja.
1: Ich glaube, für viele Leute ist es halt, wir warten jetzt mal die Midterms ab und dann sehen wir, was wir machen. Ist für mich ist genau das Gleiche. Also ich werde, glaube ich, in diesen Midterms ein bisschen sehen können, ob ich in den nächsten 10 Jahren nochmal in die USA fahre. Und Alter, ich bin 50 mittlerweile. Das heißt möglicherweise dann auch, ob ich jetzt vielleicht nochmal für irgendwas anderes, außer irgendwie was bei Ben oder so, in die USA fahren würde oder vielleicht nochmal zum Tourcamp. Dass man nach Vancouver fliegt, sich mit irgendwie 6 Leuten ein Wasserflugzeug mietet und dann zum Tourcamp mit dem Wasserflugzeug rüberfliegt, damit man den ganzen Großteil dieses amerikanischen Immigration-Scheiß gar nicht viel zu tun hat. Aber ja, also ich würde halt zur Zeit nicht rübergehen. So, ich habe ziemlich viele Vorträge von der DEFCON gesehen dieses Jahr. Da waren auch echt gute Vorträge bei. Aber ich habe auch keinen gekannt, der da hingegangen ist. Und das halt anders, weil alle Leute, die sonst immer so typische Kandidaten waren, die aus Europa kommen, fassen das mit Stock nicht an. Gibt wenige, die da noch hinfahren. Und das merkt man wohl auf der DEFCON, wenn du mit Amerikanern sprichst.
0: Also ich habe es auf jeden Fall als Feedback vom Tourcamp auch mitgekriegt, ne?
1: Ja. Ja, ist halt schwierig, ne? Also es ist eine geile Veranstaltung, die ihr da habt, aber leider habt ihr da so ein komisches Land, in dem ihr da wohnt. Und das ist so ein bisschen die Problematik dabei. Also es gibt ja auch viele andere geile Sachen, ne? Ich fahre jetzt nach Österreich. Also ich bin auf dem Weg von Rotterdam, wo ich halt wohne zurzeit. Durch Darmstadt, durch die MMCDs nach Österreich. Und von da aus werde ich dann zum Romhack.camp fahren. Das ist halt ein Hackercamp in Italien, in Rom. Wo ich halt hier, wenn der Herbst jetzt anfängt, nochmal irgendwie 5 Tage geiles, warmes Wetter habe. Wohnen halt irgendwie.
0: Hoffentlich.
1: Ja,
0: oh, der große Hagelkörner.
1: Ja, das ist woanders. Das ist die Nord, das ist im Prinzip diese Nordspitze von dem Meer da. Mhm. Der Platz ist bekannt. Alle Rekordstarkregen-Events in Europa. Also ich glaube die Top 5 von Regenmenge pro Zeiteinheit sind alle dort. Also das ist jetzt nicht, dass es zum ersten Mal passiert ist oder so, ne? Sondern der Rekord ist auch noch über 200 Millimeter pro Stunde verfehlt worden. Alter, weißt du, wie viel 200 Millimeter Regen pro Stunde ist? Also ist irgendwie, ich habe dabei gelernt, dass der Rekord an Startregen für Europa genau in diesem Gebiet bei 698 Millimeter pro Stunde gelegen hat. 70 Zentimeter Wasser überall. Um dich drumherum.
0: Auf jedem Quadratmeter,
1: ja. Auf jedem Quadratmeter. Also, ja, es wird mit Sicherheit nicht besser werden. Also, ich will jetzt nicht sagen, hier Global Warming existiert es nicht, natürlich, das wissen wir alle. Es wird mit Sicherheit nicht besser werden. Und sicherlich an Orten, wo so Extremwerte aufgetreten sind, werden die halt noch extremer werden.
0: Und da hilft es dann auch nicht, ein politisches System zu haben, das es einfach ignoriert, ne?
1: Ach, ich glaube, ich könnte eine gesamte weitere Sendung brauchen, um mich über die Politik von Trump aufzureden und auch Seitenblüten, die wir jetzt in Europa davon haben. Aber lass mal nicht tun.
0: Nö, es waren zumindest immer frühe interessante Vorträge von Emerson, die schon sehr früh aus dieser Richtung kommen. Also ich habe auch vom Kongress alte Talks von ihm gesehen, wo genau das Thema er schon vor 18 Jahren, 17 Jahren angesprochen hat.
1: Ja, im Prinzip ist da bei den Erkenntnissen wenig Neues dabei. Ich meine, auch Global Warming habe ich im Gymnasium gelernt, 1990. Dass das existiert und wie das funktioniert. Ich bin auf einem landwirtschaftlichen Gymnasium gewesen, da sind halt diese ganzen chemischen Stoffe, die da verwendet werden, zumindest bei Kohlendioxid vielleicht handgreiflicher. Aber ist für mich so, wie so, ich will jetzt nicht sagen, so wie zu anderen Jahreszeiten, aber es ist halt so, es ist nicht so, dass ihr es nicht gewusst habt und dass euch keinen gewarnt hat. Ne? Das Problem ist halt auch, so ein Ding ist ja nicht, ne? Also selbst wenn ganz Europa und ganz Asien, inklusive China, auf einmal, also außer Russland, auf einmal auf null CO2-Emissionen runtergehen, selbst das würde ja nicht helfen. Und da sind halt einfach zu viele Länder auf der Liste, die A, sich andere Sachen nicht wirklich leisten können oder B, die es halt nicht tun werden. Also Russland und die USA. Also selbst wenn China das komplett auf die Reihe kriegt und alle Länder in Europa das völlig auf die Reihe kriegen und so weiter. Also zu 100%. Und alle asiatischen Länder drumherum. Also dass halt im Prinzip Russland, Afrika und Amerika überbleiben. Selbst dann wird es nicht reichen. Und auch das wussten wir seit im Prinzip Jahren. Also die Vorhersagen waren über die Zeit sehr präzise, aber ich glaube, wir driften jetzt so ein bisschen zum Thema ab. Da müssen wir Leute von der ESA da haben, die uns ganz bestimmt auf tolle alte Datenblätter zeigen können. Die sind, wir haben hier damals schon den Datenwerten gesagt. Also die ESA hat ja zu diesem Thema, oder überhaupt europäische Wissenschaft hat zu dem Thema bedeutend früher angefangen zu forschen.
0: Bleiben wir so ein bisschen beim Chaos.
1: 12 Minuten noch.
0: Ich sehe, dass einfach der Austausch da auch weniger da ist. Ich bin gespannt, wie es in die Zukunft weitergeht.
1: Wir sind halt alt und beim Chaos ist unglaublich viel Austausch da.
0: Ja.
1: Es funktioniert jetzt halt anders. Es ist halt nicht mehr Irk, sondern es ist jetzt halt Rocket und ein bisschen Matrix und ziemlich viel Mastodon und dann kannst du jetzt nochmal 2, 3, 4 Mailinglisten reinmixen und Mumbles. Früher in dem Umfeld war das halt alles IRC und heute ist IRC.
0: Und JavaCCC.de.
1: Und JavaCCC.de. Aber die Zeiten von Irk sind halt einfach vorbei. So leid mir das tut. Also in RouterCCC hängen jetzt irgendwie noch vielleicht 100 Leute rum oder so. Und in 2600 ist es genauso. Und die ganzen DEFCON Groups halt auch so. In Amerika sind die alle bei Discord. Mhm. Außer der Hope, die als einziger amerikanische Event, der mir bekannt ist, nicht auf Discord ist, sondern auf Matrix in der Hacker-Szene. Und in Europa sind die halt alle auf Matrix.
0: Und das wäre für uns einfach aus dem Chaos-Umfeld unvorstellbar gewesen, zu sagen, man geht auf einen kommerziellen Provider und hat dort den Channel, wo der Austausch stattfindet. Mhm. Was Discord am Ende ist.
1: Meine Antwort zu dem Thema habe ich mehrfach nach Veranstaltungen in Amerika, die ich besucht, gefasst habe, damals in diesem Fortdong Rania Unfucking Infrastructure zusammengefasst. Also das gab es halt in den USA nie. Es wurde halt immer quasi eingekauft.
0: Ja, also ich meine, auch kulturell, klar, gibt es klare Unterschiede. Ich wollte nur sagen, die haben weniger ein Problem damit. Wir hatten ganz klar ein Problem damit. Auch jetzt noch. Und ich denke, in den Zeiten, in die sich jetzt das politisch bewegt, erst recht.
1: Ja, klar. Wenn wir mehr als 10 Minuten Zeit hätten, würde ich jetzt anfangen, über OpenStack zu reden. Also ich meine, ich arbeite in einem Umfeld, wo halt viel in Kubernetes, Docker und manchmal virtuelle Maschinen, die aus Cloud-Komponenten gebastelt werden, gearbeitet wird. Und da ist natürlich dann offensichtlichste Dependency, die du hast, die du loswerden willst, ist halt dein AWS oder Azure. Und da heißt halt die Antwort, je nachdem, wie tief du in dem Stack drin steht, entweder Open Cloud heißen die, glaube ich. Nee, nicht Open Cloud. Aber dieses Apple-Projekt. Apache-Projekt. Ist im Prinzip ein glorified libvirt mit Docker, ein bisschen Docker und Kubernetes mit drin. Mhm. Also wenn deine Infrastruktur virtuelle Maschinen plus Kubernetes plus ein bisschen Docker sind, dann ist das ganz geil. Wenn du mehr machen willst, bist du halt mehr oder weniger bei OpenStack.
0: Und ja, auch da gab es ja eine Zeitenwende. In der Zeit, wo wir da aktiv waren, war es, wenn ich jetzt zurück an die Zeiten von Xing denke, war es mehr die MySQL-Config, die Apache-Config, Perl noch mit drunter, aus Performance-Gründen vor allem. Heute ist das ein Skript, was komplette Umgebungen deployed und von einem Tag auf den anderen System hin und her gezogen werden.
1: Willkommen in 2026, ja.
0: Ja.
1: Wenn du nicht, also überhaupt nicht aus Erfahrung sprechend hier, wenn du überwiegend Open Source Tools in deinem Azure oder AWS verwendest, bist du von sich aus etwas, was halt sehr gerne dann als Multicloud fähig bist, aber das wird alles direkt auf OpenStack laufen.
0: Hm. Was auch eine europäische Bewegung ist.
1: Nee, ist eigentlich eine amerikanische. Aber heutzutage kommt die Finanzierung überwiegend. Also Rackspace und die NASA haben sich mal zusammengetan und die wollten im Prinzip die 724 Supercomputer der USA, die alle unterschiedlich sind und 26 verschiedene technische Architekturen und so weiter. Ne? Also die NASA hat ja einen gigantischen Zoo von verschiedensten Supercomputern gehabt, die alle unterschiedlich funktioniert haben. Also Vector-Supercomputer, dann Number-Crunching-Supercomputer, dann Dinge, die halt im Prinzip das machen, was du heute mit der Grafikkarte machst. Single-Instruction-Multiple-Data, also eine Rechenanwendung auf ganz viele Datensysteme gleichzeitig anwendest. Da hat die NASA auch einen so einen Supercomputer gehabt, der konnte nur das. Ne, das aber richtig geil. Und OpenStack ist halt das Tool gewesen, mit dem Rackspace und die NASA zusammen im Prinzip die amerikanischen Supercomputer abgeschafft haben. Die mir das halt alles einmal in so eine Umgebung portiert haben. Und dann ist es 6 Jahre lang vor sich hingeköchelt, als nicht sonderlich gut finanziertes Projekt. Und dann hat die Europäische Union gesagt, so ey, ihr habt ganz schön viele europäische Entwickler mittlerweile. Lasst uns euch mal ganz viel europäisches Geld geben. Also und die haben, glaube ich, in erster Linie Geld gekriegt in Form von Zusagen, dass Services in einem bestimmten Wert gekauft werden. Und haben dann gesagt, so wenn jetzt irgendwie, also die verschiedenen Länder sind da unterschiedlich weit, aber in vielen Ländern von Europa ist die Cloud-Strategie im Wesentlichen, dass das ANS-Bildungsprogramm, was da geformt worden ist, im Prinzip OpenStack sagt. Und deswegen wird es das Ganze. Aber wir kommen jetzt zu einem Ende der Sendung, so langsam. Wir haben noch 6 Minuten und das war eine wirklich lange Sendung. 2 Stunden Zera da und danach nochmal 3 Stunden hinten drauf. Das heißt, dass wir jetzt knappe 5 Stunden in diesem Studio sind. Und den 3 Zuhörern, die es bis jetzt durchgehalten haben, ich weiß euren Namen, Dankeschön fürs Zuhören. All diejenigen, die das Ganze über Radio hören und sich fragen, was zum Teufel ist das hier, kann ich eine Sache zu sagen.
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1: Ja, und wobei die Jingles sind. Jens, sag mal eine Zahl zwischen 1 und 7.
0: Ich nehme die 7, ich gehe voll in.
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1: So, dann werde ich euch, damit wir das schön sauber hier rüberkriegen, auf die Wiederholung auch. Noch die letzten 4 Minuten werden wir uns jetzt verabschieden und euch die letzten Minuten noch ein wenig Musik von DJ Spock auf die Ohren geben, bevor ihr euch dann alle zu Bette legen könnt. Und wir zwei müssen in unsere Hotels laufen.
0: Und wünschen euch eine gute Nacht.
1: Ja, heute waren ganz viele Leute im Studio und danke fürs Zuhören für die ganze Zeit. Ich wünsche euch einen wunderschönen Abend.

0: Taliban, die momentan in Afghanistan herrschen. Kurz zusammengefasst haben wir erzählt, wo hier, also wo der Fundament für die Taliban gesetzt worden ist, nämlich 1979 durch die Kampfkrieg der Weltmächte. Und anschließend über die Taliban und deren Regierungszeit von 1996 bis 2001. Diese Zeit wurde immer als schwarze Zeit für Afghanistan in der Geschichte eingegangen und vor allem für die Frauen in Afghanistan. Frauen in Afghanistan, die die ganze Zeit unter fast jedem Regime gelitten haben, aber am meisten über die Taliban-Regime. Und mit der Einmarsch der NATO-UN-Soldaten gab es immer peu à peu Hoffnung für die Frauen, zumindest da wurde viel gemacht. Und nach 20 Jahren Einsatz haben wir wieder Chaos. Wie könnte es dazu kommen? Vielleicht kannst du das auch mal schon kurz erläutern.
1: Man muss sagen, man darf halt auch wirklich nicht vergessen, es handelte sich um einen Militäreinsatz. Und wenn man Historisches anschaut, ist Afghanistan nicht, also beziehungsweise nicht so empfänglich für Besatzer. Und das zum einen. Zum anderen ist es so, dass es verpasst worden ist, die Wirtschaft in dem Land anzukurbeln. Das heißt, die Gelder, die geflossen sind, sind teilweise nicht da gelandet, wo sie landen sollten. Die Hilfsgelder, die Entwicklungsgelder. Man hat es einfach verpasst, in den Dörfern, wo man quasi agieren müsste, wo man eine Infrastruktur aufbauen müsste, wo man Schulen, Krankenhäuser aufbauen müsste, wo man, irgendwo für die Menschen, dass sie halt wenigstens dieses grüne Licht sehen, dass sie sehen, okay, da baut sich etwas auf. Das wurde einfach verpasst. Stattdessen sind da Villen entstanden, meistens in den Städten. Das ländliche Bereich wurde komplett vernachlässigt. Und das zeigt halt auch, wie die Taliban, denn von dort haben sie sich organisiert. Denn im ländlichen Bereich, dann hat man gesehen, okay, gut, in erster Linie geht es ja gar nicht um den Wiederaufbau, sondern es geht ja eigentlich nur hier um eine Besatzung. Wir sind wieder besetzt worden und das hat natürlich diesen Widerstand bestärkt und die Taliban wussten, wie sie es für sich zu nutzen haben und gerade deswegen auch über die Ethnien hinaus Menschen rekrutieren konnten. Das zum einen, das könnte eines der Gründe sein, warum der Westen da quasi